0: legalem Weg weiterverkauft. In anderen Fällen forderten die Täter Lösegeld für die Rückgabe der Werke. Im Konflikt mit den USA droht die Führung im Iran den Nachbarstaaten und der Weltgemeinschaft unverhohlen. Jedes Land, das sich an den US-Wirtschaftssanktionen gegen den Iran beteilige, werde als Feind betrachtet. Das sagte der Chef des Nationalen Sicherheitsrates im iranischen Staatsfernsehen. Hintergrund sind neue US-Sanktionen, die Washington für Montag angekündigt hat. Gleichzeitig bleibt die Lage im Persischen Golf angespannt. Das US-Militär sichert zwar unter großem Aufwand täglich die Durchfahrt von Schiffen, beladen mit insgesamt rund 8 Millionen Fass Öl durch die Straße von Hormuz. Das ist aber weniger als die Hälfte der normalen Menge vor Ausbruch des Konfliktes. Die Regierung der Zentralafrikanischen Republik zieht Konsequenzen aus dem Einsturz einer Goldmine vor wenigen Tagen. Der zuständige Bergbauminister hat die Schließung der Anlage im Westen des Landes angeordnet. Der Minister begründete den Entscheid damit, dass Sicherheitsvorschriften und behördliche Richtlinien missachtet worden seien. Die Mine war bereits zuvor stillgelegt, wurde von illegalen Minenarbeitern jedoch weiter betrieben. Beim Unglück kamen mehr als 100 Menschen ums Leben, mehrere wurden verletzt. Das Wetter heute Sonntag, es wird ein meist sonniger Tag. Nach einem frischen Morgen steigen die Temperaturen am Nachmittag auf 24 Grad im Norden und 27 Grad im Süden. Das waren Nachrichten von Radio SRF, verantwortlich Patrick Seiler.
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Verkehrsinfo SRF von 2 Uhr 42, A1 Zürich Richtung Bern zwischen der Verzeugung Herkingen und Uensingen, Gefahr durch Gegenstände auf der Fahrbahn.

0: Die Nachrichten von SRF um 3 Uhr mit Patrick Seiler. Der Zuger Bildungsdirektor Stefan Schleiß trimmt die Schulen in seinem Kanton wieder verstärkt auf Leistung. In einem Interview mit der NZZ am Sonntag kündigte der SVP-Politiker eine Rückkehr zur verbindlichen Notenpflicht für Prüfungen sowie halbjährliche kantonale Vergleichstests an. Noten seien unverzichtbar, um den tatsächlichen Leistungsstand für Eltern und künftige Ausbildungsbetriebe transparent zu machen. Zudem will Schleiß Sprachstandserhebungen bei allen Dreijährigen durchführen. Kinder, die ungenügend abschneiden, müssen vor dem Kindergarten verpflichtend in eine Kita oder eine Spielgruppe. Schleiß reagiert damit auf Klagen aus der Wirtschaft, auf schlechtere PISA-Resultate. Ein ähnlicher Kurs zeichnet sich derzeit gemäß NZZ am Sonntag auch im Kanton Aargau ab. Italien weigert sich trotz neuer EU-Regeln, nach Deutschland weitergereiste Migrantinnen und Migranten wieder zurückzunehmen. Vize-Regierungschef Matteo Salvini äußerte sich dazu an einem Treffen seiner Partei im norditalienischen Trient. Er kritisierte deutsche Hilfsorganisationen, die im Mittelmeer Bootsflüchtlinge retten und nach Italien bringen. Viele dieser Menschen reisten anschließend nach Deutschland weiter. Solange Berlin solche Einsätze unterstütze, habe Deutschland kein Recht, Migranten nach Italien zurückzuschicken. Eigentlich sieht das europäische Asylrecht vor, dass Schutzsuchende in dasjenige Land überstellt werden können, über das sie die EU betreten haben. Rom blockiert entsprechende Rücküberstellungen jedoch seit längerem und verweist auf überlastete Aufnahmezentren. Im Konflikt mit den USA droht die Führung im Iran den Nachbarstaaten und der Weltgemeinschaft unverhohlen. Jedes Land, das sich an den US-Wirtschaftssanktionen gegen den Iran beteilige, werde als Feind betrachtet. Das sagte der Chef des Nationalen Sicherheitsrates im iranischen Staatsfernsehen. Hintergrund sind neue US-Sanktionen, die Washington für Montag angekündigt hat. Gleichzeitig bleibt die Lage im Persischen Golf angespannt. Das US-Militär sichert zwar unter großem Aufwand täglich die Durchfahrt von Schiffen, beladen mit insgesamt rund 8 Millionen Fass Öl durch die Straße von Hormuz. Das ist aber weniger als die Hälfte der normalen Menge vor Ausbruch des Konfliktes. Das Wetter heute Sonntag, es wird ein meist sonniger Tag. Nach einem frischen Morgen steigen die Temperaturen am Nachmittag auf 24 Grad im Norden und 27 Grad im Süden. Das waren die Nachrichten von Radio SRF. Verantwortlich ist heute Nacht Patrick Seiler. Verkehrsinfo SRF von 3.03 Uhr, A1 Bern Richtung Zürich zwischen Oensingen und der Verzweigung Herkingen, Gefahr durch Gegenstände auf der Fahrbahn.
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0: Nachrichten von SRF um 4 Uhr mit Patrick Seiler. Der Zuger Bildungsdirektor Stefan Schleiß trimmt die Schulen in seinem Kanton wieder verstärkt auf Leistung. In einem Interview mit der NZZ am Sonntag kündigte der SVP-Politiker eine Rückkehr zur verbindlichen Notenpflicht für Prüfungen sowie halbjährliche kantonale Vergleichstests an. Noten seien unverzichtbar, um den tatsächlichen Leistungsstand für Eltern und künftige Ausbildungsbetriebe transparent zu machen. Zudem will Schleiß Sprachstandserhebungen bei allen Dreijährigen durchführen. Kinder, die ungenügend abschneiden müssen, vor dem Kindergarten verpflichtend in eine Kita oder Spielgruppe. Schleiß reagiert damit auf Klagen aus der Wirtschaft und schlechtere PISA-Resultate. Ein ähnlicher Kurs zeichnet sich derzeit gemäß NZZ am Sonntag auch im Kanton Aargau ab. Im Handelskonflikt mit Kanada verschärfen die USA ihren Ton. Nach der Ankündigung kanadischer Gegenzölle auf US-Güter wie Stahl, Elektronik oder Milchprodukte droht Washington nun seinerseits wieder mit Gegenmaßnahmen. Der US-Verhandlungsführer Jameson Greer betonte im Fernsehsender Fox News, dass derzeit keine neuen Gespräche mit Kanada geplant seien. Washington werde nun Maßnahmen ergreifen, um auf die kanadischen Vergeltungsmaßnahmen zu reagieren.
1: We don't have new talks planned with the Canadians. We're moving forward with measures that respond to Canadian retaliation. Remember, as President Trump has introduced a trade policy to reshore American production and protect American jobs, two countries have retaliated against the United States, the People's Republic of China and Canada.
0: Präsident Trump habe eine Handelspolitik eingeführt, um die US-Produktion wieder ins eigene Land zu holen und amerikanische Arbeitsplätze zu schützen. Bislang hätten nur zwei Länder mit Vergeltungsmaßnahmen reagiert, China und Kanada. Zuvor hatte der kanadische Premierminister Mark Carney angekündigt, ab dem 8. September Sonderzölle im Umfang von rund 20 Milliarden Dollar auf US-Waren zu verhängen. Immer wieder greift Russland die Ukraine mit Raketen an und die kann sich nur noch schlecht wehren, weil ihr die nötigen Luftabwehrsysteme fehlen. Nun hat der französische Präsident Emmanuel Macron Hilfe angekündigt. Er habe mit dem ukrainischen Präsidenten Volodymyr Zelensky telefoniert und ihm versprochen, dass die Ukraine mehr Unterstützung erhalte und dass mehr Abfangraketen an die Ukraine geliefert werden sollen. Gleichzeitig kritisiert Macron Russland. Er wirft dem Land Terror vor und schreibt, Russland greife systematisch die ukrainische Zivilbevölkerung an. Erst am Freitag starben in der Ukraine mindestens 16 Menschen in einem Einkaufszentrum, das von Russland beschossen wurde. Das Wetter heute Sonntag, es wird ein meist sonniger Tag. Nach einem frischen Morgen steigen die Temperaturen am Nachmittag auf 24 Grad im Norden und 27 Grad im Süden. Das waren Nachrichten von Radio SRF, verantwortlich Patrick Seiler.
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0: Die Nachrichten von SRF um 5 Uhr mit Patrick Seiler. Guten Morgen. Die Schlagzeilen. Comeback der Schulnoten. Der Zuger Bildungsdirektor Schleiß trimmt die Schulen in seinem Kanton zurück auf Noten. Dann, nach den kanadischen Gegenzöllen auf Konsumgüter aus den USA, droht Washington seinerseits mit weiteren Maßnahmen. Und der Iran warnt die Staatengemeinschaft und droht jenen Ländern, die sich am wirtschaftlichen Druck auf die Islamische Republik beteiligen. Und das Wetter meist sonnig. Nach einem frischen Morgen um 24 Grad am Nachmittag, im Süden bis 27 Grad. Der Zuger Bildungsdirektor Stefan Schleiß trimmt die Schulen in seinem Kanton wieder verstärkt auf Leistung. In einem Interview mit der NZZ am Sonntag kündigte der SVP-Politiker eine Rückkehr zur verbindlichen Notenpflicht für Prüfungen sowie halbjährliche kantonale Vergleichstests an. Noten seien unverzichtbar, um den tatsächlichen Leistungsstand für Eltern und künftige Ausbildungsbetriebe transparent zu machen. Zudem will Schleiß Sprachstandserhebungen bei allen Dreijährigen durchführen. Kinder, die ungenügend abschneiden müssen, vor dem Kindergarten verpflichtend in eine Kita oder Spielgruppe. Schleiß reagiert damit auf Klagen aus der Wirtschaft und schlechtere PISA-Resultate. Ein ähnlicher Kurs zeichnet sich derzeit gemäß NZZ am Sonntag auch im Kanton Aargau ab. Im Handelskonflikt mit Kanada verschärfen die USA ihren Ton nach der Ankündigung kanadischer Gegenzölle auf US-Güter wie Stahl, Elektronik oder Milchprodukte, droht Washington nun seinerseits mit Gegenmaßnahmen. Der US-Verhandlungsführer Jameson Greer betonte im Fernsehsender Fox News, dass derzeit keine neuen Gespräche mit Kanada geplant seien. Washington werde nun Maßnahmen ergreifen, um auf die kanadischen Vergeltungsmaßnahmen zu reagieren.
1: We don't have new talks planned with the Canadians. We're moving forward with measures that respond to Canadian retaliation. Remember, as President Trump has introduced a trade policy to reshore American production and protect American jobs, two countries have retaliated against the United States, the People's Republic of China and Canada.
0: US-Präsident Donald Trump habe eine Handelspolitik eingeführt, um die Industrieproduktion wieder ins eigene Land zu holen und amerikanische Arbeitsplätze zu schützen. Bislang hätten nur zwei Länder mit Vergeltungsmaßnahmen reagiert, China und Kanada. Zuvor hatte der kanadische Premierminister Mark Carney angekündigt, ab dem 8. September Sonderzölle im Umfang von rund 20 Milliarden Dollar auf US-Waren zu verhängen. Im Konflikt mit den USA droht die Führung im Iran, den Nachbarstaaten und der Weltgemeinschaft unverhohlen. Jedes Land, das sich an den US-Wirtschaftssanktionen gegen den Iran beteilige, werde als Feind betrachtet, das sagte der Chef des Nationalen Sicherheitsrates im iranischen Staatsfernsehen. Hintergrund sind neue US-Sanktionen, die Washington für Montag angekündigt hat. Gleichzeitig bleibt die Lage im Persischen Golf angespannt. Das US-Militär sichert zwar unter großem Aufwand täglich die Durchfahrt von Schiffen, beladen mit insgesamt rund 8 Millionen Fass Öl durch die Straße von Hormuz. Das ist aber weniger als die Hälfte der normalen Menge vor Ausbruch des Konfliktes. Immer wieder greift Russland die Ukraine mit Raketen an und die kann sich nur noch schlecht wehren, weil ihr die nötigen Luftabwehrsysteme fehlen. Nun hat der französische Präsident Emmanuel Macron Hilfe angekündigt. Er habe mit dem ukrainischen Präsidenten Volodymyr Zelensky telefoniert und ihm versprochen, dass die Ukraine mehr Unterstützung erhalte und dass mehr Abfangraketen an die Ukraine geliefert werden sollen. Gleichzeitig kritisiert Macron Russland, er wirft dem Land Terror vor und schreibt, Russland greife systematisch die ukrainische Zivilbevölkerung an. Erst am Freitag starben in der Ukraine mindestens 16 Menschen in einem Einkaufszentrum, das von Russland beschossen wurde. Ein Erdbeben der Stärke 5,9 hat am frühen Sonntagmorgen Lokalzeit den Osten Japans und den Großraum Tokio erschüttert. Nach Behördenangaben wurden mindestens 20 Menschen meist leicht verletzt, als sie in Panik aus ihren Wohnungen flüchteten oder stürzten. Das Epizentrum lag in der Präfektur Ibaraki in 70 Kilometern Tiefe. Eine Tsunami-Gefahr bestand nicht. Der Bahnverkehr rund um Tokio war vorübergehend beeinträchtigt. Die Hochgeschwindigkeitszüge verkehrten jedoch nach Plan. An den Atomanlagen in der Region wurden keine Unregelmäßigkeiten festgestellt. Und noch zum Fußball. In der Schweizer Super League verliert der FC Zürich gegen Basel mit 1-2. Und schon vorher hat Luzern gegen Lausanne-Sport gewonnen mit 1-0. Und die Wetterprognose für heute Sonntag, den 23. August. Es wird heute oft sonnig. Am Morgen gibt es zunächst Nebelfelder und tagsüber ein paar Quellwolken, vor allem über den Bergen und im Tessin. Nach einem frischen Morgen gibt es am Nachmittag rund 24 Grad. Im Süden wird es 27 Grad warm. Und das waren die Nachrichten von Radio SRF. Verantwortlich war heute Nacht Patrick Seiler.
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0: Die Nachrichten von SRF um 5.30 Uhr mit Patrick Seiler. Der Zuger Bildungsdirektor Stefan Schleiß trimmt die Schulen in seinem Kanton wieder verstärkt auf Leistung. In einem Interview mit der NZZ am Sonntag kündigte der SVP-Politiker eine Rückkehr zur verbindlichen Notenpflicht für Prüfungen sowie halbjährliche kantonale Vergleichstests an. Noten seien unverzichtbar, um den tatsächlichen Leistungsstand für Eltern und künftige Ausbildungsbetriebe transparent zu machen. Zudem will Schleiß Sprachstanderhebungen bei allen Dreijährigen durchführen. Kinder, die ungenügend abschneiden müssen vor dem Kindergarten, verpflichtend in eine Kita oder eine Spielgruppe. Schleiß reagiert damit auf Klagen aus der Wirtschaft und schlechtere PISA-Resultate. Ein ähnlicher Kurs zeichnet sich derzeit gemäß NZZ am Sonntag auch im Kanton Aargau ab. Im Handelskonflikt mit Kanada verschärfen die USA ihren Ton. Nach der Ankündigung kanadischer Gegenzölle auf US-Güter wie Stahl, Elektronik oder Milchprodukte droht Washington nun seinerseits mit Gegenmaßnahmen. Der US-Verhandlungsführer Jameson Greer betonte im Fernsehsender Fox News, dass derzeit keine neuen Gespräche mit Kanada geplant seien. Washington werde nun Maßnahmen ergreifen, um auf die kanadischen Vergeltungsmaßnahmen zu reagieren.
1: We don't have new talks planned with the Canadians. We're moving forward with measures that respond to Canadian retaliation. Remember, as President Trump has introduced a trade policy to reshore American production and protect American jobs, two countries have retaliated against the United States, the People's Republic of China and Canada.
0: US-Präsident Donald Trump habe eine Handelspolitik eingeführt, um die Industrieproduktion wieder ins eigene Land zu holen und amerikanische Arbeitsplätze zu schützen. Bislang hätten nur zwei Länder mit Vergeltungsmaßnahmen reagiert, China und Kanada. Zuvor hatte der kanadische Premierminister Mark Carney angekündigt, ab dem 8. September Sonderzölle im Umfang von rund 20 Milliarden Dollar auf US-Waren zu verhängen. Im Konflikt mit den USA droht die Führung im Iran, den Nachbarstaaten und der Weltgemeinschaft unverhohlen. Jedes Land, das sich an den US-Wirtschaftssanktionen gegen den Iran beteilige, werde als Feind betrachtet, das sagte der Chef des Nationalen Sicherheitsrates im iranischen Staatsfernsehen. Hintergrund sind neue US-Sanktionen, die Washington für Montag angekündigt hat. Gleichzeitig bleibt die Lage im Persischen Golf angespannt. Das US-Militär sichert zwar unter großem Aufwand täglich die Durchfahrt von Schiffen, beladen mit insgesamt rund 8 Millionen Fass Öl durch die Straße von Hormuz. Das ist aber weniger als die Hälfte der normalen Menge vor Ausbruch des Konfliktes. Und noch kurz das Wetter heute Sonntag. Es wird meist sonnig. Nach einem frischen Morgen gibt es um 24 Grad am Nachmittag. Im Süden wird es bis 27 Grad warm. Das waren Nachrichten von Radio SRF. Verantwortlich Patrick Seiler.
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0: Pascal Gamboni hier auf SRF 1. Guten Morgen. Am Sonntag, 10 vor 6 haben wir
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0: Pünktlich, wenn es Schweizer Uhrli, natürlich jetzt auch unsere Wetterprognose mit dem Lucian Schmassmann von SRF Meteo. Guten Morgen.
2: Guten Morgen, Tina.
0: Also gestern war ja wirklich schön, noch ein bisschen Sonne hat es gegeben. Und heute ist das, glaube ich, ähnlich, gell?
2: Ja, es gibt insgesamt sogar noch ein bisschen mehr Sonne als gestern. Es ist ein meistens sonniger Tag. Meistens, weil es einfach trotzdem noch ein paar Wolken umeinander hat. Es könnten einerseits am Morgen früh ganz lokal ein paar Nebelfelder sein, dann im Verlauf des Tages, vor allem über den Bergen, natürlich auch ein paar grössere Quellwolken. Aber die Regenneigung, die ist heute sehr gering. Also ich gehe davon aus, dass es in der ganzen Schweiz wird trocken bleiben. Im Süden, da jetzt wahrscheinlich insgesamt am meisten Wolken heute. Das heisst, schon morgen können dort mal ein paar Wolken reinziehen von Italien her. Die lockern sich dann wieder auf. Und dort gibt es dann auch einfach ein paar Quellwolken, die aber insgesamt wahrscheinlich ein bisschen zahlreicher sind, wie über den Bergen von der Alpen-Nordseite. Dazu ist es jetzt am Morgen noch relativ frisch. Am Nachmittag dann aber wird es wieder sommerlich warm mit etwa so 24 Grad. 27 Grad gibt es im Süden. Und der Wind, den spüren wir auch noch ein bisschen. Und zwar bloß eine schwache Bise durchs Mittelland.
0: Und wie starten wir dann morgen in die neue Woche?
2: Recht ähnlich. Am Morgen haben wir mal Hochdruckwetter zuerst. Das heisst, am Morgen wird es ziemlich sonnig. Am Morgen nicht ganz wolkenlos. Einerseits ein paar hohe Wolkenfelder, dann aber auch ein paar kleine Quellwolken. Und dann vor allem gegen oben. Da werden die Wolken dann von Südwesten her aber ein bisschen mehr. Und zwar, weil da ein kleines Tiefdruckgebiet näher kommt, das zieht dann in der Nacht vom Montag auf den Dienstag über uns drüber, bringt schon am Montag zu oben im Süden oder auch beispielsweise im Südwallis, Berner Oberland schon mal die ersten Regengüsse. Dann aber eben in der Nacht auf der Dienstag wahrscheinlich flächig Regen, besonders auf der Alpen-Südseite. Da sind auch ein paar Gewitter mit dabei und da kommen dann doch in gewissen Gebiet vom Tessin grössere Regenmengen zusammen. Könnte dann auch lokal wieder eventuell zu viel des Guten sein.
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0: Danke vielmals, Lucian Schmassmann, für die Prognose.
2: Ja, danke.
0: Weiter geht's mit dem Duo Infernale Nancy Sinatra und Lee Hazelwood. Jackson. 8 Minuten, dann ist 6.

0: Randy Van Momen, hier auf SRF 1. Es ist Zeit für die Nachricht. Es wird Punkt 6.
1: Die Nachrichten von SRF um 6 Uhr mit Livia Schmid. Guten Morgen. Zurück zu den Schulnoten. Der Kanton Zug reagiert auf schlechte PISA-Resultate von Schulkindern und auf Klagen aus der Wirtschaft. Trotz des neuen Asyl- und Migrationspakts, Italien will weiterhin keine Migrantinnen und Migranten aus Deutschland zurücknehmen. Das Wetter, es ist meist sonnig heute, am Morgen ist es noch frisch, am Nachmittag gibt es im Norden 24 und im Süden 27 Grad. Braucht es wieder mehr Schulnoten? Ja, sagen mehrere Kantone und wollen die Schulen wieder verstärkt auf Leistung trimmen. So etwa Zug oder Aargau. Jan von Tobel.
2: Noten seien Ausdruck von Leistung. Das sagt der Zuger Bildungsdirektor Stefan Schleiß von der SVP in einem Interview mit der NZZ am Sonntag. Der Kanton schreibt den Lehrpersonen neu wieder vor, Prüfungsnoten zu verteilen. Außerdem werden halbjährlich kantonale Vergleichstests an den Schulen durchgeführt. Noten seien unverzichtbar, um den tatsächlichen Leistungsstand für Eltern und künftige Ausbildungsbetriebe transparent zu machen. Zudem will der Zuger Bildungsdirektor Sprachstandserhebungen bei allen Dreijährigen durchführen lassen. Kinder, die ungenügend abschneiden, müssen vor dem Kindergarten zwingend in eine Kita oder Spielgruppe. Schleiß reagiert damit auf Klagen aus der Wirtschaft und schlechtere PISA-Resultate. Auch der Kanton Aargau führt gemäß der NZZ am Sonntag die Notenpflicht bei Prüfungen ein und Deutschförderung vor dem Kindergarten. Zudem baut der Kanton Sonderschulplätze und Förderklassen aus.
1: Jan von Tobel. Ins Ausland. Kanada und die USA verschärfen in ihrem Handelskonflikt den Ton. Verhandlungen über ein Abkommen waren zuvor gescheitert. Seit Samstag erheben die USA zusätzliche Zölle auf Produkte aus Kanada. Kanadas Regierungschef Mark Carney reagierte darauf und kündigte Gegenzölle an.
3: Canada will match Washington's new tariffs, dollar for dollar.
1: Er werde mitziehen, Dollar für Dollar, sagte Carney. Die USA reagierten umgehend. Verhandlungsführer Jamieson Greer kündigte im Fernsehsender Fox News an, die USA würden ihrerseits Maßnahmen ergreifen.
4: We don't have new talks planned with the Canadians. We're moving forward with measures that respond to Canadian retaliation.
1: Neue Gespräche mit Kanada über den Handelskonflikt seien nicht geplant. Italien weigert sich weiterhin, Migrantinnen und Migranten zurückzunehmen, die nach Deutschland weitergereist sind. Das, obwohl seit einigen Wochen der neue Asyl- und Migrationspakt in der EU gilt. Vize-Regierungschef Matteo Salvini äußerte sich dazu an einem Treffen seiner Lega-Partei in Trient in Norditalien. Salvini kritisierte deutsche Hilfsorganisationen, die im Mittelmeer Bootsflüchtlinge retten und nach Italien bringen. Viele dieser Menschen reisen anschließend nach Deutschland weiter. Solange Deutschland solche Einsätze unterstütze, habe es kein Recht, Migranten nach Italien zurückzuschicken, so Salvini. Eigentlich sieht das europäische Asylrecht vor, dass Schutzsuchende in dasjenige Land überstellt werden können, über welches sie die EU betreten haben. Rom blockiert entsprechende Rücküberstellungen seit längerem und verweist auf überlastete Aufnahmezentren. Im Konflikt mit den USA droht die Führung im Iran den Nachbarstaaten und der Weltgemeinschaft. Jedes Land, das sich an den US-Wirtschaftssanktionen gegen den Iran beteilige, werde als Feind betrachtet. Das sagte der Chef des Nationalen Sicherheitsrats im iranischen Staatsfernsehen. Hintergrund sind neue US-Sanktionen, die morgen in Kraft treten sollen. Gleichzeitig bleibt die Lage im Persischen Golf angespannt. Das US-Militär sichert zwar täglich die Durchfahrt von Schiffen durch die Straße von Hormus, es wird aber nur rund halb so viel Öl transportiert wie vor dem Ausbruch des Konflikts. Zu zwei weiteren Meldungen aus dem Ausland in Kürze. Frankreichs Präsident Emmanuel Macron hat der Ukraine mehr Unterstützung zugesagt. Bei einem Telefonat mit dem ukrainischen Präsidenten Volodymyr Zelensky versprach Macron auch, dass die Ukraine mehr Luftabwehrsysteme erhalten soll. Weil solche fehlten, haben russische Raketen zuletzt häufiger in der Ukraine eingeschlagen. Im Osten Japans, im Großraum Tokio, hat die Erde gebebt mit einer Stärke von 5,9. Die Behörden sagen, mindestens 20 Personen seien leicht verletzt worden, als sie in Panik aus ihren Wohnungen flüchteten oder stürzten. Der Bahnverkehr rund um Tokio war eine Zeit lang beeinträchtigt. Zum Sport. Fußball. In der Schweizer Super League hat der FC Zürich gegen Basel verloren mit 1:2. Luzern hat gegen Lausanne Sport gewonnen mit 1:0. Zu den Wetteraussichten. Im Norden ist es meist sonnig. Am Morgen hat es wenige Nebelfelder und tagsüber entstehen ein paar Quellwolken über den Bergen. Nach einem frischen Morgen gibt es am Nachmittag rund 24 Grad. Im Süden ist es zeitweise sonnig bei maximal 27 Grad. Das waren Nachrichten von Radio SRF. Verantwortlich Jan von Tobel.
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6: Ja, guten Morgen miteinander. Willkommen im Sonntag. Und mit, haben wir jetzt noch vergessen, mit Musik von der Nina Simone wacht die Schweiz auch noch auf.
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6: Ein Ohrenschmaus zu früher Stunde. Nina Simone. «My Baby Just Cares For Me» hören wir noch vor um 6:30. Wir starten jetzt mit «Mike and the Mechanics», «Silent Running». Ihnen allen ein gutes Verwachen und ganz einen tollen Start in den Sonntag.

0: Wir mi wieder, Marc Anthony. Guten Morgen. Viertel ab sechs haben wir an diesem Sonntag. Und kommen auf ein Thema, das einen ganzen Haufen Leute begeistert. Ich weiss es, Sie vielleicht auch. Ja. Da muss man jetzt nicht wahnsinnig bewandert sein, wenn es um Fernsehereignis geht, zum Wissen. Da geht es natürlich um den Eurovision Song Contest. Wenn es so tönt, einmal dabei sein bei dem ESC, das wär's. Also, wenn Sie sich das immer mal wieder gesagt haben, jetzt wäre die Gelegenheit ja so gewünscht wie noch nie. Weil die Spielregeln, die haben sich geändert. Es werden nur noch Songs angenommen aus der Schweiz. Seit dieser Woche können Sie Ihren Song für den nächsten Eurovision Song Contest einreichen. Seit dem Mittwoch ist das Zeitfenster offen. Der Eurovision Song Contest findet nächstes Jahr in Bulgarien statt. Badeort Bugras am Schwarzen Meer. Und da gibt es ein paar Änderungen schon bei der Eingabe, sagt Yves Schifferle von SRF, der für den Eurovision zuständig ist bei der SRG.
1: Es gibt kleine Änderungen am Reglement. Also was neu ist, man muss Schweizer Staatsbürger sein oder schon ein Jahr in der Schweiz gelebt haben. Und man kann sich nur mit seinem eigenen Song bewerben.
0: Mhm. Heisst also, Céline Dion beispielsweise würde nicht mehr gehen.
1: Céline Dion würde nicht mehr gehen. Bin nicht sicher, ob sie noch mal mitmachen für die Schweiz. Nein, aber es ist richtig. Wir haben das Gefühl, dass es genug Talent gibt in der Schweiz, wo man an ESC schicken kann.
0: Gut, also so viel zu dieser Neuerung. Und warum genau nur noch Schweizer Acts?
1: Ja, das ist auch ein Bezug grösser, glaube ich. Man kann besser mitfiebern, als wenn man jetzt irgendeinen Söldner oder Söldnerin nimmt aus dem Ausland. Und ja, man keinen Bezug hat als Schweizer oder Schweizerin.
0: Ah. Rund 500 Songs sind letztes Jahr eingegeben worden. Dieses Jahr sind es wahrscheinlich ein bisschen weniger, weil eben andere Regeln gelten. Ab heute kann man seine Songs oder seinen Song einreichen. Man muss sie dann aber auch selber singen. Und man muss eben aus der Schweiz kommen. Eingabefrist dauert noch bis zum 7. September. Also die Chance ist jetzt höher, also auch schon, dass es Ihr Song wird, das ist jetzt wirklich ernst. Also wenn Sie sagen, ich bin ein Naturtalent, ich schreibe Songs, bis jetzt hat es einfach noch niemand gemerkt. Oder vielleicht hört jetzt auch jemand zu, wo man kennt, Schweizer Musikerin, Musiker. Jetzt den Song eingehen bis am 7. September. Für die Eurovision Song Contest nächstes Jahr, dann in Bulgarien. Bis dahin ist ja noch

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0: für eine Stimme. Am frühen Sonntagmorgen. Nina Simone, unverkennbar. Kurz vor der halben sieben hier auf SRF 1.
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0: 6:29 Uhr. Für die, die es ganz genau nehmen, es liegen zurzeit keine Meldungen über grössere Störungen vor. Und falls doch, danke, wenn Sie es durchgehen. Schau mal die Nummer 0800 888 123. Ein Anruf auf die Nummer ist kostenlos. Jetzt ist Zeit für Kurznachrichten mit Livia Schmid.
2: Der Kanton Zug führt in Schulen wieder Prüfungsnoten ein. Noten seien unverzichtbar, um den tatsächlichen Leistungsstand transparent zu machen, sagt der Zuger Bildungsdirektor Stefan Schließ im Interview mit der NZZ am Sonntag. Er reagiert damit auf schlechtere PISA-Resultate von Schulkindern und auf Klagen der Wirtschaft. Auch in anderen Kantonen ist die Wiedereinführung von Noten ein Thema. Deutschland habe kein Recht, Migranten nach Italien zurückzuschicken, solange Deutschland deutsche Hilfsorganisationen unterstütze, die mit Schiffen Migranten auf dem Mittelmeer retten und nach Italien bringen. Das sagte Italiens Vize-Regierungschef Matteo Salvini. Eigentlich gilt seit einigen Wochen der neue Asyl- und Migrationspakt in der EU. Auf dessen Grundlage will Deutschland wieder Migranten zurückschicken, die über Italien nach Deutschland gereist sind. Und noch zum Sport, Fußball in der Schweiz. In der Super League hat der FC Zürich gegen Basel verloren mit 1:2. Luzern hat gegen Lausanne-Sport gewonnen mit 1:0.
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0: Und mit Ihnen. Guten Morgen. Ich hoffe, Sie haben eine angenehme Nacht hinter sich. Und mit einem Boss. Ja, so sagt man ihm ja. Ein Bruce Springsteen. Hungry Heart. Gutes Verwachen.

0: vielleicht ähnlich zügig unterwegs wie sie oder wie ich am frühen Morgen, nämlich gar nicht. Der George Strait, It Was Me, ganz entspannt am Sonntagmorgen auf SRF.
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0: Sie kennen sicher, wenn jemand von neuen Wein in alten Schläuchen redet. Also, das stammt nicht von einem Önologen, sondern natürlich von Jesus und steht im Markus-Evangelium, wo viel weitere so Jesus-Wort gesammelt hat, auch übers Fasten. Regula Siegfried liest unsere Passage.
2: Die Jüngerinnen und Jünger des Johannes sowie die pharisäischen Leute fasteten. Andere Leute kamen und fragten Jesus, warum fastet die pharisäische Gefolgschaft und die des Johannes, deine aber nicht? Da antwortete Jesus ihnen, kann etwa die Hochzeitsgesellschaft fasten, während der Bräutigam bei ihnen ist? Solange sie den Bräutigam bei sich haben, können sie nicht fasten. Es werden aber Tage kommen, da wird ihnen der Bräutigam entrissen, und an jenem Tag werden sie fasten. Keine Frau näht einen Flicken aus neuem Stoff auf ein altes Kleidungsstück, denn sonst reißt der neue Flicken einen Teil vom alten Stoff ab und der Riss wird größer. Niemand füllt jungen Wein in alte Schläuche, denn sonst zerreißt der Wein die Schläuche. Wein und Schläuche gehen dann verloren. Neuer Wein gehört in neue Schläuche.
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0: Ja. Wobei es jetzt natürlich für Wein bei den meisten doch noch ein bisschen zu früh ist. Immerhin erst 20 vor 7. Vielleicht dann doch mal mit einem Tee oder mit einem Kaffee starten. Aber das muss ja jeder selber wissen. Bei uns gibt es auf jeden Fall Jermaine Jackson und Pia Sadora hier auf SRF 1.

The Searchers, gehört auf SRF 1. Und als nächstes auf dem Programm haben wir den Blick aufs Wetter von heute und von den nächsten Tagen. Gehören Sie gerade nach dem Lionel Richie und Shania Twain da bei uns. Man.

0: Grüezi und Adieu, würde man auf Schweizerdeutsch sagen. Hello, goodbye im Fall der Beatles. 10 vor 7 bereits durch.
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0: Also, die Sonne wäre ja eigentlich schon aufgegangen, Lucian Schmassmann von SRF Meteo. Seit dem 6:30 wäre sie um mit Betonung auf wer, weil also ganz überall, jetzt sage ich bei Pingelig, aber ganz überall sieht man sie, glaube ich, noch nicht.
2: Nein, nicht ganz überall. Der Himmel hat zum Teil noch eine grauliche Farbe. Und zwar rund um St. Gallen hat es also noch ein Hochnebelfeld gebildet. Das wird sich wahrscheinlich auch jetzt noch ein bisschen ausbreiten können. Und sonst, vor allem auf der Alpen-Südseite, wo es da doch ein paar Wolkenfelder hat, die von Italien her reingezogen sind. Aber in allen anderen Gebieten, da ist jetzt der Himmel schon blau. Die Sonne wird da schon gleich mal vorkommen, zumindest. Oder, also außer eben, irgendein Berg ist noch im Weg. Das kann natürlich schon noch sein in den Alpen. Aber, grundsätzlich eben scheint dann mal einfach die Sonne und es ist ein meistens sonniger Tag heute, vor allem eben auf der Alpen Nordseite. Es gibt noch ein paar Quellwolken dazu, aber die Regenneigung ist sehr gering. Das heisst, heute ist wirklich der perfekte Tag eigentlich, um irgendwann auch in den Bergen einmal zu wandern und das Ganze eben ohne Regenschutz. Im Süden, da werden sich die Wolken zwar ein bisschen auflockern, es wird dann auch noch sicher mal zeitweise sonnig sein, da und dort sogar längere sonnige Phasen noch geben, aber dort gibt es dann halt aus diesen Wolken daraus dann doch auch noch ein paar grössere Quellwolken, aber auch dort sollte es trocken bleiben. Und am wärmsten ist es heute im Süden mit 27 Grad, im Norden momentan noch sehr kühl mit etwa so 9 oder 10 Grad, am Nachmittag gibt es dann aber 24 Grad und man spürt auch noch ein bisschen die Beise, die blust.
0: Mhm. Und wie sieht das morgen aus?
2: Grundsätzlich recht ähnlich. Am Morgen haben wir Hochdruckwetter, am Morgen gibt es viel Sonnenschein, aber am Morgen ist dann nicht ganz wolkenlos. Vor allem dann gegen oben zu werden die Wolken doch deutlich mehr. Die ersten Regengüsse gibt es dann schon in den Walliser Bergen oder dann auch im Tessin, wo es dann morgen übrigens nur zeitweise sonnig wird sein. Und dann vor allem in der Nacht vom Montag auf den Dienstag zieht eine Störung durch, die verbreitet wieder Regen bringt.
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0: Ja, und dann haben wir gerade noch eine dringende Meldung von unterwegs. Ja, nein, das wollte ich jetzt also nicht. Wollen. Ich habe eigentlich den Knopf zu.
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0: Mit einer dringenden Meldung um 6.55 Uhr auf der A51 Bülach Richtung Flughafen zwischen Bülach Süd und Kloten Nord Gefahr. Durch Gegenstände auf der Fahrbahn heben Sie Sorge. So. Jetzt dürfen sie kommen, die CH, mit ihrer Auszeit. 5 Minuten ist es Sydney. Schönen Sonntag Ihnen.

0: CH. So heisst die Band auf SRF 1. Und jetzt ist dann gerade Zeit für die Nachrichten.
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0: 6.59 auf der A51 Bülach Richtung Flughafen zwischen Bülach Süd und Kloten Nord Gefahr durch Gegenstände auf der Fahrbahn.
2: Die Nachrichten von SRF um 7 Uhr mit Livia Schmid und diesen Schwerpunkten. Sie stehen wieder im Schulzeugnis, zumindest in einigen Kantonen, die Schulnoten. Die Kantone Zug und Aargau führen die Notenpflicht wieder ein. Italien will nach wie vor keine Asylsuchenden aus Deutschland aufnehmen, auch wenn diese zuerst in Italien ankommen und dann nach Deutschland weiterreisen. Das Wetter, es ist meist sonnig heute, am Morgen ist es noch frisch, am Nachmittag gibt es im Norden 24 und im Süden 27 Grad. Braucht es wieder mehr Schulnoten? Ja, sagen mehrere Kantone und wollen die Schulen wieder verstärkt auf Leistung trimmen. So etwa Zug oder Aargau. Jan von Tobel.
3: Noten seien Ausdruck von Leistung. Das sagt der Zuger Bildungsdirektor Stefan Schleiß von der SVP in einem Interview mit der NZZ am Sonntag. Der Kanton schreibt den Lehrpersonen neu wieder vor, Prüfungsnoten zu verteilen. Außerdem werden halbjährlich kantonale Vergleichstests an den Schulen durchgeführt. Noten seien unverzichtbar, um den tatsächlichen Leistungsstand für Eltern und künftige Ausbildungsbetriebe transparent zu machen. Zudem will der Zuger Bildungsdirektor Sprachstandserhebungen bei allen Dreijährigen durchführen lassen. Kinder, die ungenügend abschneiden, müssen vor dem Kindergarten zwingend in eine Kita oder Spielgruppe. Schleiß reagiert damit auf Klagen aus der Wirtschaft und schlechtere PISA-Resultate. Auch der Kanton Aargau führt gemäß der NZZ am Sonntag die Notenpflicht bei Prüfungen ein und Deutschförderung vor dem Kindergarten. Zudem baut der Kanton Sonderschulplätze und Förderklassen aus.
2: Jan von Tobel. Ins Ausland. Kanada und die USA verschärfen in ihrem Handelskonflikt den Ton. Verhandlungen über ein Abkommen waren zuvor gescheitert. Seit Samstag erheben die USA zusätzliche Zölle auf Produkte aus Kanada. Kanadas Regierungschef Mark Carney reagierte darauf und kündigte Gegenzölle an.
4: Canada will match Washington's new tariffs, dollar for dollar.
2: Er werde mitziehen, Dollar für Dollar, sagte Carney. Die USA reagierten umgehend. Verhandlungsführer Jamieson Greer kündigte im Fernsehsender Fox News an, die USA würden ihrerseits Maßnahmen ergreifen.
5: We don't have new talks planned with the Canadians. We're moving forward with measures that respond to Canadian retaliation.
2: Neue Gespräche mit Kanada über den Handelskonflikt seien nicht geplant. Italien weigert sich weiterhin, Migrantinnen und Migranten zurückzunehmen, die nach Deutschland weitergereist sind. Das, obwohl seit einigen Wochen der neue Asyl- und Migrationspakt in der EU gilt. Vize-Regierungschef Matteo Salvini äußerte sich dazu an einem Treffen seiner Lega-Partei in Trient in Norditalien. Salvini kritisierte deutsche Hilfsorganisationen, die im Mittelmeer Bootsflüchtlinge retten und nach Italien bringen. Viele dieser Menschen reisen anschließend nach Deutschland weiter. Solange Deutschland solche Einsätze unterstütze, habe es kein Recht, Migranten nach Italien zurückzuschicken, so Salvini. Eigentlich sieht das europäische Asylrecht vor, dass Schutzsuchende in dasjenige Land überstellt werden können, über welches sie die EU betreten haben. Rom blockiert entsprechende Rücküberstellungen seit längerem und verweist auf überlastete Aufnahmezentren. Auch aus der Schweiz hat Italien in den letzten Jahren keine Asylsuchende mehr zurückgenommen. Der Bund will die Rückführungen demnächst wieder aufnehmen und rechnet damit, dass Italien kooperiert. Im Konflikt mit den USA droht die Führung im Iran den Nachbarstaaten und der Weltgemeinschaft. Jedes Land, das sich an den US-Wirtschaftssanktionen gegen den Iran beteilige, werde als Feind betrachtet. Das sagte der Chef des Nationalen Sicherheitsrats im iranischen Staatsfernsehen. Hintergrund sind neue US-Sanktionen, die morgen in Kraft treten sollen. Gleichzeitig bleibt die Lage im Persischen Golf angespannt. Das US-Militär sichert zwar täglich die Durchfahrt von Schiffen durch die Straße von Hormus, es wird aber nur rund halb so viel Öl transportiert wie vor dem Ausbruch des Konflikts. Zu zwei weiteren Meldungen aus dem Ausland in Kürze. Frankreichs Präsident Emmanuel Macron hat der Ukraine mehr Unterstützung zugesagt. Bei einem Telefonat mit dem ukrainischen Präsidenten Volodymyr Zelensky versprach Macron auch, dass die Ukraine mehr Luftabwehrsysteme erhalten soll. Weil solche fehlten, haben russische Raketen zuletzt häufiger in der Ukraine eingeschlagen. Im Osten Japans, im Großraum Tokio, hat die Erde gebebt mit einer Stärke von 5,9. Die Behörden sagen, mindestens 20 Personen seien leicht verletzt worden, als sie in Panik aus ihren Wohnungen flüchteten oder stürzten. Der Bahnverkehr rund um Tokio war eine Zeit lang beeinträchtigt. Zum Sport. Fußball. In der Schweizer Super League hat der FC Zürich gegen Basel verloren mit 1:2. Luzern hat gegen Lausanne Sport gewonnen mit 1:0. Soweit die Meldungen. Zu den Wetteraussichten. Im Norden ist es meist sonnig. Am Morgen hat es wenige Nebelfelder und tagsüber entstehen ein paar Quellwolken über den Bergen. Nach einem frischen Morgen gibt es am Nachmittag rund 24 Grad. Im Süden ist es zeitweise sonnig bei maximal 27 Grad. Das waren Nachrichten von Radio SRF. Verantwortlich Jan von Tobel.
1: Guten Morgen, Schweiz. Hier ist Tina Nägeli.
6: Sonntagmorgen mit Gymnastik, und zwar fürs Oberstübli. Auch heute spielen wir auf die 20 vor 8 wieder. Morgenstund hat Gold im Mund. Drei Fragen, und wer alle richtig beantworten kann, kommt morgen in die nächste Runde, spielen tun wir um Reisegutschein. Und wenn Sie jetzt finden, das klingt jetzt doch mal anmächerig, das wäre doch vielleicht mal etwas, dann melden Sie sich rasch an bei mir. Ich suche nämlich noch eine neue Kandidatin, einen neuen Kandidat. Und zwar am liebsten jemanden, der gar noch nie mitgespielt hat, sich vielleicht noch nie getraut hat oder gar noch nie wach war um diese Zeit. Ich weiss es auch nicht. Rufen Sie an, wenn Sie sich für heute anmelden. 0848 440 222. Gesucht ist eine Kandidatin, Kandidat für Morgenstunde hat Gold im Mund in 40 Minuten. 0848 440 222. So oder so. Ein guter Start in den Namen.

0: Zuggerot auf SRF 1. Guten Morgen. Viertel ab 7 haben wir. Das ist die Zeit, wo die meisten Leute ja vielleicht zu einem frisch gepressten Orangensaft greifen, zu einem Tee oder zu einem Kaffee. Aber wahrscheinlich noch nicht gerade zum Wein. Dabei haben wir es jetzt von dem. Wie schmeckt Wein? Da gibt es ja ganz außergewöhnliche Geschmäcker, die Weinkennerinnen und Kenner so rausgespüren, jeweils. Und jetzt müssen Sie mal hören, vor was Weinexperten Angst gehabt haben. Im Hitzejahr 2003, dortmal, wie der Wein wegen dieser grossen Hitze könnte schmücken.
1: Zum Beispiel eben so ganz negative Schokoladentöne in den Rotweinen und so.
0: Was? Negative Schokitöne? Hallo? Gibt's denn das überhaupt? Negativ und Schoki in einem Satz zusammen? Nora Dauphin-Viret, haben wir gehört, sie ist wissenschaftliche Beraterin beim Schweizerischen Weinbauernverband. Aber der Wein 2003 ist dann ganz ein guter geworden sein. Also ganz zur Überraschung der Expertinnen und Experten. Und das habe auch damit zu tun, wie die Reben mit Hitze und Trockenheit können umgehen, sagt Nora Dauphin-Viret.
1: Die Rebe kommt relativ gut mit Hitze und Trockenheit zurecht, weil sie auch tiefere Wurzeln hat und somit auch das Wasser im Tiefboden holen kann.
0: Ja, nur Jungreben, die eben noch nicht so lange Wurzeln haben, die genug weit runter langen, denen drückt die anhaltende Hitze und Trockenheit eben nicht so gut und darum werde ich dieses Jahr ein weniger Ertrag geben als in früheren Jahren. Aber wie ist es denn jetzt? Gibt es jetzt eigentlich ein gutes oder ein schlechtes Jahr 2026? Das ist noch nicht ganz klar, sagt die Expertin.
1: Es kommt drauf an. Also man hat schon das Glück, eben, dass die Qualität eigentlich da sein sollte, weil die Beeren werden weniger sein, aber dafür auch reifer und vielleicht auch bei den Roten qualitativer. Jedoch muss man da auch achten, weil bei den Weißweinen kann man da auch die Säure verlieren und die Frische. Und deswegen wird auch das Erntedatum jetzt wirklich dominant sein, ob das jetzt ein guter Jahrgang wird oder nicht.
0: Sagt Nora Dauphin-Viret. Also liebe Weinbauern und Bäuerinnen, schaut doch, dass ihr Trauben zum richtigen Zeitpunkt erntet. Wobei, denen muss man das ja nicht sagen, die sind ja immer parat. Also die Weißen lieber früher, die Roten ein bisschen später und dann gibt es zwar weniger, aber qualitativ besser wie als in weniger trockenen und heissen Jahren. Und die Hütze dieses Jahr natürlich, die sorgt übrigens für eine ungewöhnlich frühe Traubenernte in der Schweiz. Also Schweizer Winzerinnen und Winzer, die haben einmal viele davon schon mit der Wümmet 2026 angefangen.

0: Das ist Musik aus Zermatt. Ja, richtig. Das ist der Ort, wo ja ein sehr berühmtes Wahrzeichen hat, nicht wahr? Das Matterhorn, klar. Und jetzt reden wir gerade über Wahrzeichen. Also über, jetzt nicht vielleicht gerade Berge, die so berühmt sind wie das Matterhorn, aber über markante Bauten, die man automatisch mit einer Stadt verbindet. In Bern ist es unter anderem das Bundeshaus, in Zürich beispielsweise Grossmünster und St. Gallen sicher das ehemalige Kloster mit der Stiftsbibliothek. Aber es gibt eben auch Bauwerke, die typisch sind für eine Stadt und gleich kennt sie fast niemand. In St. Gallen sind das beispielsweise die vielen Stege. Mit 13'000 Stegentritt ist St. Gallen nämlich die inoffizielle Stegenstadt der Schweiz. Der Ostschweiz-Korrespondent Sascha Zürcher war für uns in St. Gallen unterwegs und hat seine Beine nachher gespürt.
1: Stegeli auf, Stegeli ab, juhi.
2: Was wollen Sie fragen?
3: Stegen brauchen wir nicht so viel.
2: Nein. Als wir noch jung waren, schon. Ja. Aber jetzt nicht mehr. Hat nicht nur schöne Stege, hat auch anders schönes Zeug.
4: Rund 140 öffentliche Stege hat es in St. Gallen. Dass es so viele sind, hat mit der Topografie zu tun. Die Stadt liegt im Steinachtal und wenn man zu Fuß von A nach B will, gibt es nichts als
1: Stegeli auf, Stegeli ab, juhi.
5: Es ist aber nicht flach, also es ist eine Kesselstadt, St. Gallen. Im Grunde zwei Hügel und auf beide Hügelhöhen führen Stege. Genau, und darum hat es so viel.
4: Sagt Patrick Fust. Er leitet eine Projektgruppe, die St. Gallen als Stegenstadt will positionieren.
5: Also wir sind einfach Fan von all diesen Stegen, die es gibt. Wir haben eine unglaubliche Stegendichte in St. Gallen. Und wir probieren andere anzustecken mit unserem Fieber. Und zwar, dass man die Stege nutzt, einerseits in der Freizeit zum fit bleiben und andererseits sind die Stege einfach auch schön. Also man kommt in die Höhe, man sieht auf die Stadt ab, man sieht über den See.
1: Stegeli auf, Stegeli ab, juhi.
4: Wer über den See will sehen, bis auf Deutschland über und nicht mit dem Autobus oder der Standseilbahn unterwegs ist, muss etwa ein Stegeli auf.
6: Man weiss, es ist gesund fürs Herzli, für die Beweglichkeit und so. Ja, Phänomen Stege ist ja super, dass man in kurzer Zeit einfach so gerade haben, oder? Und eben dann denkt man immer auch so, einfach wunderschönes, romantisches, so viel Garten, oder?
7: Früher noch in die Schule eben ist man über die Stege und ja. Oder in die Bade, natürlich da, Weihern oder auf die andere Seite von unten.
8: Die Sportler natürlich, ich habe einen Sohn, der wahnsinnig springt, der macht die Stege immer von der Stadt her, ist der immer da rauf gesprungen, das ist ganz klar für ihn.
4: Wer in St. Gallen wohnt, kommt fast nicht drum herum.
1: Stegeli auf, Stegeli ab, juhi.
4: Dass es in St. Gallen dermassen viele Stege gibt, hat auch historische Gründe, erklärt Patrick Fust.
5: Um 1900 sind halt ganz viele Stege gebaut worden. Dort ist innerhalb von 20, 30 Jahren ist die Stadtbevölkerung verdoppelt worden. Und dann, um all die Häuser, die neu gebaut worden sind, an den Hügeln zu erschliessen, sind Stege gebaut worden. Wenn das vielleicht erst später gekommen wäre, die Vergrößerung der Stadt, hätte es vielleicht einfach mehr Strassen gegeben. Und jetzt haben wir all die Stege und die können wir nutzen.
4: Und so kommen auf 80'000 Einwohnerinnen und Einwohner 13'000 Stegentritt.
5: Wenn immer 6 Personen nebeneinander auf den Stegentritt stehen, dann würden wir die ganze Stadtbevölkerung auf die Stege bringen.
4: St. Gallen ist damit also die inoffizielle Schweizer Stegenstadt. Aber wissen das St. Gallerinnen und St. Galler auch?
2: Nein, das habe ich nicht gewusst.
9: Das weiss man. Ja, das hat man schon gelesen.
1: Stegeli auf, Stegeli ab, juhi.
9: Viele gehen vom Bahnhof in die Hochschule auf den Stegen oder oben runter.
7: Geht ein bisschen ringer, oder?
3: Ja. Oben runter ist immer ein bisschen ringer, oder?
7: Ja, ja.
9: Ja, ja, genau. Ja.
1: Stegeli auf, Stegeli ab, juhi.
2: 13'000 Stege. Stege dritt. Ja, ja, das ist streng.
1: Geht euch im Leben nicht immer nur ab, auf einmal geht es durch Stege auf wie nichts. Zur Zeit.
2: Also wir laufen halt immer geradeaus.
0: Der Beitrag von Sascha Zürcher, St. Gallen als Stegenstadt. Erfahren kann man das übrigens am Stegenstadttag. Jawohl, Sie haben richtig gehört, auch das gibt es. Also was gibt es überhaupt nicht, was es nicht gibt? Das ist dann die andere Frage, aber die sprengt jetzt den Rahmen. Am Sonntag, am 6. September, gibt es historische Führungen, Lesungen, Konzerte und eine Modenschau. Raten Sie wo? Richtig. Auf den Stegen von St. Gallen. Am besten mal geschwind gucken, online bei der Stadt nachschauen, was da alles so geplant ist an diesem Stegenstadttag am Sonntag, am 6. September. Das ist der Mark Anthony auf SRF 1.

0: You Sang to Me. Mark Anthony war ein kurzer Kut mit ihm.
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0: Um 7.29 Uhr, es liegen zurzeit keine Meldungen über grössere Störungen vor. 7:30 Uhr, schon wieder Zeit für Kurznachrichten mit Livia Schmid.
2: Im Kanton Zug müssen Prüfungen in Schulen wieder zwingend benotet werden. Noten seien unverzichtbar, um den tatsächlichen Leistungsstand transparent zu machen, sagt der Zuger Bildungsdirektor Stefan Schleiß im Interview mit der NZZ am Sonntag. Er reagiert damit auf schlechtere PISA-Resultate von Schulkindern und auf Klagen der Wirtschaft. Auch andere Kantone gehen einen ähnlichen Weg. Italien will weiterhin keine Asylsuchenden aus Deutschland zurücknehmen. Das sagte Italiens Vize-Regierungschef Matteo Salvini. Als Grund gab er an, dass deutsche Hilfsorganisationen mit Schiffen auf dem Mittelmeer Migranten und Migrantinnen aufnehmen und nach Italien bringen würden. Eigentlich gilt seit einigen Wochen der neue Asyl- und Migrationspakt in der EU. Auf dessen Grundlage will Deutschland wieder Migranten zurückschicken. Und noch zum Sport. Fußball. In der Schweizer Super League hat der FC Zürich gegen Basel verloren mit 1:2. Luzern hat gegen Lausanne Sport gewonnen mit 1:0.
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0: Ja, und mit einem Spiel, das jetzt dann gerade das Oberstübli in Schwung bringt, also sofern sie mitraten. Die Morgenstunde hat Gold im Mund mit einem ganz neuen Kandidat. Heute zum allerersten Mal dabei ist der Martin Knupp aus Thürnen, Kanton Basel-Landschaft. Er spielt jetzt dann gerade in der ersten Runde. Morgenstunde hat Gold im Mund und Sie können Daumen drücken und miträteln auf die 20:08. Guten Morgen.
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0: Ein leeres Versprechen sage ich da nur zu dem Song von The New Seekers, Neverending Song of Love, und nach 3 Minuten 09 ist der einfach fertig. Aber ist mir eigentlich sowieso recht, weil wir spielen jetzt.
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0: Jawohl, wir spielen um Geld in Form von Reisegutschein. Und zwar haben wir 3 Fragen parat. Bei der ersten richtigen Antwort gibt es 100 Franken in Form von Reisegutschein und bei jeder weiteren richtigen Antwort 50 obendrauf für den Martin Knupp aus dem Kanton Basel-Landschaft aus Thürnen. Guten Morgen, Herr Knupp.
2: Ja, guten Morgen.
0: Ja, guten Morgen. Heute zum allerersten Mal dabei in der ersten Runde. Sind Sie mental parat?
2: Jawohl.
0: Sehr gut, wunderbar. Sie sind ja ein Mensch, der sich das Denken gewöhnt ist. Sie haben mir gesagt, Sie sind Disponent in einer Firma, die Spanplatten in der Schweiz verteilt, also Spanplatten für Küche, Fronten. Also, das heisst, Sie müssen genau schauen, welches Material muss wo an, wo hat es Platz, in welchem Lastwagen. Also, das ist ja sehr, sehr, sehr schwierig aus meiner Sicht. Sehr kompliziert tönt das.
2: Es ist aber auch sehr interessant. Ja. Man weiss nie, wie viel das läuft. Jeden Tag.
0: Jeden Tag ein bisschen etwas. Brauchen Sie das im Leben immer mal wieder etwas Neues?
2: Ja, doch, doch.
0: Ja. Und darum haben Sie sich jetzt auch gesagt, jetzt melde ich mich an für das Morgenstunde. Mal wieder etwas Neues ausprobieren. Wahrscheinlich,
2: ja,
0: oder?
2: Genau.
0: Gut. Sie tun aber auch noch gerne Töff fahren. Sie singen dann auch im Chor Bukte. Und zwar als Tenor. Und Sie machen, wenn Sie Töff fahren, auch Ausfahrten für Menschen mit Handicap. Das stelle ich mir sehr toll vor. Das heisst, da kann man sich anmelden und dann wird man, haben Sie einen Seitenwagen an Ihrem Töff? Oder wie wird man dann da mitgenommen?
2: Also die Leute, die mitfahren, fahren in Seitenwagen, in Trikes oder in einem schönen Auto, also auch alten Auto oder sehr modernen Auto, einfach besondere Auto mit. Und ich mache meistens Blocker, also sprich, ich tue die Kreisel ein bisschen absperren, dass der ganze Tross durchfahren kann. Und die Leute könnten sich anmelden, also das ist meistens ein Heim oder irgendeine Gruppierung, die sich da anmeldet bei uns, bei Ride for Good. Und dann wird das organisiert und dann können wir das machen. Wir können diesen Leuten Freude bringen.
0: Ja, das tönt ganz toll. Ride for Good heisst das, das habe ich noch gar nicht gehört. Ride for Good. Gut, etwas zum sich merken. Und jetzt hoffe ich, Sie haben sich gemerkt, was Sie so den lieblangen Morgen gehört haben bei uns in den Nachrichten. Wir legen los mit der ersten Frage. Es gibt wie immer 2 Stichworte zur Auswahl und Sie dürfen sagen, mit welchem das Sie loslegen. Wir schleppen immer noch mit von vor ein paar Tagen den Protest oder dann die Schule. Was wollen Sie lieber?
2: Schule.
0: Gut. Der Zuger Bildungsdirektor, der Stefan Schleiss, reagiert auf schlechtere PISA-Resultate von Schulkind und auf Fragen aus der Wirtschaft. Der SVP-Politiker hat angekündigt, dass der Kanton Zug in den Schulen wieder was einführt.
2: Sie wollen wieder Noten einführen. Schulnoten.
0: Genau, Notenpflicht für Prüfungen. Richtig, und nicht nur das, einen halbjährlichen Vergleichstest für alle Schülerinnen und Schüler gibt es wieder im Kanton Zug. Das sind Ihre ersten 100 Franken in Form von Reisegutschein. Herzliche Gratulation, Herr Knupp.
2: Danke, danke.
0: Und so kann es jetzt gerade weitergehen bei der zweiten Frage. Wir haben immer noch den Protest oder das Persönliche.

0: Persönlich.
1: In unserer Radiotalkshow persönlich empfängt Christian Zeugin heute gerade zwei Gäste, die das SRF-Publikum bestens kennt. Auf der einen Seite unser Nachtclub-Moderator, der Ralf Wicki, der nächste Woche pensioniert wird. Und auf der anderen Seite die ehemalige langjährige Kulturplatz-Moderatorin, die wie heisst mit Vor- und mit Nachnamen?
0: Da muss ich passen.
1: Rötelt sie?
0: Aber nicht Tina Nägeli.
1: Nein. Das hätte ich mitbekommen, wenn ich einmal den Kulturplatz moderiert hätte. Nein, es wäre die Eva Wannemacher.
0: Ah,
1: Eva ja. Wannemacher, die das lang moderiert hat und jetzt heute zusammen mit dem Ralf Wicki zu Gast ist beim Christian Zeugin im Persönlich ab 10 Uhr heute Morgen. Aber es macht nichts. Sie können immer noch 50 Franken oben drauf gewinnen mit der dritten Frage. Mhm. Und immer noch den Protest nehmen wir mit. Oder dann aber die Wümmet. Was wollen Sie lieber?
0: Wümmet.
1: Wümmet, natürlich. Mhm. An vielen Orten in der Schweiz hat die Wümmet schon angefangen. So soll unter anderem ein zu hohen Alkoholgehalt und ein zu kräftiger Wein vermieden werden. Das sei nämlich immer weniger gefragt. Was ist denn der Grund für die dieses Jahr ungewöhnlich frühe Traubenernte?
0: Dass Trauben dieses Jahr sehr früh reif sind, weil der Sommer so trocken und heiß war.
1: Sagt er? Viel ausführlicher, als ich es eigentlich gebraucht hätte. Die Hitze ist der Grund für die sehr frühe Wümmet. Selten vorher ist es so früh losgegangen mit der Traubenernte. Also das ist richtig. Das heisst, 150 Franken in Form von Reisegutschein gibt es für Sie. Herr Knupp, herzliche Gratulation.
0: Danke, danke.
1: Und Ihnen jetzt einen schönen Tag. Was ist eigentlich geplant heute?
0: Eben eine Ausfahrt mit Leid für gut in Umborgen.
1: Das ist jetzt heute, in dem Fall viel Vergnügen, Herr Knupp, und auf ein anderes Mal.
0: Danke vielmals und einen schönen Tag.
1: Danke tausend. Und wir suchen jetzt eine neue Kandidatin, einen neuen Kandidat für morgen, Montagmorgen. Morgenstund hat Gold im Mund. Wir nehmen immer noch den Protest als Stichwort mit. Und wenn Sie Lust haben zum Mitspielen, morgen auf die 20 vor 8, dann melden Sie sich jetzt bei mir an, 0848 440 222. Ich sage es nochmal, 0848 440 222.

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0: Haben Sie heute schon gelacht? Ha, ha, ha, ha. Ashford and Simpson, da auf SRF 1. Guten Morgen, 9 Minuten vor der Nacht.
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0: Also die Sonne hat jetzt bejaht, weil die Sonne die lacht da und dort schon. Lucian Schmassmann von SRF Meteo, wie sieht es denn mit den Temperaturen aus aktuell gerade?
2: Ja, die sind eher im frischen Bereich, ja, fast schon herbstlich zumindest, wenn wir jetzt das Ganze vergleichen mit dem Hitzesommer, den wir bis jetzt hatten. Wir haben aktuell nämlich im Flachland gerade Temperaturen von etwa so 10 oder 11 Grad, von dem ich würde jetzt gerade doch noch den dicken Pulli anziehen, wenn ich jetzt rausgehe, außer vielleicht, wenn wir joggen. Dann hat man nämlich wahrscheinlich so oder so schnell mal warm. Aber wenn man jetzt im Oberengadin würde joggen, dann würde ich sogar noch ein Jäckchen anziehen, weil dort haben wir aktuell in Samaden am Flugplatz nur gerade 1 Grad.
0: Ui!
2: Also doch eher auf der frischen Seite, würde ich sagen. Aha. Aber die Sonne hat natürlich noch Kraft und die Sonne heizt nochmal ordentlich ein heute. Es gibt dann wieder 24 Grad am Nachmittag auf der halben Nordseite, bis zu 27 Grad sogar im Süden. Aber gerade im Süden, da muss sich die Sonne doch da Platz am Himmel noch ein bisschen mit Wolken teilen. Die Wolken haben jetzt schon recht viele umeinander, sind zwar schon ein bisschen aufgelockert und die Sonne schon ab und zu ein bisschen durch, aber insgesamt ist es dann dort einfach so zeitweise sonnig heute und sonst im Norden, da bleibt es meistens sonnig, obwohl auch noch ein paar hohe Wolkenfelder können aufziehen, obwohl es auch noch ein paar Quellwolken über den Bergen wird gehen.
0: Also, herbstliche Temperaturen am Morgen früh auf jeden Fall, hast du jetzt vorher gesagt. Ist das morgen dann auch wieder so?
2: Ja, am Morgen ist es nochmal ähnlich. Man kann es auch aufs Gute sehen. Man kann nochmal richtig gut durchlüften, richtig schöne, kühle Luft in die Wohnungen und auch in die Häuser reinlassen, weil am Nachmittag wird es dann schon wieder wärmer, schon wieder sommerlich warm mit 26 Grad auf der Alpen-Nordseite. Weiterhin etwa so 27 Grad im Süden. Dazu ist es dann am Morgen ziemlich sonnig. Es hat am Morgen ein paar Wolkenfelder umeinander werden, aber eigentlich den ganzen Tag nicht wirklich stören. Erst dann gegen oben, da merkt man dann schon, wenn man an den Himmel schaut, dass die Wolken ein bisschen mehr werden, und zwar von Südwesten zu. Und zwar ist es dann ein kleines Tiefdruckgebiet, das in der Nacht vom Montag auf den Dienstag direkt über die Schweiz wird ziehen und dann auch wieder verbreiteten Regen wird bringen. Vor allem im Süden, also im Tessin, könnte es dann hier zum Teil doch recht ordentlich oben runterlassen, das dann auch zusammen mit Gewitter, die dann auch hier wieder aufziehen können.
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0: 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Quasi der Lucian Schmassmann im Kleinformat zum Mitnehmen.
2: Ich habe gemeint, du sagst Lucian Schmassmann im Besser, aber das wäre falsch.
0: Das hast jetzt du gesagt. Natürlich nicht. Schnell in die Musik. Das ist schon

0: Der Willie Nelson, den wir hier gerade hören. Mit einem Klassiker. On the road again. Und apropos unterwegs sein.
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0: 7.59 Uhr. Es liegen zurzeit keine Meldungen weder über grössere noch über kleinere Störungen vor.
2: Die Nachrichten von SRF um 8 Uhr mit Livia Schmid. Guten Morgen. In den Kantonen Aargau und Zug müssen Lehrpersonen bei Prüfungen wieder Noten verteilen. Die Gründe dafür sagen wir gleich. Italien bleibt dabei. Vize-Regierungschef Salvini sagt, Italien nehme weiterhin keine Asylsuchende zurück, die zuvor nach Deutschland weitergereist sind. Das Wetter, es ist meist sonnig heute. Am Morgen ist es noch frisch. Am Nachmittag gibt es im Norden 24 und im Süden 27 Grad. Braucht es wieder mehr Schulnoten? Ja, sagen mehrere Kantone, so etwa Zug oder Aargau. Jan von Tobel.
3: Noten seien Ausdruck von Leistung. Das sagt der Zuger Bildungsdirektor Stefan Schleiß von der SVP in einem Interview mit der NZZ am Sonntag. Der Kanton schreibt den Lehrpersonen neu wieder vor, Prüfungsnoten zu verteilen. Außerdem werden halbjährlich kantonale Vergleichstests an den Schulen durchgeführt. Noten seien unverzichtbar, um den tatsächlichen Leistungsstand für Eltern und künftige Ausbildungsbetriebe transparent zu machen. Zudem will der Zuger Bildungsdirektor Sprachstandserhebungen bei allen Dreijährigen durchführen lassen. Kinder, die ungenügend abschneiden, müssen vor dem Kindergarten zwingend in eine Kita oder Spielgruppe. Schleiß reagiert damit auf Klagen aus der Wirtschaft und schlechtere PISA-Resultate. Auch der Kanton Aargau führt gemäß der NZZ am Sonntag die Notenpflicht bei Prüfungen ein und Deutschförderung vor dem Kindergarten. Zudem baut der Kanton Sonderschulplätze und Förderklassen aus.
2: Jan von Tobel. Ins Ausland. Kanada und die USA verschärfen in ihrem Handelskonflikt den Ton. Verhandlungen über ein Abkommen waren zuvor gescheitert. Seit Samstag erheben die USA zusätzliche Zölle auf Produkte aus Kanada. Kanadas Regierungschef Mark Carney reagierte darauf und kündigte Gegenzölle an.
4: Canada will match Washington's new tariffs, dollar for dollar.
2: Er werde mitziehen, Dollar für Dollar, sagte Carney. Die USA reagierten umgehend. Verhandlungsführer Jamieson Greer kündigte im Fernsehsender Fox News an, die USA würden ihrerseits Maßnahmen ergreifen.
5: We don't have new talks planned with the Canadians. We're moving forward with measures that respond to Canadian retaliation.
2: Neue Gespräche mit Kanada über den Handelskonflikt seien nicht geplant. Italien weigert sich weiterhin, Migrantinnen und Migranten zurückzunehmen, die nach Deutschland weitergereist sind. Das, obwohl seit einigen Wochen der neue Asyl- und Migrationspakt in der EU gilt. Vize-Regierungschef Matteo Salvini äußerte sich dazu an einem Treffen seiner Lega-Partei in Trient in Norditalien. Salvini kritisierte deutsche Hilfsorganisationen, die im Mittelmeer Bootsflüchtlinge retten und nach Italien bringen. Viele dieser Menschen reisen anschließend nach Deutschland weiter. Solange Deutschland solche Einsätze unterstütze, habe es kein Recht, Migranten nach Italien zurückzuschicken, so Salvini. Eigentlich sieht das europäische Asylrecht vor, dass Schutzsuchende in dasjenige Land überstellt werden können, über welches sie die EU betreten haben. Rom blockiert entsprechende Rücküberstellungen seit längerem und verweist auf überlastete Aufnahmezentren. Auch aus der Schweiz hat Italien in den letzten Jahren keine Asylsuchende mehr zurückgenommen. Der Bund will die Rückführungen demnächst wieder aufnehmen und rechnet damit, dass Italien kooperiert. Im Konflikt mit den USA droht die Führung im Iran den Nachbarstaaten und der Weltgemeinschaft. Jedes Land, das sich an den US-Wirtschaftssanktionen gegen den Iran beteilige, werde als Feind betrachtet. Das sagte der Chef des Nationalen Sicherheitsrats im iranischen Staatsfernsehen. Hintergrund sind neue US-Sanktionen, die morgen in Kraft treten sollen. Gleichzeitig bleibt die Lage im Persischen Golf angespannt. Das US-Militär sichert zwar täglich die Durchfahrt von Schiffen durch die Straße von Hormus, es wird aber nur rund halb so viel Öl transportiert wie vor dem Ausbruch des Konflikts. zwei weiteren Meldungen aus dem Ausland in der Übersicht. Frankreichs Präsident Emmanuel Macron hat der Ukraine mehr Unterstützung zugesagt. Bei einem Telefonat mit dem ukrainischen Präsidenten Volodymyr Zelensky versprach Macron auch, dass die Ukraine mehr Luftabwehrsysteme erhalten soll. Weil solche fehlten, haben russische Raketen zuletzt häufiger in der Ukraine eingeschlagen. Im Osten Japans, im Großraum Tokio, hat die Erde gebebt mit einer Stärke von 5,9. Die Behörden sagen, mindestens 20 Personen seien leicht verletzt worden, als sie in Panik aus ihren Wohnungen flüchteten oder stürzten. Der Bahnverkehr rund um Tokio war eine Zeit lang beeinträchtigt. Dann noch zum Sport. Fußball. In der Schweizer Super League hat der FC Zürich gegen Basel verloren mit 1:2. Luzern hat gegen Lausanne-Sport gewonnen mit 1:0. Soweit die Meldungen. Zu den Wetteraussichten. Im Norden ist es meist sonnig. Am Morgen hat es wenige Nebelfelder und tagsüber entstehen ein paar Quellwolken über den Bergen. Nach einem frischen Morgen gibt es am Nachmittag rund 24 Grad. Im Süden ist es zeitweise sonnig bei maximal 27 Grad. Das waren Nachrichten von Radio SRF. Verantwortlich Jan von Tobel.
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6: Und da ist Musik, die motiviert uns jetzt mitnimmt in einen hoffentlich ganz tollen Tag. Katrina and the Waves, Walking on Sunshine. Ich hoffe, Sie können den Tag geniessen. Schönen Sonntag.

0: Zass auf SRF 1. Guten Morgen an diesem Sonntag. Ja, Sonntag für viele Leute ein freier Tag, aber Ferien sind dann doch an den meisten Orten vorbei. Und da gibt es jetzt sicher Leute, die sagen, ja, leider, schön, wenn man die ein bisschen verlängern könnte. Aber das kann man doch eigentlich. Also natürlich jetzt nicht so die grossen Strukturen. Oder man kann jetzt nicht sagen, es sind jetzt plötzlich wieder Schulferien oder so, damit sie mit den Enkeln wieder weg können. Aber Sie können Ihr persönliches Ferienfeeling noch ein bisschen verlängern. Und zwar mit einer Buchempfehlung, die Sie jetzt gerade bekommen von uns, respektive von der SRF Literaturredakteurin Katja Schönherr. Sie empfiehlt Ihnen den neuen Roman von der Schweizer Autorin Yael Inokay, wo sie völlig überrascht und mit Begeisterung gelesen hat, sagt sie.
1: Ja, die Schweizer Schriftstellerin Yael Inokay, die hat bislang eher ernste Bücher geschrieben, sehr nachdenkliche Bücher. Und jetzt hat sie mal einen Krimi geschrieben, der alles in sich hat, was ein Krimi so braucht. Ein Mord, eine Leiche, ein blutverschmierter Tatort und die Frage, wer ist's gewesen? Das Mordopfer ist ein schwerreicher Geschäftsführer eines Luxuskaufhauses in Berlin. Gefunden wird er dann eines Morgens eben tot von seiner Putzkraft, von der Leonora Bloch. Und diese Putzkraft ist es dann auch, die anfängt zu ermitteln, um rauszufinden, was passiert ist.
0: Für Katja Schönherr ist das nicht einfach ein weiterer Krimi unter den vielen, die es sowieso schon gibt, sondern eine mit Tiefgang, wo zum Plot, also zu den Geschichte dann auch noch Gesellschaftsanalyse dazu kommt.
1: Das Schöne ist, dass es nicht nur ein Krimi, sondern er handelt auch von der Schere zwischen Arm und Reich. Also Yael Inokay flechtet da noch ganz geschickt so ein bisschen Gesellschaftskritik ein, aber ohne, dass es einem zu viel wird. Gleichzeitig ist es ein spannender Fall, aber auch witzig. Also es hat auch witzige Elemente. Es ist Unterhaltung mit Tiefgang.
0: Also eigentlich alles, was ein Buch braucht, damit man es lesen will. Oder wie sehen Sie das? Auf jeden Fall ist der neue Krimi von Yael Inokay die Auster ausführlich besprochen worden in unserer Literatursendung am Dienstagabend hier auf SRF 1. Hören können Sie die Sendung online auf srf.ch/audio und dort unter dem Stichwort Literaturclub Buchtipps. Und wenn Sie sagen, ja, bei allem Respekt, aber Krimis sind jetzt einfach nicht so mies. Wir geben noch einen zweiten Buchtipp. Und zwar der neue Roman vom Schweizer Bestsellerautor Alex Gapu. Eine fesselnde Schmugglergeschichte. Dann.

0: Das ist Musik aus der Schweiz von William White. Nobody's Perfect, gerade gehört. Da bei uns auf SRF 1 am 20.08. Wo wir es eigentlich jetzt gerade von Buchempfehlungen haben, und zwar jetzt gerade vom Oldner Autor Alex Gapu. Er liebt ja wahre Geschichten und lässt sich gerne davon inspirieren, so auch für sein neues Buch. Das heisst «Querfeld ein». Und der SRF Literaturredakteur Michael Luisier erzählt uns da gerade, um was es eigentlich geht in «Querfeld ein».
1: Es ist ein historischer Roman. Im Zentrum steht eine Affäre, die 1933 stattgefunden hat, an der Grenze zwischen der Schweiz und Deutschland, auf Schweizer Boden, Kanton Schaffhausen in Ramsen. Dort ist ein Schmuggler hin und her gegangen und hat Kaffee und Zucker nach Deutschland übergeschmuggelt. Der Tschech, Tschechoslowak ursprünglich. Und der hat jeweils auf der Schweizer Seite übernachtet. Und die deutschen Behörden haben sich da gemerkt, das sind SA-Leute gewesen, SS-Leute und so weiter, aber auch Grenzbeamte. Und die haben da geschnappt auf Schweizer Boden. Haben übergebracht auf Deutschland, haben eingesperrt und sind mit dem nicht durchgekommen. Die Bevölkerung von Ramsen hat sich gewehrt für den. Und die Schweizer Behörden hat es angekriegt über Druck in Berlin, dass der wieder zurück in die Schweiz ist gegangen.
0: Sagt der Michael Luisier aus der Literaturredaktion. Aber die Schmugglergeschichte, die sei also noch nicht alles. Noch viel wichtiger sei es Drumherum.
1: Das Drumherum ist eine Geschichte von einer Gründung von einem Restaurant, das 30 Jahre in dieser Gegend an der Grenze existiert. Der Gasthof zur Moskau heisst der. Schon das ist eine Geschichte. Und da geht es um einen Wirt, der ein Leben lang mit seiner Familie zusammenlebt, mit seiner Frau, die eine sehr freiheitsliebende Frau ist. Und wo lehrt und das auch will, ein Leben lang mit den gleichen Leuten zusammen zu verbringen.
0: Der Michael Luisier über das neue Buch von Alex Gapu. Es heisst «Querfeld ein». Das Buch ist vorgestellt worden in unserer Literatursendung. Am Dienstagabend hier auf SRF 1. Aber auch wenn Sie dann nicht reingelassen haben, können Sie das ganze Gespräch natürlich hören auf srf1.ch. Unter dem Stichwort Literaturclub Buchtipps. Jede Woche gibt es dort Buchtipps, Buchbesprechungen. srf1.ch. Unter Literaturclub.

0: Möge ich in Sonntag mit dem Gregory Abbott hier auf SRF 1. Und für die, die jetzt vielleicht denken, ja, Gemögig schon gut und so, aber es gibt doch wirklich wichtigere Themen, um darüber zu reden, jetzt gerade dran. Das stimmt natürlich, da haben Sie recht. 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

0: Guten Sonntagmorgen. Der Morgen von einem sonnigen Tag, Texas im Ohr und auch Jesus. Jawohl, Sie kennen ja vielleicht die bekannte Redewendung vom alten Wein in neue Schläuche, sagt man meistens, wenn man es von einer alten Idee hat oder von irgendetwas, das schon bekannt ist und dann einfach eine neue Verpackung überkommt, alten Wein in neue Schläuche. Das ist die Redewendung, die viele Leute kennen. Und woher kommt sie? Aus der Bibel.
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0: Dort geht der Spruch allerdings genau umgekehrt. Und zwar, man füllt doch keinen neuen Wein in alte Schläuche. Und der stammt eben von Jesus. Der Satz steht im Markus-Evangelium. Und wir hören jetzt Regula Siegfried, die da eine Passage daraus vorliest.
2: Die Jüngerinnen und Jünger des Johannes sowie die pharisäischen Leute fasteten. Andere Leute kamen und fragten Jesus, warum fastet die pharisäische Gefolgschaft und die des Johannes, deine aber nicht? Da antwortete Jesus ihnen, kann etwa die Hochzeitsgesellschaft fasten, während der Bräutigam bei ihnen ist? Solange sie den Bräutigam bei sich haben, können sie nicht fasten. Es werden aber Tage kommen, da wird ihnen der Bräutigam entrissen, und an jenem Tag werden sie fasten. Keine Frau näht einen Flicken aus neuem Stoff auf ein altes Kleidungsstück, denn sonst reißt der neue Flicken einen Teil vom alten Stoff ab und der Riss wird größer. Niemand füllt jungen Wein in alte Schläuche, denn sonst zerreißt der Wein die Schläuche. Wein und Schläuche gehen dann verloren. Neuer Wein gehört in neue Schläuche.
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0: Turtles auf SRF 1. Happy Together.
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0: Tja, ich finde es schön, dass unser Lucian Schmassmann von SRF Meteo da ist. Heute gefällt mir, also ist jetzt natürlich, interessiert vielleicht nicht alle, aber ich finde die Prognose für heute sehr ansprechend. Am Morgen ein bisschen herbstliche Temperaturen und dann doch aber auch Sonne durch den Tag.
2: Ja, ich finde, das passt für mich auch recht gut. Und ich glaube, für ganz viele da aussen auch.
0: Glaube ich eben auch.
2: Also gerade da die herbstlichen Temperaturen, die du da angesprochen hast, 10 Grad ungefähr, sind so Tiefstwert gewesen. Jetzt sind wir schon wieder bei 14 Grad. Aber man kann natürlich immer noch recht gut die kühle Luft in die Wohnungen und auch in die Häuser reinlassen. Weil am Nachmittag da wird es wieder schön sommerlich. Und schön meine ich jetzt einfach so im Vergleich von dem, was wir jetzt gehabt haben die letzten paar Monate. 24 Grad nämlich sind ungefähr die Höchstwerte heute am Nachmittag im Norden. Und 27 Grad gibt auf der Alpen-Südseite. Und die Sonne, die wärmt jetzt schon, die hat recht Kraft, wird natürlich noch ein bisschen stärker als im Verlauf des Tages. Und die sorgt dann auch dafür, eben, dass das Ganze auch richtig warm anfühlt. Es hat einfach noch gewisse Gebiete, wo es auch noch ein bisschen mehr Wolken benannt hat. Das ist vor allem die Alpen-Südseite, wo es gerade im Südtessin jetzt aktuell sogar ganz lokal könnte nass sein. Aber insgesamt gibt es im Süden auch längere sonnige Phasen neben diesen Wolken. Und sonst im Norden, da haben wir jetzt aktuell gerade so zwischen Romanshorn und St. Gallen noch ein Hochnebelfeld, das sich gebildet hat. Aber das wird jetzt auch in den nächsten maximal 2 Stunden ziemlich sicher wieder weg sein. Und dann gibt es einfach noch ein paar Quellwolken über den Bergen, die aber nicht allzu fest stören sollten.
0: Und wie starten wir in die neue Woche, ähnlich wie heute?
2: Ja, sehr ähnlich. Auch morgen haben wir noch den Hochdruckeinfluss. Das heisst, auch morgen am Montag ist es ziemlich sonnig. Es hat vielleicht auch ein paar Wolken umeinander. Meistens nur so hohe Wolkenfelder, die nicht gross werden stören. Auch wieder ein paar Quellwölkchen über den Bergen. Aber die Sonne dominiert, ganz klar. Und dann gibt es aber einfach im Verlauf vom Tag von Südwesten auch doch ein bisschen mehr Wolken. Im Verlauf vom Tag, meine ich, im Verlauf vom späteren Nachmittag gegen oben zu. Mhm. Und die Wolken, die bringen dann am oben schon mal so ein bisschen in den Walliser Bergen, vielleicht lokal Berner Oberland, aber auch im Tessin schon mal die ersten Platzregen und Gewitter. Und dann kommt eben in der Nacht vom Montag auf den Dienstag ein Tief, das einmal so ein bisschen über uns drüber zieht. Und das bringt dann verbreitete Regen und Gewitter. Und gerade im Tessin können die Gewitter dann auch in kurzer Zeit mal recht viel Regen bringen. Die Temperaturen gehen ein bisschen darauf auf morgen. 26 Grad haben wir im Norden und bis 27 Grad bleibt man im Süden.
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0: Vera K. mit wahren Worten hier auf SRF 1. Alles schnell vorbei. Auch der Blick auf die Straße jetzt gerade.
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0: 859 A2 Gotthard Richtung Chiasso zwischen Chiasso Centro und Chiasso Progeda. Stau wegen Verkehrsüberlastung.
2: Die Nachrichten von SRF um 9 Uhr mit Livia Schmid und mit Prüfungen. Die müssen in den Kantonen Zug und Aargau wieder zwingend benotet werden. Mit Italiens Vize-Regierungschef Salvini beharrt darauf, dass Italien keine Asylsuchenden aus Deutschland zurücknimmt. Und mit dem Wetter. Im Norden ist es heute meist, im Süden zeitweise sonnig. Braucht es wieder mehr Schulnoten? Ja, sagen mehrere Kantone, so etwa Zug oder Aargau. Jan von Tobel.
3: Noten seien Ausdruck von Leistung. Das sagt der Zuger Bildungsdirektor Stefan Schleiß von der SVP in einem Interview mit der NZZ am Sonntag. Der Kanton schreibt den Lehrpersonen neu wieder vor, Prüfungsnoten zu verteilen. Außerdem werden halbjährlich kantonale Vergleichstests an den Schulen durchgeführt. Noten seien unverzichtbar, um den tatsächlichen Leistungsstand für Eltern und künftige Ausbildungsbetriebe transparent zu machen. Zudem will der Zuger Bildungsdirektor Sprachstandserhebungen bei allen Dreijährigen durchführen lassen. Kinder, die ungenügend abschneiden, müssen vor dem Kindergarten zwingend in eine Kita oder Spielgruppe. Schleiß reagiert damit auf Klagen aus der Wirtschaft und schlechtere PISA-Resultate. Auch der Kanton Aargau führt gemäß der NZZ am Sonntag die Notenpflicht bei Prüfungen ein und Deutschförderung vor dem Kindergarten. Zudem baut der Kanton Sonderschulplätze und Förderklassen aus.
2: Ins Ausland. Kanada und die USA verschärfen in ihrem Handelskonflikt den Ton. Verhandlungen über ein Abkommen waren zuvor gescheitert. Seit Samstag erheben die USA zusätzliche Zölle auf Produkte aus Kanada. Kanadas Regierungschef Mark Carney reagierte darauf und kündigte Gegenzölle an.
4: Canada will match Washington's new tariffs, dollar for dollar.
2: Er werde mitziehen, Dollar für Dollar, sagte Carney. Die USA reagierten umgehend. Verhandlungsführer Jameson Greer kündigte im Fernsehsender Fox News an, die USA würden ihrerseits Maßnahmen ergreifen.
5: We don't have new talks planned with the Canadians. We're moving forward with measures that respond to Canadian retaliation.
2: Neue Gespräche mit Kanada über den Handelskonflikt seien nicht geplant. Italien weigert sich weiterhin, Migrantinnen und Migranten zurückzunehmen, die nach Deutschland weitergereist sind. Das, obwohl seit einigen Wochen der neue Asyl- und Migrationspakt in der EU gilt. Vize-Regierungschef Matteo Salvini äußerte sich dazu an einem Treffen seiner Lega-Partei in Trient in Norditalien. Salvini kritisierte deutsche Hilfsorganisationen, die im Mittelmeer Bootsflüchtlinge retten und nach Italien bringen. Viele dieser Menschen reisen anschließend nach Deutschland weiter. Solange Deutschland solche Einsätze unterstütze, habe es kein Recht, Migranten nach Italien zurückzuschicken, so Salvini. Eigentlich sieht das europäische Asylrecht vor, dass Schutzsuchende in dasjenige Land überstellt werden können, über welches sie die EU betreten haben. Rom blockiert entsprechende Rücküberstellungen seit längerem und verweist auf überlastete Aufnahmezentren. Auch aus der Schweiz hat Italien in den letzten Jahren keine Asylsuchende mehr zurückgenommen. Der Bund will die Rückführungen demnächst wieder aufnehmen und rechnet damit, dass Italien kooperiert. Im Konflikt mit den USA droht die Führung im Iran den Nachbarstaaten und der Weltgemeinschaft. Jedes Land, das sich an den US-Wirtschaftssanktionen gegen den Iran beteilige, werde als Feind betrachtet. Das sagte der Chef des Nationalen Sicherheitsrats im iranischen Staatsfernsehen. Hintergrund sind neue US-Sanktionen, die morgen in Kraft treten sollen. Gleichzeitig bleibt die Lage im Persischen Golf angespannt. Das US-Militär sichert zwar täglich die Durchfahrt von Schiffen durch die Straße von Hormus, es wird aber nur rund halb so viel Öl transportiert wie vor dem Ausbruch des Konflikts. Zu zwei weiteren Meldungen aus dem Ausland in Kürze. Frankreichs Präsident Emmanuel Macron hat der Ukraine mehr Unterstützung zugesagt. Bei einem Telefonat mit dem ukrainischen Präsidenten Volodymyr Zelensky versprach Macron auch, dass die Ukraine mehr Luftabwehrsysteme erhalten soll. Weil solche fehlten, haben russische Raketen zuletzt häufiger in der Ukraine eingeschlagen. Im Osten Japans, im Großraum Tokio, hat die Erde gebebt mit einer Stärke von 5,9. Die Behörden sagen, mindestens 20 Personen seien leicht verletzt worden, als sie in Panik aus ihren Wohnungen flüchteten oder stürzten. Der Bahnverkehr rund um Tokio war eine Zeit lang beeinträchtigt. Der chinesische Online-Riese Alibaba will mehrere Milliarden in künstliche Intelligenz investieren. Um das benötigte Geld dafür zu beschaffen, will das Unternehmen neue Aktien herausgeben, in der Höhe von umgerechnet mehr als 8 Milliarden Schweizer Franken. Alibaba sagt, es handle sich dabei um die größte Kapitalerhöhung eines Unternehmens, das an der Hongkonger Börse gelistet sei. Laut Alibaba soll das ganze Geld in den KI-Bereich fließen. Es seien Investitionen in der gesamten Bandbreite geplant, vor allem in den Ausbau und die Verbesserung der Infrastruktur. Zu Alibaba gehört etwa der Online-Marktplatz AliExpress. Bleibt der Blick aufs Wetter. Im Norden ist es meist sonnig, über den Bergen entstehen ein paar Quellwolken, es gibt rund 24 Grad. Im Süden ist es teils sonnig, teils bewölkt bei maximal 27 Grad. Das waren Nachrichten von Radio SRF, verantwortlich Jan von Tobel.
1: Guten Morgen Schweiz, hier ist Tina Nägeli.
6: Ja, und da kommen jetzt ein Blatt Black Sorrows, wo wir hören mit «Steer it up». Und auf den Regen schauen wir. Und zwar gerade als nächstes im Wettertag hier auf SRF 1. Haben wir lange immer darüber geredet, wie unglaublich heiß und trocken und so weiter und so fort. Und jetzt kommt der Regen einmal dran. Vom Thema her, gerade nach den Black Sorrows und François Wegelt.

0: Le ciel, le soleil, la mer. François de Gelt auf der SRF 1. Richtige Sommermusik. Und Hitze und Heiss, das haben wir jetzt wirklich lang gehabt. Und darum freuen sich die allermeisten Leute. Also bis jetzt niemand getroffen, der gesagt hat, oh nein, jetzt regnet es mal wieder. Niemand. Nein, da haben sich jetzt wirklich unisono alle gefreut. Und alle haben gefunden, endlich können wir mal wieder Regen hören, schmücken, spüren. Und ich sage als Moderatorin, endlich können wir wieder über den Kugel Regen reden.
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0: Regen ist das Thema, Lucian Schmassmann von SRF Meteo.
2: Ja. Yeah. Wirklich endlich, oder? Du hast schon gesagt, also wir haben uns alle gefreut, auch bei uns auf der Redaktion von SRF Meteo am Montag. Weiss ich noch, bin ich mit dem Gaudenz Fluri raus in den Regen gefühlt ein bisschen juchzen, tanzen fast schon. Und auch am Freitag habe ich mich so richtig gefreut, da habe ich Homeoffice gehabt, aber wo es daheim einfach mal so mehrere Stunden nacheinander geregnet hat. Absolut grandios. Und das Gute ist ja, dass es jetzt einfach mal wirklich verbreitet geregnet hat. Einerseits eben schon am Montag, nicht allzu viel, aber dann am Freitag, wo es da auch wirklich am Vormittag mal kurz in der ganzen Schweiz gleichzeitig geregnet hat, das hat es gefühlt seit einer Ewigkeit nicht mehr gegeben. Das Wichtige ist eben auch, dass ein bisschen mehr als nur 1-2 Millimeter zusammengekommen sind. Wobei regional hat es dann doch recht grosse Unterschiede gegeben. Am meisten hat es im Tessin und einem der angrenzenden Regionen vom Kanton und Graubünden geben. Da hat es jetzt vom Donnerstag oder vom Mittwoch, Donnerstag bis Freitag, zum Teil über 100 mm, lokal sogar über 200 mm geregnet. Das ist an einigen Orten dort mehr gewesen, als man dort in einem durchschnittlichen Jahr im ganzen Monat August würde erwarten. Das ist natürlich dann auch zum Teil zu viel des Guten gesehen. Mhm. Wahrscheinlich haben einige von euch auch die Bilder gesehen von der überfluteten Autobahn bei Lugano am Donnerstagmorgen oder auch von einem Erdrutsch im Galangadal, was auch am Donnerstag gegeben hat. Und auch sonst hat es aber eben verbreitet doch ordentlich Regen gegeben. 30 mm sind es für viele gewesen, zum Teil auch deutlich mehr. Gewisse Regionen haben aber auch deutlich weniger abbekommen. Beispielsweise das Wallis zum Teil nur gerade 10 mm, aber auch die Region Basel nur gerade 20 mm. Obwohl die 20 mm, die es am Freitag in Basel gegeben hat, sind immerhin etwa so viel gewesen, wie es voran während der letzten zwei Monate insgesamt dort geregnet hat. Von dem her,
0: Wahnsinn.
2: Wir wollen nicht motzen.
0: Nein, absolut nicht. Und der Boden war ja so trocken gewesen, also muss man sich eigentlich wirklich vorstellen, wie so ein ausgetrockneter Schwamm, wo, wenn man ihn unter das Wasser hebt, muss man zuerst mal ein bisschen anheben, bis er wirklich das Wasser aufnehmen kann. So ist das natürlich auch mit unseren Böden. Jetzt frage ich dich, wie sieht es denn jetzt mit dieser Trockenheit aus? Hat sich jetzt die Lage beruhigt?
2: Also was man kann sagen, der Regen hat sicher mal gut da, sodass sich Trockenheit zumindest jetzt mal gerade nicht tut verschärfen. Aber bis sich die Situation wieder normalisiert, braucht es natürlich noch viel, viel mehr Regen. Und vor allem braucht es natürlich auch noch viel, viel mehr Zeit. Das Problem ist halt auch, dass es der Regen vor allem vom Donnerstag und vom Freitag zum Teil sehr stark war, in Form auch von Gewitter. Und das heisst, dass das Regenwasser auf diesen trockenen Böden zu einem grossen Teil einfach oberflächig abgeflossen ist und dass die Böden, oder wie du gesagt hast, der Schwamm das Ganze gar nicht so richtig gut nachhaltig hat können aufnehmen, gar nicht so richtig feucht worden ist. Mhm. Und gerade für das Grundwasser braucht es natürlich noch viel, viel mehr Regen, dass sich das Ganze dann wieder erholen kann. Und was wir auch noch daran denken müssen, viel Schaden ist halt jetzt schon angerichtet mit dieser Trockenheit. Gerade beispielsweise, wenn wir hier auf die Wälder schauen. Ich gehe davon aus, dass da viele Bäume wahrscheinlich die Trockenheit nicht problemlos überstanden haben und dass wir da wahrscheinlich schon noch recht viele Schäden in der Wald werden sehen. Und apropos Wald übrigens, in vielen Kantonen gilt auch jetzt trotz dem Regen immer noch absolutes Feuerverbot.
0: Wie ist es denn eigentlich mit den Seen? Wechseln wir vom Wald doch mal in die Seen. Da war ja der Wasserstand ein Thema. Ist der wieder ein bisschen gestiegen?
2: Ja, minim ist der gestiegen. Also am stärksten haben wir den Anstieg gesehen im Lago di Lugano. Dort ist der Wasserstand fast um 30 cm gestiegen. Das einfach, weil das Einzugsgebiet vom Lago di Lugano zwar klein ist, aber genau in diesem kleinen Einzugsgebiet hat es eben am Donnerstag vor allem wirklich sehr viel geregnet. Mit denen zum Teil fast über 200 mm, wo es da an einigen Stationen, ein, zwei Stationen gegeben hat. Beim Bodensee, wo ja doch auch jetzt so ein bisschen Bilder gesehen hat, oder wie tief der wirklich war, da ist auch ein bisschen angestiegen, zwischenzeitlich um 10 cm, jetzt der gestern aber schon wieder 2 cm drauf. Mhm. Das ist besser als nichts, aber da fehlt immer noch fast ein Meter zum Normalzustand. Also wir sehen, der Regen, der hier letzte Woche zusammengekommen ist, das war ein guter Anfang gewesen, aber bis sich jetzt die ganze Trockenheitssituation normalisiert hat, braucht es natürlich noch viel, viel mehr.
0: Danke vielmals, Lucian Schmassmann von SRF Meteo. Und wenn Sie sich in dem Moment gerade gefragt haben, ja, wie sieht es denn jetzt aus mit dem Regen in den nächsten Tagen? Das können Sie natürlich schauen. 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

0: Unverkennbar, Bon Jovi. Das ist der Sonntagmorgen. Schon bald 9:30 Uhr. Und wir haben August. Und das ist ein Monat, der in der katholischen Kirche besonders im Zeichen von der Maria steht. Also nicht nur der August, sondern auch der Mai, aber eben auch August. Und just vor kurzem ist darum auch in Polen die grösste Marienstatue eingeweiht worden. Sie steht in einem kleinen Dorf und ist über 55 Meter gross. Jetzt stellen Sie sich das mal vor, also so eine Statue passt wahrscheinlich auch bei Ihnen nicht in den Garten, auch wenn Sie einen grossen haben. Über 55 Meter gross ist die Marienstatue. Was es mit dieser auf sich hat, aber auch was sie über den Katholizismus zu Polen aussagt, hören wir jetzt gerade.
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0: Der Norbert Bischofberger über die neue Marienstatue in Polen.
2: Sie sieht aus wie eine Figur aus einem 3D-Drucker. Sie ist aber riesig, mehr als 55 Meter hoch. Ganz hell, aus einem speziellen Beton. Die grösste Marienstatue von ganz Europa. Sie steht in Konotopie, einem kleinen Dorf im Nordosten von Polen. Baut ist die Marienstatue auf einem Sockel in der Form von einer riesigen Krone. Besucherinnen und Pilger können auf die Aussichtsplattform aufsteigen und stehen dann ganz nahe bei der Maria. Sogar einen Lift gibt es, der Besucher auf die Plattform aufführt. Gestiftet hat die riesige Marienstatue nicht etwa eine Kirche, sondern ein Privatmann, der Unternehmer Roman Karkoschik, ein Multimillionär, einer der reichsten Polen. Sein Geld hat der 75-Jährige in der Autozuliefererbranche und an der Börse gemacht. Er hat die Statue zusammen mit seiner Frau aus Dankbarkeit bauen lassen. Er sei schwer krank gewesen und wieder gesund geworden. Er habe zu der Maria gebetet und sie erhört worden. Schon vor 15 Jahren hat er ganz in der Nähe eine Marienkapelle bauen lassen. Seine Dankbarkeit hat er sich etwas kosten lassen. Mehr als 20 Millionen Euro soll er investiert haben. Entworfen hat die Marienfigur der polnische Bildhauer Adam Jakub Matejowski. Sie sei ein Geschenk für alle Menschen. Seine Maria habe ihre Krone abgeleitet. Damit können die Menschen ihre näher sein. Die Maria sei bescheiden und voller Fürsorge. Tatsächlich zeigt seine Statue eine Maria mit einem freundlichen Lächeln und einer offenen Haltung. Die Hände streckt sie weit aus. Die Maria, die Mutter von Jesus, die Mutter Gottes, gilt in Polen traditionell als geistliche Königin. Das wird auch im berühmtesten polnischen Marienwallfahrtsort Jasna Góra in Częstochowa in der Nähe von Krakau deutlich. Mehrere Millionen Pilgerinnen und Pilger kommen dort jedes Jahr zu der Schwarzen Madonna von Częstochowa. In der kommunistischen Zeit sind Wallfahrten zu der Mutter Gottes in Częstochowa Ausdruck vom Widerstand gegen den Kommunismus im Land gewesen. 1979 hat der polnische Papst Johannes Paul II. In Częstochowa eine Messe mit 1 Million Gläubigen gefeiert. Eine Machtdemonstration gegen den Kommunismus in der Zeit vor der Wende. Der Papst und die römisch-katholische Kirche in Polen haben dortmals die Oppositionsbewegung Solidarność unterstützt. Und was sagt die Statue über den Katholizismus im heutigen Polen aus? Der Katholizismus ist in Polen immer noch sehr wichtig. Nur bis vor wenigen Jahren war Polen erzkatholisch. Heute gehören immer noch fast 3/4 der Bevölkerung zu der römisch-katholischen Kirche. Der Anteil ist in den letzten Jahren aber stark zurückgegangen. Gerade bei den jungen Menschen ist heute anders wichtig als die Religion. Selbstverwirklichung im Beruf, Freizeit oder Konsum. Zu der Entfremdung der Kirche beiträgt, haben die sexuellen Übergriffe von Priester und Ordensleuten und auch die strenge Sexualmoral und die strikte Ablehnung von der Abtreibung durch die römisch-katholische Kirche. Die neue Marienstatue ist da weniger ein politisches Statement. Sie ist eher Ausdruck von der persönlichen Frömmigkeit von ihrem Stifter. Sie gefällt denn auch nicht allen. Der polnische Dominikanerpater Paweł Guszyński hat sie als kleines Monster bezeichnet. Andere finden, man hätte das Geld besser für karitative Zwecke gebraucht. Die Einwohner von Konotopie hoffen auf Besucher und Pilgerströme. Der Bischof Christoph Wendkowski hat die Marienstatue am 4. Maria Himmelfahrt geweiht und in seiner Predigt gewünscht, das Denkmal solle die Menschen zu Gott führen. Er hat gemeint, viele Menschen richten ihren Blick heute mehr auf die Erde und auf sich selber. Die Maria solle sie da an Gott erinnern. Es wird sich zeigen, ob der Wunsch, die Menschen mit der neuen Marienstatue zu Gott zu führen, in Polen gerade für junge Menschen nicht nur ein frommer Wunsch wird bleiben.
0: Der Norbert Bischofberger über die neue Marienstatue in Polen.
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0: Gibt es übrigens auch immer zum Weiterempfehlen oder mal später noch in Ruhe nachhören, falls Sie jetzt gerade noch am, ich weiss doch auch nicht, am Gemüserüsten für den Mittag sind oder am Garten umgraben. Ich weiss ja nicht, was Sie machen, aber auf jeden Fall gibt es auch das Stichwort Religion online für Sie, srf.ch/audio unter S wie Stichwort. Und wir machen weiter mit dem F wie Foreigner. 5:30 haben wir. Und da kommen die Foreigner mit Urgent. Wieder einen schönen Sonntag.

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0: Girls Just Wanna Have Fun sind die Law-Professoren feiss. Sind natürlich alle inkludiert mitgemeint. Ja, Buben wollen auch Spass haben. Und vor allem, wenn wir doch alle immer mal wieder hören, was andere so machen im Leben, inspirierende Persönlichkeiten kennenlernen. Und das können sie eben am Sonntagmorgen hier bei SRF 1. Während sie den Zopf aus dem Ofen rausholen, fangen die Gumpf aufs Brot schmieren oder das Müsli heuen, sind andere schon voll parat für unsere Sendung «Persönlich ab den 10». Heute live aus Rapperswil mit Gästen, die Christian Zeugin könnten Internas ausplaudern, gell?
1: Internas? Da sind wir mal gespannt. Guten Morgen.
2: Guten Morgen aus dem Kellerjahr. Jona. Ja, ich freue mich wahnsinnig, bei den Gästen zwei Persönlichkeiten, die wir seit Jahren aus dem Radio und Fernsehen kennen. Heute lernen wir sie vielleicht mal von einer ganz neuen persönlichen Seite kennen. Bei mir zu Gast Eva Wannemacher, eine langjährige Fernsehjournalistin, Gesicht von 10 von 10 bis Kulturplatz, heute Leadership Coach. Und der Ralf Wicki, die vertraute Nachtstimme von Radio SRF 1, jetzt gerade zurück von seiner Reportagewoche mit SRF 1 im Engadin. Bundi, Ralf, schon mal. Du weißt, ich fotografiere gerne. Ich habe jetzt meine Kamera auch dabei. Ich nehme immer wieder mal so Schnappschüsse von schönen Sachen oder einfach alltäglichen Sachen. Wenn du zurückschauen auf die letzte Woche, so einen inneren Schnappschuss, den du genommen hast vielleicht, emotional oder tatsächlich visuell, was bleibt dir von dieser Woche, Bundi, Ralf?
3: In einem Satz.
1: Ja? Schwierig. Darfst du auch drei machen?
3: Ich bin mir es wirklich nicht gewöhnt. Aber was mir bleibt, ist, dass die Leute, die du dort kennenlernst oder die ich treffen durfte, einmal mit, also die begegnen einem mit offenen Armen und das habe ich total toll gefunden. Positiv, selbstsicher, geerdet, das habe ich wahnsinnig.
1: Das heisst, Leute sind zu dir gekommen oder du hast Leute besucht und die haben dich so empfangen als...
3: Wir haben ja auch Leute eingeladen, wir haben Gäste dabei gehabt und die Gäste, die gekommen sind, die sind einfach nicht mit voreingenommen gekommen. Die sind viel offener gewesen, hat's mich gedacht. Viel weniger verdorben, auf eine Art. Auf eine Art. Und das hat mir einfach gefallen. Du schaust in blaue Augen und denkst, da geht die Sonne auf.
1: Schön. Also, es ist ein schönes Bild zum Mitnehmen.
3: Nora Engels. Ja. Zum Beispiel. Eins von vielen, oder?
1: Das trägst du im Herz. Wenn wir schnell bei der Eva so ins Herz oder in den Kopf oder im Bauch schauen, wenn du deine letzte Woche anschaust, was nimmst du für einen Schnappschuss mit von dieser Woche?
4: Ich würde sagen, blaue Augen gibt es natürlich auch in Rapperswil-Jona. Offene Menschen ebenfalls. Genau. Und von der letzten Woche nehme ich mit, der Alltag ist wieder losgegangen, die Schule hat wieder angefangen. Viel Arbeit. Jetzt nach einer langen, schönen Sommerpause. Ich hatte 4 Wochen Ferien gehabt. Bin wirklich tief entspannt gewesen. Und jetzt ist der Aufstieg doch relativ,
1: steil
4: gewesen. Genau. Ja.
1: Was nimmst du, geht so schnell an, was nimmst du mit von diesen 4 Wochen Ferien, die du dir genommen hast, die Zeit, die du gehabt hast?
4: Einige Bücher gelesen zu haben, die ich schon lange auf der Liste hatte. Neue Pläne schmieden schon für den Herbst, was man dann machen kann. Weil im Sommer bin ich jetzt mehrheitlich daheim geblieben. Also neue Pläne und Sachen abarbeiten, die ich schon lange auf einer Liste habe, auf einer sehr persönlichen Liste, die nichts mit Arbeit zu tun hat, sondern mit Zeit für mich.
1: Zeit für dich. Mhm. Die Buchtipps tun wir nachher austauschen. Ja. Ich bin sicher, der Ralf wird jetzt dann viel Zeit haben zum Lesen. Ja. Demnächst. Jetzt sind wir aber bei mir im Persönlichen. Wir freuen uns extrem auf die nächste Stunde nach der 10 mit Eva Wannemacher und dem Ralf Wicki. Live aus dem Kellertheater zu Rapperswil-Jona. Genau, freue mich auf eine schöne Stunde mit euch.
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0: Vorsicht am Zürichsee auf der A3 Richtung Chur zwischen Wollishofen und Thalwil. Gefahr durch Gegenstände auf der Fahrbahn. Heben Sie Sorge unterwegs.
2: Die Nachrichten von SRF um 10 Uhr mit Livia Schmidt. Im Süden Polens sind in den letzten Tagen zahlreiche Fische verendet. Das meldet die polnische Wasserbehörde. Im Gleiwitzer Kanal seien innerhalb einer Woche mehr als 4 Tonnen tote Fische aus dem Gewässer geborgen worden. Grund für das Fischsterben sei die Blüte der giftigen Goldalge. Diese habe sich in einem bestimmten Abschnitt des Kanals festgesetzt. Die Behörden versuchen nun, die Ausbreitung der Goldalge zu verhindern. Der Gleiwitzer Kanal ist ein Nebengewässer der Oder. Dort war es vor 4 Jahren ebenfalls zu einem Massensterben von Fischen gekommen. Auch damals war die giftige Goldalge dafür verantwortlich. Starke Stürme und Regenfälle haben am Abend das Baltikum getroffen. Betroffen waren Litauen und Lettland, vor allem die Regionen an der Ostseeküste. Rettungskräfte melden mindestens 2 Todesopfer und mehrere Verletzte durch umgestürzte Bäume und herabfallende Gebäudeteile. In vielen Haushalten ist der Strom ausgefallen. Der litauische Netzbetreiber meldet, dass auch heute Morgen noch 220.000 Anschlüsse nicht mit Strom versorgt werden können. Auch in Lettland sind viele Ortschaften weiter ohne Elektrizität. Zu 2 Meldungen des Morgens in Kürze. Im Kanton Zug müssen Prüfungen in Schulen wieder zwingend benotet werden. Noten seien unverzichtbar, um den tatsächlichen Leistungsstand transparent zu machen, sagt der Zuger Bildungsdirektor Stefan Schleiß im Interview mit der NZZ am Sonntag. Das sei auch eine Forderung aus der Wirtschaft. Auch andere Kantone gehen einen ähnlichen Weg. Der Handelskonflikt zwischen den USA und Kanada eskaliert weiter. Seit den gescheiterten Verhandlungen gestern erheben die USA zusätzliche Zölle. Kanada hat angekündigt, als Reaktion Gegenzölle zu erheben. Nun legen die USA erneut nach. Verhandlungsführer Jameson Greer sagte, man werde neue Massnahmen gegen Kanada ergreifen. Der chinesische Online-Riese Alibaba will mehrere Milliarden in künstliche Intelligenz investieren. Um das benötigte Geld dafür zu beschaffen, will das Unternehmen neue Aktien herausgeben in der Höhe von umgerechnet mehr als 8 Milliarden Schweizer Franken. Alibaba sagt, es handle sich dabei um die größte Kapitalerhöhung eines Unternehmens, das an der Hongkonger Börse gelistet sei. Zu Alibaba gehört etwa der Online-Marktplatz AliExpress. Bleibt der Blick aufs Wetter. Im Norden ist es meist sonnig bei 24 Grad am Nachmittag, im Süden zeitweise sonnig bei 27 Grad. Das waren Nachrichten von Radio SRF, verantwortlich Jan von Tobelt.

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1: Herzlich willkommen zum Persönlich und am Sonntagmorgen. 50 Jahre Lebensgeschichten am Schweizer Radio live oder als Podcast, wo immer Sie uns gerade zuhören, unterwegs oder daheim. Ein herzliches Grüezi aus dem Kellertheater Grünfels, zu Rapperswil-Jona, und begrüße mit mir meine beiden Gäste, Eva Wannemacher und Ralf Wicki. Schön, sind ihr da. Guten Morgen. Zwei ganz überraschende Fakten, die ich in unserem Vorgespräch erfahren habe über euch, respektive die ich wieder vor Augen führen musste. Ralf Wicki war in seiner Jugendzeit Tambour, hat sich die Finger wund gespielt an der Fasnacht. Und Eva Wannemacher ist zweifache Grossmutter. Und das mit jungen 55. Eva, sag mal, was ist das Schönste am Grossmuttersein?
2: Ich wollte sagen, du sagst, was ist schiefgelaufen? Ich habe einfach im Kindergarten angefangen.
1: Nein,
2: sag mal. Nein, das ist wunderbar. Was ist das Schönste? Ich muss wirklich sagen, ich bin jetzt nicht gerade die ganz typische Grossmutter. Ich bin noch voll am Arbeiten. Mhm. Bauen gibt mein Unternehmen auf seit einem Jahr. Und ich bin sehr dankbar, dass meine Eltern, die Urgroßeltern, den Hütejob in erster Linie übernehmen. Ich kann vor allem Sahnehäubchen haben, so am Wochenende, die Ferien.
1: Ist die Weekend-Grandma?
2: Sozusagen, genau. Genau.
1: Das heisst, da ist auch gar nicht der Druck entstanden, Mami, ich wäre noch froh, das ist dein Sohn, oder, wo Vater geworden ist. Wenn du ab und zu könntest einspringen, das ist ein relativ schneller Riegel.
2: Er fragt schon regelmässig, auch für die Tage unter der Woche. Ja. Das Glück ist, wir sind eine sehr grosse Familie, Patchwork-Family, irgendjemand hat immer Zeit, allermeistens meine Eltern, die springen zuverlässig ein, haben schon für mich, seit 30 Jahren, seit ich Kind habe, sind ja dann noch zwei nachgekommen, immer gehütet, jeden Notfall können ausbügeln, weil wenn man eine Fernsehsendung hat, eine Radiosendung, dann gibt es kein «Ich komme heute nicht arbeiten», sondern «Ich komme heute und muss schauen, wo die Kinder untergebracht werden». Und für das hat man Eltern im besten Fall.
1: Sehr schön, und Sie sitzen bei uns heute Morgen in der ersten Reihe. Herzlich willkommen. Sag mal, Ralf, Tambour, das hätte ich jetzt wirklich nie mit dir in Verbindung gebracht. Das hätte etwas sehr Militärisches, aber es hat auch etwas Rhythmisches. Und ich glaube, dort hätte ich das abgeholt, als Bub.
3: Es hat mich vor allem aus dem Blockflötenunterricht erlöst. Wenn zwei Jahre flötlich und an Weihnachten unter dem Christbaum der grosse Auftritt ist und du spielst Sachen, die nichts mit die Purple und Nazareth zu tun haben, ja, dann ist das doof.
1: Wie alt bist du denn, als du angefangen hast zu rummeln?
3: Ich bin etwa nicht mehr nach 10 gesehen. Wann kommst du in Blockflöte? Also, wir sind ja in Blockflöte getrennt worden, glaube ich.
2: Ich bin jetzt da geblieben.
3: Erste Klasse, oder? Ja. Du bist hocken geblieben?
2: Ja.
3: Oh, meine Güte, das hätte ich mir nicht gewünscht.
2: Also, ich habe nach zwei Jahren aufgehört. Es ist aber dann nicht mehr nachgekommen.
3: Ich bin getrummelt. Es hat zwei Gründe gegeben. Erstens denke ich schon, dass man, also ich bin ein rhythmischer Mensch. Das war das Erste. Aber noch fast wichtiger, ich wollte weg von daheim, oder? Der Mittwochabend im Allerwinterturm in Luzern, einer der Musiktürme, wo wir geübt haben, auf der Böckli, ist für mich auch eine Flucht gewesen, zwei, drei Stunden weg von daheim.
1: Könntest du es heute noch? Könntest du noch einen Marsch tummeln?
3: Der Steffisburger, ja.
1: Ja,
3: der Basler Tagwach
1: werden. Dann könnten wir zusammen,
3: Triolen. Ja. Hast du auch Trommeln?
1: Nein, von meinem Sohn. Nicht los zu.
3: Aber du bist Basler.
1: Genau. Ja. Eva, du bist Fernsehpionierin gewesen, Tele Zürich, über 10 vor 10 bis Kulturplatz, Newsgeschäft, Live-Fernsehen, im Schaufenster von der Nation. Und man hat bei dir bis heute das Gefühl, bei deinen Auftritten, es ist dir wohl. Deine Sätze sitzen da jetzt keine Floskeln drin. Ist das absolute Kontrolle über dich selber? Ist es Meisterschaft über die Nerven? Hast du das immer gehabt?
2: Nein. Ich bin, glaube ich, eher ein scheuches Mädchen gsi, wo jetzt nicht die grosse Röhre geschwungen hat auf dem Pausenplatz. Das ist erst später, ich glaube, der Roger Schawinski hat das in mir rausgekützelt. Er hat gesagt, kommst mit uns ins Gründungsteam von Tele Zürich? Ich habe gesagt, ja, natürlich. Kannst du dir vorstellen, erstens, zweitens, drittens, bei Leuten Leuten einfach so, ohne dass du sie kennst und dann und sowieso. Dann habe ich einfach Ja gesagt. Ich dachte, wenn ich Nein würde sagen, dann wäre ich nicht in der Auswahl. Und dann irgendwann muss man sie auf den Boden bringen. Dann muss man es beweisen. Und das ist eigentlich so der Anfang gewesen. Ich habe ja als schreibende Journalistin angefangen. Da muss man nicht so grosses Selbstbewusstsein haben, um den Job zu erledigen. Und dann spätestens beim Fernsehen muss man das anders beweisen. Hat es
1: einen Klickmoment gegeben? Ein Aha-Moment vor der Kamera, oder?
2: Also ich bin eingestiegen dort als Videojournalistin, da bin ich hinter der Kamera in erster Linie. Und dann hat der Roger gefunden, wo es immer gefordert hat, aber auch gefördert. Und ich glaube, ohne Schawinski gäbe es keinen Nachwuchs beim Schweizer Fernsehen. Oder alle die, die gross geworden sind beim Schweizer Fernsehen, gäbe es nicht. Weil er hat die eigentlich alle gefördert. Ich glaube, als er gesagt hat, du kannst das, du machst das. Dort war ich zarte 23, als ich das erste Mal die Nachrichten moderiert habe bei Tele Zürich an einem Osterwochenende. Und seine Frau hat mir dann so ein Amulett angelegt, einen Türkisstein. Man kann das heute bis heute nachschauen auf YouTube, die Sendung gibt es. Mit dem Schmuck bin ich dann in die erste Sendung und der Roger hat gesagt, du machst das und du kannst das.
1: Und du hast es gemacht.
2: Und dann ist das irgendwie so eine Manifestation geworden. Und natürlich muss man dann noch ein bisschen mehr arbeiten, damit es dann aufgeht über längere Zeit. Aber ich glaube, ich gebe ja heute Workshops für Auftrittskompetenz oder überhaupt Kommunikation als Führungskompetenz. Und ich glaube, es fängt immer beim eigenen Mindset an. Also wenn man sich selber nicht zutraut oder wenn man sich selber nicht glaubt, dann glauben einem die anderen auch nicht. Also Glaubwürdigkeit und Echtsein ist wahrscheinlich ein wichtiger Schlüssel.
1: Er hat ja etwas zu tun mit einer Aura oder mit dem Charisma. Kann man Charisma einem CEO beibringen?
2: Ich behaupte, ja, ihr lacht es. Charisma ist lernbar, aber man muss auch wählen. Und wenn ihr Lust habt, das mal herauszufinden, auf YouTube gibt es alte Filme von Barack Obama, wo er sein erstes Buch vorstellt, lang bevor er Präsident geworden ist. Und man erlebt dort einen Mensch, der nuschelt, der keine Ahnung hat von Rhetorik, der keine Ahnung hat von Storytelling. Und wenn man sieht, wie er jetzt, heute oder wie er in seiner Präsidentschaft hat können auftreten, emotional, gewusst hat genau, wer ist mein Publikum, was sage ich zu welchem Publikum, wie kann ich meine Message überbringen, dann würde ich wirklich behaupten, Charisma ist lernbar.
1: Ist lernbar. Ja. Ich würde schnell bei diesem Amulett ein klinken, weil ich habe in meinem Augenwinkel natürlich die beiden typischen Armreifen vom Ralf mit seiner wunderschönen Türkistin auf der einen Seite, auf der anderen Seite ist es, glaube ich, irgendwie Perlmutt, gell? Ja. Ralf, was hast du für eine Geschichte mit den beiden? Man sieht die, ich bin ja darum froh, dass die Kittel abgezogen ist, weil jetzt sieht man es auch, oder?
3: Also ich danke vielmals, dass wir das dürfen. Nein, nur so ein Vergleich, oder? Du hast von dem Amulett erzählt, und das ist dir ja auch gegeben worden, du hast das nicht selber mitgenommen. Und vor meiner ersten Sendung, vor 12,5 Jahren, ich weiss noch, ich habe eine Woche vorher schon in die Hose gemacht. Es ist mir wirklich, ich hatte so Schiss gehabt, nichts Selbstbewusstsein. Ich bin eigentlich wie die Jungfrau zum Kind, zu dem Job gekommen. Und da hat mein lieber Moderationskollege Stefan Siegenthaler mir so eine Doppelpackung Hackli feucht gebracht. Das ist mein Amulett.
2: Also die einen kommen den Schmuck über, die anderen Feuchttücher.
3: Gut.
2: Also da braucht es keinen weiteren Kommentar.
3: Meine.
2: Aber, wenn wir schon beim Schmuck sind, Ralf, kannst du nicht kurz deinen Gürtel zeigen? Der ist nass.
1: Geht's noch weiter?
2: Ja, es geht eben noch weiter.
1: Ich tue schnell übersetzen, für alle, wie das blitzt mit Silber und Türkis, für alle daheim. Ein wunderschöner, wunderschöner Gürtel. Dankeschön, Eva. Das kannst du nur mehr tun.
3: Mach ich nie mehr das erste Mal gesehen.
1: Und das letzte Mal. Den können wir sonst nicht alle sehen, aber Dankeschön. Sag jetzt einmal, nochmal schnell zu diesen Türkis-Amuletten oder respektive Armreif. Was ist die Geschichte dahinter?
3: Ich bin junger Journalist gewesen, etwa 23, und habe als Open Air tun dürfen, mit Procol Harum Interview machen, und dort hat es einen Verkäufer gehabt, der hat die Reifen verkauft, oder der. Und der hat erzählt, er hat den dort gekauft, der ist von 1895 von einer Frau Bovary, und der hat den dort gekauft, und ich habe den irgendwie gefunden. Und für mich als junger Praktikant bin ich noch gesehen, viel Geld gesehen, der hat etwa 300 Stutz gekostet, und ich habe das wirklich einteilen müssen, aber ich habe ihn gekauft. Und er lebt wirklich immer noch, Und wenn das stimmt mit 1895, man gibt ja etwas an Bedeutung. Ich könnte sagen, das ist irgendwie ihre chinesische Fabrik. Das mache ich aber nicht, weil ich auch ein bisschen der Romantiker bleiben will. Aber da habe ich einfach seitdem gekauft. Ich habe keinen Bezug zu Navajo-Indianer. Aber auf das aber habe ich natürlich dann auch verlesen, weil es mich interessiert hat. Und wenn ich einen Tag nicht da hätte, also habe ich das Gefühl, der Arm würde rauffliegen. Oder? Obwohl er nicht so schwer ist. Aber er gehört einfach dazu. Ich kann dir auch nicht sagen, warum.
1: Du drehst ihn immer. Ein anderer Begleiter ist jetzt nicht dabei, das Lämmli.
3: Ja.
1: Was hat das Lämmli für eine Geschichte? Das ist ein Stofftier und du bist auch mit dem schon in Anführungszeichen auftreten, in Reportage, hast mit dem auch über das erzählt.
3: Ich habe immer viel zahlt dafür, dass das Lämmli auch vorkommt, genau. Das Lämmli hat etwas Gutes. Es hat zwei Sachen. Erstens vergisst es, was gestern war. Und ich würde mir so manchmal wünschen, ich könnte am Abend, bevor ich einschlafe, oder auch am Tag, weil ich schlafe ja gerne, den Moment vom Loslassen. Und das kann das Lämmli. Am anderen Tag ist für ihn die Welt wieder neu. Und das Zweite, es ist naiv. Es glaubt nur ans Gute. Ich sage immer, dort, wo das Christkindli erklärt worden ist oder wo es einem selber erklärt hat, was es ist, ist irgendwie Kindheit vorbei gewesen und Naivität. Dann wirst du erwachsen und dann kommst du in den Strudel von all dem Zeugs, das ich eigentlich nicht so mag. Und das Lämmli erinnert mich. Und das Dritte, das Lämmli hat es gar nicht gern, wenn man es vergisst. Es wird dann ein bisschen reklamieren mit mir. Also man muss auch achtsam sein mit so etwas, dass man es nicht verliert, dass man es nicht vergisst. Dass man... Aber jetzt könnt ihr denken, das ist einfach ein Blödsinn.
1: Nein, wo ist es jetzt
3: gerade? Ich habe es leider wirklich daheim vergessen. Ich habe es parat gemacht und ich habe es wirklich... Es wird fluchen heute Abend. Ich has einmal vergessen und ich bin wirklich froh, es ist das einzige Mal. Ich bin auf die Alp dann vor ein paar Jahren und dort zum Kriegelhauter. Und dort habe ich es auch vergessen. Und beim Auffahren dort merke ich, yes, das Lämmli. Und ich bin eigentlich selten ohne das Lämmli. Auf jeden Fall dort oben angekommen und ich komme dann mein Hütchen über dort. Und weisst, was ist dort gesehen? Ein Fuchs oder ein Wolf im Schafspelz, oder? Und ich weiss, was die Wölfe fressen. Und darum, ich bin so froh gewesen, ich habe das voraus...
1: Das ist persönlich live mit dem Ralf Wicki, viele Jahre Moderator vom Nachtclub auf SRF 1 und der Eva Wannemacher, Führungscoach, langjährige Fernsehjournalistin und Moderatorin. Und wenn ich eure Lebenswege anschaue, meine ich zumindest, dass ihr beide schon früher einen Drang gehabt habt, starre Regeln zu durchbrechen, euren eigenen Weg zu gehen. Eva, du hast früher einen eigenen Willen gezeigt, zum Beispiel. Hast das KV gemacht, stell bei einer Unternehmensberatung und am dritten Tag hast du gesagt, bye bye. Was genau ist passiert?
2: Da haben meine Eltern nicht sehr viel Freude gehabt, als ich die KV-Lehre ist abgeschlossen war und die erste Stelle habe ich angetreten. Mhm. Und am ersten Tag habe ich, glaube ich, die Kaffeeküche aufgeräumt und am zweiten Tag habe ich die Stifte gespitzt und am dritten Tag habe ich zum Diktat. Und dann habe ich irgendetwas nicht verstanden, Kontext, und habe gesagt, wie ist genau da der Zusammenhang? Dann hat mein damaliger Chef gesagt, Sie müssen es eigentlich nicht verstehen, Sie müssen es nur schreiben. Und dann gefunden, nein, ich will eigentlich verstehen, was ich schreibe. Und dann habe ich in der Probezeit den Job gekündigt und habe keinen Job gehabt. Bin in Body, dort, wo ich aufgewachsen bin. Und dann ist ein damaliger Ringe-Journalist auch wieder Body gewesen. Und dann gesagt, weißt du was, Journalismus, das wär's doch. Und dann habe ich angefangen, die Fühler auszustrecken. Und das ist echt der Anfang gewesen.
1: Das klingt jetzt sehr gerade und direkt und einfach. Ist dir auch wirklich so einfach gefallen, dein Entscheid zu fallen? Einfach aus einem inneren Impuls?
2: Ja, komplett. Also, der Matthias Acker, der heute auch in der ersten Reihe sitzt, hat mal ein Porträt geschrieben, wo er, glaube ich, getitelt hat sogar, die Angstfreie oder so. Und natürlich habe ich auch Schiss von ganz vielem. Aber ich glaube, im Entscheidungsmoment bin ich klar und dann braucht es nicht mal Mut, dann ist es einfach eine Klarheit.
1: Da tut sich nämlich ein ganzes Panoptikum an Folgen auf angstfrei. Das heisst, du musst auch ein Umfeld haben in deiner Kindheit, Jugendzeit, wo dir den Boden gegeben hat, können angstfrei sein. Wo vor Ort ist das? Also wo hast du gelernt, angstfrei zu sein?
2: Also in erster Linie, zum Wiedersagen, hier in der ersten Reihe. Ja. Ich glaube, Eltern prägen einem sehr, dass man das Gefühl hat und die Überzeugung hat und das Wissen ganz tief, so quasi ein Urvertrauen. Ich bin behütet und mir geht's gut.
1: Kannst du ein Beispiel machen, wie sie das gegeben haben?
2: dass man gehört hat, was ich sage. Also man hat mir schon früh eine Stimme gegeben. Und lustigerweise ist ja das bis heute meine Passion, Kommunikation, eine Stimme haben, anderen eine Stimme geben, heute auch. Ich glaube, das ist ein Schlüsselmoment gewesen, dass wir einen Austausch gehabt haben miteinander, dass ich mit meinen Eltern über alles reden konnte. Dass es ein sehr Öffnungshaus gewesen ist. Dass man mir sehr viel vertraut hat und zutraut hat. Also nicht die totale Kontrolle, die man heute oft erlebt, mein Kind. Ich probiere das meinen Kindern auch weiterzugeben. Es gibt Regeln, aber nicht wahnsinnig viel. Mhm. Und das ist, denke ich, ein guter Rahmen. Und mein Selbstverständnis habe ich von meinen Eltern bekommen, dass man Kinder befähigt, dass sie es selber können. Dass man denen das Beste zutraut. Und immer vom Besten ausgeht. Wir haben das vorher hinter den Kulissen gesagt, dass man immer vom Besten ausgeht beim Gegenüber. Sich so, eben, was du sagst, eine Naivität bewahren, wie es der Ralf vorher beschrieben hat. Sich eine gesunde kindliche Naivität bewahren, um immer vom Guten auszugehen. Das ist eine Lebenshaltung.
1: Ralf würde sagen, du gibst jemandem Kredit, gell, im Vorfeld.
3: Also ich habe jetzt gedacht, Jesus, ich beneide dich von deiner Kindheit. So, oder? So. Bei mir ist, für das, was ich wurde, bist du das Gegenteil gewesen. Ich habe immer gehört, was denken die Nachbarn. Oder? Ich bin so aufgewachsen. Was die Nachbarn denken, ist eigentlich wichtiger gewesen, weder wer bist du. Du hast gesagt, du seist schwulbehütet, erkannt worden. Ich habe immer das Gefühl gehabt, als Kind schon, ich werde nicht erkannt. Also, ich habe zwar geschrien oder ich habe meine Sachen gesagt. Ich bin auch irgendwie zurückhaltend gewesen, schief. Der Kleinste immer lang, bis in die 6. Klasse. Mit der Mädchen müssen nicht stehen, oder? Im Turnen, von der Abgangen,
2: oder? Wegen der Frisur?
3: Nein, wegen der Länge, oder? Wegen der Länge. Auf jeden Fall, das hat mich sehr geprägt, im Sinn von, dass ich dann früh mich gewehrt habe. Ich habe gelernt, abgrenzen. Ich musste mich abgrenzen. Und sorry jetzt für den Begriff Scheiße. Es war so viel, dass ich gar keine andere Wahl hatte, als das zu machen, was ich dann gemacht habe. Weil gestorben bin ich auch nicht. Also wir sind recht überlebensfähige, kräftige Wesen. Und wenn das nicht geht, oder, dann kannst du gar nichts anderes. Und ich bin wahrscheinlich so geworden, wie ich heute bin. Die Leute sagen, warum bist du so lieb? Ja, was soll ich denn so böse sein? Wie ich es erlebt habe oder wie ich es empfunden habe. Ich glaube nicht, dass meine Eltern böse sind, aber wahrscheinlich haben sie wirklich einfach Angst gehabt.
1: An einem gewissen Punkt, ich will vielleicht eine Episode schnell einbringen aus seiner Jugend. Eben, du sagst, du bist eher fein, scheuch, hast halt eben müssen einstehen im Turnen bei den Mädchen. Und trotzdem bist du in einer Bubenklasse gewesen, dann, gell, an einem gewissen Punkt.
3: Ja, aber an einem gewissen Punkt. Bei uns war es so gewesen, nach der Primarschule machst du dann entweder Zeck oder Gymi-Prüfung. Und ich habe die Zeck-Prüfung nicht bestanden, bin in die Realschule gekommen. Dort sind alle drei Köpfe grösser gewesen. Und es war so recht hart gewesen, oder? Und dort sind lauter Männer gewesen. Also, weisst du, auf dem Lehrer traut haben einen zu fegen, oder? Also, so Zeugs war dann noch gewesen. Wir hatten mehr Polizei im Haus als anders. Und dort, kommst du in so einen Druck hinein, wo du dann das Gefühl hast, du müsstest jetzt auch dazugehören. Wenn du gerade fängst an von pubertieren, und ich habe dann noch von pubertieren, oder? Wo die anderen schon ein bisschen Bartstoppeln hatten. Und dann willst du auch dabei sein, und das war eine ganz schwierige Zeit gewesen. Ich bin froh, habe ich es nach dem ersten, Oberschuljahr geschafft in Zeck. Es hat mich ein bisschen gerettet, ein Verbrecher zu werden.
1: Wir haben ja dann beide eure eigene Stimme entdeckt, eben als junge Journalistin. Ich möchte noch schnell bei dir beim Radio bleiben, weil der Radiovirus ist zuerst beim Privatradio losgegangen, in den 80er Jahren, sehr wahrscheinlich noch bei Extra.
3: Ziemlich genau 40 Jahre.
1: 40 Jahre her. Was hat dir dort an diesem Job den Ärmel reingenommen?
3: Der Tag war gleich wie der andere. Und ich war von Grund auf ein mühsamer Mensch für die, die es mühsam gefunden haben, wenn du immer Fragen gestellt hast. Und ich habe Fragen gestellt, stelle noch heute. Aber das ist natürlich eben mühsam, wenn die Eltern dann fast auch überfordern. Aber mich hat das interessiert, der Radiojob. Ich habe dann noch studiert. Aber der Radiojob hat mich mit den Ärmel reingenommen, weil jeder Tag neu war. Und eben, darum bin ich heute ein News-Junk. Ich wollte wissen, was passiert. Nicht nur was, sondern auch Zusammenhänge begreifen. Also ich, es wirklich vom ersten Tag weg einfach angefressen gewesen. Es hat aber nur eine Eitelkeit dabei gehabt. Irgendwann habe ich mich ja auch hören am Radio. Oder? Als Student willst du vielleicht eine politische Meinung oder hast das Gefühl, das, was du denkst, und jetzt hast du so viel gelernt, ein bisschen durchschimmern, oder? Das ist das eine. Aber die Eitelkeit, und das gebe ich jetzt heute zum ersten Mal zu, ich habe es dann nie geschafft, oder? Aber heute habe ich es jetzt 12,5 Jahre gemacht, aber man hat sich auch am Radio hören. Und in Bern, ich als Luzerner, habe ich nicht einmal einen Beitrag auf Mundart lesen dürfen. Ich musste einen Berndeutschkurs machen.
1: Nein!
3: Ja. Und nach ein paar Jahren habe ich dann dort Nachrichten auf Hochdeutsch lesen und dann auch Beiträge moderieren, einfach wo innerhalb von der redaktionellen Geschichte sind. Ja. Aber ich bin hängen geblieben. Es hat mich fasziniert, was in diesen Röden passiert. Ich habe Politologie studiert und mich hat das interessiert, wenn verschiedene Meinungen aufeinander kommen und vor allem, wie dann mit dem umgegangen wird.
1: Darf ich noch schnell auf Politik gehen? Weil mit 18 hast du mal eine eigene Partei, du hast Nationalrat. Eine Partei geheissen Teil 2000.
3: Ja.
1: Parteikasse 150 Stutz, haben wir, glaube ich, drin gehabt.
3: Also der Vater vom Kollegen hat das gezahlt, genau.
1: Sag mal, also wie...
3: Wir sind im Gymi gesehen, der Markus Belser, der Böse. Und wir sind nicht einverstanden gesehen. Ich habe erst, als ich dann wirklich nach der Sekt noch ins Gymi gegangen bin, hat es mich auch interessiert, was eigentlich passiert. Vorher habe ich mehr Küssen und so Sachen gelernt. Aber nachher ist das alles aufgegangen und dann hat uns, wir sind dann beide eben so, also er ist schon frühreifer gewesen als ich, was das betrifft. Auf jeden Fall haben wir gefunden, wir wollen etwas ändern in diesem Land. Und in einer CVP musst du also eine Menge Sonntagvormittag nach der Kilo Brotwurst verteilen und so Zeugs machen, bis du dann mal auf eine Liste kommst. Und dann haben wir gedacht, wir gründen selber eine Partei. Und das klingt jetzt komisch. Damals hat man mit, heute Teil 2000, das klingt noch, ja, klingt ein bisschen frech. Wir hatten nicht solche Absichten gehabt. Und der Kollege, sein Vater hat ein bisschen Geld gehabt, uns 150 Franken gespendet. Wir haben sie gebraucht, um Kopien zu machen von unserem Programm. Da sind wir einfach ein paar Samstagnachmittag in Luzern auf dem grossen Platz hergestanden. Haben die Leute angequatscht. Aber wir haben aus jeder Gemeinde haben wir eine Stimme gehabt. Und das Schöne war, Radio SRF hat ja müssen alles abbilden. Also, es sind auch die kleinsten Parteien eingeladen gewesen. Und dann sind wir dort auch eingeladen gewesen. Und ich weiss noch, die haben uns müssen interviewen wie die anderen, einfach weil es ja, hat dazugehört. Und ich weiss noch, dann hat er gefragt, ja, rechnet er wirklich damit, dass er einen Sitz gewinnt? Und dann habe ich gesagt, es macht nichts, wir haben auch Klappstühle, die wir mitnehmen können.
1: In dieser Phase, gut, nicht gerade mit 18, aber so Mitte 20, Eva, hast du eben, ich meine, du bist aufgetaucht an zuerst Tele Zürich und nachher das 10 vor 10 und da ist wirklich ein Stern am Himmel aufgegangen, du hast Preise eingeheimst, wirklich von 0 auf 100 gefühlt für einen Basler, der vielleicht Tele Zürich nicht geschaut hat. Hat es eigentlich auch nicht gegeben? Also ist dir nicht begegnet?
2: Also ich habe immer, das ist ja, was du vorher gesagt hast, Ralf, wir sind nicht am Fernsehen, sondern am Radio, da muss man sagen, mit wem das man redet. Genau. Es ist ja alles immer ein Entscheid, oder? Wo schaut man an, was für Prioritäten setzt man? Und damals in diesen Jahren, als ich neu war bei 10 von 10, habe ich mich fokussiert auf meine Arbeit und dass ich nach 3 Monaten den ersten und nach 6 Monaten den zweiten Preis gewonnen habe, wo andere ihr Leben lang gewartet haben darauf, die bei SRF auch solide, gute Arbeit gemacht haben, ist jetzt nicht unbedingt zu meinem Vorteil gewesen, aber ändern habe ich es auch nicht können. Und dann hat irgendwann einmal eine Kollegin zu mir gesagt, gell, wenn man so Freunde hat, dann braucht man keine Finden. Und da habe ich gedacht, jetzt warten wir einen Moment mal, wie meint sie jetzt das? Also natürlich habe ich da auch einfach einen Fokus gesetzt, ich habe meine Arbeit gemacht und ich habe logischerweise gespürt, dass es da Missgunst gibt, weil ja, wenn man ein Leben lang einen Job macht in der Öffentlichkeit und die meisten Menschen, die vor der Kamera stehen, die am Mikrofon stehen, wie es der Ralf gesagt hat, haben auch die einen ein bisschen mehr, die anderen ein bisschen weniger Eitelkeit und dann gibt das natürlich, ja, gibt das schon ab und zu mal ein bisschen giftiges Blut. Aber ich habe immer probiert, den Fokus so zu setzen, dass ich meine Arbeit gut machen konnte.
1: Und das hast du wegstecken können? Also wenn du dann einfach quasi durch die Gänge gelaufen bist und hast gewusst, ach.
2: Also ich habe es gelernt. Stichwort Resilienz.
1: Okay.
2: ich glaube, das muss man dann relativ schnell lernen. Und das, was im Haus passiert, ist das andere ist das, was außerhalb vom Haus passiert, in den Medien. Da bin ich natürlich auch einfach von 0 auf 100. Damals hat es beim Schweizer Fernsehen nicht eine Medienstelle gegeben, wo der Name so verdient hätte, wie das heute passiert, dass man auch geschützt ist, dass man geführt wird vom Haus und so weiter. Da ist einfach der Post abgegangen. Und da kann man sich etwa vorstellen, wie das war für mich. Da muss man das schon relativ schnell sehr resilient werden.
1: Ja, junge Frau, also eben Mitte 20, Ende 20 nachher. Du hast vom Newsgeschäft ganz abrupt nachher ins private Unterhaltungsgeschäft, in das prominenteste Unterhaltungsformat, das es mittlerweile nicht mehr gibt. Aber damals hat es ja nichts Größeres gegeben als Big Brother im wahrsten Sinne des Wortes. Warum der Schritt damals, wenn du weißt, jetzt mit fast 25, 26 Jahren Distanz die Phase von deinem Leben anschaust?
2: Ich würde sagen, rückwärts betrachtend, das war meine pubertäre Phase. Also bei mir hat es etwas länger gebraucht, wie immer. Also ich hatte weniger Grund gehabt, daheim zu revolutionieren, weil da hat man mich ja verstanden und supportet und so weiter. Ich glaube, nach diesen 3 Jahren, bei 10 von 10, eben alle Preise gewonnen und so weiter, irgendwann muss man beweisen, dass man noch jemand anders ist wie die Frau im 10 von 10 Studio. Und dann ist man ein bisschen pubertär und revolutionär unterwegs. Und so hat sich das bei mir geäussert. Es ist ein Angebot gekommen von TV3. Damals habe ich noch nicht gewusst, dass es Big Brother wird sein. Es wäre eigentlich etwas anderes geplant gewesen, aber gut, schwamm drüber. Ich bin dann froh gewesen, als nach 1,5 Jahren der Sender TV3 zugegangen ist, weil dann ist meine Karriere Reality-TV-Format auch vorbei gewesen. Und ich bin dann zu Dreisat und habe Kulturzeit moderiert und bin dann wieder zurück auf den Weg, wo ich mich ein bisschen wohler gefühlt habe.
1: Wo du dich wohler gefühlt hast. Ralf, du hast ja dann irgendwann einen Wechsel gemacht, auch ins weitest im SRF-Haus als DRS1 Musikchef damals, mit Lederhosen, eben den Tattoos und so. Wie hat das die Umfeld gesehen? Was jetzt geht Ralf zum Eins? Weißt du es noch?
3: Nein, das weiss ich nicht mehr, wie das Umfeld gesehen hat. Ich kann nur sagen, dass es mich angezogen hat, hineinzugehen. Wenn du beim Lokalradio gross wirst, wo schnell wieder einmal, wenn irgendeine Unruhe auf der Welt ausbricht, die Werbezahlen einbrechen, musst du wieder jemanden entlassen und all das, oder das Unruhige. Und das habe ich ein paar Jahre erlebt. Ich habe immer gedacht, das Schönste wäre für einen so einen Lokalradiomensch einmal in der Heiligen Halle vom SRF oder damals DRS zu sein. Und das habe ich mir immer gewünscht. Und ich habe manchmal sogar so Spiele gemacht, dass ich dachte, wenn das Dampel jetzt auf Rot bleibt, dann komme ich dort nie her. Und wenn es grün wird, dann schaffe ich das, oder? Und so habe ich mir das zurechtgelegt. Mehrere Jahre. Ich habe mir immer gewünscht, einmal dort hinzugehen. Und wo der Walter Rüegg dann Direktor war, und er war der Verwaltungsratspräsident von Radio 32, den ich dann geleitet habe. Ich habe ihn also gekannt und er mich. Hat er mich eigentlich quasi berufen und hat gesagt, du könntest nicht kommen. Sie haben ein bisschen frische Windwellen im DRS damals. Und ich bin dann so eigentlich, bin ich dort hergekommen. Ja. Und ich bin so dankbar, dass ich dort hergekommen bin, dass ich das auch noch erleben durfte.
1: Ja. Ich will mal behaupten, die haben relativ früh möglicherweise gespürt, dass die Medienbranche keine lebenslange Garantie gibt. Eva, du hast früh angefangen, die psychologische Seite vom Leben mit einem psychologischen oder Coaching-Standbein aufzubauen. Warum eigentlich? Wo ist das hergekommen?
2: Also eigentlich habe ich hätte immer gern auch neben dem Journalismus mich mehr noch um Psychologie gekümmert. Und dann habe ich mich eingeschrieben für einen Studiengang, der 3 oder 4 Jahre gegangen wäre, am IAP, Psychologie. Und dann ist Dreisat gekommen. Und dann habe ich gedacht, okay, jetzt ruft nochmals das Fernsehen. Das ist aber vor 25 Jahren gewesen. Und ich dachte, okay, jetzt mache ich die Runde noch, nachher habe ich dann schon Zeit. Aber ich habe dann doch irgendwann gemerkt, nein, das Fernsehen ist noch eine nachhaltige Angelegenheit. Ich habe dann nochmal 21 Jahre Kulturplatz moderiert und habe dann angefangen, als Kinder grösser gewesen sind, das nebenher zu machen, dass ich also ein Diplom in psychologischem Coaching gemacht habe und jetzt schließe ich dann noch ein CASA ab an der HSG, weil ich es wichtig finde, dass man systemisch arbeitet. Aber das ist eigentlich der Wake-up-Call ist gekommen, wo ich mit einer Psychologin geredet habe und die war damals 70 und ich wahrscheinlich 35. Und dann habe ich gedacht, wow, die macht das, was sie will, die ist ihre Passion, es gibt kein Verfallsdatum für ihren Job. Niemand anders entscheidet, wie lange sie zu arbeiten hat. Sie ist frei. Und dann habe ich gedacht, okay, das merke ich mir. Und dann habe ich die Weiterbildungen gemacht, noch nicht mit einem konkreten Plan. Dann ist Corona gekommen, Lockdown, die zweite, dritte Sparrunde bei SRF. Wir sind ja da durch mehrere durch. Die sind schon haben schon vor ein paar Jahren gestartet. Dann ist ein Kollege von mir zwangsfrüh pensioniert worden. Ich bin mit ihm auf einer Sendung gewesen, hat mir das so erzählt, fast unter Tränen, dass jetzt bestimmt wird, dass er seinen Job muss aufhören, wo er absolut Feuer dafür hat und Leidenschaft. Und dann ist kurz darauf aber der Lockdown gekommen und ich dachte, ich will nicht, dass mir das passiert. Ich will können den Plan B zu meinem Plan A machen und habe dann während der Corona-Zeit angefangen, mein Coaching-Geschäft aufzubauen und habe das dann 6 Jahre parallel gemacht und habe dann irgendwann, muss man ja springen, irgendwann muss man den Entscheid fällen, so jetzt. Und natürlich, das braucht auch wieder Mut, oder? Mut, ja. Genau.
4: Und an welchem Punkt ist es klar gewesen, dass du den Sprung ins Leere, wo du ja nicht weißt, ob die Flügel abheben und ob der Wind stimmt und eine Landefläche da ist?
2: Also es gibt schon, es gibt dann natürlich die Tendenzen, dass wenn man anfängt, dann gibt es gute Rezensionen, das spricht sich ja weiter. Natürlich ist das beste Mund-zu-Mund-Propaganda. Dann hat es ein Portrait in der NZZ über mich, was ich neuerdings mache. Das war vor etwa 6 Jahren gewesen. Und dann haben sich angefangen, Unternehmen zu melden. Und das war mein grosses Glück gewesen, dass ich natürlich dort einfach
4: auch können. Also ganz ins Leere hast du nicht mehr so gut.
2: Nein, natürlich nicht. Also das hätte ich mir, glaube ich, auch nicht getraut. Ich habe doch 3 Kinder, die ich auch noch unterstützen, aber es hat schon, ja, es hat auch Mut gebraucht, das ist sicher so. Also man hat nicht einfach einen sicheren Boden und ein Netz, sondern man muss es wagen. Aber ich bin sicher gewesen, dass es gibt für alles einen richtigen Moment, für Entscheid zu fällen. Und wenn man zu lange wartet, noch immer zu gehen, dann glaube ich nicht, dass es besser wird. Also man sollte es im besten Fall selber merken und nicht alle rundherum denken, wann geht sie eigentlich, wann hört sie mal auf. Wer sagt ihr das? Oder? Das habe ich nicht erleben. Ja.
4: Coaching ist ja auch etwas, was dich durchaus in deinem Leben begleitet hat, nämlich selber als Coach. Also du hast schon eine Phase gehabt, wo du gesagt hast, das wäre etwas, was ich mir als Beruf vorstellen könnte, Ralf.
3: Ja, natürlich. Mich interessieren die Menschen grundsätzlich. Ja. Oder? Und mich interessieren vor allem die Sachen, die allen passieren, die aber auch alle irgendwie verdrängen. Oder je normaler, umso besser. Und ich habe dann eine Weile lang mich befasst mit dem Frankl. Ein Wiener Psychiater, der auch das KZ überlebt hat, und all seine Verwandten sind irgendwie weggekommen durch die vielen, vielen immer wieder weg, aber er hat immer überlebt. Und ihm seine zentrale Frage war, wie kann ich dem Leben noch einen Sinn geben, oder? Und die Frage nach dem Sinn hat mich schon immer beschäftigt. Und wenn ich auch über Sachen höre, ganz einfaches. Ich habe immer das Gefühl, die Menschen haben zu wenig Feedback. Das ist einmal das Erste, was ich denke, jetzt auch nach der Zeit, in der ich das jetzt machen durfte. Und wie viel braucht es, dass man mit jemandem so redet, also, man sagt, so wie man in den Wald ruft, kommt es zurück. Warum nicht 10 Minuten am Tag mit jemandem oder die Aufmerksamkeit und das ganz, die Aufmerksamkeit dort ganz geben und vielleicht jemandem ein gutes Gefühl weitergeben? Schlussendlich ist das mein Gedanke, jemandem ein gutes Gefühl weitergeben. Ob das jetzt Coaching ist oder ob man dem andere haben weisse Kittel an mit Professor und du hast jetzt auch gesagt von Ausbildung. Was braucht es an Ausbildung, um ein guter Mensch zu sein? Um jemanden zu sein, der spürt, oder? Ich meine, ich habe einmal auch studiert und mit Mediziner zusammen gesehen und dort hat sie dann auch so die psychologischen Fächer gehabt. Und da habe ich das Gefühl gehabt, du bist ja wahrscheinlich, was bist du für ein Arzt, wenn du fertig bist? Zu Kollegen, oder? Weil ich denke, also zu dem würde ich nie gehen. Oder? Aber darum bin ich ja auch nie Arzt geworden.
2: Ralf, ich bin sicher, du wärst ein fantastischer Coach, weil das ist die Grundeinheit, die man muss begreifen.
3: Ich kann noch
2: keine Unternehmen, die sich melden. Es können ja auch Einzelne, all die, das ganze Publikum vom heutigen Sonntagmorgen. Ich glaube, es braucht ja auch nicht irgendwelche Diplome. Ich denke, das macht man vor allem für gewisse Kunden, wenn man es professionalisieren will. Aber es gibt gute Forschungen aus der Psychologie, dass es egal ist, nach welchem System dass man coacht.
3: Krankenkassen haben es einfach noch nicht erkannt.
2: Das ist natürlich, ja, das ist ein anderes Thema. Aber am Schluss braucht es den Mensch und den Austausch. Ja. Und wenn du Viktor Frankl zitierst, das ist einer von meinen Säulenheiligen aus meiner inneren Reise, die ich mache, auch betreffend Coaching. Das ist eine ganz zentrale Figur für mich. Und er hat einen Satz gesagt, der heisst, zwischen dem Reiz von aussen und deiner Reaktion liegt deine innere Freiheit. alles zu entscheiden. Also alles ist ein freier Entscheid. Wenn von außen kommt ein Stress und ich reagiere, aber wie? Da liegt der Raum von meiner inneren Freiheit. Und er hat so viel, fantastische Bücher geschrieben.
3: Darf ich auch noch
2: eine? Ja, bitte. Also, ja.
3: Also sinngemäß. Und das passt eben sehr gut rein. Der Frankl fasziniert mich eben auch, weil er aus den auswegslosesten Situationen probiert, irgendetwas zu sehen. Das heisst, alles, was nicht gut ist, müssen wir ja. Das ist nicht gut. Also, wir haben eine Vorstellung, wie es besser sein könnte.

0: dass mein Chef heute Morgen heute Mittag, erfährst du das?
1: Ja. Es war eine spezielle Lebensphase, gell? Du hast ja gesagt, du seist wie die Jungfrau zum Kind gekommen mit dem Nachtclub damals, mit dem Posten.
0: Ich habe mir plötzlich von jemandem zugeschickt, das Inserat über. Und ich habe gelesen, es sind etwa 20 so Skills drauf gesehen. Und ich habe gedacht, das ist ja, das passt ja. Wer hat das Inserat für mich geschrieben? Wer hat wie viel gezahlt? Ja. Und ich habe mich sofort beworben. Ich bin gerade am anderen Tag auf Zürich in ein Tonstudio. Ich habe mich ja mit der Stimme beworben und nicht schriftlich. Und habe dann das bekommen. Und wie gesagt, ich bin dann also nicht so ausgestattet gewesen wie heute mit, okay, ich kann das. Ich habe einfach etwas müssen machen. Ich bin ausgesteuert gewesen zu dem Zeitpunkt. Und habe gefunden, nein, warum ist das nicht früher gekommen? Jetzt probier's. Aber ich habe eine Absage bekommen. Das ist einmal das Erste. Ich habe eine Absage bekommen. Ich bin dann erst in der zweiten Runde, wo du dich gemeldet hast. Und da habe ich gedacht, ich hätte mich gar nicht mehr wollen. Ich bin so glücklich, dass ich das gemacht habe. Ja.
1: Ja. Wir docken doch noch schnell ein bisschen an bei eurer Herkunft. Auf der einen Seite das Einzelkind Eva. Was wäre so ein typischer Schnappschuss von dir und euren Eltern daheim? So, wenn du zurückdenkst an die Zeit, du hast erzählt, wie das Vertrauensbilden war, wie deine Eltern dir Vertrauen auch gegeben haben?
2: Ich auf dem Velo Richtung Emmaus zu Zuficken, wo die Rössli waren, die wir amig haben striegeln und reiten und so. Immer der Wind in den Haaren und unterwegs.
1: Dein Vater ist Schriftsetzer aus Tübingen, hat eigentlich wollen auswandern in Neuseeland.
2: Habe ich alles erzählt, excuse.
1: Und dann hat deine Mutter offenbar einen Englischkurs besuchen und das ist die glückliche Fügung, dass die Eva entstanden ist.
2: Genau, sie sind miteinander im gleichen Englischkurs gesessen. Mein Vater eigentlich, der noch bei Aurel Füssli einen Zwischenjob gemacht hat, bevor er dann schon hat auf Neuseeland lernt meine Mutter kennen, Sweet 16, im Englischkurs, zum Glück im gleichen. Sie hat sich eigentlich noch mit anders eingeschrieben, ist dann nochmal in die Reihe gestanden, ist nochmal eine halbe Stunde in der Linie gestanden, um sich umschreiben, wieso auch immer. Ich glaube an das Schicksal. Und das war es, gewesen, dass die beiden sich getroffen haben. Und mein Vater hat dann ziemlich müssen die Hinteren führen müssen, bis meine Mutter gesagt hat, also gut, ich gang mit dir jetzt mal ein 7-Up trinken und wir schwänzen die Englischklasse. Ich bin froh, dass er sich durchgesetzt hat.
1: Wir sind alle froh. Ralf, du hast erzählt, aufgewachsen zu 10, gell? Dein Vater war Chauffeur, deine Mutter daheim mit einem Barkind. Du bist ja nicht als Einzelkind aufgewachsen. Was wäre so ein typisches Bild von euch daheim oder von dir daheim? Wenn die Trommeln haben wir schon mitbekommen.
0: An Weihnachten mit Blockflöten unter dem Christbaum. ein typisches Bild. Ich war der Älteste und ich habe zwei Brüder, die jünger sind. Und ich habe mich wahnsinnig genervt, wenn ich immer für die haben müssen schauen, oder? Der Jüngste ist 9 Jahre jünger, das war kein Problem gewesen. Da bin ich mit dem Kinderwagen im Quartier rumstolziert. Aber der 3 Jahre jünger ist, ich bin ein Wilder gewesen, zwar schüch, aber viel im Wald, oder? Ich bin viel von aussen gewesen. Und der hat immer mit müssen. Und ich habe müssen aufpassen. Und bei jeder Felsschlucht, die runtergegangen ist, ist der stehen geblieben. Und ich kann nicht. Und ich bin schon unten gewesen. Hey, das klingt jetzt ein bisschen übertrieben, aber sinngemäss. Und dann ist er auch in Ameisenhaufen gefallen, oder in den Bach gefallen. Und dann sind wir heimgekommen, Mutter hat sich aufgeregt und wer hätte es Vögel müssen herheben, ich, oder? Und natürlich habe ich dann nicht so Freude gehabt. Aber das waren so Bilder gewesen. Oder langweilige Sonntagsspaziergänge mit Sonntagskleidern. Also ich habe ausgesehen. Für jemanden, der gerne im Wald ist, oder an einem Sonntag, das war die höchste Strafe gewesen.
1: Du hast eine musikalische Erweckung gehabt, auf das würde ich schnell eingehen, weil du hast, glaube ich, Abziehbildchen gesammelt, das hat es damals noch gegeben. Ja. Ganze Köpfe voll Abziehbildchen hat es gegeben. Und du bist ja eigentlich sozialisiert worden mit Schlager. Das war die Zeit, 60er Jahre, Anfang 70er. Das ist eine Geschichte, ja. Da hat es aber eine Kassette gegeben, glaube ich, oder? Wo du hättest duschen können. Und was ist passiert noch?
0: Also ich bin eigentlich gesagt, Grüezi, haben Sie ein Abziehbildchen? So bin ich in Laden, oder? Und dann haben die mir Abziehbildchen gegeben. Und irgendwann hatte ich viele Abziehbildchen gehabt. Und habe aber Rex Gildo und Roy Black und diese Sachen gehört. Wenke Müre und all das habe ich auswendig können.

0: Meine Bändchen in der Schule haben aber Geschwister, die älter waren, die haben Pink Floyd, Led Zeppelin und so Zeugs gelassen. Und wenn du dazugehören wolltest, musst du irgendwie auch den musikalischen Sprung irgendeines Tages machen. Weil ich bin mit meinen Schlagern nicht so angekommen. Es war auch eine Art Prüfung und da habe ich beschlossen, weil ein Kollege von mir hat dann tatsächlich so ein 120-Minuten-Kassettchen gehabt. 2 Stunden. Das sind die, die es immer reingefädelt hat, oder? Und ich möchte es noch. Haben wir einen Tausch gemacht. Ich habe meine 2 oder 3 Säcke voll Abziehbildchen ihm gegeben und er hat mir das Kassettchen gegeben. Und dort drauf war die Purple Made in Japan. Und ich bin heim. Und so ein, natürlich das komische Kassettengerät, das ja eh nicht gut tönt, und hat das Kassette geliehen. Und ich habe gekühlt, glaube ich, oder? Weil ich habe etwas hergegeben, und ich so mit viel Herzblut. Und zum diesen Eintritt zu schaffen, habe ich etwas eingelöst, das ich total nicht toll gefunden habe. Also wirklich total. Aber jetzt, mich kann wachsen, oder? Das hast du auch gesagt heute in der Sendung. Man kann ja sich weiterentwickeln, zum Glück. Wenn ich heute auf die Insel gehe und du mich würdest fragen, was nimmst du mit, wäre das das Album «Die Purple Made in Japan».
1: Weil das war ein Eintritt in eine neue Welt für dich, oder? Das war ein Eintritt in eine neue Welt.
0: Das war der Eintritt in eine von neuen Welten, oder? Nachher hat man ja dann irgendwie die und die Musik gehört und plötzlich kommt Techno, was mache ich jetzt? Oder eben auch plötzlich kommt man in eine Welt, die mit Literatur zu tun hat oder mit etwas ganz anderem, wo man noch nie drin war. Das ist eigentlich etwas Schönes. Es hat ja viel Ozean, wo man eintreten kann und drinnen sich bewegen und schwimmen. Also ich habe das geliebt. Aber im Nachhinein ist es natürlich viel einfacher. Aber klar, das Vorentime.
1: Ich könnte noch schnell etwas, was ich mir notiert habe, relativ früh in der Sendung vorgegriffen. Eva, du sagst eben, wir haben eine Patchwork-Situation. Erkläre es mal schnell, wer, wie, wo. Also wir haben der Älteste, die Sohn, hat 2 Kinder schon, gell? Das ist richtig.
2: Genau. Genau. Ja.
1: Und dann sind noch mal 2 Teenager dazugekommen. Wer sitzt du einmal bei euch am Familientisch? Also wie wohnt ihr alle?
2: Dynamisch, oder? Genau, also mein Sohn hat 2 Kinder, die 3,5-jährige Tochter und das kleine Baby, 2 Wochen, das Bübli, 3 Wochen inzwischen. Und dann sind meine Teenage-Töchter 16 und 18.
1: Jawohl.
2: Und meine Grössere, die hat jetzt Matur abgeschlossen und geht morgen, heute Abend haben wir das Familienessen und nehmen Abschied für einen Monat. Sie geht morgen auf den Interrail mit einem grossen Rucksack. Da haben wir zusammen Posten vor ein paar Tagen. Morgen mit dem Billett Richtung Marseille und dann quer durch Europa. Und dann sind natürlich noch die Kindsväter, die darf man auch nicht vergessen. Und das ist der Hugo Bici, der Vater ist von meinem Sohn, von unserem Sohn. Und der ist natürlich auch schon Grosspapi, logischerweise. Bei ihm passt das Alter ein bisschen besser, weil er wird nächstes Jahr 70. Und dann der Vater von meinen Töchtern, genau.
1: Ja. Kannst du gut loslassen, wenn er so eine Tochter loszieht?
2: Ich muss sagen, ich habe es gelernt schon bei meinem Sohn relativ hart, weil erst mit 18 ist er auf Wien nach der Matur, hat dort Lyrik studiert an der Uni für angewandte Kunst und war 2 Jahre in Wien, bevor er dann auch Medizin studiert hat, wie seine Frau. Und ich würde behaupten, das sind heute Ärzte, die andere Ärzte sind, wie du vorher, Ralf, gesagt hast.
1: Das ein Lyriker, der Arzt ist.
2: Ganz genau, da kann man sich schon mal vorstellen.
1: Wow.
2: Genau, kulturaffin und nah am Leben.
1: Ja. Sehr nah am Leben.
2: Ohne weissen Kittel.
1: Zu dem würdest du gehen, Ralf, gell? Zu dem Arzt.
2: Ich würde euch sehr gut verstehen.
0: Das klingt ja mal spannend, ja, auf jeden Fall. Alles, was mir spannend dünkt, da gehe ich natürlich naiv, ich bin einfach mal rein. Oder? Und,
1: ja. Du hast 7.500 Gespräche geführt, plus minus. In
0: du hast erzählt.
1: Ja, nein, ich habe die Zahl, irgendwann ist die mir aufgetaucht. Eine spezielle Geschichte zum Schluss war der obdachlose Ziggy, den du in die Sendung genommen hast. Und das hat innen, aber auch draussen Schlagzeilen gegeben. Wir haben über den geschwätzt, ich weiss noch. Wir haben uns vor der Sendung unterhalten. Ich habe gefragt, kann ich das machen? Wir haben gesagt, ja, selbstverständlich, ich muss ausprobieren. Nimm uns doch mal schnell mit, wie du diesen Ziggy eigentlich kennengelernt hast.
0: Ich war auf dem Heimweg vom Arbeiten mit dem Trotti und fahre dort beim Bahnhof Oerlikon so eine Rampe drauf. Und dort oben steht einer, hast du mir einen Stutz, oder? Das macht um 20:40. Und ich habe wirklich, ich habe schon Geld irgendwo gehabt, aber ich hätte müssen den Rucksack abziehen und das ganze Zeug. Da habe ich gesagt, nein. Und dann hat er gesagt, hast du eine Karte? Da habe ich gesagt, ja. Sie hat gesagt, du bist der McDonald's. Da habe ich gedacht, das ist eigentlich noch ein cleverer Typ. Da bin ich mit dem in McD und der hat auch dort etwas gekauft und ich habe das gezahlt. Und mich hat schon auf dem Weg übergedünkt. Der hat gerade gesagt, dass er ein Junkie ist und draussen übernachtet. Und mich hat er aber interessant gedünkt, weil er nicht so, er ist nicht bescheiden gewesen im Hirn, oder? Sondern er hat eigentlich recht gut geredet. Und dann war er dort am Essen gewesen, und da habe ich gedacht, Gottverdeckel, das ist genau das, was ich eigentlich will. Und zwar nicht, um etwas so ausstellen und möglichst viel. Das, was nachher passiert ist, hat mich dann eigentlich schon fast ein bisschen erschreckt, oder? Dass der plötzlich der Tag noch gefunden hat, etwas müssen zu machen, oder? Natürlich war es gut gewesen, aber ich habe ihn wirklich, ich habe gefunden, der ist so spannend, der Mensch. Wo schläfst du? Wie ist das, wenn du in der Nacht mit einem Schlafsack irgendwo in einer tiefen Halle oder so? Wie ist das? Und dann habe ich gedacht, ich frage ihn und er hat gesagt, ja, aber ich habe gewusst, ich muss natürlich meine Chefin fragen, meine Häuptlinge. Und die haben dann, ja, das ist, ich habe noch nicht gewusst, wie das kommt. Ich habe keine Telefonnummer und nichts gehabt. Und dann haben die gesagt, okay, und irgendwie haben wir es dann geschafft. Ich habe gesagt, du musst mir einfach anrufen am anderen Tag, am 4. bis dann weiss ich es. Und dann hat er mir angerufen, etwa eine halbe Stunde später, aber hat aus einer Kabine angerufen. Und dann ist er gekommen und alles, was dann passiert ist, ist Leben. Ist Leben auf einer anderen Seite. Ich lebe jetzt nicht so wie er, aber mich hat das interessiert. Das Leben ist ja so etwas von breit und das ist einer von vielen Leben. Und ja, es hat mich einfach, ich hatte das Gefühl, er hat etwas zu erzählen.
1: Und er hat tatsächlich etwas zu erzählen gehabt. Ja. Absolut. Eine spezielle Episode. Eva, du hast vor einem guten Jahr den Kulturplatz gewechselt zu deinem eigenen Platz als Leadership Coach. Und in dem gleichen Jahr, jetzt sitzt er hier in der ersten Reihe, hat der, Matthias Ackeret schreibt einen Roman, der eigentlich auf der Leadership. Wie geht es einem, wenn ein Roman erscheint, der Eva heisst?
2: Das ist natürlich eine schöne Schmeichelei. Ist mal Bauchpinseln und finde, wow.
1: Aber wird es einem etwas unheimlich?
2: Es ist mir dann unheimlich geworden, als ich es gelesen habe. Ich dachte, okay, ich habe Matthias 100% künstlerische Freiheit zugesagt, weil ich auch ein Mensch bin, der einfach vertraut, dass es gut kommt.
1: Und die Nachname steht ja nie nicht drin, oder?
2: Ganz genau, man hat ja keine Ahnung, wenn man denkt, eine Eva, die
1: Journalistin ist.
2: Eine Schweizer Fernsehmoderatorin.
1: Genau.
2: Da weiss man sicher nicht, wer es ist, oder? Ich habe Matthias vertraut und habe dann am 1. Januar, nachher logischerweise auch sehr kurze Nacht, bin ich mit einem leichten Hangover auf meinem Sofa gelegen und habe nicht gedacht, jetzt okay, jetzt muss ich glaube mal wissen, was er macht, weil er hat mich schon gefragt, bist du im März, gibt es dann die Buchpremiere, wir müssen dann zusammen auf die Bühne und so. Und ich dachte, okay, jetzt muss ich mal schauen, was in diesen Fahnen steht. Das sind dann noch die einzelnen Seiten gewesen. Habe das gelesen und habe mich wahnsinnig gut amüsiert. Es ist auch, also, und jetzt nicht, weil mein Name drin steht, sondern weil der Matthias etwas kann, er ist einfach es ist süffig. Er schreibt süffig, es ist ein echter Page-Turner. Und nicht erst in diesem Buch. Ich habe ja das Glück gehabt, dass ich eigentlich alle Romane, die der Matthias geschrieben hat, dürfen Premiere moderieren. Also habe ich ziemlich alle seine Bücher gelesen.
1: Du hast ja gewusst, auf was du einlässt.
2: Ich habe eigentlich gewusst, auf was mich einlässt, nämlich auf sehr viel begnadetes Storytelling. Jemand, der Geschichten erzählen kann und der kann so dem einen Atem, also uns als Leserinnen und Leserin Atem behalten, indem er das auch immer einstreut mit ganz viel Aktualität von der Weltbühne, oder? Und er hat ja sogar geschafft, also es ist jetzt nicht unbedingt eine schöne self-fulfilling prophecy, aber er hat immerhin geschrieben, in einem Vorgängerroman, dass der Trump nochmal Präsident wird. Was man wäre froh gewesen, er hätte nicht recht gehabt. Es war jetzt so gewesen und ab und zu hat er auch etwas Prophetisches. Natürlich nicht in diesem Roman. Ich will jetzt nicht Pointe verraten, aber die stimmt hoffentlich nicht.
1: Eine ganz kurze Prophezeiung ist die, Ralf, du hast diese Woche die letzten drei Nachtclub-Sendungen auf SRF 1. Und dann, was machst du am 1. September?
0: Am 1. September räume ich auf. Ich habe noch eine Party. Ende August. Ich habe ja Geburtstag dann und ich höre
1: 65.
0: Am 1. also das ist der Montag. Am Dienstag gehe ich auf Cuxhaven. Einfach ein bisschen, weil es da ja so heiß ist. Nein, ich habe dort Auswanderer kennengelernt, die auf Cuxhaven den Wasserturm sind machen. Und die gehe ich besuchen. Und ehrlich gesagt weiss ich noch nicht so recht, was ich mache. Mir kommt es vor, jetzt noch mit dem Engadin und noch einfach, ich bin bis zum letzten Moment 100% dabei. Also nicht 95 oder 99, 100. Und dann ist das für mich so wie von 150 auf 0 in einer Sekunde, oder? Ich bin sehr gespannt. Das ist etwas, was ich auch noch nie erlebt habe. Ich habe keine Ahnung. Also, in der Schule hat man das auch nicht unterrichtet bekommen, was da passiert. Aber, ich habe keine Angst um mich. Es ist mir noch nie langweilig gewesen. Und vor allem, ich weiss, was ich werde machen. Ich habe über all die Jahre, Christian, das glaubst du nicht, Eva, ich habe Post bekommen. Ohne Ende. Und das ist alles schöne Post gewesen. Von handgeschriebene Briefe, die ich zum Teil mit den Lupen oder mit einer Schrift, die alt ist, 3 Seiten, 4 Seiten, ich kann nie können so reagieren, wie ich das gerne gemacht hätte, in meiner Art. Ich habe die alle auf die Seite getan und jetzt habe ich so einen Schrank voll.
1: Mit Briefen.
0: Mindestens, mindestens. Und jetzt habe ich einfach gedacht, damit mein Abgang dort auch ein bisschen langsamer wird, ich tue all die Post beantworten.
1: Wow. Mit dem.
0: Bin ich den Menschen schuldig, die sich Mühe genommen haben, mir zu schreiben? Ich habe das nicht gewünscht. Ich wäre froh gewesen, es hätte mir nicht so viel geschrieben. Aber ich konnte auch nie können, etwas einfach wegfallen. Das ist nicht gegangen. Und du glaubst nicht, wie viele Mails ich ausgedruckt habe und noch auf der Liste habe. Die muss ich dir. Also ich probiere wirklich alles zu beantworten. Aber an dieser Stelle einfach danke vielmals für die, die ich nicht kann.
1: Wir sagen Dankeschön euch beiden. Merci vielmals für euren Besuch im Persönlich. Eva und Ralf, alles Gute, viel Freude auf eurem Weg, wo immer ihr eure nächsten Schritte ansetzt. Das war es vom Persönlich. Euch allen einen wunderschönen Sonntag und bis zum nächsten Mal. Merci.

Sendung persönlich, die er gehört hat, mit dem Christian Zeugin, der moderiert hat, seine Gäste, Eva Wannemacher, Moderatorin und Coach, und der Ralf Wicki, Radiolegende und Nachtclub-Moderator, da bei uns kurz vor der Pension. 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Die Sendung, wenn ihr es jetzt verpasst habt, normal wollt ihr hören, könnt ihr jederzeit online machen oder einfach heute Abend um 10 Uhr. 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
1: Vor dem Gotthardtunnel Richtung Süden 3 Kilometer Stau, 30 Minuten Wartezeit ab Wassen. Richtung Norden ab Quinto ebenfalls 3 Kilometer Stau und 30 Minuten Wartezeit. Die Einfahrt Airolo ist gesperrt. Gute Fahrt wünsche ich.
2: Die Nachrichten von SRF um 11 Uhr mit Livia Schmidt. Im Süden Polens sind in den letzten Tagen zahlreiche Fische verendet. Das meldet die polnische Wasserbehörde. Aus dem Gleiwitzer Kanal seien innerhalb einer Woche mehr als 4 Tonnen tote Fische geborgen worden. Grund für das Fischsterben sei die Blüte der giftigen Goldalge. Diese habe sich in einem bestimmten Abschnitt des Kanals festgesetzt. Die Behörden versuchen nun, die Ausbreitung der Goldalge zu verhindern. Der Gleiwitzer Kanal ist ein Nebengewässer der Oder. Dort war es vor 4 Jahren ebenfalls zu einem Massensterben von Fischen gekommen. Auch damals war die giftige Goldalge dafür verantwortlich. Starke Stürme und Regenfälle haben am Abend das Baltikum getroffen. Betroffen waren Litauen und Lettland, vor allem die Regionen an der Ostseeküste. Rettungskräfte melden mindestens 2 Todesopfer und mehrere Verletzte durch umgestürzte Bäume und herabfallende Gebäudeteile. In vielen Haushalten ist der Strom ausgefallen. Der litauische Netzbetreiber meldet, dass auch heute Morgen noch 220.000 Anschlüsse nicht mit Strom versorgt werden können. Auch in Lettland sind viele Ortschaften weiter ohne Elektrizität. In die Schweiz zu 2 Kurzmeldungen. Das Galankatal im Kanton Graubünden ist weiter nur durch Helikopter zu erreichen. Die Straße durch das Tal ist weiter gesperrt. Von Molina Nord bis zu den Steinbrüchen von Arvigo. Mehrere Schlammlawinen haben die Straße letzte Woche verschüttet. Die Behörden haben eine Luftbrücke eingerichtet. Im Kanton Zug müssen Prüfungen in Schulen wieder zwingend benotet werden. Noten seien unverzichtbar, um den tatsächlichen Leistungsstand transparent zu machen, sagt der Zuger Bildungsdirektor Stefan Schleiß im Interview mit der NZZ am Sonntag. Das sei auch eine Forderung aus der Wirtschaft. Auch andere Kantone gehen einen ähnlichen Weg. In Kasachstan haben die Parlamentswahlen begonnen. 13 Millionen Menschen können ihre Stimme abgeben. Gewählt wird nur noch eine Parlamentskammer. Im Frühling hatte die Zentralasiatische Republik mit einer Verfassungsänderung die Zusammenlegung der beiden Kammern beschlossen. Menschenrechtsorganisationen haben dies kritisiert und vor einer Einschränkung der Meinungsfreiheit gewarnt. Kasachstan wird seit 2019 von Präsident Kasym-Schomart Tokayev regiert. Zu den heutigen Wahlen zugelassen wurden nur 7 Parteien. Allesamt gelten als mehr oder weniger loyal zu Tokayev. Das Wetter: im Norden ist es meist sonnig bei 24 Grad am Nachmittag, im Süden zeitweise sonnig bei 27 Grad. Das waren Nachrichten von Radio SRF. Verantwortlich Jan von Tobel.
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1: Es heisst doch immer, wenn die Kinder draussen sind, dann können wir wieder planen. In der 5. Schweiz geht es jetzt um eine Frau, die das Planen sozusagen auf einen anderen Level aufbringt. Die hat nicht nur den Beruf und die Branche gewechselt, sondern sie hat auch die Wohnung gegen eine Kabine eingetauscht und das Festland gegen das Meer. Seit die Kinder draussen sind, arbeitet nämlich Monika Raditsch auf einem Schiff. Und zwar für eine grosse Reederei. Sie begleitet Touristen auf der ganzen Welt auf Expeditionsreisen, geht in die Antarktis, Spitzbergen, Grönland, Galapagos, Insel, also eigentlich von Pol zu Pol sozusagen. Wie ist das Leben? Die Monika Raditsch sagt, meine Heimat ist die Welt, Punkt, und erzählt aus ihrem Leben in dieser Stunde. Die 5. Schweiz, wo wir Schweizerinnen und Schweizer auf der ganzen Welt besuchen. Heute geht es also ab aufs Meer.

0: 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Schweiz um eine Frau, die beweist, dass Abenteuer, Ideen umsetzen, etwas machen im Leben und auch noch geht.
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0: Ich sage euch, ein abenteuerliches Leben, das lernt ihr jetzt kennen. Monika Radic, sie ist jetzt 57, kommt ursprünglich aus Zürich, hat 2 erwachsene Kinder und seit sie erwachsen sind, hat sie ihr Leben komplett umgestellt. Seit ein paar Jahren arbeitet sie auf einem Schiff, auf hoher See sozusagen, und gerade aktuell hat sie Landurlaub. Guten Morgen, Monika.
2: Guten Morgen, Elena. Wie geht's dir heute? Gut?
0: Mir geht's gut und dir?
2: Super, mir auch. Vielen herzlichen Dank für die Einladung.
0: Ein paar Monate pro Jahr bist du jeweils weg und nicht an Land, sondern auf dem Meer, auf einem Expeditionsschiff, das Luxusreisen anbietet. Mit deinen Gästen reisest du an aufregende Orte, wie eben zum Beispiel die Antarktis, Spitzbergen, Grönland, Galapagos-Inseln. Jetzt frage ich mich schon, Monika, wieso bist du auf so einem Expeditionsschiff dabei?
2: Ich wollte immer ein bisschen reisen. Also ich habe immer einen Job gesucht, wo ich reisen und auch die Welt gesehen, zusammenzubinden. Und so bin ich einfach mal dazugekommen. Also eine Freundin von mir hat mich dann darauf gewiesen und gesagt, du Monika, mit deiner Sprache und mit deiner Weltkenntnis wäre das doch etwas. Und dann habe ich mich beworben vor ein paar Jahren und habe dann also bei einer Grossfirma angefangen, die mir eigentlich sehr gut gefallen hat. Ich habe Weltreisen mitgemacht, also 2 Weltreisen habe ich dabei sein und habe natürlich dann auch gefunden, ja doch, das ist, was ich will. Und doch nachdem Corona gekommen ist, habe ich halt ein bisschen umdenken und habe dann auf einer kleineren Schifffahrtsgesellschaft, also einem Schiff, angefangen wieder und bin dann eben dazu gekommen, auf einer Expedition arbeiten zu können. Und so bin ich auf dem Expeditionsschiff gelandet.
0: Was ist denn der Unterschied zu einem normalen Kreuzfahrtschiff?
2: Also auf dem Expeditionsschiff wollen wir natürlich gerne den Gäste bilden, also Bildung zugeben und auch das Wissen. Und es ist halt nicht so mehr, es geht nicht mehr um Unterhaltung, sondern es ist wirklich um die Entdeckung, Lernen und authentische Erlebnisse haben und einfach die Natur pur erleben können.
0: Ich habe gesehen, wie man dem sagt, wo du, also die quasi deine Funktion, wie die heisst, du bist Loyalty and Cruise Sales Managerin. Was macht man da genau?
2: Umgesetzt eigentlich in Deutsch heisst das Kundenbindung und Kreuzfahrtverkauf, also zukünftige Reisen. Also ich, vor allem bin ich natürlich zuständig auch für Destinationspräsentationen an Bord und natürlich auch mit den Kunden mehr über Destinationen zu können zu reden, auch vorstellen, dann auch vielleicht noch dazu zu bringen, dass sie wie jeweilige neue Destinationen mit uns natürlich anschauen oder auch buchen. Und es geht ja darum, dass man wirklich die Natur einfach wirklich anders auf sich denkt. Und auch umsetzt, die ganze Art von Reisen. Und das ist natürlich sehr, sehr wichtig, weil wir haben ja auch Nachhaltigkeit auf dem Expeditionsschiff, wo auch ganz etwas anderes ist wie auf einem normalen Kreuzfahrtschiff.
0: Wenn man so schaut, wie lange ihr unterwegs seid, dann dauert das also ohne Weile. Also da muss man sich Zeit nehmen. Du bist ja je nach Route nicht selber bis zu 9 Wochen am Stück zum Beispiel in einer Antarktis unterwegs. Wie ist das? Du bist ja dort eigentlich rund um die Tour am Arbeiten.
2: Ja, eigentlich so, ja. Man hat also 7 Tage Woche. Man schafft also vom 9 Uhr etwa am Morgen bis etwa am 9 Uhr am Abend. Natürlich hat man Pausen zwischendrin, aber man ist wirklich im Festeinsatz. Also man hat kein Wochenende frei, wie man sich das daheim vorstellt. Aber Tage sind natürlich so verschieden und die Zeit läuft so unheimlich schnell. Also ich muss sagen, ich habe keine dull moments, wie man so schön auf Englisch sagt, sondern mir ist immer wirklich, ich habe immer etwas zu tun. Ich habe Freude an meiner Arbeit und die Zeit läuft einfach sehr, sehr schnell.
0: Kann es ja sein, dass die Leute manchmal einfach auf die Nerven gehen? Ich stelle mir vor, hey, du bist 9 Wochen die ganze Zeit unter Menschen und du kannst nicht dran ab diesem Schiff.
2: Also man muss die Menschen wirklich lieben, man muss sie auch verstehen können. Und vor allem habe ich jetzt einfach das Gefühl, man muss einfach sich selber auch lieben. Weil wenn man sich selber auch gern hat, kann man sich gut vorstellen, was so in einem Kopf von einem Menschen vorgeht. Natürlich haben wir verschiedene Altersgruppen. Die Jüngeren sind natürlich einfacher, die Älteren sind ein bisschen schwieriger, haben natürlich auch schon viel gesehen, haben viele Ansprüche. Aber im Ganzen muss ich sagen, bis jetzt habe ich eigentlich nie jemanden gehabt, der wirklich gemein war oder sagen wir unhöflich. Also Gäste, wenn sie aufs Schiff kommen, wissen sie genau, jetzt bin ich in der Ferien, darf ich ein bisschen chillen und relaxen und haben natürlich eine ganz andere Energie um sich herum. Also eigentlich muss ich sagen, doch, also wenn man es mit einem Lächeln anfängt am Morgen, muss ich sagen, dann hat man schon einen guten Start.
0: Du hast jetzt vom ersten Tag und vom Anfang geredet und vom Lächeln. Apropos, das ist ja der Moment, wo viele Leute merken, dass es gewackelt auf einem Schiff. Wie sieht es bei dir aus? Bist du schon mal so in einem extremen Sturm seekrank geworden oder so?
2: Ja, also das Schlimmste natürlich ist die Dreckpassage, die von Antarktis auf wieder ans Festland geht, nach Chile oder Argentinien. Da ist man etwa anderthalb Tage unterwegs und da kann es manchmal sehr, sehr stürmisch sein. Also wir hatten auch schon 12 Meter Wellen gehabt. Und das Schiff ist natürlich nicht so gross, ist etwa 130 Meter lang. Und es kann natürlich dann schon recht rütteln und schütteln und auch natürlich den Wellengang passt nicht allen. Also schlecht wird es mir eigentlich nicht, aber ich habe eher dann Kopfweh und ich werde müde natürlich von dem Wellengang. Das ganze Schiff ist normalerweise dann lahmgelegt, also die Gäste sind meistens in der Kabine, aber das dauert etwa einen Tag und nachher ist es dann schon wieder vergessen. Also sobald sie wieder lang sind, ist die Dreckpassage vom Kopf wieder weg.
0: Und das gehört ja irgendwie auch ein bisschen dazu, oder? Sonst wäre es ja irgendwie, das gehört ein bisschen zum Abenteuer und zum Expeditionsschiff, ich verstehe das. Ich sehe aber, wie ich dort in der Kabine würde liegen am Boden und würde denken, Elena, warum hast du die jemals?
2: Aber ein Sturm kann überall sein. Es kann auch in Europa, im Mittelmeer sein, also auf dem Atlantik. Also das kann überall kommen. Aber Dreckpassage ist ja bekannt in der Weltteil, dass es natürlich sehr stürmisch kann sein. Es kann aber auch sein, Dreck kann natürlich dann auch sehr flach sein, also wie ein See. Also ich habe schon beides gesehen. Und eben wie gesagt, das Schlimmste erlebt ist mit 12 Meter Wellengang. Aber man hat es überstanden.
0: Wow. Ja. Wow! Ich hätte dich eine Frage, was ist so der eindrücklichste Moment, den du je gehabt hast bis jetzt auf so einer Fahrt?
2: Also auf der Fahrt ist natürlich die Natur für mich. Natur, Tiere natürlich, speziell in Antarktis sind die Pinguine, dann die Walen, Robben, die man dann auch sieht. Also einfach die Natur, die Landschaft ist einfach wunderschön. Es ist irgendwie Zeit stehen geblieben. Die vielen Gletscher, die man um sich herum hat, natürlich viel Schnee auch am Anfang, wenn man im November, Dezember in die Antarktis geht. Es ist einfach eine andere Welt. Also man hat das Gefühl, man hat irgendwie Menschen auf einem anderen Planeten. Also das ist für mich einfach wahnsinnig beeindruckend. Einfach die Landschaft. Unberührte Landschaft.
0: Es klingt super eindrücklich. Das Leben auf einem Expeditionsschiff. Deine Kabine, wie sieht die eigentlich aus? Also Deluxe oder...
2: Also ich bin mit meiner Position als Managerin habe ich natürlich eine Innenkabine. Ich habe keine Fenster, wo ich eigentlich sehr dankbar bin, weil wenn man natürlich kann rausschauen kann, wenn es wirklich ein stürmisches Meer da ist, möchte man natürlich den Wellengang nicht gerne sehen. Also meine Kabine ist etwa 15 Quadratmeter. Ich habe ein grosses Doppelbett, ich habe ein Badzimmer für mich selber, ich habe einen Fernseher, ein Telefon. Es ist eigentlich ganz bequem, ein schöner grosser Schrank, wo meine ganzen Kleider eingehängt werden. Also wird auch jeden zweiten, dritten Tag gesäubert von unserem Putzteam. Und muss sagen, also es ist bequem. Also ich bin ja so selten in der Kabine, ich bin ja immer unter den Gästen und wenn nicht am Arbeitstisch, dann draußen bei den Landgängen oder dann auch im Zodiac Cruising. Also das Schlafzimmer oder meine Kabine ist eigentlich nur für mich zum Schlafen.
0: Das klingt nach einem wirklich spannenden Leben, das sehr intensiv gelebt wird. Und ich kann euch sagen, bei der Monika Radic ist das nicht erst seit gestern so. Das eine ist das Leben auf einem Expeditionsschiff. Das Leben von dir, Monika, das findet aber schon lange auf der ganzen Welt statt. Mit 20 auf Südafrika eine Familie gegründet. 30 Jahre lang dort gewesen. Und was Monika Radic dort gemacht hat und wie ihr Leben so gelaufen ist, bis dahin, das gehört ihr in den nächsten paar Minuten hier in der 5. Schweiz. Sonntagvormittag. Wir reden mit Schweizerinnen und Schweizer rund um die Welt.

0: 12:30 ist es, wenn ihr jetzt unterwegs seid.
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0: Von 11.30 Uhr in der Zentralschweiz stockender Verkehr auf der A2 Richtung Gotthard zwischen der Verzweigung Rothsee und Kriens. Und vor dem Gotthardtunnel Richtung Süden 3 Kilometer Stau, 30 Minuten Wartezeit ab Wassen Richtung Norden. Ab Quinto ebenfalls 3 Kilometer Stau und 30 Minuten Wartezeit. Die Einfahrten in Göschenen und Airolo sind gesperrt. Die Ausweichspur ist offen. Wünsche euch eine sichere Fahrt.

0: Come. Wenn ich jetzt Monika Radic frage, so ganz spontan, Monika, wenn man sagt Coming Back Home, an was denkst du? Wo ist die Heime?
1: Die Heime ist, wo ich mich wohlfühle, eigentlich, muss ich ehrlich sagen. Also, also Schweiz ist da, wo ich geboren bin, aufgewachsen bin, in der Schule bin, die Ausbildung gemacht habe. Mir geht es wohl überall. Solange ich einfach glücklich bin, das ist für mich das Wichtigste.
0: Home ist für dich, kann überall sein. Du bist 57, wir haben vorher darüber geredet, was du jetzt im Moment machst. Du arbeitest seit ein paar Jahren auf Expeditionsschiff von einer Reederei. Also du machst ganz spezielle Hochseekreuzfahrten, gehst beispielsweise auf Expeditionen in die Antarktis, du hast ganz intensiv dort die Natur erleben. Über den Alltag auf dem Schiff haben wir vorher geredet. Jetzt spulen wir mal weiter zurück. Dein Leben, das hat, wenn wir jetzt mal bei den Schiffsmetaphern bleiben, schon früh einen Kurs eingeschlagen, der so ein bisschen fernab der bekannten Routen verläuft, sozusagen. Du bist jemand, der schon sehr früh entschieden hat, ich gehe jetzt weg. Mit 20 bist du auf Südafrika, wie ist es dazu gekommen?
1: Ja, ich habe Freunde gehabt, also die Eltern haben Freunde gehabt, die in Südafrika gewohnt haben, also immer 6 Monate in der Sommerzeit natürlich in Südafrika gewesen sind. Und dann wieder zurückgekommen sind in die Schweiz, wo es bei uns wieder schön warm war, sodass sie irgendwie den Winter haben nicht müssen überbrücken, sind sie einfach auf Südafrika haben. Und dann bin ich eingeladen gewesen für einen Wohltätigkeitszweck und bin dann auf Südafrika haben. Und das hat mir so gut gefallen natürlich von der Landschaft, Kultur und natürlich auch vom ganzen, von der ganzen einfach Atmosphäre, speziell Kapstadt, hat natürlich ganz spezielle Energie und auch, ist einfach wunderschön. Es ist wie Europa, einfach in Afrika. Und das hat mir so gut gefallen. Und dann habe ich natürlich durch viele Bekannte, die ich dann dort gemacht habe, habe ich dann jemanden kennengelernt, der mich dann gefragt hat, ob ich Interesse hätte, in einer Modelagentur zu arbeiten. Nicht als Model natürlich, sondern als Helferin für Übersetzungen und Verträge abzuschliessen mit europäischen Modelagenturen. Weil die haben immer Model gehabt, die sie aufgewechselt haben in der Saison. Da habe ich gefunden, ja, wieso auch nicht. Ich habe keinen festen Job in der Schweiz. Ich habe dir da getempt und mal dort getempt. Und dann habe ich gefunden, doch, das wäre eine Möglichkeit. Und bin natürlich dann dort geblieben für 6 Monate saisonmässig. Am Anfang natürlich hat man eine Arbeitsbewilligung einholen, die eigentlich ganz einfach war, und einfacher war. Und habe dann das gemacht und bin dann so zu 2-3 Jahren auf und ab gependelt, also zwischen Schweiz und Südafrika.
0: Mhm. Und dann passiert das, was eigentlich immer passiert, oder? Irgendwann verliert man sich.
1: Genau. Da hast du wirklich den Nagel auf dem Kopf getroffen. Das war so gewesen, damals.
0: Du hast dich also verliebt in einen, jemanden, der schon in Südafrika gelebt hat?
1: Ja, und zwar war er halb Südafrikaner und halb Belgier. Also der Vater von ihm ist Belgier und Mutter ist Südafrikanerin.
0: Mhm. Und zusammen hat er dann 2 Kinder gehabt. Also mittlerweile 2 erwachsene Söhne, die schon über 20 sind. Und du hast extrem viel ausprobiert in diesem Südafrika. Also das ist vorhin jetzt geschildert, Modelagentur, die du gearbeitet hast. Du hast so einiges gemacht in diesem Kapstadt und auch in Pretoria, wo du gelebt hast. Zum Beispiel hast du als Make-up-Artist gearbeitet.
1: Ja, genau. Und zwar haben sie noch den Otto und Ackermann-Katalog in Südafrika produziert. Da habe ich natürlich dann durch die Agentur die Model dann geholt, also von Europa auf Südafrika. Und natürlich haben wir dann irgendwie nicht genug Make-up-Artistinnen gehabt. Und dann habe ich mich einfach so zur Verfügung gestellt und gesagt, ich könnte das auch machen, das ist sicher nicht so eine schwierige Sache. Und dann habe ich jemanden gehabt, der mir dann gesagt hat, ja, ich weiß nicht, ob du das kannst, Monika. Und dann gesagt, ja, dann mich doch mal testen. Und habe dann das als Stand gebracht, habe natürlich die Models richtig schminken, wo während dem Katalog-Shooting und hat dann ganz perfekt funktioniert und dann bin ich immer wieder gebucht worden für verschiedene Zeitschriften auch, um das Make-up für die Models zu machen. Auf den Shootings.
0: Tiefer entspannt landest du in Prüfen und hast wahrscheinlich auch total spannende Leute lernen können.
1: Ja, natürlich. Da trifft man so immer so, zum Beispiel in Südafrika, dann ganz berühmte Fernsehproduzenten natürlich, Schauspieler und Schauspielerinnen in Südafrika. Also doch, ich bin ziemlich rumgekommen, muss ich ehrlich sagen. Also ich bin auch viele Partys eingeladen. Und es war eigentlich ein schönes Jet-Lag, aber irgendwann ist mir das ein bisschen verleidet. Ja, dann habe ich mich umschauen, was mache ich jetzt. Dann habe ich einfach etwas Neues müssen suchen und habe das auch gemacht. Ich bin dann in die Kosmetikbranche hineingerutscht durch jemanden, den ich dann kennengelernt habe auf so einer Party und sagte, ich suche mir jemanden, der Manager sein kann, also für westliche Cup, für Produkte.

0: Großvater mich zweimal gefragt, du, was willst du zum Geburtstag? Und dann habe ich gesagt, einen Rucksack. Dann hat er gefragt, bist du sicher, willst du einen Rucksack? Ich habe gesagt, ich möchte gerne einen Rucksack haben, weil ich möchte gerne reisen. Mit dem Rucksack kann ich mein Pyjama rein tun, zusammenbürsten, was ich brauche, und dann kann ich wandern gehen. Und das war immer mein Traum gewesen. Und ich glaube, dort bin ich irgendwie auf die Gedanken gekommen, ein Vagabund zu werden, einfach die Welt zu entdecken. So wie heute viele Leute mit dem Rucksack können die Weltreise machen, einfach mal von einem Platz zum anderen. Aber ich glaube, dazu ist auch noch gekommen, dass mein Großvater natürlich viel Bekannte hat. Und ich bin altbot mit jede Woche irgendwo anders angefahren, um Freunde zu besuchen. Also bin ich auch ziemlich viel rumgekommen, am Gardasee, Monte Carlo, natürlich dann auch in Thüringen und die Umgebung. Und natürlich durch das irgendwie habe ich, glaube ich, dass die Freude entdeckt, am Reisen.
1: Mhm. Wie sind deine Söhne? Haben die sich auch einen Rucksack gewünscht?
0: Nein, leider nicht. Ich hätte ihnen gerne einen Rucksack gekauft. Nein, ich glaube, die Kinder in der modernen Welt wollen ein bisschen mehr Elektronik wie einen Rucksack. Also damals war es natürlich ganz anders gewesen. Wir haben auch viel draussen gespielt, wie du das sicher auch kennst. Wir haben mit Decken haben wir so Zelte gebaut und wir sind Baum aufgeklettert und haben auch versucht, so ein Baumhaus zu machen. Das machen ja heutzutage die jungen Leute nicht mehr. Die sind natürlich dann eher so vielleicht in den Sport oder dann auch, wie sie am Fernsehen schauen oder dann Spiele zu spielen am Telefon. Es war doch eine ganz andere Welt gewesen. Also muss ich ehrlich sagen, früher war irgendwie alles so ein Traum gewesen. Man ist in einer Wolke, hat man gelebt. Also auf jeden Fall ich bin eine Träumerin gewesen, muss ich ehrlich sagen.
1: Und jemand, der sich so eine richtige Fantasiewelt können schaffen und eben rausgegangen ist, entdecken. Was man merkt, ist, du bist mutig, du hast da keine Angst, Gott zu entdecken. Deine Söhne, sind die jetzt auch ein bisschen nach dir geraten? Ich meine, jetzt mal den Rucksack haben sie nicht wollen, aber sie sind noch gerne in Südafrika, oder wie machst du das?
0: Ja, also mein jüngerer Sohn schafft jetzt so eine Mega-Yacht im Mittelmeer natürlich jetzt da unterwegs. Der hat sich ein bisschen irgendwie entschlossen, nachdem er die Fußballschuhe am Haken gehängt hat, dass er doch auch ein bisschen die Welt möchte gerne entdecken. Und jetzt schafft er seit etwa einem Jahr schon von einer Mega-Yacht und hat total Plausch dabei. Mein älterer Sohn, der ist natürlich into IT, also der ist jetzt schafft natürlich für eine ganz grosse Firma in Südafrika, also in Pretoria. Und der ist irgendwie happy, die Heimat zu sein. Also der ist nicht so wie Mami, sondern er ist eher ein bisschen, wie man sagt, ein Stubenhocker. Aber macht natürlich auch viel Sport nebenbei, aber die Welt für ihn sagt jetzt gar nichts momentan. Also Er ist eher einer, der lieber die Heime, für ihn ist am besten die Heime.
1: Ja, ich meine, jedes kommt anders raus, genau. Es muss ja nicht immer so sein. Ja. Wie machst du es denn du jetzt einfach so konkret als Mutter? Du bist ja wirklich eben, du bist zum Teil 9 Wochen am Stück unterwegs. Du hast vorhin angetönt. Familie ist wichtig für dich, oder? Wie machst du es mit deinen Söhnen? Wie oft siehst du sie?
0: Also sicher 2-mal im Jahr, wie gesagt, auf jeden definitiv. Aber heutzutage natürlich kann man so ein WhatsApp-Call machen, Video-Call, das ist ja kein Problem, da kann man ja altbot. Und ich rede ja öfters mit meinen Kindern, also mit meinen beiden Buben in der Woche, 2-3 Mal sogar. Und wir sind immer in Verbindung, also wenn es nicht ein Text ist, ist ein Anruf oder ein Video-Call. Also heutzutage hat man wirklich die Möglichkeit, mit den Kindern verbunden zu sein, obwohl man nicht physikalisch mit denen zusammen ist. Also uns geht es gut. Also es gefällt uns allen, wenn wir einander sehen, dann haben wir riesig Freude, dann planen wir auch etwas, dann machen wir auch viel zusammen. Also dann gehen wir zum Beispiel, wenn ich auf Südafrika fliege, dann gehe ich mit meinem älteren Sohn in den Krüger Nationalpark, wo wir als Kind einmal gemacht haben, wo es noch kleiner gewesen sind. Also machen wir dann viel gute, also wir bringen Zeit zusammen, Qualitätszeit oder Qualitätstime, wie man so auf Quality Time im Englisch sagt. Und ich versuche dann einfach wirklich viel mit ihnen unterzunehmen in dieser Zeit.
1: Mhm, ganz bewusst, wie du sagst. Und für dich geht es ja schon wieder als Planen, Monika. Es geht nämlich schon gleich wieder los. Nächste Woche geht es wieder ab an Bord für eine lange Zeit auf ein neues Schiff. Und wo es da hergeht und was dich auf dieser Expedition soll erwarten soll, da würde ich dir gerne noch darüber reden im letzten Teil. Vorher aber noch ein Song, der dich durchs Leben begleitet, den du wahnsinnig gerne hast. Was ist das für ein Song und warum?
0: Jerusalem, das ist natürlich die Corona-Zeit gekommen und ist so ein Lied gekommen, das mich einfach irgendwie bewegt, inwendig, also vom Rhythmus her auch und einfach von den Wörtern auch her. Also finde ich, dass es so, stellt mich einfach auf. Das ist so ein Aufsteller. Wenn es mir nicht gut geht, dann muss ich

0: könnt ihr euch vorstellen, monatelang auf See zu sein, monatelang auf einem Schiff zu sein und dort zu arbeiten. Es läuft 7 Tage in der Woche, 24 Stunden Programm und man ist immer zuständig, man ist immer verantwortlich. Monika Radic, die hat richtig Freude an dem und hat von ihrem Beruf erzählt, in der 5. Schweiz heute. Es gibt immer wieder spannende Auswanderergeschichten. Die Monika Radic hat einen außergewöhnlichen Beruf, sie arbeitet auf speziellen Expeditionsschiffen für Touristen und geht wirklich überall her. Und Ende August, also man muss sagen, in ein paar Tagen, geht es dann schon wieder los. Woher geht es als nächstes, Monika?
1: Also ich mache jetzt eine Pol-zu-Pol-Reise und zwar fange ich in Grönland an und höre dann etwa am 16. November in Ushuaia, also am südlichsten Punkt von Argentinien, auf. Und natürlich, Destinationen sind traumhaft. Also wir gehen von der Küste, von Grönland, vom Westgrönland über auf Montreal, dann von Montreal, Boston, New York, aber auf Miami, Key West. Dann haben wir Bahamas auf dem Programm, dann kommt noch Kolumbien, also Zentralamerika, dann kommt natürlich Panama, Panama-Kanal, das ist auch ein ganz tolles Erlebnis, mit den ganzen Schliessen, wie das funktioniert mit dem Schiff. Dann die ganze Westküste, durch von Südamerika, bis aber auf Ushuaia.
0: Das klingt super. Ich muss einfach dazu sagen, du bist im Arbeiten in dieser Zeit, oder? Wo die anderen auf dem Liegestuhl liegen oder Expeditionen unternehmen. Was ist so das, was du dich am meisten darauf freust?
1: Also eigentlich die Herausforderung natürlich, die verschiedenen Gäste, die wir haben. Ich arbeite auf einem ziemlich kleineren Yacht, also das ist eigentlich ein Discovery-Yacht, wie man sagt. Es sind 128 Gäste natürlich, sehr exklusiv. Wir haben 2 Helikopter an Bord, wir haben ein U-Boot haben wir am Schiff auch, wo wir natürlich dann den Entdeckungsreise machen in der Karibik, also in den Bahamas. Natürlich dann auch Ausflüge anbietet mit dem Helikopter über schöne Wasserfälle, schöne Landschaften und Gebirge. Einfach die ganze Kombination, also mit den Gästen und vor allem, viele wissen das auch nicht, also ich begleite auch die Gäste auf den Landausgang, machen aber auch die ganze Zodiac-Fahrten mit. Wenn wir zum Beispiel expeditionsstilmässig machen, bin ich auch mit den Gästen unterwegs. Also ich bin nicht nur auf dem Schiff zuständig, sondern ich begleite auch noch die Gäste auf die Ausflüge und natürlich mache dann auch über die Übersetzung, wenn man jemanden hat, der zum Beispiel Deutsch spricht und nicht gut Englisch kann, bin ich dann auch noch Übersetzungen.
0: Wow, also eben, du bist vielfältig einsetzbar. Ich verstehe, du nimmst auch immer wieder etwas mit. Du hast vorher gesagt, die Natur gebe dir total viel. Und auch der Moment, wo du merkst, dass deine Gäste Freude haben. Was ist denn so dein persönliches Ziel, wenn du Gäste betreust?
1: Ich würde gerne Gäste zusammenbringen und vor allem auch vielleicht eine neue Destinationen in den Kopf setzen, sagen wir so, plant a seed, dass die nachher dann auch etwas anderes mit uns wieder buchen. Und da muss ich einfach schauen oder die Freude übertragen, die ich selber habe an Reisen oder um Schiff zu arbeiten, dass die Kunden das auch überkommen von mir, die ganze Atmosphäre auch. Und dann, wie gesagt, am Schluss dann auch sagen, ja, wissen Sie was, ich möchte doch gerne eine Reise mit Ihnen buchen.
0: Und ist für dich auch schon irgendeine persönliche Freundschaft entstanden? So? Oder ist das, wenn man so Gäste hat? Ich meine, du bist ja auch lange mit denen zusammen.
1: Ja, und vor allem hat man ja viele Repeaters, also wiederkommende Gäste. Also es gibt immer wieder, plötzlich nach 6 Monaten kommt jemand und sagt, oh, Sally Monika, wie geht's dir? Und dann schaut man und sagt, oh, sind Sie schon wieder da? Ja, natürlich, wir haben das müssen machen, Sie haben doch das uns empfohlen. Und es ist immer wieder so schön, dass man wieder Gäste sieht oder Gesichter sieht, die man vorher schon mal kennengelernt hat oder mit denen Zeit verbracht hat. Das ist immer so ein gutes Gefühl für mich. Dann hat man immer das Gefühl, man hat doch etwas gut gemacht oder richtig gemacht.
0: Ich musste schmunzeln, als ich gesehen habe, dass wenn du in der Schweiz bist, du jeweils auf Einsiedeln gehst. Das klingt wirklich nach sehr viel Ruhe und gar keinen Menschen. He?
1: Ja, hundertprozentig. Und vor allem dort ist es auch so schön, gehe ich auch sehr viel wandern, also gehen laufen. Ich bin auch viel draußen in der Natur. Natürlich im Winter ist es dann eher mit Skifahren oder dann auch mal schlitteln. Ich verbringe auch sehr viel Zeit mit meiner Schwester, mit meiner Nichte und mit meinem Schwager. Und dann ist es wirklich bei mir einfach vom Family pur auch. Also wirklich, dass man sich einfach wieder mit der Familie verbinden kann.
0: Ja, die Zeit ist jetzt fertig. Du bist jetzt noch im Moment in Ungarn bei deinen Eltern zum Besuchen. Verbringst noch ein paar Tage dort. Ich wünsche dir, dass du dich dann noch richtig schön kannst entspannen kannst, die nächsten 7 Tage, und auftanken, bevor es dann losgeht. Wann ist Stichtag?
1: Ich fliege am 28. Das ist nächste Woche am Freitag.
0: Toi, toi, toi. Und dann geht es los und bleibt bis im November auf diesem Schiff. Ab und zu wird ja die denken, wenn ich irgendwie das Wort New York oder Boston höre oder Miami oder Panama oder einfach die Antarktis. Und dann überlege ich mir, wo Monika Radic jetzt auch im Moment unterwegs ist.
1: Vielen herzlichen Dank an dich, Elena, und für die Einladung und das tolle Gespräch. Und natürlich auch danke an alle Zuhörer, die natürlich zugehört haben. Und ich hoffe, ich kann ein bisschen eine Inspiration sein, vielleicht für eine nächste Reise, Abenteuerreise.
0: Wer weiß. Ja. Monika Radic, herzliche Grüße, in diesem Fall jetzt im Moment Richtung Ungarn. Das Abenteuer auf hoher See, das jetzt losgeht. Und nächsten Sonntag geht es auf New York zu einer Entlebucherin, die dorthin ist ausgewandert.
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1: Stockender Verkehr im Berner Oberland auf der A8 Richtung Interlaken zwischen Leissigen und Derlingen, in der Zentralschweiz auf der A2 Richtung Gotthard zwischen Emmen-Nord und Kriens und vor dem Gotthardtunnel Richtung Süden 3 Kilometer Stau, 30 Minuten Wartezeit ab Wassen und Richtung Norden ab Quinto 5 Kilometer Stau, mindestens 45 Minuten Wartezeit. Die Einfahrten in Göschenen und Airolo sind gesperrt. Ich wünsche allen noch unterwegs weiterhin eine sichere Fahrt.
2: Die Nachrichten von SRF um 12 mit Manuel Risi. In der Ukraine wurde zuletzt der Ruf nach Neuwahlen während des Krieges lauter. Nun hat der ukrainische Präsident Volodymyr Zelensky dieser Forderung erneut eine Absage erteilt. Wahlen würden ein großes Risiko darstellen, sagte Zelensky laut der Nachrichtenagentur AFP. Sie könnten die Ukraine spalten. Der entlassene ehemalige Verteidigungsminister der Ukraine, Michailo Fedorov, hatte gefordert, das Land müsse trotz der russischen Angriffe einen Weg finden, Wahlen durchzuführen. Wegen des Kriegsrechts sind Wahlen in der Ukraine seit 2022 ausgesetzt, so wie es die Verfassung des Landes vorsieht. Die letzte reguläre Wahl fand 2019 statt. Das sorgt immer wieder für Diskussionen. Die russische Regierung behauptet, Zelenskys Amtszeit sei schon lange abgelaufen, er sei nicht mehr als legitimer Präsident anzusehen. Und auch US-Präsident Donald Trump hatte das Fehlen von Wahlen in der Ukraine in der Vergangenheit kritisiert. Weitere Meldungen aus dem Ausland. In der Übersicht nun, die Blüte der giftigen Goldalge hat in Polen zum Tod tausender Fische geführt. Im Süden des Landes seien aus dem Gleiwitzer Kanal mehr als 4 Tonnen tote Fische geborgen worden. Die Behörden versuchen nun, die weitere Ausbreitung der Goldalge zu stoppen. Der Gleiwitzer Kanal ist ein Nebengewässer der Oder. Und starke Stürme und Regenfälle haben am Abend Litauen und Lettland getroffen, vor allem die Regionen an der Ostseeküste. Rettungskräfte melden mindestens 2 Todesopfer und mehrere Verletzte. In mehreren 100.000 Haushalten ist der Strom ausgefallen. Zum Teil konnte der Ausfall mittlerweile behoben werden. Zurück in die Schweiz. Das Galankatal im Kanton Graubünden ist weiter nur durch Helikopter zu erreichen. Die Straße durch das Tal bleibt gesperrt, von Molina Nord bis zu den Steinbrüchen von Arvigo. Die Bündner Behörden wollen morgen entscheiden, wann die Straße wieder aufgemacht werden kann. Mehrere Schlammlawinen haben die Straße letzte Woche verschüttet. Die Behörden haben eine Luftbrücke eingerichtet. Der Blick aufs Wetter. Im Norden ist es heute sonnig bei 24 Grad. Morgen gibt es dann 26 Grad. Im Süden ist es nur zeitweise sonnig bei 27 Grad. Das waren Nachrichten von Radio SRF. Verantwortlich Jan von Tobel.
1: 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Einen guten Mittag wünsche ich. Elena Bernasconi, mein Name. Unsere Blitzlichter. Die unglaublichsten Geschichten der letzten Tage aus den verschiedenen Redaktionen. Und da sind wir eigentlich gerade beim Thema Schule. Die Schule ist losgegangen in gewissen Regionen schon in der letzten Woche, in anderen am letzten Montag. Und ja, da sind wir beim ersten Blitzlicht. Und genau so etwas geht es um Schüler, beziehungsweise genauer Behörden und Eltern.
3: In der Stadt Zürich war diese Woche Schulanfang. Ein grosses Thema ist ja jeweils, in welche Schule ein Kind eingeteilt wird und mit welchen Gespönchen. Bei diesem Fall war es den Eltern sehr wichtig, dass ihr 10-jähriger Sohn in ein bestimmtes Schulhaus kommt. Klappt hat das nicht. Das Kind ist in ein anderes, 600 Meter weiter entferntes Schulhaus eingeteilt worden. Die Eltern haben prompt reagiert und sind vor Gericht gegangen. Der Bub könnte 7 Minuten Schulweg unmöglich auf sich nehmen. Ihm täte die Füsse weh, wenn er mehr als 200 Meter weit laufen muss. Ein Ortszeugnis bestätigt das. Das Gericht hat Beschwerden der Eltern abgewiesen. Es sei äußerst fraglich, ob der Bub wirklich Mühe hätte mit Laufen. Schliesslich hätte er in seiner alten Schule auch einen Schulweg gehabt von mehr als 200 Meter. Es muss also andere Gründe geben für die Beharrlichkeit der Eltern. Vielleicht eine grosse Nähe zu Ärzten und Anwälten. Auf jeden Fall bleibt zu hoffen, dass der Bub jetzt irgendwo ins neue Schuljahr starten konnte und dass es seinen Füssen gleich wieder besser geht. Aus Zürich, Katrin Oyer.
4: In Appenzell-Ausserrhoden gibt es an der Volksschule schon bald keine Schulnoten mehr, sondern Buchstaben. Das hat der Kanton entschieden und übergeht damit das Stimmvolk. Das hat vor 17 Jahren an der Urne nämlich klar gesagt, dass Schulnoten für alle Schülerinnen und Schüler eine gute Sache sind. Vorher hat es die Ausserrhoden nur auf der Oberstufe Noten im Zeugnis gegeben. Jetzt also Kehrtwende. Neu gibt es für Prüfungen mit wenig bis gar keinen Fehler nicht mehr einen Sechser, also ein sehr gut, sondern den Buchstaben A, was so viel bedeutet wie Grundanspruch deutlich übertroffen. Ein Einer, der bis jetzt einfach schlecht bedeutet hat, wird neu mit einem D bewertet, was übersetzt so viel heisst wie Grundanspruch noch nicht erreicht. Ob das die Sache besser macht? Ja, heisst es beim Kanton Appenzell-Ausserrhoden, Buchstaben machen die Beurteilung differenzierter. Eine Zahl sage ich wenig darüber aus, was ein Kind wirklich können, ganz anders als ein einzelner Buchstabe. Ja. Aus der Ostschweiz, der Sascha Zürcher.
5: Das Schiefeneck Basel ist ein Kultbeiz, eine richtige Institution. Seit über 100 Jahren gibt es die urchige Beiz, die im Klein-Basel, der Name sagt, im Eckhaus daheim ist. Aber schief ist an diesem Strassenecke gar nichts. Das hat vor kurzem ein Basler Komiker-Duo bewaffnet mit Massband und Winkel herausgefunden und ein Video davon ins Netz gestellt. Satiriker finden, hier müssen einen neuen Namen an. Und ihre Follower haben flissig Vorschläge gemacht. Am meisten Stimmen hat der politisch nicht ganz korrekte Namen bekommen, nämlich Crack-Ecke. An dem Platz, wo die Beiz ist, wird nämlich nicht nur Bier konsumiert. Auf jeden Fall hat das Komiker-Duo, wie versprochen, tatsächlich beim Kanton eine Petition eingegeben, die die wahrheitsgetreue Umbenennung vom Kultlokal zum Schiefeneck fordert. Die zuständige Kommission vom Basler Parlament hat allerdings wenig Humor bewiesen. Die knappe Antwort war, sie haben beschlossen, die Petition gar nicht erst entgegenzunehmen, wegen ihrem, Zitat, offensichtlich abwegigem Inhalt. Der schiefe Name der Beiz bleibt also, auch wenn das Eck gerade ist. Aus Basel, Simon Weber.
6: Vor kurzem hat das Bundesgericht im Kanton Bern auf die Finger geklopft. Es geht um das überarbeitete Polizeigesetz und unter anderem um die Frage, wie das die Berner Polizei Auto überwacht. Dass Kamera an stark befahrenen Strassen Fotos machen von Autonummernschild und dass man die Foto auch noch aufbewahrt, das geht nicht, sagt das höchste Schweizer Gericht. Das passt am Berner Sicherheitsdirektor gar nicht. Er hat darum am Gericht einen Brief geschrieben. Drinnen steht, das Urteil führe zu einer grossen Sicherheitslücke im Kanton Bern und die Richterinnen und Richter sollen nochmal über die Bücher. Ich stelle mir vor, oder Herr Meier, der sein Autopermi abgeben musste, weil er über das Rotlicht sprettert, oder die Frau Müller, die das Hausverbot plus eine saftige Geldstrafe hat bekommen, weil sie zum dritten Mal die Hälfte vom Einkauf nicht hat eingescannt, hätte gute Gründe, einen Brief ans Gericht zu schreiben. Aber wo kommen wir da hin? Aus Bern, Leonie Marti.
7: Wir können es mittlerweile leider. Leere Pizzaschachteln auf der Wiese, Chipspackungen und Bierdosen unter einem Parkbänkli. Littering, sagt man dem, und im Kampf dagegen gibt es seit dem Sommer schweizweit Bussen dafür. Und gleich, im luzernischen Krienz hat die letzte Zeit so ausgesehen, als nahm Littering völlig neue Dimensionen an. Auf einem Feldweg war während Wochen nämlich nicht einfach nur Güssel verteilt, es sind ganze Güsselwege rumgestanden. Zwei Stück, tonnenschwer, ohne Nummernschilder und ohne dass jemand gewusst hat, woher sie kommen. Die Luzerner Zeitung hat von Geistergüsselwegen geschrieben und herausgefunden, dass eine Privatperson sie am regionalen Entsorgungsunternehmen abgekauft und dort deponiert hat. Nicht zum Entsorgen, sondern zum Weiterverkaufen. Alles ziemlich undurchsichtig. Aber diese Woche sind die beiden Geistergüsselwegen plötzlich wieder verschwunden gewesen. Niemand weiss, wodurch. Vielleicht hat ja das mit dem Weiterverkauf geklappt. Und vielleicht stehen sie einfach an einem anderen Ort auf einem Feldweg. Litteringbus hin oder her. Aus der Zentralschweiz, der Markus Föhn.
8: Es war ein schlimmes Bild, das die Angestellten der Wiesensteinbahn am Montagmorgen angetroffen haben. Die Scheibe vom Plüschtierautomaten in die Eingangshalle war zerstört. Das ist so ein Automat, wo man für einen Franken einen Greifarm bedienen kann, der mit viel Glück dann so ein Tier rausholt. Der Greifarm hat an dem Montagmorgen aber nichts mehr zum Greifen gehabt. Die herzigen Plüschtierli sind wie dumm verstreut am Boden gelegen. Das muss man sich einmal vorstellen. Wie herzlos kann man auch nur sein? Die Diebe haben sie aufs Bargeld im Münzautomat abgesehen. Sie sind auf und davon. Die Polizei hat Ermittlungen aufgenommen. Nur so ein Tipp. Es könnte ja noch interessant sein, zu schauen, wer amig an dem Automat versucht hat, Stofftierli rauszuholen. Vielleicht war es ja einer von denen, der Franken um Franken reingelassen hat und jedes Mal musste zuschauen, wie der Greifarm die Stofftierli statt ins Ausgabefach im letzten Moment wieder zurückfallen lassen hat. Wobei das dann ziemlich viele Verdächtige wären. Eigentlich die meisten, die schon mal versucht haben, aus einem Automat ein Stofftier rauszuholen. Aus Aarau, Alex Moser.
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0: ist noch ein Sommerfeeling. Es gibt ja ganz viele Leute, die im Moment auf der Rückreise sind. Andere, die schon angefangen haben. Oder die Schule ist zum Beispiel angegangen wieder. Letzte Woche zum Beispiel im Kanton Zürich. Ja, und passend hat ja das Wetter umgestellt. Und vielleicht habt ihr auch zu denen gehört. Ich habe zu denen gehört, die einfach gefunden haben, uff, zum Glück. Und die Frau, die hat mir so richtig aus dem Herzen geredet. Weil es hat eben schon etwas, wenn es nicht mehr so heiss ist.
1: Ich freue mich auch, wenn man auch wieder drin sein kann. Obwohl es Sommer ist. Mal einen Regentag, ja, mal einen Regentag so reinsitzen und ein Buch lesen oder so. Das ist schwierig, wenn es schön Wetter ist.
0: Ja, oder wenn es einfach heiss ist. Wie es jetzt tatsächlich wird, nachdem man sich ein bisschen können erholen und wirklich abkühlen hat können in den letzten Tagen, dann gehöre ich zu uns nach dem Robbie Williams. Die Aussichten auf heute, morgen und die nächste Woche ausführlich bei uns.

0: ist dann gleich schon wieder in der Schweiz. Robbie Williams, der Herbst. Eternity hat ihn gehört.
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0: Gestern hat ja die Sonne an Teilen Orten in der Schweiz schon durchgedrückt und heute Sonntag, das ist also an vielen Orten sonnig. Wie es konkret aussieht, das weisst Tina Lenkenhager.
3: Ja, also heute ist wirklich ein sehr sonniger Tag. Der Sonntag wird seinem Namen gerecht. Das zumindest auf der Alpen-Nordseite. Da hat es wirklich nur kleine Quellwolken über den Bergen und ab und zu mal ein paar Schleierwolken. Sonst Sonnenschein pur im Süden. Da sind die Wolken zum Teil noch ein bisschen dichter. Gerade so im Mitteltessin ist noch ein dichteres Wolkenband. Aber auch das lockert sich in den nächsten Stunden immer mehr auf und wandelt sich so ein bisschen in Quellwolken um. Nach einem eher kühlen Tag in Start heute wird es am Nachmittag angenehm warm. Die Höchstwerte liegen so um 24 Grad im Norden. Dazu bläst noch ein bisschen die Bise und im Süden gibt es 27 Grad.
0: Wenn wir jetzt vorher schauen, Sina, wie sieht es morgen aus?
3: Auch morgen ist es eigentlich noch mal ähnlich zuerst. Es ist recht sonnig, auch wenn es doch vielleicht ein paar Schleierwolken mehr am Himmel hat. Auch im Süden ist man noch mal ähnlich mit so einem eher bewölkten Start, vor allem im Süden sind, wo es ein bisschen dichtere Wolken hat. Und dann aber gibt es eine kleine Änderung. So gegen Abend nehmen generell die Wolken aus Südwesten immer mehr zu und es entstehen auch schon über den Bergen und im Süden mal erst die Platzregen und Gewitter. Eben wahrscheinlich zuerst so Walliser Alpen, vielleicht Friburger, Berner Alpen oder auch im Jura, wo es da schon mal einen Gutschregen geben kann, im Laufe des Nachmittags oder Abend. In der Nacht auf den Dienstag ziehen dann aber doch verbreitet Regengüsse und Gewitter auf. Und besonders im Süden kann es da auch mal richtig kräftig regnen und viel Regen zusammenkommen in der Nacht auf den Dienstag. Der Regen ist aber auch nur eher eine kurze Sache. Am Dienstag lockert dann die Regenwolken schon bald wieder auf und es gibt längere sonnige und trockene Phasen. Am Nachmittag kann es dann da und dort über den Bergen doch wieder einzelne Regengüsse geben. Aber grundsätzlich gilt an beiden Tagen bleibt es sommerlich warm mit Höchstwerten so um die 26 Grad.
0: Wow, heisst das jetzt, haben wir die, also nächste Woche kommt dann die Hitze wieder zurück? Ich meine, wir sind jetzt bei 26 Grad.
3: Ja, die Temperaturen gehen tatsächlich noch ein bisschen weiter drauf. Am Mittwoch gibt es dann um die 28 Grad, am Donnerstag sogar noch mal heiss mit etwa 30 Grad. Und dazu bleibt es auch häufig sonnig. Also an diesen zwei Tagen ist definitiv noch mal Badewetter für alle, die das Badeabo schon gelöst haben oder die jetzt gerade zurück aus der Ferien sind. Da sollte man es noch mal geniessen, weil spätestens in der Nacht auf den Freitag kommt dann doch eine Kaltfront. Und die bringt nicht nur Regen, sondern sorgt eben auch dafür, dass die Temperaturen dann zurückgehen. Im Norden pendelt es sich dann so wie etwa 23 Grad ein, im Süden bis 26 Grad. Also da sind wir dann etwa bei der jahreszeitlichen Norm.
0: Voilà. Ja, das ist, und das ist ein bisschen ungewohnt für uns. Da muss ich
3: noch ein bisschen dran gewöhnen. Wenn es normal warm ist. Genau, so ist es.
0: Aber gut, also die Temperaturen, die wir im Moment haben, mit denen kann man sich, glaube ich, ganz gut entspannen, vor allem in der Nacht.
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1: Vor dem Gotthardtunnel Richtung Süden 3 Kilometer Stau, 30 Minuten Wartezeit ab Bassen, Richtung Norden 5 Kilometer Stau, 45 Minuten Wartezeit und ein Hinweis zum Autoverlad Lötschberg in Goppenstein, 1,5 Stunden Wartezeit. Gute Fahrt wünsche ich.
2: Die Nachrichten von SRF um 12:30 mit Manuel Risi und diesen Themen. Der ukrainische Präsident Zelensky hat sich erneut gegen Neuwahlen ausgesprochen. Wahlen während des Krieges könnten die Ukraine spalten, sagt Zelensky. Deutschland will Asylsuchende zurückschicken, die über Italien eingereist sind. Doch Italien stellt sich gegen die Pläne Berlins. Und wegen der Hitze hatten Schweizer Kühe diesen Sommer weniger Futter. Das führt zu finanziellen Einbußen in der Landwirtschaft. Die Wetteraussichten. Im Norden gibt es viel Sonnenschein bei 24 Grad. Im Süden ist es nur zeitweise sonnig bei 27 Grad. In der Ukraine wurde zuletzt der Ruf nach Neuwahlen während des Krieges lauter. Nun hat der ukrainische Präsident Volodymyr Zelensky dieser Forderung erneut eine Absage erteilt. Wahlen würden ein großes Risiko darstellen, sagte Zelensky laut der Nachrichtenagentur AFP. Sie könnten die Ukraine spalten. Der entlassene ehemalige Verteidigungsminister der Ukraine, Michailo Fedorov, hatte gefordert, das Land müsse trotz der russischen Angriffe einen Weg zu Wahlen finden. Wegen des Kriegsrechts sind Wahlen in der Ukraine seit 2022 ausgesetzt, so wie es die Verfassung des Landes vorsieht. Die letzte reguläre Wahl fand 2019 statt. Das sorgt immer wieder für Diskussionen. Die russische Regierung behauptet, Zelenskys Amtszeit sei schon lange abgelaufen, er sei nicht mehr als legitimer Präsident anzusehen. Und auch US-Präsident Donald Trump hatte das Fehlen von Wahlen in der Ukraine in der Vergangenheit kritisiert. Die Schweiz will noch diesen Monat Asylsuchende, die über Italien eingereist sind, zurückschicken, nach mehreren Jahren Pause. Der Bund rechnet damit, dass Italien kooperiert. Radio SRF hat diese Woche darüber berichtet. Ähnliche Pläne hat auch Deutschland, denn seit einigen Wochen gilt der neue Asyl- und Migrationspakt der EU. Der italienische Vizeregierungschef Matteo Salvini hat sich nun aber klar gegen die Pläne Deutschlands gestellt. ARD-Italien-Korrespondentin Astrid Halder berichtet.
3: Die Worte des italienischen Vizeregierungschefs Salvini der rechtsgerichteten Partei Lega sind deutlich. Italien wird bis auf Weiteres keine Migranten aus Deutschland zurücknehmen. Seine Begründung: Deutsche Hilfsorganisationen nehmen auf dem Mittelmeer Flüchtlinge mit Schiffen auf und brächten sie dann nach Italien. Deutschland habe seiner Meinung nach kein Recht, Zitat, uns auch nur einen einzigen illegalen Einwanderer zurückzuschicken, solange deutsche NGO-Schiffe im Mittelmeer unterwegs sind, um tausende illegaler Einwanderer in Italien und Europa an Land zu bringen. Zitat Ende. Der italienische Innenminister Matteo Piantedosi äußerte sich ähnlich. Seiner Meinung nach solle die Staatsflagge der Schiffe darüber bestimmen, welches Land zuständig sei, nicht der Ankunftsort. Bei einem Schiff einer deutschen NGO wäre dann Berlin zuständig. Nach Angaben des italienischen Innenministers hätten deutsche NGOs dieses Jahr über 2000 Migranten per Schiff nach Italien gebracht. Medienberichten zufolge soll es wegen des Streits demnächst ein Gespräch zwischen dem italienischen Innenminister Matteo Piantedosi und Alexander Dobrindt von der CSU geben.
2: In die Schweiz. Die Trockenheit diesen Sommer, sie führte dazu, dass es zu wenig Futter für Kühe gibt. Und das wiederum sorgt dafür, dass viele Tiere deutlich magerer sind als auch schon. Nur für diese Tiere bezahlen viele Schlachthöfe nicht so viel, wie eigentlich abgemacht. Livia Schmid.
4: Einmal die Woche legt der Branchenverband Proviant einen Richtpreis fest. Dafür, wie viel Schlachthöfe für welche Tiere bezahlen. Wenn es um magere Kühe geht, dann halten sich viele Schlachthöfe nicht mehr an diesen Richtpreis. Das zeigen Recherchen der NZZ am Sonntag. Auf diese Entwicklung reagieren die Bäuerinnen und Bauern enttäuscht. So sagt etwa EDU-Nationalrat und Landwirt Andreas Gaffner, der Handel nutze die Notsituation der Bauern aus, die ihren Tierbestand reduzieren müssten. Der Direktor des Schweizerischen Bauernverbands, Martin Rufer, zeigt sich zwar ebenfalls enttäuscht, hat aber auch Verständnis für die Schlachthöfe. Denn diese verweisen auf die aktuelle Situation auf dem Markt. Diesen Sommer seien bis zu 7.500 Kühe mehr geschlachtet worden als normal. Laut der Coop-Tochter Bell handle es sich um eine außerordentliche Lage. Man tue alles, um die Tiere abzunehmen. Und die Migros-Tochter Micarna wehrt sich gegen den Vorwurf, kein fairer Partner zu sein. Sie habe die Landwirtschaft gar mit zusätzlichen 2 Millionen Franken unterstützt. Das Fleisch der mageren Kühe sei alles andere als ein gutes Geschäft.
2: Livia Schmidt. Das Galankatal im Kanton Graubünden ist weiter nur durch Helikopter zu erreichen. Die Straße durch das Tal bleibt gesperrt von Molina Nord bis zu den Steinbrüchen von Arvigo. Die Bündner Behörden wollen morgen entscheiden, wann die Straße wieder aufgemacht werden kann. Mehrere Schlammlawinen haben die Straße letzte Woche verschüttet. Die Behörden haben eine Luftbrücke eingerichtet. Und nochmals ins Ausland zu Kurzmeldungen aus dem Morgen. Die Blüte der giftigen Goldalge hat in Polen zum Tod tausender Fische geführt. Im Süden des Landes seien aus dem Gleiwitzer Kanal mehr als 4 Tonnen tote Fische geborgen worden. Die Behörden versuchen nun, die weitere Ausbreitung der Goldalge zu stoppen. Der Gleiwitzer Kanal ist ein Nebengewässer der Oder. Und starke Stürme und Regenfälle haben am Abend Litauen und Lettland getroffen, vor allem die Regionen an der Ostseeküste. Rettungskräfte melden mindestens 2 Todesopfer und mehrere Verletzte. In mehreren 100.000 Haushalten ist der Strom ausgefallen. Zum Teil konnte der Ausfall mittlerweile behoben werden. In Kasachstan haben die Parlamentswahlen begonnen. 13 Millionen Menschen können ihre Stimme abgeben. Gewählt wird nur noch eine Parlamentskammer. Im Frühling hatte die Zentralasiatische Republik mit einer Verfassungsänderung die Zusammenlegung der beiden Kammern beschlossen. Menschenrechtsorganisationen haben dies kritisiert und vor einer Einschränkung der Meinungsfreiheit gewarnt. Kasachstan wird seit 2019 von Präsident Kasym-Schomart Tokayev regiert. Zu den heutigen Wahlen zugelassen wurden nur 7 Parteien. Allesamt gelten als mehr oder weniger loyal zu Tokayev. Bleibt noch der Blick aufs Wetter. Im Norden ist es heute meist sonnig bei rund 24 Grad. Morgen ist es zunächst trotz Wolkenfeldern recht sonnig. Gegen Abend entstehen dann zunächst vor allem über den Bergen Platzregen und Gewitter. Die Temperatur steigt auf 26 Grad. Im Süden ist es jeweils nur zeitweise sonnig bei rund 27 Grad. Das waren Nachrichten von Radio SRF. Verantwortlich Jan von Tobel.
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5: Mit dem Yannick Breu, unter anderem mit Fußball, Kunstturnen und Springreiten. Anfangen dann mit Fußball, wo wir nochmal zurückschauen auf den Klassiker zwischen dem FC Zürich und Basel gestern Abend. Basel gönnt auswärts im letzten Rund 2-1. Und wie es der Klassiker so ein bisschen auf sich hat, ist es auch gestern gegen den Schluss wieder hitzig geworden. Wegen einem Penalty, wo es in den letzten Sekunden des Spiels für den FCZ nicht gegeben hat. Der FCB-Spieler Jonas Harder schiesst im eigenen Strafraum den Ball an die Hand vom Mitspieler Flavius Daniliuk. Auf dem Platz hat der Schiedsrichter zuerst Penalty gegeben, dann hat sich aber der VAR eingeschaltet und nach dem Anschauen vom Video ist der Penalty zurückgenommen worden. Der FCZ-Trainer Marcel Koller hat die Welt nicht mehr verstanden.
6: Ich habe noch gefragt, Schiri, und er sagt, ja, wenn der eigene Spieler ihm an die Hand schiesst, dann ist kein Handspiel. Also ich weiß auch nicht, wie die Regel gemacht wird und was da erzählt wird. Also ich bin einfach ratlos.
5: Zum ein bisschen Licht ins Dunkle bringen, hat der Schiedsrichter Anoyen Kanagasingnam die Regel so erklärt.
7: Gemäss Regelwerk, gemäss Guidelines, die wir haben, kann es in dem Sinn im Prinzip gar kein Hand sein, wenn der Ball vom eigenen Spieler kommt, weil dort auch Kriterien fehlen mit der Absicht, in dem Sinn aktive Bewegung, Aktivität etc. Und als ich diese Szene dann auf den Bildern, auf dem Monitor gesehen habe, habe ich mich dann relativ schnell dazu entschieden, dass es kein Penalty sein kann.
5: Und hat das Spiel wenig später abpfiffen. Gefreut hat das der Trainer vom FC Basel, der Stefan Lichtsteiner.
8: Unglaublich glücklich für das Team, für die Jungs, für die Fans auch. Der Klassiker zu gewinnen auswärts ist immer ein sehr spezielles Spiel. Junge Truppe dabei gehabt, die das hervorragend gemacht haben, die viele noch nicht wussten, dass es wirklich bedeutet, den Klassiker zu spielen. Und das ist sehr, sehr gut gewesen.
5: Für den FC Basel ist

0: Meisterschaften. Im Teamfinal hat die Schweiz nochmal gute Medaillenchancen. In der Qualifikation ist das Team mit dem neuen Seifert Zweiter geworden hinter Russland. Vor einem Jahr hat die Schweiz schon überraschend EM-Silber gewonnen. Ob es heute wieder eine Medaille gibt, kann bei uns schauen, ab 10 vor 2 im Fernsehen auf SRF Info. Und auch eine Medaille gewinnen will der Steve Gerda im Springreiten im Einzel. Er geht als Erster in den letzten Wettkampftag. Nach dem Olympiasieg vor 14 Jahren und dem Europameistertitel vor 3 Jahren will er heute das erste Mal Weltmeister werden. 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
2: Ein gutes Wochenende. Ich hoffe, dass ihr es geniessen könnt. Egal, wo ihr im Moment unterwegs seid. Vielleicht seid ihr irgendwo eine Pause von einer Velotour oder ihr seid unterwegs zu Verwandten oder ihr macht einfach einen kleinen Ausflug oder ihr geniesst zu Hause. Musik dazu, ganz ein schöner Song von Bruce Springsteen. My Hometown. Mein Name ist Elena Bernasconi.

Paul McCartney zusammen mit Michael Jackson, «The Girl Is Mine». So, die 80er Jahre auf SRF 1 und jetzt geht es noch ein bisschen weiter zurück in die 70er. Legendärer Song, der, glaube ich, jedem schon mal im Ohr war.

0: Sean Miles, Music, ein absoluter Kultklassiker, ein Welthit und ein Song, der innerhalb von 30 Minuten ist geschrieben worden, sagt unser Ralf Wicki.
1: Das ist eigentlich der schönste Teil der Geschichte. Sean Miles hockt her und nach etwa einer halben Stunde ist das Stück praktisch da. Wobei, eigentlich sind es mehrere musikalische Ideen, nämlich drei.
0: Voilà. Und was das für drei Ideen waren, wie es überhaupt zu diesem Song, zu diesem Welthit kam, die erfahrt vom Ralf Wicki in der nächsten Stunde. Bestseller auf dem Plattenteller, wo wir zwischen 1 und 2 immer in die Hitparade aus einem bestimmten Jahr eintauchen. Und das Mal geht es ums Jahr 1976, so viel sei schon gesagt. Wenn ihr gerne dabei seid, ab 1 bei uns.

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1: Von 13 Uhr weiterhin Vorsicht in der Ostschweiz auf der A13 Richtung St. Margrethen. Zwischen Sennwald und Oberried besteht Gefahr durch Gegenstände auf der Fahrbahn. Dann der Gotthardtunnel Richtung Süden, 4 Kilometer Stau, rund 45 Minuten Wartezeit ab Amsteg. Richtung Norden 6 Kilometer Stau, 1 Stunde Wartezeit. Und noch ein Hinweis zum Autoverlad Lötschberg. In Goppenstein beträgt die Wartezeit 1 Stunde und 30 Minuten. Gute Fahrt.
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1: Es geht heute im September 1976. 1976. Die einen haben es erlebt, die anderen haben es recherchiert, so wie ich. 1976, Schlaghosen sie in. Der erste VHS-Videorekorder ist damals auf den Markt gekommen. In den USA war der Jimmy Carter Präsident, bei uns war es der Rudolf Gnägi, Bundespräsident. Und so einiges hat dann Premiere gefeiert. Zum Beispiel die bekannte
4: Manamana.
1: Die bekannte Muppet Show ist im 76 auf Sendung gegangen und musikalisch. Da bewegen wir uns im Bereich Schlager, Pop, bunt zusammengewürfelt. Ein paar absolute Welthits, die dabei sind, das kann ich euch versprechen, in dieser Hitparade, die ihr in dieser Stunde werdet hören. Platz 10 damals. Einer, den ich euch sagen kann, an den erinnert ihr euch heute noch. Wenn nicht im Original, dann bestimmt in irgendeiner Form von Werbung. Das ist du, Jürgens. Platz 10, aber bitte mit Sahne.

0: Oder soll es vielleicht doch ein Keks sein?
1: Eine Feel-Good-Nummer, sagt man dem, der Udo Jürgens, aber bitte mit Sahne, Wahnsinn. Der Schlager mit so viel Witz, immer wieder, wenn man ihn hört. Ein beeindruckender Musiker gewesen, beeindruckender Sänger gewesen, der Udo Jürgens auf Platz Nummer 10 von der Schweizer Hitparade am 20.08.1976. Wir sind bei den Bestseller auf den Plattenteller und eben beim Udo Jürgens, der ja ein Schweizer intensivst mit ihm zusammengearbeitet hat, der Pepe Lienhardt, ebenfalls grossartiger Musiker, der über Zeit mit dem Udo Jürgens sagt.
2: Die letzten Jahre sind wir uns eigentlich sehr nahe gekommen, weil er hat am Untersee gewohnt, also in Gottliebe, ich im Frauenfeld, wir sind nahe und sind dann sehr oft zusammen gewesen. Mhm. Und dort sind wir uns eigentlich menschlich sehr viel nahe gekommen. Es ist eine richtige schöne Männerfreundschaft entstanden und an das denke ich eigentlich fast noch mehr zurück als an Musik.
1: Wenn wir jetzt aber bitte mit Sahne gehört haben, da sind wir ja im Jahr 1976 und das ist eine Zeit, wo der Pepe Lienhardt den Udo Jürgens schon kennt hat.
2: Ja, das weiss ich natürlich noch, wenn es gestern gewesen wäre. Das war 1974 gewesen. In Wiesbaden haben wir gespielt. Damals hat es ja die Dancing noch gegeben in der Schweiz und eben auch in Deutschland. Das Parkcafé war der angesagte Musikladen gewesen und wir haben dort live gespielt. Und dann sind wir kontaktiert worden vom Management, vom Udo Jürgens. Er wollte vorbeikommen, weil wir haben ein Instrument gehabt, das es noch niemand gehabt hat, das Mellotron. Das war so ein Keyboard gewesen, wo man ein Streichorchester imitieren konnte. Das war damals der neueste Schrei gewesen. Ich hatte das selber geholt in London in der Fabrik und wir waren die Ersten gewesen. Und der Udo hat ja schon damals immer das Neueste auch wollen haben für sein Orchester und hat dann gehört, dass ich eine Schweizer Band, die das heim und dann ist er gekommen. Wir haben gespielt, natürlich alle gespannt gewesen, auch der Udo Jürgens, der war ja schon ein Riesenstar gewesen. Und dann ist er, wenn es gestern gewesen wäre, eine grosse Glasfront, wir sind auf der Bühne gewesen und dann ist ein Mercedes 600, so das Staatskarosse, Mercedes Pullman, ist aufs Trottoir gefahren und der grosse Udo ist ausgestiegen und wir haben fast nicht mehr können spielen vor Ehrfurcht. Der ist dann reingekommen, ganz normal, und ist in einer Ecke gesessen und hat gewartet. Und wir haben natürlich mit Zitterung weitergespielt und sind dann am Schluss zu ihm angegangen. Und das war dann total herzig und ganz normal und einfach kumpelhaft. Und wir haben das fast nicht können glauben. Ja, wir sind da noch nicht so lange Profi gewesen, oder? Weil der einfach der grosse Star mit uns normal war und hat uns Kompliment gemacht für unsere Band.
1: Ja, zu Recht auch. Aber fast nicht mehr können spielen vor Ehrfurcht. Man kann sich das richtig vorstellen, oder? Wie du da auf der Bühne ja wenn eingefrierst als Pepe Lienhardt, wenn der grosse Udo Jürgens reinstiefelt und kommt hören und kommt testen, wie man tut. Es war eine wunderbare Zusammenarbeit zwischen diesen zwei Männern, die sich dann eben angebahnt hat und über Jahrzehnte hat gehabt. Der Udo Jürgens, aber bitte mit Sahne, die er gehört hat, und der Pepe Lienhardt über das erste Treffen mit dem Udo Jürgens. Wenn wir von grossen Namen reden, ich habe ich ja versprochen, die Hitparade die hat es in sich. Da jagt ein grosser Name und ein Superhit der nächste. Vom Udo Jürgens zu der ABBA und einem, der heute noch immer wieder läuft. Platz Nummer 9. Wir sind etwas sagen, Musik aus Schweden, das sind ABBA. Dancing Queen.

0: ABBA, Dancing Queen, Platz Nummer 9, Bestseller auf dem Plattenteller, die Schweizer Hitparade vom 20. August, damals im Jahr 1976. Wo übrigens auch schon Schweizer Musik ist angesagt war. Schweizer Musik, was in den nächsten paar Augenblicken schafft und in der Schweiz selber damals auch sonst einiges gegangen. Zum Beispiel eine neue Sendung hat es damals gegeben.
1: Charles Clair im Gespräch mit Gästen.
2: Grüezi miteinander. Wir fangen also an heute mit einer Sendung, mit einer neuen Sendung, die eigentlich eine uralte Sendung ist. Eine Sendung, die einfach ein Gespräch ist.
0: Und seither hat es hunderte, wahrscheinlich tausende von so Gesprächen gegeben. Ich meine, ich habe es nie durchgezählt, aber die Sendung persönlich im 1976 angefangen, läuft immer noch. Vielleicht hat er heute gehört, oder heute, wo zum Beispiel Eva Wannemacher zu Gast war in der Sendung, aber sonst auch immer wieder prominente Schweizerinnen und prominente Schweizer. Und das sind ganz viele Leute, die einfach etwas tun. Auch Schweizer Musiker. Vielleicht erinnert ihr euch noch an Mark Sway, der zu Gast war.
3: Ich habe gemerkt, dass ab dem Moment, wo ich Menschen zum Lachen bringe, der Moment, wo der ist so verbindend und dass man als guten Entertainer die Leute wie einen Moment lang neutralisieren kann, egal wie die Stimmung ist.
0: Jede Wette, das könnte auch ein gewisser Peter Reber unterschreiben. Peter, Sue und Mark, die waren 1976 so richtig erfolgreich gewesen. Und auf Platz Nummer 8 von der Hitparade findet sich eben ein Schweizer Hit. Like a Seagull.

0: Platz Nummer 8 im August 1976 in der Schweizer Hitparade. Jetzt geht es um einen Song, der ebenfalls allen in den Ohren ist. Nicht nur in der Schweiz, sondern jetzt in diesem Fall wirklich weltweit.
1: Vicky und die starken Worte.
0: Ein Song, der heute noch Hühnerhaut macht.

0: Das ist der John Miles, das ist Music und das ist eine Lederjacke, kurze Haare, so ein bisschen dunkler Blick und ein Gewehr über den Schultern. 1976, da hat die Plattenfirma den John Miles so als Rebell verkauft, also so ein bisschen James Dean angehaucht, ein bisschen gefährlich, einfach nicht allzu nett, möglichst. Das Dumme ist einfach, der John Miles, der ist offenbar wirklich kein Rebell gewesen, sondern ein ganz freundlicher, hochbegabter Multi-Instrumentalist, der lieber Musik hatte als Schlagzeilen und nicht unbedingt Bock auf Rebellieren. Sagt auf jeden Fall unser Ralf Wicki, der bestens Bescheid weiss in Sachen Musiker. Ja gut, Ralf, wie macht man denn aus einem netten Musiker einen bösen Bub?
1: Ganz einfach, mit einer Plattenfirma. Der John Miles startet nämlich gar nicht öppen als James Dean vom Pop. Er hat lange Haare, trägt einen Glitzeranzug, schaut freundlich, also eher so ein Edelhippie als ein Halbstarcher. Musikalisch ist er sowieso weniger Show, dafür einer mit Substanz. Er singt, spielt Gitarre, Keyboard, Synthesizer. Und 1975 landet er dann endlich bei der Plattenfirma Decca und trifft dort den Alan Parsons. Und er weiss natürlich auch genau, wer er da vor sich hat, weil der Alan Parsons, der war ja schon Toningenieur bei den Beatles und hat auch bei Pink Floyd und ihrem Monsteralbum Dark Side of the Moon seine Hände an den Regler gehabt. Und so einer sieht natürlich in der Regel schnell einmal, auf welcher Seite vom Mischpult das Talent steht. Mit High Fly kommt der erste Erfolg und jetzt findet aber plötzlich die Plattenfirma musikalisch zwar ansprechend, aber optisch. Die langen Haare kommen weg, statt Glitzer gibt es jetzt Lederjacken, der Blick ist böser und fürs Album Rebel wird John Miles sogar ein langes Gewehr über die Schulter gehängt und fertig ist der Rebell.
0: Ja, man muss ein bisschen schmunzeln, wenn man sich erinnert. Also so eine Art James Dean von der Popmusik, die sie da aus ihm haben wollen machen.
1: Er selber will das gar nicht, aber die Plattenfirma will man tatsächlich als das verkaufen. Die Werber lehnen sich so weit aus dem Fenster und behaupten, es gäbe Sättige, die behaupten, der James Dean sei zwar mit 24 gestorben, aber sein Erbe lebe weiter im John Miles. Gut, wer die Sättige gewesen sind, weiss man bis heute nicht, ausser die Werbeabteilung. Charakterlich nämlich passt das ganze Rebellen-Zirkus-Zeugs um John Miles ungefähr so gut wie ein Elefant auf einem Baum. Der John Miles nämlich, der gilt in der Branche als ruhig, als bescheiden, zuverlässig. Einer, der nicht ständig erzählt, wie gut er ist, sondern lieber spielt. Und das macht er dann auch später, manches Jahr, zum Beispiel für Tina Turner, an der Gitarre, an den Keyboards, er singt auch im Chörli und er schafft mit dem Jimmy Page zusammen von Led Zeppelin, dem Joe Cocker und immer wieder auch mit dem Alan Parsons. Er ist also immer dabei, aber möglichst nicht im Weg von einem Scheinwerfer.
0: Richtig, und schon gar nicht mit einer Lederjacke oder mit einem Gewehr über die Schulter gehängt. Und jetzt muss man sich vorstellen, ausgerechnet der Stillschaffer oder vielleicht eben genau der Stillschaffer, weil er es eben ist, schreibt einen der grössten Hymnen der Popgeschichte, nämlich Music. Ralf, wie ist der Song entstanden?
1: Das ist eigentlich der schönste Teil der Geschichte. John Miles hockt her und nach etwa einer halben Stunde ist das Stück praktisch da. Wobei, eigentlich sind es mehrere musikalische Ideen, nämlich drei. Der Miles denkt zuerst, aus diesen drei verschiedenen Teilen könnte man eben gerade mehrere Songs machen. Aber dann merkt er, wieso drei Lieder machen, wenn man alles in eins reinquetschen kann. Und genau das macht eben Music dann so wahnsinnig. Es fängt ja fast zärtlich an. Piano, Stimme, ganz schlicht. Dann wächst die ganze Sache. Orchester, Rockband, Gitarren und Geigen und umgekehrt. Tempo und Rhythmuswechsel und plötzlich hast du vor dir keinen Popsong mehr. Dafür ein kleines Sinfoniekonzert mit Stromanschluss.
0: Und man muss sagen, die Musik ist pompös, oder? Und auf der anderen Seite korrespondiert der Song an und für sich also mit der Musik, die erstaunlich einfach ist.
1: Oh ja, extrem, was genial ist. Der John Miles probiert überhaupt nicht intellektuell zu erklären, was Musik ist. Er macht eine Liebeserklärung und singt: Musik ist meine erste Liebe gewesen und sie wird meine letzte sein. Musik von der Zukunft und Musik von der Vergangenheit. Ohne Musik zu leben, das wäre für mich unmöglich und in dieser Welt voll Problem ist es die Musik, die mich durchtreibt.
0: Grosse Worte.
1: Oh ja, Elena. Aber der John Miles meint sie auch so. Für seine grösste Rebellion braucht er nämlich weder ein Gewehr noch eine Lederjacke. Er hockt einfach nur ans Piano und erklärt der Welt in 6 Minuten, was ihm wirklich wichtig ist. Musik. Die Plattenfirma hat eine Rebellwelle. Überkommen hat sie einen Klassiker. Eigentlich das bessere Geschäft.
0: Und wo du recht hast, hast du recht, Ralf.

0: Wir sind im Jahr 1976 und bei einem weltweit Hit beim John Miles und seiner Music. Bestseller auf dem Plattenteller, heute mit der Hitparade aus dem Jahr 1976. Und schnell zurück ins 26, wenn ihr im Moment gerade unterwegs seid.
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0: Von 13.31 Uhr Entwarnung in der Ostschweiz auf der A13 Richtung St. Margrethen. Zwischen Sennwald und Oberried besteht keine Gefahr mehr durch Gegenstände auf der Fahrbahn. In Graubünden auf der A13 Richtung Chur, Stau zwischen Rotenbrunnen und Reichenau. Und dann noch der Gotthardtunnel Richtung Süden. 5 Kilometer Stau, mindestens 45 Minuten Wartezeit ab Amsteg. Richtung Norden ab Quinto 6 Kilometer Stau, 1 Stunde Wartezeit. Die Einfahrten in Göschenen und Airolo sind gesperrt. Die Ausweichspur ist offen. Ich wünsche weiterhin eine sichere Fahrt. Zurück in 76. Zurück zu den Bestseller auf dem Plattenteller und zu einem Song, den man sich im Sommer einfach so gut vorstellen kann. Platz Nummer 6, da sind wir wieder beim deutschen Schlager Jürgen Drews, «Ein Bett im Kornfeld».

0: Das ist die Hitparade Ende August 1976 in der Schweiz mit dem Jürgen Drews, den ihr gehört habt, damals auf Platz Nummer 6 mit seinem Bett im Kornfeld. Hat da gut in die Stimmung hineingepasst. Im 76 war es nämlich offenbar auch sehr warm gewesen. Die Schweiz hat im Juni zum Beispiel unter einer Hitzewelle gelitten, habe ich im SRF-Archiv gefunden.
1: Der Juni 76 war der trockenste seit 250 Jahren. In der ganzen Schweiz und weiten Teilen Europas herrscht hochsommerliche Hitze. Seit 4 Wochen hat es nicht mehr geregnet. Bereits steht fest, dass große Ernteausfälle an Gras und Getreide zu beklagen sind.
0: Gut, jetzt muss man sagen, die haben damals auf tiefem Niveau gejammert, würden wir heute milde lächelnd sagen, nach dem Hitzesommer, den wir jetzt durch haben. Da ist es also so auf knapp 34 Grad gekommen. Das war also legendär heiss gewesen, oder? Da kann man heute nur noch mild lächeln, wenn man bei knapp 40 ist angekommen. Aber eben, Hitzewellen damals auch noch ganz anders behandelt worden. Wir haben natürlich gesagt, die einen hatten ein bisschen Pech gehabt, oder? Und die anderen.
1: Doch was der Landwirtschaft Kummer bereitet, erfreut die Getränkehersteller.
0: Voilà, und entsprechend der Bierbrauer, der sich freut.
2: Das ist ein richtig bäumiges Brauerwetter, wenn wir schon lange gewünscht haben. Wir sind froh, dass wir endlich einmal wieder einen rechten Ausstoß haben. Wir haben heute Morgen bereits 60 Wagen geladen und werden im Verlauf des Tages auch noch ungefähr 60 geladen. Das macht eine Menge von rund 2000 Hektoliter Bier, die wir hier heute ausstoßen können. Und ich glaube, das Wetter sollte noch eine Weile lang anhalten. Etwa bis an der Weihnacht. Und dann könnte es noch ein bisschen schöner werden.
0: Das war also im 76, wo man sich gefreut hat, dass es schön heiß war. Und es ist scheint auch noch ein sehr sonniger Sommer geblieben damals. Wir sind jetzt also im August 1976. Und Musik ähnlich leicht. Das ist der Nico Haag mit seinem

0: Hitparade. Bestseller auf dem Plattenteller bei uns mit «Dolce Amore Mio», damals auf Platz 4 in Santa California. Im 1976 ein Riesenerfolg war, ist ein neuer Asterix-Film. Ihr wisst schon, Asterix. Genau, Gallier.
1: Asterix erobert Rom.
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3: Sofort einigen!
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0: Ja, ja, und es war ein absoluter Publikumsmagnet gewesen. Also, der Film ist im Herbst rausgekommen. Asterix erobert Rom und war ein Riesenerfolg an der Schweizer Kinokasse. Es war wochenlang ausverkauft gewesen. Und von dem her, also, die Schweiz hat Asterix und Obelix geliebt. Und ich habe also einen Arbeitskollegen, der sich noch ganz genau erinnert, den Mike Lamar.
4: Jawohl.

0: bin den Film mit meinem Bruder von Kloten aus in Zürich im HB schauen. Dort hat es ein Kino gehabt, namens Kino Rex. Hast du nicht gewusst, gell?
1: Nein, also im Hauptbahnhof Zürich.
0: Genau. In der Haupthalle, dort war ein Kino gewesen, ein grösserer Bau, glaube noch mit irgendwelchen Gepäckablagen oder so rundum. Auf alle Fälle, dort war ein Kino gewesen, wo offenbar die Meinung war, dass man, wenn man vom Zug hat müssen warten, dort ein paar Stunden verbracht hat.
1: Ah, voilà. Also es hat funktioniert. Also ein grosses Kino in dem.
0: Ein grosses Kino. Und dort ist eben Asterix erobert Rom gelaufen. Mein Bruder und ich sind das schauen gegangen und haben es wirklich wahnsinnig lustig gefunden. Es ist, wie du sagst, tatsächlich ein Film, wo man immer noch schauen kann. Es ist wirklich ein Zeichentrick-Klassiker.
1: Wie alt bist du damals gewesen?
0: 13 muss ich gewesen sein, ja, wo wir dort alleine mit dem Bus und dann mit dem Tram auf Zürich sind, mein Bruder und ich.
1: Ein richtiges Abenteuer.
0: Ein Abenteuer.
1: Kino war damals noch richtig angesehen gewesen.
0: Ja, also ich bin, wir sind viel ins Kino gegangen, meistens aber in Kloten, wo wir, weil mein Vater den Besitzer kennt, haben, ab und zu vergünstigt haben können reingehen. Man ist doch ab und zu mal ins Kino gegangen, ja. In Zürich hat es das Kino Bellevue gegeben, wo die Kinderfilme, also die sind spezialisiert gewesen auf all die Disney-Filme und so weiter. Dort ist man häufig und gern hergegangen.
1: Der Michael Amar, mein Kollege von SRF 1, der sich erinnert, wie er damals im 76 ist, go Asterix schauen. Asterix war übrigens so ein grosser Erfolg in der Schweiz, dass spätere Versionen tatsächlich auf Schweizerdeutsch synchronisiert wurden. Das war jetzt in dem Fall noch nicht der Fall, aber im Grunde genommen tönt es ja ähnlich, oder? Vor allem das Wichtigste bleibt immer gleich. Und in der Hyperade im 76 sind wir bei Platz 3, Ricky King und Verde.

Verde, Ricky King, 1976. Einer der Songs, der einem in den Ohren war, in diesem Sommer. Und es gibt Songs, die halten sich unglaublich. Die kommen eben im 1976 raus und sie laufen im 2026 immer noch. In dieser Hitparade hat es ein paar von diesen Kader, vom Udo Jürgens über die ABBA und ihre Dancing Queen zum John Miles, zu Peter Sue und Marc. Ich könnte eigentlich die halbe, nein, fast die ganze von dieser Hitparade aufzählen. Es sind immer wieder Songs, die man heute noch hört. Und der Platz Nummer 2 ist ganz bestimmt auch einer von diesen Songs. Das sind Bellamy Brothers. Let your love flow.

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2: 1976, der 20. August damals, und auf Platz Nummer 10 war der Udo Jürgens gewesen, auf dem Mini Taba. 8 Petersen und Mark, 7 John Miles, Jürgen Dress auf dem 6. Der Nico Haag auf dem 5. In Santa California, Platz Nummer 4. Ricky King hat es damals gegeben, auf Platz Nummer 3. 2 jetzt gehört Bellamy Brothers, und wir kommen zum Platz Nummer 1.
3: There goes the winner!
2: Und auch den kennt ihr, jede Wette. Die kleine Kneipe, Peter Alexander.

0: der Alexander mit seiner kleinen Kleipe. Und die Übersicht, was unterwegs in Sachen Stahlgeld auf der Schweizer Strasse, gibt es gleich nach den zwei Nachrichten. Zuerst mal gute Fahrt.
1: Die Nachrichten von SRF um 2 mit Manuel Risi. Nach dem Großbrand in Thusis ist der Verbleib der 5 vermissten Personen nun klar. Eine Person konnte gefunden werden, 4 weitere wurden tot aus dem Gebäude geborgen. Weil das Futter knapp ist, sind Schweizer Kühe magerer als sonst. Das hat Auswirkungen auf den Preis, den Schlachthöfe für die Tiere zahlen. Und der ukrainische Präsident erteilt dem Ruf nach Wahlen während des Krieges erneut eine Absage. Die Wetteraussichten: im Norden ist es heute sonnig bei 24 Grad, im Süden ist es nur zeitweise sonnig bei 27 Grad. Der Großbrand in einem Restaurant in Thusis im Kanton Graubünden hat insgesamt 4 Todesopfer gefordert. Das meldet die Kantonspolizei. Nach dem Brand wurden zuerst 5 Personen vermisst, eine Person habe man aber auffinden können, schreibt die Polizei. Im Verlauf des Wochenendes hätten die Einsatzkräfte das Gebäude dann trotz Einsturzgefahr absuchen können. Bereits gestern wurden dabei 2 tote Personen gefunden. Nun wurden auch die 2 zuletzt noch vermissten Personen tot aufgefunden. Der Brand in dem Restaurant mit Wohnungen brach am Freitagabend aus. 14 Personen konnten sich in Sicherheit bringen, 8 von ihnen wurden verletzt, 2 davon schwer. Die Ermittlungen zur Brandursache laufen. Die Trockenheit diesen Sommer, sie führte dazu, dass es zu wenig Futter für Kühe gibt. Und das wiederum sorgt dafür, dass es viele Tiere zu wenig zu essen hatten und deutlich magerer sind als auch schon. Nur für diese Tiere bezahlen viele Schlachthöfe nicht so viel, wie eigentlich abgemacht. Livia Schmid.
2: Einmal die Woche legt der Branchenverband Proviant einen Richtpreis fest. Dafür, wie viel Schlachthöfe für welche Tiere bezahlen. Wenn es um magere Kühe geht, dann halten sich viele Schlachthöfe nicht mehr an diesen Richtpreis. Das zeigen Recherchen der NZZ am Sonntag. Auf diese Entwicklung reagieren die Bäuerinnen und Bauern enttäuscht. So sagt etwa EDU-Nationalrat und Landwirt Andreas Gaffner, der Handel nutze die Notsituation der Bauern aus, die ihren Tierbestand reduzieren müssten. Der Direktor des Schweizerischen Bauernverbands, Martin Rufer, zeigt sich zwar ebenfalls enttäuscht, hat aber auch Verständnis für die Schlachthöfe. Denn diese verweisen auf die aktuelle Situation auf dem Markt. Diesen Sommer seien bis zu 7.500 Kühe mehr geschlachtet worden als normal. Laut der Coop-Tochter Bell handle es sich um eine außerordentliche Lage. Man tue alles, um die Tiere abzunehmen. Und die Migros-Tochter Mikarna wehrt sich gegen den Vorwurf, kein fairer Partner zu sein. Sie habe die Landwirtschaft gar mit zusätzlichen 2 Millionen Franken unterstützt. Das Fleisch der mageren Kühe sei alles andere als ein gutes Geschäft.
1: Livia Schmid. Ins Ausland. In der Ukraine wurde zuletzt der Ruf nach Neuwahlen während des Krieges lauter. Nun hat der ukrainische Präsident Volodymyr Zelensky dieser Forderung erneut eine Absage erteilt. Wahlen würden ein großes Risiko darstellen, sagte Zelensky laut Nachrichtenagenturen. Sie könnten die Ukraine spalten. Der entlassene ehemalige Verteidigungsminister der Ukraine, Michailo Fedorov, hatte gefordert, das Land müsse trotz der russischen Angriffe einen Weg zu Wahlen finden. Wegen des Kriegsrechts sind Wahlen in der Ukraine seit 2022 ausgesetzt, so wie es die Verfassung des Landes vorsieht. Die letzte reguläre Wahl fand 2019 statt. Das sorgt immer wieder für Diskussionen. Die russische Regierung etwa behauptet, Zelenskys Amtszeit sei schon lange abgelaufen, er sei nicht mehr als legitimer Präsident anzusehen. Und auch US-Präsident Donald Trump hatte das Fehlen von Wahlen in der Ukraine in der Vergangenheit kritisiert. Zu weiteren Meldungen aus dem Ausland in der Übersicht nun. In Kasachstan haben die Parlamentswahlen begonnen. 13 Millionen Menschen können ihre Stimme abgeben. Gewählt wird nur noch eine Parlamentskammer. Im Frühling hatte die Zentralasiatische Republik mit einer Verfassungsänderung die Zusammenlegung der beiden Kammern beschlossen. Menschenrechtsorganisationen haben dies kritisiert und vor einer Einschränkung der Meinungsfreiheit gewarnt. Die Blüte der giftigen Goldalge hat in Polen zum Tod tausender Fische geführt. Im Süden des Landes seien aus dem Gleiwitzer Kanal mehr als 4 Tonnen tote Fische geborgen worden. Die Behörden versuchen nun, die weitere Ausbreitung der Goldalge zu stoppen. Der Gleiwitzer Kanal ist ein Nebengewässer der Oder. Das Galangatal im Kanton Graubünden ist weiter nur durch Helikopter zu erreichen. Die Straße durch das Tal bleibt gesperrt von Molina Nord bis zu den Steinbrüchen von Arvigo. Die Bündner Behörden wollen morgen entscheiden, wann die Straße wieder aufgemacht werden kann. Mehrere Schlammlawinen haben die Straße letzte Woche verschüttet. Die Behörden haben eine Luftbrücke eingerichtet. Die Wetteraussichten: im Norden ist es heute meist sonnig bei rund 24 Grad. Morgen ist es zunächst trotz Wolkenfeldern recht sonnig. Gegen Abend entstehen dann zunächst vor allem über den Bergen Platzregen und Gewitter. Die Temperaturen steigen auf 26 Grad. Im Süden ist es jeweils nur zeitweise sonnig bei rund 27 Grad. Das waren Nachrichten von Radio SRF, verantwortlich Fabian Wüttrich.
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0: Die Übersicht von 14.05 in Graubünden, die A13 Richtung Chur, Stau zwischen Rotenbrunnen und Reichenau. Dann vor dem Gotthardtunnel Richtung Süden aktuell 5 Kilometer Stau, das bedeutet ungefähr 45 Minuten Wartezeit ab Amsteg. Richtung Norden ab Quinto ebenfalls 5 Kilometer Stau, 45 Minuten Wartezeit. Und noch ein Hinweis zum Autoverlad Lötschberg. In Goppenstein beträgt die Wartezeit aktuell eine Stunde. Gute Fahrt.
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0: Wir spielen 3 Rundinnen, 3 von 5 in dieser Stunde. Das Spiel ist ganz einfach. Es gibt 5 Fragen, 3 davon richtig haben und dann räumt man ab in diesem Spiel und gewinnt. Mein Name ist Elena Bernasconi. Ich nehme hier das Telefon ab und würde gerne mitspielen. Unsere Telefonnummer 0848 440 222 ist sie. Freue mich auf euer Mitspielen heute Nachmittag.

0: Das ist Dolly Parton, eine ganz grosse Country-Stimme aus den USA, will sing in the sunshine. Wir spielen Sonntagnachmittag 3 von 5 heute. Es geht um ein DAB Plus Radio, das man sich erspielen kann, so ein herzig kleines, quadratisches, das man überall gut platzieren kann. Ja, und das Spielen selber macht eben noch Freude.
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0: Der Tobias Werdenberg, der kommt eigentlich aus Solothurn und ist im Moment auf dem Weg ins Wallis, zusammen mit seiner Freundin. Hallo.
2: Guten Tag, Elena. Hallo miteinander.
0: Hallo, hallo. Du hast gesagt, deine Freundin ist auf der anderen Seite auch noch, je nachdem am Mitspielen, je nachdem noch ein bisschen unterstützen und helfen. Du bist auf dem Weg ins Wallis mit ihr zusammen. Woher geht ihr?
2: Wir gehen auf Wäldernau. Wir haben ein Ferienhaus dort, momentan noch Zweitwohnsitz und haben eine Woche Ferien.
0: Und ich kann mir vorstellen, wenn man jetzt so die letzte Zeit in Solothurn ausgeharrt hat, in dieser Hitze, dann hat man immer ein bisschen an das gedacht.
2: Auf jeden Fall. Ich habe das Glück gehabt, ich war im Juni schon einen ganzen Monat in den Bergen, habe viel am Haus geschafft. Und es ist halt herrlich. Es ist nicht ganz so heiß. Die Sonne ist streng, ist stark, weil es höher ist, viel stärker, aber die Temperaturen sind ein bisschen tiefer. Mhm.
0: Hast du aufs Mal ganz viele Freiwillige helfen gehabt, weil ich gefunden habe, ich komme im Fall auch noch helfen, jetzt über das Wochenende, einfach weil sie in der Hitze fliehen.
2: Genau, der Schwager ist immer wieder mal auf Besuch und am Hand anlegen. Es geht auch besser mit 4 Händen als nur mit 2, wenn du etwas machst.
0: Das stimmt, das stimmt. Das war sozusagen ein Win-Win in diesem Sommer.
2: Genau.
0: So, jetzt eben. August mittlerweile, Juni vorbei. Und August, da sind wir eigentlich schon bei den 3 von 5 Fragen. Bist du bereit?
2: Ja. Kann losgehen. Gibt es ein Zeitlimit bei den Fragen oder habe ich unbeschränkt Zeit
0: zum Antworten? Nein, du hast nicht unbeschränkt Zeit zum Antworten. Selbstverständlich hast du einen schönen Countdown, der hinten runtertickelt, oder? Und wo dir quasi Zeit einschränkt. Und du solltest wirklich innerhalb von diesem Countdown antworten. Im Zweifelsfall rätseln.
2: Gut.
0: Gut. Also. Die meisten Leute, die im August geboren wurden, die gehören zum Sternzeichen Löwe. Welches Sternzeichen kommt früher im Kalender? Löwe oder Jungfrau?
2: Löwe.
0: Das heißt, Löwe kommt vor Jungfrau. Wo leben mehr Leute Löwe in der freien Wildbahn? In Afrika oder in Australien? Wo leben mehr in der freien Wildbahn?
2: Ich würde sagen Afrika.
0: Gehen wir weiter. Was ist schwerer? Ein ausgewachsenes Löwenmännchen oder ein ausgewachsenes Rentiermännchen?
2: Der Löwe ist schwerer.
0: Sagst du. Gut, ist aufgeschrieben. Dann kommen wir nachher noch ein bisschen zu der Musik. Welcher Song ist früher rausgekommen? Der hier. Eye of the Tiger von Survivor oder der Löwe-Song.
2: Der erste. Vom
0: Rocky. Eye of the Tiger sei früher rausgekommen. Auch das ist notiert. Und ich würde gerne noch wissen von dir, welches Tier hätte eigentlich mehr Zähne? Also im Maul innen mehr Zähne. Mhm. Ein Löwe oder ein Schneck?
2: Der Löwe.
0: Wieso eigentlich
2: der Löwe? Maul, denke ich. Weil das größere Maul hat, denke
0: ich. Falsch gedacht.
2: Okay.
0: Nein, es ist tatsächlich der Schneck. Also ein Löwe hat 30 Zähne. Und ein Schneck kann, und da habe ich selber gestaunt, mehrere tausend Zähne haben. Die sitzen nicht im Kiefer wie bei uns, sondern im sogenannten Radula, sagt man das. Das ist so eine Art, wie soll man dem sagen, so eine Art Raspelzunge, wo die Schnecken damit Nahrung abschaben.
2: Okay, spannend.
0: Gell, wieder was gelernt. Das war ein kleiner Gemeiner, aber es hätte jetzt irgendwie auch müssen sein.
2: Tipptopp, passt schon.
0: Schauen wir mal, wie es das sonst so gegangen ist. Nach den Zängen gehen wir jetzt zu den Songs. «Eye of the Tiger» gehört, wie du gesagt hast, zum Soundtrack von Rocky. Und der Film kenne ich, der Film «König der Löwen», der ist in den 90ern rausgekommen. Das heisst 80er vor 90er, das heisst die erste Punkt. Dann ist es darum gegangen, wer schwerer ist, Löwe oder Rentier. Die Löwenmännli, die sind tatsächlich schwerer als Rentiermännli. Die werden etwa 150 bis 250 Kilo schwer, die Rentier 90 bis 180 Kilo.
2: Gut gerötelt.
0: Ist beides recht schwer, finde ich. Dann ist es darum gegangen, wo das mehr von diesen Löwen leben. Ich weiss auch nicht, was hast du gesagt, zu Afrika?
2: Ja, basierend auch auf dem Nationalpark und so, wobei Australien ist ja riesengroß. Wenn das nicht, wenn du Asien gesagt hast, hätte ich glaube Asien genommen.
0: Mhm. Weißt du, wie viele Löwen das in Australien wild leben?
2: Nein.
0: Null. Ja, die gibt es dort nicht in der Wildnis. Also vielleicht ist mal irgendeiner aus einem Zoo entlaufen, aber die gibt es eigentlich.
2: Okay. Und in Asien hat es mehr als in Afrika?
0: Das kann ich dir jetzt einfach so aus dem Ding nicht sagen. Da würde ich jetzt einfach lügen.
2: Okay.
0: Ich kann das echt nicht sagen. Ich würde irgendeinen Quatsch erzählen und dann würden dann ganz viele Leute sagen, nein, stimmt natürlich nicht. Ich weiss es nicht. Ja, aber es wäre etwas, was wir noch nachschauen können und vielleicht das anderes Mal so in einen Quiz bringen. Aber auf jeden Fall, hast du damit die richtige Antwort gehabt?
2: Richtig.
0: Jawohl! Und jetzt kommt noch die Bonusfrage. Natürlich, Löwe ist früher im Jahr. 23. bis 22. August im Sternzeichen. Die Jungfrau, die fällt jetzt eben heute.
2: September.
0: Ja, nein, die geht heute los. Ab dem 23.
2: Aha, ja, bis September. Ja,
0: genau,
2: ja.
0: Genau. Bis zum 22.
2: Viele
0: September.
2: Viele Jungfrauen, Freunde und Kollegen.
0: Siehst du? Sympathische Leute. Aber auch die Löwe.
2: Auf jeden Fall.
0: Ich gratuliere dir herzlich, Tobias. Ich wünsche dir und deiner Freundin eine ganz gute Weiterfahrt und ganz schöne Wochen im Wallis.
2: Super, perfekt. Merci vielmals. Schönen Sonntag, gute Sendung.
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0: So geht das. Also jetzt hat es der Tobias schon mal vorgemacht und hat sich so eine Radio geholt, wo er als nächstes in sein Ferienhaus stellen kann. Stellen nicht mehr vor. Wir spielen noch weitere Runde in dieser Stunde.

wunderbaren Song für einen Tag wie heute. Love is all around. Ich hoffe, ihr habt einen guten Sonntagnachmittag. Das ist SRF 1 mit dem Spiel 3 von 5, das wir euch heute am Nachmittag begleiten. Wenn ihr gerne mitspielen wollt, wir spielen jeweils um DAB Plus Radio und mitspielen könnt ihr über Telefonnummer 0848 440 222 heute am Nachmittag. Wenn ihr sonst unterwegs seid. SRF Verkehrsinfo vor dem Gotthardtunnel Richtung Süden. Aktuell 5 Kilometer Stau, mindestens 45 Minuten Wartezeit ab Amsteg. Richtung Norden sind es ab Quinto ebenfalls 5 Kilometer Stau. Das bedeutet ungefähr 45 Minuten Wartezeit auch dort. Die Einfahrten in Göschenen und Airolo sind gesperrt. Und in Graubünden die A13 Richtung Chur. Stau zwischen Rotenbrunnen und Reichenau. Sonst keine Meldungen, wünsche ich euch weiterhin eine sichere Fahrt. Nächste Runde 3 von 5 spielen wir nach Mike and the Mechanics. Und das ist ja ein Spiel, das man nicht nur live im Radio mitspielen kann, sondern wo man auch wunderbar, wenn man zum Beispiel irgendwo im Stall steht, einfach so vom Autositz aus kann mitspielen und schauen, was man wissen würde.

0: Eine Sonne profitieren, die es an ganz vielen Orten hat, heute in der Schweiz, wo man vielleicht ein bisschen draussen sitzen, höckeln und nach einem ziemlich perfekten Sonntag tun sie bei Winisdörf fürs Zuhause.
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0: Zweite Runde mit der Monika Winisdörfer aus Thur. Und ich habe vorhin gesagt, Frau Winisdörfer, hallo überhaupt, das erste Mal.
2: Ja, danke vielmals. Grüß dich, Herr Bernasconi.
0: Frau Winisdörfer, ich habe vorhin gesagt, ich habe ziemlich perfekten Sonntag bei euch daheim, weil?
2: Weil meine Mutter, meine Tochter, meine Enkel auf Besuch sind. Es gibt heute Kaffee und Kuchen bei uns und einen gemütlichen Sonntag.
0: Ach, das klingt herrlich.
2: Ja, genau.
0: Schön. Sind die jetzt da irgendwo mit Kuchen verpflegt im Hintergrund?
2: Die müssen jetzt gerade noch warten. Die sind jetzt auch im Stau am Gotthard quasi. Die müssen warten, bis der Kuchen dann angeschnitten wird, bis ich dann fertig bin.
0: Da. Ui, gut. Ich verstehe schon. Ich sehe sie förmlich mit dem Fussklöpferl am Boden. Ja, gut. Das heisst, wir müssen loslegen. Das Spiel ist im Grunde genommen...
2: Gut Ding will Weile haben.
0: Voilà. Genau. Und vielleicht gibt es ja auch ein DAB Plus Radio, wo man darum kann lösen oder so.
2: Genau.
0: 5 Fragen, 3 richtige Antworten braucht es und dann holt ihr das DAB Plus Radio. Soweit bereit?
2: Ja.
0: 23. August, das ist ja das Datum von heute. Und jetzt, wenn man zurückgeht, im Jahr 1976, am 23. August, werden an einem Stausee im Wallis Spuren von sogenannten Archosauriern entdeckt. Das sind die Vorläufer der Dinosaurier. Jetzt würde ich gerne von euch wissen, Frau Winisdörfer, was hat es bis jetzt länger auf der Erde gegeben? Dinosaurier oder Menschen? Was hat es bis jetzt länger auf der Erde gegeben?
2: Dinosaurier.
0: Dir sage ich Dinosaurier, das ist notiert, gut. Welcher Kanton ist flächenmässig grösser? Der Kanton Wallis oder der Kanton Tessin?
2: Der Kanton Wallis.
0: Welches Land hat eigentlich mehr grosse Stauanlagen? Die Schweiz oder die Niederlande?
2: Niederlande.
0: Dann, was ist länger im Gesamtumfang, also als Viech von hinten bis vorne? Der Tyrannosaurus Rex oder der heutige afrikanische Elefant?
2: T-Rex.
0: Das ist jetzt elegant, die Antwort hat mir auch einfallen. T-Rex. Welchen Film hat der Regisseur Steven Spielberg früher gedreht? E.T., der Außerirdische? Vielleicht erinnert ihr euch noch an den?
3: E.T. zu Hause telefonieren.
0: Oder Jurassic Park mit den Dinosauriern?
2: Der E.T.
0: E.T. ist älter, gut, ist ebenfalls notiert. Das war so ein schöner Film, E.T.
2: Ja, der war herzig. Den schaue ich heute noch gerne.
0: Ja, mit dem Enkel könnte man sich das vornehmen. Das sagt doch Kind gerne, so einen Film.
2: Ja, genau. Wobei der Enkel im Moment mehr auf Dinosaurier ist, wie es so ist mit diesen Buben, wenn sie so 4, 5 sind, oder? Das gehört dazu. Das sind nicht meine Lieblingsviecher. Darum lieber E.T.
0: Also ich habe jetzt das ist ja in dem Fall eine gute Symbiose. Aber Punkt. Der E.T. ist natürlich im 82 rausgekommen. Jurassic Park, wo in dem Fall euren Enkel der vielleicht lieber würde schauen, im 1993.
2: Ja, genau.
0: Da haben wir eben von diesen Dinosauriern geredet. Ich habe immer schon mit diesen Namen gekämpft, obwohl mein Sohn sich für die Dinosaurier interessiert hat. Zum Glück war die Phase kurz gewesen bei ihm.
2: Ja, das hoffe ich auch, dass sie kurz ist.
0: Also, auf jeden Fall ist es aber so, dass der T-Rex tatsächlich länger ist als ein heutiger afrikanischer Elefant. 12 Meter lang war das Riesenviech. Da schudert es mir immer. Und der Elefant, also immerhin 7,5 Meter lang. Also, oh, das ist nicht bescheiden.
2: Ja, also sind die Beine nicht verritscht oben, aber es ist sympathisch, nur 7 Meter, oder?
0: Ja. Genau. Zweiter Punkt. Dann, welches Land hat mehr grosse Stauanlagen? Ist es die Schweiz oder die Niederlande? Der hat das sehr selbstbewusst gesagt, Niederlande. Es ist im Fall ganz klar die Schweiz.
2: Nein.
0: Doch. Wir haben doch in den Alpen oben fast alles gestaut, was es Stauen gibt. In der Schweiz stehen 200 grosse Stauanlagen. Dazu gehören...
2: auf Polderanlagen eben auch noch, habe ich das Gefühl, die passen dann auch noch drin, genau.
0: Ja, ja. Eine grosse Stauanlage. Dazu gehören total 222 Absperrbauwerke auch noch in der Schweiz. Mhm. Und Niederlande, die hat einfach nur 11 grosse Absperrbauwerke im Verhältnis.
2: Ja, dann halt.
0: Ist jetzt halt. Ist jetzt halt. Aber dafür völlig richtig. Kanton Wallis ist natürlich grösser als der Kanton Tessin. Und von dem her der dritte Punkt. Was braucht es mehr? Ich würde sagen, vielleicht noch irgendeine Wissensfrage in Sachen Dinosaurier, die man souverän beantwortet hat, so wie dir. Das wäre der vierte Punkt. Für das habe ich jetzt leider kein extra Knöpfchen, aber gibt es eben noch. So, Dinosaurier, die haben natürlich viel länger existiert als wir Menschen. Die haben 165 Millionen Jahre lang existiert. Und der moderne Homo sapiens, also wir, existieren seit etwa 300'000 Jahre. Das ist ein bisschen wenig, ja. Im Verhältnis.
2: Ja, ist ein bisschen wenig, ja.
0: Ja, ja noch?
2: Wir haben ja noch Möglichkeiten, dass wir noch ein bisschen länger könnten, wenn wir ein bisschen durchgehen.
0: Ja, wenn wir ein bisschen tun würden. Auf jeden Fall jetzt ist DAB Plus Radio und jetzt hoffentlich bei euch Kaffee und Kuchen.
2: Ja, das werden wir doch machen. Das ist super. Danke vielmals.
0: Sehr gerne. Schön. Merci fürs Mitspielen.
2: Wunderbar. Danke. Frau Bernasconi, ganz eine gute Zeit.
0: Merci. Das war Monika Weinisdörfer aus Thur.
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0: Ja, und eine Runde spielen wir noch vor der Reihe. 0848 440 222 Telefonnummern.

0: Das ist 3 von 5 am Sonntagnachmittag. Und wir spielen eine Runde nach der anderen um die DAB Plus Radios. Und jetzt geht's Richtung Belp. Also wir gehen in Kanton Bern. Und zwar zu der Heidi Michel.
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0: Frau Michel, herzlich willkommen bei 3 von 5. Was mache ich dir heute Nachmittag sonst so?
2: Ja, ich gehe vielleicht noch meinen Bruder besuchen, der im Moment gerade in Reha ist.
0: Ja, der kann das wahrscheinlich brauchen, oder? Ein bisschen Gesellschaft.
2: Ich denke es, ja.
0: Oh, das ist schön. Eine Aufmunterung am Nachmittag.
2: Ja.
0: Euch geht es aber gut so weit.
2: Jetzt zittere ich gerade.
0: Ja, das verstanden. Das ist Sprung ins kalte Wasser. Oh, meine Güte. Gut. Ja. Jetzt muss man sagen, zum Spiel 3 von 5, oder? Es gibt ein DAB Plus Radio zu gewinnen. Es ist ja so, dass man im schlimmsten Fall einfach rätelt. Und es ist mega Glückssache, was das man für Fragen verwünscht, oder?
2: Ja.
0: Es kann einem liegen oder auch nicht. Von dem her.
2: Halb so wenig.
0: Einfach ja. Überraschen. Es kann nicht mehr als schief gehen. Ich würde sagen, dann gumpen wir ins kalte Wasser.
2: Ja.
0: 23. August. Das erste Bild von der Erde, wie sie über dem Mond aufgeht, ist am 23. August aufgenommen worden, nämlich im 1966, und dann zur Erde geschickt worden, von einer Raumsonde aufgenommen. Ich würde von euch gerne wissen, Frau Michel, was ist weiter weg? Einmal um die Erde oder einmal von der Erde zum Mond?
2: Weiter um die Erde.
0: Also einmal um die Erde ist weiter als einmal von der Erde zum Mond, sage ich dir. Habe ich das richtig notiert?
2: Ja.
0: Gut, okay, ist so aufgenommen. Der Milliardär Elon Musk, der verfolgt ja das Ziel, Menschen sogar bis auf den Mars zu bringen. Ich würde gerne wissen, wer von beiden ist älter? Der Milliardär Elon Musk oder der Milliardär Mark Zuckerberg? Also der Elon Musk, der damit Starlink punktet, oder der Milliardär Mark Zuckerberg, der zum Beispiel Facebook gegründet hat. Welcher von diesen beiden ist älter?
2: Der
0: Mark Zuckerberg ist älter, sage ich dir. Gut. Was ist früher passiert? Mondlandung von der Apollo 11 oder die Entdeckung vom Wrack von der Titanic? Was war früher?
2: Titanic
0: hat man früher entdeckt, sage ich dir. Die Apollo 11 ist, aus dem Bundesstaat Florida gestartet. In welchem US-Bundesstaat hat es die höheren Berge? Florida oder Kalifornien?
2: Kalifornien.
0: Und was war eigentlich früher? Der Kinofilm Star Wars oder die Fernsehserie Star Trek? Was ist früher rausgekommen? Krieg der Sterne oder Raumschiff Enterprise?
2: Enterprise.
0: Södeli. Voilà. Also, dann lösen wir doch mal auf. Raumschiff Enterprise. Ich habe das geliebt. Raumschiff Enterprise, hat er das auch geschaut?
2: Ja, hin und wieder.
0: Genau. Und darum hat er die Frage auch richtig beantwortet. Er ist tatsächlich früher aus.

0: bekommen. Voilà. Punkt. Dann haben wir von der Apollo 11 geredet und von diesen Staaten in den USA. Der höchste Punkt von Kalifornien ist der Mount Whitney mit sage und schreibe 4421 Meter, also stolze Höhe. Florida ist extrem flach. Der höchste Hügel liegt dort auf 105 Meter über dem Meer. Also, auch dieser Punkt souverän geholt. Wunderbar.
1: Schön, ja.
0: Zwei Punkte hat er schon mal. Dann habe ich euch gefragt, was ist früher passiert? Die Mondlandung von der Apollo 11 oder die Entdeckung vom Wrack von der Titanic?
1: Ah ja, das habe ich verkehrt gesehen.
0: Ja, das war ein bisschen fiese. Die Mondlandung die hat früher stattgefunden. Im Juli 1969. Die Titanic die ist erst in den 80er Jahren entdeckt worden. Der Untergang ist natürlich schon viel früher, klar.
1: Ja, das habe ich gemerkt.
0: Ja, das ist fies. Dann der Elon Musk von SpaceX, der ist 13 Jahre älter als der Mark Zuckerberg von Meta, heisst die Firma mittlerweile, die Facebook ist gegründet. Worden. Der Musk hat Jahrgang 1971, der Mark Zuckerberg 1984. Der ist wirklich jung, der Mark Zuckerberg. Der hat einfach wahnsinnig jung das Facebook gegründet. Das ist unglaublich. Kann ich ihn leider auch nicht geben. Und dann hat er gesagt, von der Erde, sie hat gefragt, was ist weiter, einer ist um die Erde oder einer ist von der Erde zum Mond. Also von der Erde zum Mond ist es fast zehnmal so weit, wie einer ist um die Erde herum.
1: Ja.
0: Genau.
1: Das habe ich irgendwie, dann ist es zu wäre falsch in diesem Fall.
0: Ja, genau. Weil einer ist um die Erde herum. Also, wenn ihr euch vorstellt, wir fliegen nicht ab, dann kommen wir am Schluss wieder hier an. Wenn man rundherum fliegt, dann ist es einfach nicht so weit, wie wenn man von der Erde bis auf den Mond fliegt. Ja. Genau. Ja, jetzt tut mir mega. Aber das ist genau das, was ich gesagt habe. Je nachdem, Leute haben mehr oder weniger. Zwei Punkte geholt, das ist doch super.
1: Ja, das ist eben, das andere ist mir einfach spät in Sinn gekommen.
0: Ja, aber das ich habe mich natürlich halb so aufgeregt. Bitte nicht. Ja. Es ist ein Spiel, es ist halb so wild und es ist wirklich mega Glückssache.
1: Ja. Was? Merci vielmals, Frau Bernasconi.
0: Frau Michel, spiele ich das anderes Mal gerne wieder mit. Ja. Nehme ich die zwei Punkte mit. Zwei Punkte hat er. Das ist doch super.
1: Ja, das ist gut. Ja.
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0: Ja, je nachdem liegen sie einem oder sie liegen einem eben weniger. Es ist wirklich auch Glückssache bei diesem 3 von 5. Wenn ihr gerne mitspielen wollt, wir spielen die nächste Stunde weiter.

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1: Von 14.59 Uhr in Graubünden, die A13. Hier ist der San Bernardino-Tunnel in beiden Richtungen wegen eines Pannenfahrzeugs gesperrt. Daher Stau vor beiden Tunnelportalen. Die A13 Richtung Chur zwischen Rotenbrunnen und Reichenau und vor dem Gotthardtunnel Richtung Süden 4 Kilometer Stau, 45 Minuten Wartezeit ab Bamsteg. Richtung Norden ab Quinto 5 Kilometer Stau und 45 Minuten Wartezeit. Eine gute Fahrt wünsche ich euch.
2: Die Nachrichten von SRF um 3 mit Manuel Risi. Der Großbrand in einem Restaurant in Thusis im Kanton Graubünden hat insgesamt 4 Todesopfer gefordert. Das meldet die Kantonspolizei. Nach dem Brand wurden zuerst 5 Personen vermisst. Eine Person habe man aber auffinden können, schreibt die Polizei. Im Verlauf des Wochenendes hätten die Einsatzkräfte das Gebäude dann trotz Einsturzgefahr absuchen können. Bereits gestern wurden dabei 2 tote Personen gefunden. Nun wurden auch die 2 zuletzt noch vermissten Personen tot aufgefunden. Der Brand in dem Restaurant mit Wohnungen brach am Freitagabend aus. 14 Personen konnten sich in Sicherheit bringen. 8 von ihnen wurden verletzt, 2 davon schwer. Die Ermittlungen zur Brandursache laufen. Das Open Air Gampel im Kanton Wallis ist zu Ende gegangen. Die Veranstalter ziehen Bilanz. Gezählt worden seien 76.000 Besucherinnen und Besucher von Mittwoch bis Samstag. Im Rahmen des neuen Konzepts war der Sonntag gestrichen worden. Man habe deshalb rund 20.000 Eintritte weniger verzeichnet im Vergleich zu 2025. Das sagt der Mediensprecher des Open Airs, der Nachrichtenagentur Kisten SDA. Das Festival sei außergewöhnlich ruhig und friedlich verlaufen, trotz der großen Zahl an Besucherinnen und Besucher, sagen die Organisatorinnen und Organisatoren. Ins Ausland nun mit 2 Meldungen in der Übersicht. Der ukrainische Präsident Volodymyr Zelensky hat der Forderung nach Neuwahlen erneut eine Absage erteilt. Wahlen würden ein großes Risiko darstellen, sagte Zelensky laut Nachrichtenagenturen. Sie könnten die Ukraine spalten. Wegen des Kriegsrechts sind Wahlen in der Ukraine seit 2022 ausgesetzt, so wie es die Verfassung des Landes vorsieht. Und in Kasachstan haben die Parlamentswahlen begonnen. 13 Millionen Menschen können ihre Stimme abgeben. Gewählt wird nur noch eine Parlamentskammer. Im Frühling hatte die Zentralasiatische Republik mit einer Verfassungsänderung die Zusammenlegung der beiden Kammern beschlossen. Menschenrechtsorganisationen haben dies kritisiert und vor einer Einschränkung der Meinungsfreiheit gewarnt. Die Wetteraussichten: im Norden gibt es heute viel Sonnenschein bei 24 Grad, morgen bei 26 Grad. Im Süden ist es nur zeitweise sonnig bei 27 Grad. Das waren Nachrichten von Radio SRF, verantwortlich Fabienne Wüttrich.
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1: Das ist ein Spiel, das man DAB Plus Radio erspielen kann, heute Nachmittag, über Telefonnummer 0848 440 222. Es ist aber vor allem ein Spiel, das man miträtseln kann. Also, klar, es ist sicher das eine live im Radio darum zu spielen, und das andere ist wirklich, wenn man sagt, ach komm, das liegt mir weniger. Mach doch nichts. Man kann gegen die Familien antreten. Dann mit dem schnellen Stift führen oder irgendeine Notiz schnell auf dem Handy oder wie auch immer das ihr machen wollt. Es gibt 5 Fragen. 3 Antworten davon sollten richtig sein. Und dann gewinnt man das DAB Plus Radio. Oder dann schlägt man den Freund oder die Freundin, die Mami oder der Papi, die Ehefrau, wie auch immer. Auf jeden Fall könnte man auch im internen Duell die Heime gewinnen. Ich freue mich, dass ihr heute Nachmittag mit dabei seid. Entweder anrufen oder einfach sonst mitspielen. Mein Name ist Elena Bernasconi.

0: Ja, ja, je nachdem, wo man unterwegs ist, ist es halt ein bisschen stau, mehr oder weniger. Oder man muss das irgendwie einrechnen. Man nimmt es auf die leichte Schulter Richtung Süden runter. Sie sind im Moment 4 km Stau in Gotthard Richtung Norden zurück. Ab Quinto sind es 5 km Stau. Und jemand, der genau weiss, wie es tut auf dieser Route, ist im Moment am Telefon. Es ist Melanie Baumann. Die muss nämlich zurück auf Berneck aus dem Tessin. Wo seid ihr im Moment, Melanie?
1: Jetzt im Moment geht es kurz vor Tausis.
0: Aha, das heisst, die andere Route genommen?
1: Genau, zum Glück mit weniger Stau.
0: Sehr schön. Clever, das heisst, immer über San Bernardino ausweichen kann man machen.
1: Genau.
0: Gut. Ja, ich wünsche euch mal eine gute Weiterfahrt. Ihr seid jetzt dritte hoch im Auto und eben Ferien im Tessin. Wie war es?
1: Sehr schön. Wir hatten gestern ein super Wetter.
0: Ach Mensch. Ich muss aber sagen, perfektes Timing, weil also wenn man aus dem Tessin kommt, dann werden die Fragen, die jetzt kommen, irgendwie noch mal so ein bisschen Ferien sein.
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0: Ich würde es mal so sehen, Melanie, egal ob es dir jetzt Ring läuft oder weniger Ring läuft bei diesem Spiel, du kannst auf jeden Fall noch mal so ein bisschen in den Ferien schwelgen.
1: Okay, sehr gut.
0: 5 Fragen gibt es, 3 davon solltest du richtig beantworten, dann gewinnst du ein DAB Plus Radio. Ich weiss nicht, wie die Familie nebenan aufgestellt ist. Also, du hast gesagt, deine Mutter ist noch mit dabei und wer sonst noch?
1: Mein Vater.
0: Wow, schön. Familienferien jetzt dritt und du bist 22 und ihr seid immer noch zusammen unterwegs. Das finde ich mega.
1: Genau, jetzt mal für ein verlängertes Wochenende.
0: Ja, so schön. Gut. Also, zurück ins Tessin. Am 23. August, also am gleichen Datum wie heute, am 23. August 1946 ist dort die erste Ausgabe vom Filmfestival Locarno über die Bühne gegangen. Ich würde von dir gerne wissen, Melanie, welches Filmfestival gibt es schon länger? Das Filmfestival Locarno oder das Filmfestival Venedig?
1: Ich hätte gesagt Locarno.
0: In der Schweiz gibt es noch andere Filmfestivals ausser Locarno. Im Herbst beispielsweise das Zürich Filmfestival. Welcher See ist grösser? Der Lago Maggiore bei Locarno oder der Zürichsee?
1: Der Zürichsee.
0: Bleiben wir noch ein bisschen beim italienischen Lebensgefühl, das hier das Tessin ausstrahlt. Welcher Schlager ist älter? Der hier?
3: Felicità.
0: «Felicità» von Albano und Romina Power oder der hier?
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0: Das ist «Azzurro» von Adriano Celentano. Ich würde von dem gerne wissen, welcher von diesen beiden Schlager ist älter?
1: Ich habe gesagt, der zweite.
0: «Azzurro», sagst du, ist älter.
1: Ja.
0: Ist notiert. Welcher Ausflugsberg liegt höher? Cimetta oberhalb von Locarno oder der Weisse Stein bei Solothurn?
1: Der bei Solothurn, der Weisse Stein.
0: Und dann würde ich noch gerne wissen, der Hauptpreis am Filmfestival Locarno, der heisst Bardo d'Oro, also goldener Leopard. Welches Tier kann eigentlich schneller rennen? Also auf Vollspeed, oder? Wenn sie so richtig rennen. Hm? Ein Leopard oder ein Ross?
1: Ein Leopard.
0: Söderi, also gut. Tun wir doch auflösen. Das Ross. Das ist tatsächlich schneller als ein Leopard. Ein Ross maximal wow. 70 km pro Stunde gegen einen Leopard, der aber auch schnell ist. Also 58 bis 60. Der würde uns locker überholen. Also locker würde er uns überholen. Das kann ich dir leider nicht geben. Den Ausflugsberg, bist du auf der Cimetta schon mal gewesen?
1: Nein, noch nicht.
0: Ist ein schöner Ausflug, wenn er wieder mal ins Tessin geht. Cimetta ist aber ca. 387 Meter höher als der Weisse Stein. Cimetta 1671 Meter gegen den Weissen Stein 1284. Dann hast du mir gesagt, Azzurro sei früher rausgekommen als Felicità. Das stimmt. Azzurro 1968, Felicità 1982. Der Lago Maggiore ist tatsächlich grösser als der Zürichsee. Da reden wir von 212 Quadratkilometer gegen Zürichsee mit etwa 88 Quadratkilometer. Und dennoch das Filmfestival von Venedig ist das älteste Filmfestival der Welt. Es gibt es seit 1932. Das Filmfestival Locarno gibt es auch schon ewig gefühlt, aber eben erst seit 1946, also 14 Jahre später. Voilà, das kann ich dir leider auch nicht geben. Aber, nochmal ein bisschen Dessin-Feeling gehabt?
1: Ja, definitiv.
0: Ja, trotzdem eben, Spaß. Das ist doch die Hauptsache im Ganzen. Und, welcher Song ist eigentlich schöner? Azzurra oder Felicità?
1: Felicità.
0: Findest du schöner? Mhm. Das ist ein wunderschöner, also, ein Song, der einem so richtig, gell, wo einem so richtig auflüpft.
1: Ja, und das passt perfekt zu der Ferien in Italien.
0: Mhm, genau. Jetzt versuche ich dir den Song einfach noch für zu holen, weil ich finde, wenn schon, dann schon, oder?
1: Das wäre super, danke.
0: das suche ich dir noch raus, dass du deine Felicità noch ein bisschen geniessen kannst. Und in diesem Sinn wünsche ich liebe Grüße und komme noch ganz gut heim.
1: Richtig aus, danke schön.
0: Ciao, Melanie, tschüss.
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0: Einen guten Nachmittag. Vielleicht gehört ihr zu denen wie die Familie, die wir vorher gehört haben, die auf dem Heimweg ist aus dem Tessin. Das waren die Baumanns, die unterwegs waren, die über San Bernardino sind gefahren, dass sie nicht so viel Stau haben. Oder vielleicht gehört ihr zu denen, die am Aufräumen sind, so wie der Herr Huber.
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0: Spielen kann man wo immer, dass man unterwegs ist. Also wenn man einen Spaziergang machen würde. Aber jetzt zum Simon Huber, der kommt aus Hingerkappelen. Herr Huber, schön, dass ihr mitspielt heute Nachmittag.
2: Ja, probier es.
0: Was habt ihr bis jetzt gemacht? Ich habe gesagt, ich kann aufräumen, aber das müsst ihr vielleicht noch ein bisschen genauer ausführen.
2: Ja, ausräumen, wenn es fest ist, hat es Stühle, Bänke, Tische und Flaschen und alles muss man wieder wegräumen.
0: So ist es. Also, ihr habt Quartier fest gehabt, hatten wir im Vorgespräch erzählt gehabt. Und sie gibt entsprechend aufräumen. Jetzt muss ich sagen, ihr habt ein recht cooles Programm. Also, zuerst gestern Abend Quartier fest. Hat man gesagt, nichts schwerer Kopf, ihr seid super, super aufgestanden heute, alles wunderbar. Aufgeräumt also, das ist jetzt euer erledigt. Was ist das Nächste, was ihr macht?
2: Eben, neue Wollen sagen, schwimmen wahrscheinlich. Mhm. Und dann Abend noch ein Fest.
0: Gut. Und dann will ich sagen, das ist ein super Programm. Da wäre ich voll dabei, Herr Huber. Gut.
2: Ja, gut, kommen wir noch.
0: Ja, voilà. Ist ja nicht voilà. Weit. Ja, ist genau, ist nicht so weit, ist nicht so weit. Ja, wunderbar. Also, schaut, wir spielen jetzt mal und schauen, ob ihr euch zu all dem dazu, was ihr jetzt schon habt, noch das DAB Plus Radio holt. 5 Fragen, 3 davon richtig haben. Und ihr holt das Radio, seid ihr parat?
2: Ja.
0: Gut. Jetzt reden wir noch ein vom Retter. Der August dieses Jahr war ja wahnsinnig heiß. Jetzt würde ich von euch gerne wissen, in diesem Monat besitzen. In diesem Monat, das ist ganz wichtig. In welcher Stadt hat es die höhere Maximaltemperatur gegeben, diesen Monat besitzen? Zu Basel oder zu Chur?
2: In Basel.
0: In Basel, gut. Höchsttemperaturen hat es dieses Jahr auch im Mittelmeer gegeben. Welches Meer ist denn eigentlich grösser? Das Mittelmeer oder die Ostsee?
2: Die Ostsee, würde ich sagen.
0: Die Ostsee ist grösser als das Mittelmeer. Wegen der hohen Temperaturen sind dieses Jahr Reisen in Norden sehr in. Welche Stadt hat mehr Einwohner? Oslo in Norwegen oder Kopenhagen in Dänemark?
2: Ja, ich würde sagen Oslo.
0: Da gibt es ja bekannte Maler, oder? Ein bekannter dänischer Maler ist der Edvard Munch. Bekannt für das Bild «Der Schrei» mit so einem verzerrten Gesicht. Und ein bekannter Schweizer Maler wäre ja zum Beispiel der Albert Anker. Welcher Maler ist früher geboren? Der Anker oder der Munch?
2: Wahrscheinlich der Anker.
0: Und da gibt es ja jemanden, der ganz speziell viel Anker sammelt. Wisst ihr, wer das ist?
2: Ja, der Altbundesrat Blocher.
0: Richtig, der Christoph Blocher, Altbundesrat und Unternehmer, hat die grösste private Sammlung von Albert Ankerwerk. Und jetzt würde ich von euch gerne wissen, welcher Politiker ist denn eigentlich älter? Der Altbundesrat Christoph Blocher von der SVP oder der Altbundesrat Moritz Leuenberger von der SP? Welcher ist älter?
2: Der Blocher ist älter. Da bin ich sicher.
0: Ganz sicher?
2: Ja.
0: Ja, dann schauen wir doch, ob ihr da recht habt, wenn ihr schon so sicher seid, Herr Huber. Recht habt ihr, das ist euer erster Punkt. Der Herr Blocher, Jahrgang 1940, geboren in Schaffhausen. Der Herr Leuenberger, Jahrgang 1946, der redet doch Zürichdeutsch.
2: Ja.
0: Der ist geboren in Biel.
2: Ja.
0: Da habe ich auch noch zweimal geschaut. Gut. Also, dann haben wir von dem Maler geredet. Er hat gesagt, der Albert Anker sei wahrscheinlich älter als der Munch. Das stimmt. 1831 geboren und der Munch 32 Jahre später, also 1863. Euer zweiter Punkt. Dann sagt ihr mir, Oslo sei grösser als Kopenhagen. Kennt ihr die zwei Städte?
2: Ja, ich war bei beiden Orten, aber so gut, dass ich die Wohnungszahl weiß nicht, aber das ist möglicherweise falsch.
0: Nein, es ist, da spricht eben der erfahrene Reisende. Das stimmt schon. Oslo ist tatsächlich grösser als Kopenhagen. Hat etwa
2: 75.000.
0: Ja, so ist es. Und damit das DAB Plus Radio. Richtig, richtig.
2: Super,
0: herzliche Gratulation. Dann hat er gesagt, das Mittelmeer sei kleiner als die Ostsee.
2: Ja.
0: Nein. Das Mittelmeer, das ist also 6-mal grösser als die Ostsee.
2: Und dann kann ich das halt.
0: Ey, das kann man sich auch leisten, wenn man schon 3 Punkte hat, oder?
2: Dann bin ich natürlich nicht. Im Mittelmeer bin ich viel, aber im Ostsee noch nicht.
0: Ey, voilà. Wäre auch eine Reise wert, ist mega schön. Also ja, sehr schön, ja, ja. Ja, und dann haben wir noch von den Temperaturen geredet. Und da gäbe es jetzt noch den 4. Punkt.
2: Das war in aller Munde, oder? 40
0: ja.
2: Grad.
0: Basel hat einfach wahnsinnig hohe Temperaturen gehabt. Jetzt im August nicht 40 Grad, sondern irgendwie 37,8 Grad. Aber einfach wirklich wahnsinnig heiß. Und im Fall Chur ist also so wahnsinnig heiß. Es war einfach nicht ganz so wahnsinnig heiß.
2: Ja. Ja, also, dann freue ich mich auf den Radio.
0: Ja, ich wünsche euch viel Spass mit dem Radio. Aber zuerst einmal freudiges Baden und dann viel Spass heute Abend bei euch im Fest.
2: Ja, danke vielmals. 3
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0: Liebe Grüße Richtung Hinterkappeln, wo man offenbar festfreudig ist. He? So wie ich gehört habe gestern, heute. Ich glaube es gar nicht, morgen vielleicht auch noch. Wer weiß. Keine Ahnung, was die dort noch vorhaben. Wenn ihr im Moment unterwegs seid, so sieht es aktuell aus auf der Schweizer Strasse. SRF Verkehrsinfo von 15:30 Uhr. Vorsicht am Zürichsee. Auf der A3 Richtung Chur zwischen Wollishofen und Thalwil besteht aktuell Gefahr durch Gegenstände auf der Fahrbahn. Dann in Graubünden die A13. Hier ist der San Bernardino-Tunnel in beiden Richtungen wieder offen, jedoch weiterhin Stau vor beiden Tunnelportalen. Und stockender Verkehr auf der A13 Richtung Chur zwischen Rotenbrunnen und Reichenau. Und in der Region Solothurn auf der A1 Richtung Zürich zwischen Lutherbach und Wangen an der Aare sowie in der Zentralschweiz auf der A2 Richtung Luzern bei Altdorf wegen Bauarbeiten im Selisberg-Tunnel, weiter auf der A2 Richtung Luzern ab Hergiswil, vor dem Gotthardtunnel ebenfalls Stau, aktuelle Richtung Süden 3 Kilometer Stau und 30 Minuten Wartezeit ab Wassen, Richtung Norden 5 Kilometer Stau, das heißt ungefähr 45 Minuten Wartezeit, die Einfahrten in Göschenen und in Airolo sind gesperrt. Die Ausweichspur Gubra ist offen. Kommt gut und vor allem kommt sicher an.

0: Sheryl Crow mit einem von ihren grössten Hits, «The First Cut is the Deepest». Wer unterwegs ist im Kanton Graubünden und sich gesagt hat, machen nicht Gotthard, sondern den San Bernardino. Auf der A13 ist der San Bernardino-Tunnel mittlerweile wieder in beiden Richtungen offen. Es hat noch jeweils Stau vor beiden Tunnelportalen. Wie ist es so in Sachen Wartezeit? Ich frage bei jemandem nachher, der direkt unterwegs war, nämlich beim Lukas. Der Lukas Merz und seine Ulrike, die sind nämlich auf dem Rückweg und die sind jetzt etwa auf der Höhe von 1000. Wie ist es bei euch so gegangen?
1: Kein Problem, wir sind dem Stau entgegengefahren.
0: Wunderbar. Also völlig easy bei euch, entspannt.
1: Ja, genau. Hervorragend. Und Zeugenschlucht auch.
0: Sehr gut. Die sind, ich habe aber zweimal müssen hören. Die hat mir auch gesagt, die sind aus der Ferie auf dem Rückweg und zwar gehen sie auf Davos.
1: Ja.
0: Da habe ich dann gedacht, die haben mich irgendwie verhört.
1: Das gibt's, das verwirrt einige Leute. Ja, genau. Wir haben das Ferienhaus in Wien und kehren jeweils zurück. Die Ulrike wohnt in Wiesen und ich wohne in Davosdorf.
0: Wow.
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0: Das ist schon cool, oder? Also, das heisst, Lukas, ja. Dir wohne ich dort, wo andere Leute Ferien machen.
1: Ist wie Ferien, ja. Jeden Morgen zum Rausschauen oder zur Arbeit fahren.
0: Ja, toll. Toll, dann kann man sich aufs Heim wieder freuen. Das mag ich euch
1: genau,
0: gönnen.
1: Ja.
0: Jetzt wird er noch ein bisschen abkürzen.
1: 24 Grad jetzt. Ja,
0: eben, siehst du. Alles tipptopp müssen sein. Ja. Jetzt, DAB Plus Radio, wer überkommt es jetzt am Schluss, wenn ihr nicht im gleichen Ort wohnt? Die
1: Küche im Ferienhaus.
0: Super.
1: Jetzt gehen wir zusammen
0: her. Jetzt, alles wäre schon brittelt. Jetzt muss es einfach noch funktionieren. Es gibt 5 Fragen,
1: ja, genau.
0: 3 Antworten richtig und dann kommt das gut. 23. August, das ist der Stichtag. Heute von dem habe ich eben die Fragen aufgebaut. 23. August habe ich herausgefunden, ist auch der Geburtstag von einer gewissen Vicky Leandros. Geboren ist sie 1949 oder 52, je nach Angaben. Die variieren also. Und zwar auf der griechischen Insel Korfu. Welche griechische Insel ist grösser? Korfu oder Mykonos?
1: Korfu.
0: Korfu ist grösser. Gut, ist notiert. Welche Ferieninsel liegt Luftlinie von der Schweiz aus, also liegt der Schweiz näher Luftlinie? Mykonos, das Griechenland, oder Sylt, das Deutschland? Welche ist uns näher?
1: Ich sage Sylt.
0: Sylt liegt näher als Mykonos.
1: Ja, ich denke, ja.
0: Welches Land war eigentlich an Europameisterschaften im Fußball erfolgreicher gewesen? Griechenland oder die Schweiz? Bisher. Also über die gesamte Zeit gesehen.
1: Griechenland.
0: Welcher

0: Welche Stadt ist eigentlich älter?
1: Radio hören, ja.
0: Welche Stadt ist eigentlich älter, Athen oder Rom?
1: Athen. Älter.
0: Ja, Athen ist älter, sagst du gut. Lukas.
1: Ja, ich denke, bitte.
0: Denkst du? Ist das so? Ja, ist ja, ist jetzt auch, ja. Gell? Aha. Aber was haben wir gelernt in der Schule? Griechen vor Römer, oder?
1: Ja.
0: Eben, darum ist das so richtig. Also athenisch, tatsächlich.
1: Genau.
0: Einiges älter im Fall. Rom ist laut Überlieferung 753 vor Christus gegründet worden, Athen.
1: Ja.
0: Zu diesem Zeitpunkt bereits seit Jahrhunderten eine Stadt. Also, erster Punkt. Dann haben wir vom Wein geredet. Ulrike behauptet, griechischer Wein sei neuer und das stimmt. Absolut richtig. Ulrike hat das völlig souverän gelöst. Voilà. Griechischer Wein aus dem Jahr 1974, weiße Rosen aus Athen aus dem Jahr 1961. Ja. Dann sind die Griechen offenbar erfolgreicher gewesen, das behauptest du auf jeden Fall, Lukas, als die Schweizer in Sachen Fußball-Europameisterschaften. Ja, also Griechenland war 2004 mal Europameister gewesen. Das haben wir jetzt einfach bis jetzt noch nicht geschafft. Aber
1: ja, genau. Okay.
0: Die drei Punkte. So. Tun wir noch ehrenhalber auflösen, oder? Genau. Ehrenhalber auflösen. Sylt tatsächlich ungefähr 800 Kilometer weit weg von uns. Mykonos viel weiter weg. 1750 Kilometer. Genau. Wieder ein Punkt. Und jetzt kommen wir noch zu der fünften Frage. Die Insel Korfu. Ob die grösser ist als Mykonos? Bist du auf einer von beiden schon mal gewesen?
1: Nur in der Nähe, aber ich denke, Mykonos ist berühmt und Korfu grösser, habe ich gedacht.
0: Das ist völlig richtig. Da gibt es gar nichts mehr hinzuzufügen.
1: Schön.
0: Und zwar ist es exakt gesagt 593 Quadratkilometer. Das ist Korfu zu 86 Quadratkilometern.
1: Also, ja. Okay, schön.
0: Ja, super. Und ich wünsche euch, jetzt müsst ihr einfach das Radio noch in eure Ferienwohnung bringen und dann ist alles picobello.
1: Genau, gut. Liebe Grüße, Celina, Carmen und Marina, das sind meine drei Kinder. Rieke hat drei Buben. Wir haben meine drei Kinder gestern getroffen. Wunderbar gewesen.
0: Also richtig, also eine Patchwork-Familie mit drei Buben auf der einen Seite und drei Mädchen auf der anderen.
1: Genau. Ja.
0: Hey, wow. Super.
1: Genau, ja. Schön. Danke vielmals, das Radio.
0: Sehr gern. Schön, habt ihr mitgespielt und ich wünsche euch beiden noch ganz einen guten Sonntag.
1: Ja, danke vielmals. Ciao, Elena.
0: Tschüss. Merci. Tschüss, Lukas und Ulrike, die mitgespielt haben, die aus Wiesen und Davos kommen. 3 von 5. Ja, das ist manchmal eine Glückssache und die haben sie so richtig abgeräumt.
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0: Ich weiss nicht, wer bei euch daheim gewonnen hat. Falls ihr so eine Runde mitgespielt habt, das eignet sich ja hervorragend. 3 von 5, wo man übrigens wieder spielen könnte, wenn ihr wollt. Nächste Runde gibt es morgen Mittag, 20 vor 2.

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1: Entwarnung am Zürichsee auf der A3 Richtung Chur zwischen Wollishofen und Thalwil. Hier besteht keine Gefahr mehr durch Gegenstände auf der Fahrbahn. Dann auch Stau in der Region Zürich auf dem Westring Richtung Wupristunnel ab Urdorf Süd. Das nach einem Unfall in der Region Solothurn auf der A1 Richtung Zürich zwischen Kirchstetten und Wangen an der Aare. In der Zentralschweiz auf der A2 Richtung Luzern ab Altdorf wegen Bauarbeiten und vor dem Gotthardtunnel Richtung Norden ab Quinto 5 Kilometer Stau und mindestens 45 Minuten Wartezeit. Kommt gut und sicher an.
2: Die Nachrichten von SRF um 4 mit Manuel Risi. Der Großbrand in einem Restaurant in Thusis im Kanton Graubünden hat insgesamt 4 Todesopfer gefordert. Das meldet die Kantonspolizei. Nach dem Brand wurden zuerst 5 Personen vermisst. Eine Person habe man aber auffinden können, schreibt die Polizei. Im Verlauf des Wochenendes hätten die Einsatzkräfte das Gebäude dann trotz Einsturzgefahr absuchen können. Bereits gestern wurden dabei 2 tote Personen gefunden. Nun wurden auch die 2 zuletzt noch vermissten Personen tot aufgefunden. Der Brand in dem Restaurant mit Wohnungen brach in der Nacht auf Freitag aus. 14 Personen konnten sich in Sicherheit bringen, 8 von ihnen wurden verletzt, 2 davon schwer. Die Ermittlungen zur Brandursache laufen. Das Open Air Gampel im Kanton Wallis ist zu Ende gegangen. Die Veranstalter ziehen Bilanz. Gezählt worden seien 76.000 Besucherinnen und Besucher von Mittwoch bis Samstag. Im Rahmen des neuen Konzepts war der Sonntag gestrichen worden. Man habe deshalb rund 20.000 Eintritte weniger verzeichnet im Vergleich zu 2025. Das sagt der Mediensprecher des Open Airs der Nachrichtenagentur Kiesten SDA. Das Festival sei außergewöhnlich ruhig und friedlich verlaufen, trotz der großen Zahl an Besucherinnen und Besucher, sagen die Organisatoren. In Griechenland ist es in einem Haftzentrum für Asylsuchende zu Ausschreitungen gekommen. Laut griechischen Medien wurden dabei 5 Personen verletzt, mehrere Personen seien festgenommen worden. Das Lager befindet sich in Sindiki, nahe der bulgarischen Grenze. Die Unruhen brachen gestern Abend aus. Eine Gruppe von Migranten soll einen Teil der inneren Umzäunung niedergerissen haben. Danach griffen sie die Sicherheitskräfte an mit Steinen und anderen Gegenständen. Einige Migranten konnten aus dem Lager fliehen. Im Lager von Sindiki sind etwa 500 Migranten untergebracht. Die Mehrheit von ihnen soll abgeschoben werden. Zum Sport, Fußball. Im einzigen Sonntagsspiel der Super League haben die Berner Young Boys gegen Vaduz gewonnen mit 4:2. Die Wetteraussichten: im Norden gibt es viel Sonnenschein, heute bei 24 Grad, morgen dann bei 26 Grad. Im Süden ist es nur zeitweise sonnig bei 27 Grad. Das waren Nachrichten von Radio SRF, verantwortlich Fabian Wüttrich.
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4: Mit dem Yannick Breu. Wir haben es gerade in den Nachrichten gehört. IB gönnt gegen den Aufsteiger von Dutz 4:2. Da schauen wir doch etwas genauer an. Marc-André aus Bern.
5: Ein munteres Hin und Her war es im Wankdorf am heutigen Nachmittag mit 6 zum Teil traumhaften Goal und mit dem Aufsteiger FC Vaduz, der einmal mehr, auch zum 4. Mal in dieser Saison, gut mitgehalten hat, gut mitgespielt hat, aber am Schluss ohne Punkte. Da steht IB weiterhin ungeschlagen in dieser Saison, hat einmal mehr sein Potenzial vor allem offensiv angedeutet, hat sich aber defensiv bei den 2 Gegengoal ziemlich stümperhaft verhalten. Der wunderschönes Goal von Kalisen zum 2:2 für IB mit einem Rückzieher-Tor des Monats erzielt er quasi sein erstes Goal für IB und auch die Entscheidung vom Armin Gigovic in der 87. Minute. Ein Weitschuss aus gut 23 Metern direkt.
4: IB führt jetzt in der Tabelle vor Lugano und Basel. Gehen wir weiter zum Mountainbike. In Leger läuft der letzte Weltcup vor der Weltmeisterschaft in Italien nächste Woche. Und bei den Frauen gönnt Zina Frey nach dem Shorttrack am Freitag auch heute das Cross-Country-Rennen. Und Alessandra Keller, sie wird für die Schweiz Vierte. Nicole Koller rundet das gute Schweizer Resultat ab als Fünfte. Das Rennen der Männer, das läuft gerade. Der Matthias Flückiger ist momentan als bester Schweizer auf dem 7. Platz, leicht hinter der Spitzengruppe. Wir sind in der 7. von 8 Runden. Dann gibt es heute für die Schweiz noch Medaillen zu gewinnen im Kunstturnen. und im Springreiten, im Kunstturnen läuft gerade der Teamfinale. Am letzten Tag von der Kunstturn-EM zu Kroatien. Es ist noch alles offen. Die Schweizer Turner haben ihre Übungen bis jetzt aber relativ gut durchgebracht. Und auch gerade dran sind die Springreiter im Finale der Weltmeisterschaft. Und da sieht es gut aus für den Steve Gerda. Er hat in der zweitletzten Runde überzeugt und ist mit seinem Ross als einziger ohne Fehler durchgekommen. Er geht darum als erster die letzte Runde, die jetzt dann gerade anfängt. Ob es schafft und ob es im Kunstturnen auch eine Medaille gibt, kann man schauen im Stream oder im Fernsehen eine Übersicht, wo gibt es in der SRF Sport-App. So viel vom Sport für den Moment.
0: Eis am Nachmittag.
6: Weiter geht's bei mir. Schönen Sonntag, hallo miteinander. Am Mikrofon Christina Lang.

0: Sonntagnachmittag und die schönste Stimme von der Gianna Nannini. Silenzio. Stille ist etwas sehr Schönes. Aber im Radio natürlich gar nicht die Idee. 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
2: Das Frühstück macht den Tag. Du wälzt dich im Bett. Noch nicht die Frage, ob zuerst die Milch oder das Müsli in die Schüssel. Zuerst gilt es zu klären, welche Milch.
3: Hafer.
4: Reis. Cashew.
3: Soja.
4: Erbsenprotein.
3: Hirse.
4: Hanf. Mandel.
3: Schaf.
4: Ziege.
3: Kamel.
4: Kuh. UHT. Mutter.
3: Laktose.
4: Schäumilch.
3: Protein.
4: Heumilch.
3: Rennirentier.
4: Pulver.
3: Erdbeermilch.
4: Kondensmilch.
3: Muttermilch.
4: Scheuermilch.
5: Mager.
4: Teilentkost.
2: Stopp. Welches Müsli? Haferflocken, ja, aber...
3: Gerollte.
4: Geröstete.
3: Oder geschrotete.
2: Süßstoff, ja, aber Rübenzucker.
4: Agavendicksaft. Ahorn.
3: Birne. Rohrzucker.
4: Honig. Dextrose.
0: Das ist ein Ausschnitt aus so einem Hörspiel. Und die jungen Schauspielerinnen und Schauspieler, die gemacht haben, die haben für jede Geschichte eine eigene Klangwelt erschaffen. Sie haben sogar gejodelt. Hier in diesem Kurzhörspiel über ein erfundenes Bergvolk in den Alpen. Die sogenannten Holderidei.
6: Die Holderidei leben am Fuße des Berges Furtischer, der mitten im Furtischer Wald steht. Sie kamen aus dem Alpenland und marschierten, klein und dick wie sie waren, in ihren Lederhosen und mit dem Schrotgewehr über der Schulter geradewegs auf den dunklen Wald zu. In dem die Bäume so hoch waren wie die Berge bei ihnen daheim. Weil sie aber so kurz und klein waren, verliefen sie sich in dem Wald. Denn sie konnten nicht einmal den Sonnenstand durch die dicken Baumkronen sehen. Jeden Morgen und jeden Abend ihrer beschwerlichen Reise stellten sie sich zur Zählung auf. Und immer wenn ein Name vorgelesen wurde, dessen Träger sich zwischen den langen Stämmen verloren hatte, rief einer: Furtischer!
3: Furtischer!
0: Die Holderidei vom Furtischer. 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

0: Schöne Musik für einen Sonntag, der hoffentlich ganz ohne Stress ist, mit viel Zeit. Der Elton John und Kiki Dee im 3/4-Takt mit einem Song aus den 50er Jahren von Cole Porter, True Love. 16:30.
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0: Die Übersicht von 16.30 Uhr. Stau nach Unfällen in der Region Zürich auf dem Westring Richtung Gubristunnel zwischen Birmensdorf und Urdorf Süd. Dann in der Region Bern auf der A1 Richtung Zürich zwischen Schönbühl und Kirchberg 30 Minuten Zeitverlust. Das Astra empfiehlt Reisenden Richtung Zürich die A6 via Biel zu fahren. Dann weiter Stau oder stockend in der Region Solothurn auf der A1 Richtung Zürich zwischen Kriegstetten und Wangen an der Aare. In der Zentralschweiz auf der A2 Richtung Luzern ab Altdorf wegen Bauarbeiten im Selisbergtunnel. Auf der A2 Richtung Luzern ab der Verzweigung Lopper. Auf der A8 Richtung Sarnen zwischen Lungen Süd und Kaiserstuhl. Und auf der Hauptstraße Richtung Flüelen zwischen Hospenthal und Göschenen. Dann noch vor dem Gotthardtunnel in Richtung Norden ab Quinto 5 Kilometer Stau, mindestens 45 Minuten Wartezeit. Die Einfahrt in Airolo ist gesperrt, die Ausweichspur Cupra ist offen. Es gibt ja gerade noch einen Song zum Träumen. Nazareth, Dream On. Aber zuerst Musik vom Sir Douglas Quintet. Too Little Too Late. Einen schönen Sonntag mit SRF 1.

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1: Einer der Superstars der Country-Musik, der Keith Urban, der hat über 20 Nummer 1 Hits in den Country-Charts. Spitzenreiter in den Hitparaden, um die geht es heute Abend auch bei Mike Lamar im Country-Special hier auf SRF 1. Allerdings Sättig-Spitzenreiter, die man nicht so häufig hört. Es gibt also einiges zum Entdecken.
2: Und zwar aus über 6 Jahrzehnten Country-Geschichte. Da hat es insgesamt mehrere hundert Lieder gegeben, die länger oder kürzer zoberst gewesen sind. Häufig eher kürzer. Die Patti Loveless zum Beispiel hat es 1990 auf eine Woche gebracht mit «Chains».

0: Wobei das für eine Debüt-Single keine schlechte Leistung war. Fast vergessene Ex-Nummer-1-Hits von der Country-Musik also, aber machte im Country-Special. Und jetzt schon mal der Eddie Rabbit. Er hat 1978 ein Lied für eine Action-Komödie mit dem Clint Eastwood aufgenommen. Every Which Way But Loose.
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0: vor 5 Uhr. Der Florian Ast ist schon bereit. Der kommt als nächstes mit dem schönen Lied. Schön, ich habe nämlich auch noch gerade ein paar Fragen, und zwar zum Wetter.
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0: Und hier stelle ich jetzt einfach den Sina Lengenhager. Sina, es ist ein Sonntag, der aussieht wie aus einem Bilderbuch. Wie warm haben wir es aktuell?
2: Für viele ist es wahrscheinlich recht angenehm im Moment. Im Flachland sind Temperaturen so zwischen 23 und 25 Grad. Dazu geht noch ein bisschen Beise. Im Süden haben wir zum Teil noch bis 27 Grad. Mit dem klaren Himmel kühlt es dann aber in der Nacht recht effizient aus und tiefst wird liegt man am Morgen bei etwa 10 bis 15 Grad.
0: Und wie geht es denn weiter? Wie wird der Montag von der neuen Woche?
2: Auch morgen gibt es noch mal viel Sonne, das bei etwa 26 Grad. Im Norden hat es tagsüber nur wenig Wolkenfelder. Im Süden sind die Wolken vor allem am Morgen zum Teil doch ein bisschen dichter. Und gegen Abend nehmen dann die Wolken generell ein bisschen zu, aus Südwesten, über den Bergen. Und im Süden sind dann schon am Abend erste Regengüsse und Gewitter möglich. Und in der Nacht auf den Dienstag gibt es dann verbreitet Regen und Gewitter. Der Regen ist aber auch eher eine kurze Sache. Schon am Dienstagvormittag lockern die Regenwolken wieder auf und es gibt wieder längere sonnige Phasen. Am Dienstagnachmittag ist dann nur noch vereinzelt einmal über den Bergen ein bisschen nass.
0: Jetzt hast du, glaube ich, noch gar nicht gesagt zu den Temperaturen. Was wird das für eine Woche?
2: Eben, Anfangswoche haben wir so die 26 Grad, aber dann leitet es noch mal ein bisschen zu. Mittwoch, Donnerstag wird es noch mal wärmer. Am Donnerstag dann wahrscheinlich schon wieder an einigen Orten über 30 Grad. Aber in der Nacht auf der Freitag kommt dann eine Kaltfront. Und die bringt nicht nur Regen, sie sorgt auch dafür, dass die Temperaturen wieder zurückgehen. Und die pendelt sich dann so ein, im Norden um 23 Grad, im Süden um 26 Grad. Das ist gerade etwa so, wenn man um die Jahreszeit kommt. Erwarten.
0: Dankeschön, Sina. Schönen Nachmittag.
2: Merci.
0: Und jetzt der Florian Ast auf SRF 1. Ich mache die Augen zu.

0: Imagination, Music and Lights. Es wird Zeit für die Nachrichten.
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0: Von 17 Uhr. Stau nach Unfällen in der Region Zürich auf dem Westring Richtung Gubristunnel zwischen Zürich West und Urdorf Süd. In der Region Bern auf der A1 Richtung Zürich zwischen Wankdorf und Kirchberg eine Stunde Zeitverlust. Das Astra empfiehlt Reisenden Richtung Zürich als Alternative die A16 via Biel zu fahren. Weiter Stau oder stockend auf der A8 Richtung Spiez zwischen dem Rugentunnel und Derligen und auf der A6 Richtung Mühlenen zwischen Frutigen und Reichenbach. Dann in der Region Solothurn auf der A1 Richtung Zürich zwischen Wangen an der Aare und Önsingen. In der Zentralschweiz auf der A2 Richtung Luzern zwischen Erstfeld und dem Selisbergtunnel. Weiter auf der A2 Richtung Luzern Abstand Start und auf der A8 Richtung Sarnen zwischen Lungen Süd und Kaiserstuhl. In der Ostschweiz auf der A13 Richtung Sargans zwischen Zitzers und Sarganserland, in Graubünden auf der A13 Richtung Chur zwischen Zillis und Viamala und zwischen Rotenbrunnen und Reichenau und vor dem Gotthardtunnel Richtung Norden ab Quinto 5 Kilometer Stau mit mindestens 45 Minuten Wartezeit.
1: Die Nachrichten von SRF um 5 mit Manuel Risi und diesen Themen. Nach dem Großbrand in einem Restaurant in Thusis sind alle vermissten Personen gefunden. Das Feuer forderte 4 Todesopfer. Der ukrainische Präsident Zelensky hat wahlend während des Krieges erneut eine Absage erteilt. Die Wetteraussichten. Im Norden ist es trotz Wolken recht sonnig, im Süden nur teilweise sonnig. Gegen Abend gibt es mehr Wolken. Die Höchstwerte liegen um 26 Grad. Nach dem Großbrand in Thusis im Kanton Graubünden wurden 5 Personen vermisst. Nun ist klar, das Feuer forderte 4 Todesopfer. Das gab die Kantonspolizei bekannt. Sandro Peter.
2: Ausgebrochen war das Feuer in der Nacht auf Freitag in einem Restaurant mit Wohnungen in der Gemeinde Thusis. Zuerst sprach die Polizei von 5 vermissten Personen. Das sei aber ein Missverständnis gewesen, sagt Pascal Fetsch, Mediensprecher der Kantonspolizei Graubünden.
3: Das Missverständnis ist gekommen, aufgrund von dem, dass eine Person doppelt geführt worden ist, einmal unter den Verletzten und einmal unter den Vermissten.
2: Inzwischen ist klar, die 4 vermissten Personen sind ums Leben gekommen. Bereits gestern fanden die Einsatzkräfte 2 Personen tot im Gebäude. Heute nun fanden sie auch die 2 zuletzt noch vermissten Personen tot im Haus, das zum Teil eingestürzt ist. Warum es zum Brand kam, ist unklar. Die Ermittlungen laufen. Nach Ausbruch des Feuers konnten sich 14 Personen in Sicherheit bringen. 8 von ihnen wurden verletzt, 2 davon schwer.
1: Sandro Peter. Wir wechseln in die Ukraine. Dort wurde der Ruf nach Neuwahlen während des Krieges zuletzt lauter. Nun hat der ukrainische Präsident Volodymyr Zelensky dieser Forderung erneut eine Absage erteilt. Wahlen würden ein großes Risiko darstellen, sagte Zelensky laut Nachrichtenagenturen. Sie könnten die Ukraine spalten. Der entlassene ehemalige Verteidigungsminister der Ukraine, Mikhailo Fedorov, hatte gefordert, das Land müsse trotz der russischen Angriffe einen Weg zu Wahlen finden. Wegen des Kriegsrechts sind Wahlen in der Ukraine seit 2022 ausgesetzt, so wie es die Verfassung des Landes vorsieht. Die letzte reguläre Wahl fand 2019 statt. Das sorgt immer wieder für Diskussionen. Die russische Regierung etwa behauptet, Zelenskys Amtszeit sei schon lange abgelaufen, er sei nicht mehr als legitimer Präsident anzusehen. Und auch US-Präsident Donald Trump hatte das Fehlen von Wahlen in der Ukraine in der Vergangenheit kritisiert. In Griechenland ist es in einem Haftzentrum für Asylsuchende zu Ausschreitungen gekommen. Laut griechischen Medien wurden dabei 5 Personen verletzt, mehrere Personen seien festgenommen worden. Das Lager befindet sich in Sindiki, nahe der bulgarischen Grenze. Die Unruhen brachen gestern Abend aus. Eine Gruppe von Migranten soll einen Teil der inneren Umzäunung niedergerissen haben. Danach griffen sie die Sicherheitskräfte an, mit Steinen und anderen Gegenständen. Einige Migranten konnten aus dem Lager fliehen. Im Lager von Sindiki sind etwa 500 Migranten untergebracht. Die Mehrheit von ihnen soll abgeschoben werden. Das Open Air Gampel im Kanton Wallis ist zu Ende gegangen. Die Veranstalter ziehen Bilanz. Gezählt worden seien 76.000 Besucherinnen und Besucher von Mittwoch bis Samstag. Im Rahmen des neuen Konzepts war der Sonntag gestrichen worden. Man habe deshalb rund 20.000 Eintritte weniger verzeichnet im Vergleich zu 2025. Das sagt der Mediensprecher des Open Airs der Nachrichtenagentur Kiesten SDA. Das Festival sei außergewöhnlich ruhig und friedlich verlaufen, trotz der grossen Zahl an Besucherinnen und Besucher, sagen die Organisatoren. Das Galangatal im Kanton Graubünden ist weiter nur durch Helikopter zu erreichen. Die Straße durch das Tal bleibt gesperrt von Molina Nord bis zu den Steinbrüchen von Arvigo. Die Bündner Behörden wollen morgen entscheiden, wann die Straße wieder aufgemacht werden kann. Mehrere Schlammlawinen haben die Straße letzte Woche verschüttet. Die Behörden haben eine Luftbrücke eingerichtet. Zum Sport und wir beginnen mit Springreiten. Hier hat Steve Gerda an den Weltmeisterschaften in Aachen Gold gewonnen, zusammen mit Pferd Dynamix. Der 44-Jährige ist damit zum ersten Mal Einzelweltmeister. Und zum Fußball. Im einzigen Sonntagsspiel der Super League haben die Berner Young Boys gegen Vaduz gewonnen mit 4:2. Der Blick aufs Wetter. Morgen ist es im Norden zunächst recht sonnig, im Süden ist es nur zeitweise sonnig. Gegen Abend nehmen die Wolken zu und es entstehen über den Bergen erste Platzregen und Gewitter. In der Nacht auf Dienstag wird es dann verbreitet nass. Die Temperaturen erreichen rund 26 Grad. Das waren Nachrichten von Radio SRF, verantwortlich Fabian Wüttrich.
0: 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Guten Sonntag am Mikrofon Christina Lang. Jetzt hören wir gerade beim Yannick Breuer, der Sportredaktion. Er hat auch das Wichtige vom Tag und sogar noch zwei Medaillen für die Schweiz.

0: Why do fools fall in love? Ist es echt ein Zufall oder nicht, dass dort Diana Ross singt? Und jetzt geht es ums Reiten.
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0: Janik Breuer, der Sportredaktion. Mit dem Reitsport fangen wir an und mit Medaillen für die Schweiz.
2: Ja, die Schweiz ist Weltmeister im Springreiten. Der Steve Gerda holt sich die Goldmedaille in Deutschland. Und wie? Er ist als einziger Reiter ohne Fehler durch den Wettkampf und holt sich seinen ersten WM-Titel. Und noch mehr, er ist damit der einzige Reiter, der Gold holt an den Olympischen Spielen, an den Europameisterschaften und jetzt eben an einer Weltmeisterschaft. Und die zweite Medaille, die holen die Kunstturner an der Europameisterschaft Kroatien. Sie gewinnen im Teamfinal Bronze. Das dritte Mal ist das schon eine Teammedaille für die Schweiz im Kunstturnen. Gewonnen hat Großbritannien vor Russland unter neutraler Flagge. Beim Fußball führt IB neu in der Tabelle, nachdem IB die Heim gegen den Aufsteiger Vaduz 4-2 gewonnen hat. Der IB-Spieler Loris Benito ist zufrieden und hat auch am Gegner ein Kompliment gemacht.
3: Sicher glücklich über die drei Punkte, über einen, würde ich sagen, einen guten Saisonstart. Ein Gegner, der heute einen sehr guten Match gemacht hat, uns alles abverlangt hat. Ja, ich glaube, das trifft eigentlich alles recht gut.
2: Mit einem guten Spiel kann sich Vaduz aber nichts kaufen. Der Aufsteiger bleibt auch nach 4 Spielen ohne Punkte. Bitter, sagt der Trainer von Vaduz, Marc Schneider.
4: Ich denke, wir haben einen richtig guten Match gemacht. Ja, die Goal, die sie machen, schiessen sie auch nicht alltag. Und dementsprechend ja, sind wir sicher enttäuscht, dass wir wieder nichts mitnehmen.
2: IB führt neu in der Tabelle vor Lugano und Basel. Zum Mountainbike. Dort ist das Wochenende in Frankreich in Léger der letzte Weltcup vor der Weltmeisterschaft in Italien nächste Woche gewesen. Und bei den Frauen gönnt Sina Frey nach dem Shorttrack am Freitag heute aus Cross-Country-Rennen. Sie hat es gar nicht realisieren nach dem Rennen.
5: Es war wichtig, um ruhig zu bleiben bis zum Schluss, weil ja, es war mega taktisch gewesen und in diesen Situationen ruhig bleiben und auf einem selber fokussieren. Es braucht einmal ein bisschen Nerven und heute hatte ich am Ende noch mal den Final Kick und ja, bin mega happy und ein bisschen sprachlos für das heutige Rennen. Ja, es fehlen mir fast ein bisschen die Wörter.
2: Es war ein mega schnelles und eben taktisches Rennen und zwei andere Schweizerinnen haben dort gut mitheben. Alessandra Keller wird Vierte, Nicole Koller Fünfte. Also gute Vorzeichen für die Weltmeisterschaft nächste Woche. Im Rennen der Männer gibt es kein Podest für die Schweiz. Bester Schweizer wird Matthias Flückiger als Sechster. Und zum Schluss haben wir noch eine Meldung vom Rennvelofahrer Marc Hirschi. Er wird bei der Deutschland-Tour am Schluss Dritter in der Gesamtwertung.

Musik aus dem Sommer 2024 für Spanien. Contra Corriente von Alvaro Soler und David Bisbal. Und dieser Sommer heute ist schon ein bisschen älter, aber immer wieder gut und auf eine Art zeitlos. In den 60er rausgekommen und dann in den 90er noch einmal in der Version von Joe Cocker. Summer in the City.

0: Autostrada von Nino Colonna. Er ist von Bern. 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

0: Ronan Keating, If Tomorrow Never Comes. Sonntagabend mit SRF 1, 17:30. Zeit fürs Regionaljournal.
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0: Von 17.30 Uhr in der Region Zürich auf dem Westring Richtung Gubristunnel. Stau nach einem Unfall zwischen Zürich West und Urdorf Süd. Weiter Stau oder stockend in der Region Bern auf der A1 Richtung Zürich. Da wurde die Unfallstelle geräumt. Es hat jedoch weiterhin 30 Minuten Zeitverlust zwischen Wankdorf und Kirchberg. Und dann auf der A8 Richtung Spiez zwischen Wilderswil und Derligen und auf der Hauptstraße Richtung Mühlenen zwischen Fruttigen und Reichenbach. In der Zentralschweiz auf der A2 Richtung Luzern zwischen Erstfeld und dem Selisbergtunnel, weiter auf der A2 Richtung Luzern ab Stans Nord und auf der A8 Richtung Sarnen zwischen Lungen Süd und Kaiserstuhl. In der Ostschweiz auf der A13 Richtung Sargans zwischen Zitzers und Sarganserland und auf der A3 Richtung Zürich zwischen Mühlehorn und Reichenburg. In Graubünden auf der A13 Richtung Chur zwischen Ander und Viamala und zwischen Rothenbrunnen und Reichenau und vor dem Gotthardtunnel Richtung Norden ab Quinto 5 Kilometer Stau mit mindestens 45 Minuten Wartezeit.
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3: Regionaljournal Bern-Fribourg-Wallis. Heute mit einem Berner Autor, der überraschend auf die internationale Literaturbühne katapultiert worden ist. Giuliano Musio ist nominiert für den Deutschen Buchpreis.
4: Es gibt noch jetzt so Momente, wenn ich nachts erwache und denke, okay, das ist doch gar nicht wirklich passiert. Also das gibt es immer noch.
3: Es ist aber passiert. Was so eine Nomination auslöst, hören wir gerade am Mikrofon Samuel Buri. Zuerst schauen wir noch, was in der Region passiert ist das Wochenende. Zum Beispiel das Open Air Gampel. 76'000 Leute sind auf dem Gelände gesehen, auf 4 Tage verteilt. Das neue Konzept vom Walliser Festival mit einer breiten Bühne, mit einem neuen Angebot wie Sport und Spiel, das hat funktioniert, sagt der Medienchef Olivier Imboden.
5: Die ganze Thematik wie Spielspaß, Sport, wo wir neu lanciert haben mit Active Fitness, mit Human Soccer, mit Tischtennis, mit Darts, mit dem eigenen Lauf von der Community, ist ebenfalls wunderbar angekommen. Da geht es mir eigentlich um das, dass eigentlich das Publikum ein Gemeinschaftserlebnis will haben. Und das haben wir mit dem befriedigen.
3: Gehen rennen an einem Open Air, das wäre früher noch undenkbar gewesen. Auch das Wochenende war im bernischen Schüpfen das eidgenössische Scheller- und Treichler-Treffen mit einem Auftritt vom Bundesrat Albert Rösti und einem ziemlich lauten Festumzug durchs Dorf. Dennoch Sport, Berner Young Boys haben gegen Vaduz mit 14:2 gewonnen und sind jetzt Tabellenführer in der Super League. Die Berner haben sich die Aufgabe aber nicht leicht gemacht. Vaduz hat zweimal ausgeglichen und der Sieg ist den ersten paar Minuten vor Schluss festgestanden. Die Geschichte klingt ein wie ein Märchen. Der Berner Autor Giuliano Musio steht vom einen auf den anderen Tag plötzlich im Rampenlicht und sein neues Buch ist kaum rausgekommen, schon praktisch ausverkauft. Der Grund, der Roman aus anderem Holz ist für den Deutschen Buchpreis nominiert worden, als einziges Buch aus der Schweiz. Mit seinem dritten Roman also schafft es der Giuliano Musio von der überschaubaren Berner Bühne aufs internationale Parkett. Wie sich so ein Schritt in der Karriere anfühlt, gerade auch nach einem harzigen Start mit dem neuen Roman, über das hat Aline Langenegger mit dem Giuliano Musio geredet.
6: Der Deutsche Buchpreis ist einer der wichtigsten Preise in der deutschsprachigen Literatur. Giuliano Musio, wo ihr seid nominiert worden, hat ihr gemeint, die Nomination sei ein Witz, den ich euren Verleger kontaktiert hat. Mittlerweile ist die Nachricht auch bei euch angekommen, aber nehmt uns doch ein bisschen mit in diesem Moment. Was ist euch denn durch den Kopf und wann habt ihr das dann realisiert, dass es kein Witz ist?
4: Mein Verleger war dann gerade im Spital, hatte eine Hüftoperation und ist mehr oder weniger frisch aus der Narkose erwacht, wo die vom Buchpreis ihm angerufen haben. Er hat mir dann auf WhatsApp geschrieben. Und ich habe im ersten Moment gedacht, der ist noch benebelt, das kann gar nicht stimmen. Und ich habe es erst richtig geglaubt, als ich es dann schriftlich bekommen habe. Und es gibt noch jetzt so Momente, wenn ich nachts erwache und denke, okay, das ist doch gar nicht wirklich passiert. Also das gibt es immer noch.
6: Ihr habt auch geschrieben, in den sozialen Medien, unfassbar sei das für euch. Das heisst, ihr seid komplett überrumpelt worden. Habt ihr gar nicht mit so etwas gerechnet?
4: Mit so etwas rechnet man nicht, nein. In meiner Situation. Ich habe einen kleinen Verlag. Das ist nur die eine Person, die ihn führt. Das Buch war noch nicht erschienen. Es hat keine Besprechungen gegeben. Der Verlag hat auch kein Marketing. Also, es ist schon ein Wunder, dass es überhaupt ist gesehen wurde, dass es wahrgenommen wurde. Und nein, so etwas habe ich mir nicht erträumt.
6: Hat er die Erklärung dafür, wie man auf das Buch ist aufmerksam wurde, also wie es überhaupt zu dieser Nomination ist gekommen?
4: Also der Verlag hat das schon eingereicht. Das macht man pro forma so, dass man zwei Titel einreicht und bis zu fünf kann vorschlagen. Und aus denen wählt die Jury nachher aus. Aber das ist natürlich gleich eine rechte Flut. Und ich habe eigentlich keine Erklärung. Ich denke, es ist viel Zufall und viel Glück dabei. Und vom Moment an, wo es dann wahrgenommen wurde, musste der Text überzeugen. Aber ich glaube, der ganze Ablauf vorher, das ist Glück gewesen.
6: Jetzt hat die Nomination aber eingeschlagen wie eine Bombe, kann man sagen. Also das Buch, die erste Auflage, die ist mit 1000 Exemplaren eigentlich schon fast weg. Es hat 2000 Vorbestellungen. Wie ist es denn für euch, das Buch eigentlich richtig in die Hand drücken, könnt ihr den Leuten gar nicht?
4: Ja, ich habe 10 freie Exemplare, die muss ich einfach sehr gut verteilen und mir überlegen, wer das bekommt. Aber der Nachdruck ist in Arbeit und das wird auch gleich so weit sein, dass das Buch wieder verfügbar sein wird. Aber auch das ist etwas, was für mich schwer fassbar ist.
6: Giuliano Musio, der hat mir im Vorgespräch gesagt, ihr habt euch aber auch viel müssen erarbeiten jetzt für das dritte Buch, das ihr herausgegeben für den Roman «Aus anderem Holz». Was heisst das?
4: Das Schreiben ist mir sehr leicht gefallen, das Mal. Aber ich habe dann schon recht früh gemerkt, dass das Interesse daran eher begrenzt ist. Ich habe mich bei vielen Veranstaltern und beworben, auch Medien angeschrieben und sehr wenig Antworten bekommen. Und habe eigentlich schon so ein bisschen den Frieden damit gefunden, dass das Buch jetzt nicht so viel Aufmerksamkeit wird bekommen. Umso überraschender war jetzt die Nachricht.
6: Gehen wir doch vielleicht mal in Roman. Also, es geht eigentlich um die Geschichte von Pino, der erfährt, dass sein Vater schon einen anderen Sohn hatte und er eigentlich nur als Ersatz gedacht ist. Wie seid ihr auf die Geschichte gekommen?
4: Der Pino ist meine Version von Pinocchio. Ja, die Märli-Figur wollen in ein ganz realistisches Buch übertragen. Es spielt 1988 in Norditalien und der Pinocchio ist in meinem Buch schon eine erwachsene Person. Mich hat einfach interessiert, wie würde Erwachsene mit dieser Geschichte, mit dieser Vergangenheit von einer Holzpuppe in der Kindheit, wie würde er damit umgehen?
6: Aus anderem Holz sein, sich in einer fremden Welt zurechtfinden, wie viele von diesen Gefühlen stecken in euch selber?
4: Sehr viel. Ich glaube, da kann ich mich nicht rausreden.
6: Ist das euer Schreibstil, autobiografische Elemente einzubauen?
4: Ich glaube, autobiografische Elemente kommen sowieso rein. Mein Schreibstil ist, die auch zu verkleiden und zum Teil in etwas sehr Fantastisches. Und dann können sie nämlich auch allgemeingültiger werden. Dann geht es nicht nur um mich, sondern dann können Leserinnen und Leser irgendwo andocken.
6: Ihr seid in Burgdorf geboren, wohnt in Bern und seid hier in den letzten Jahren stark gefördert worden, unter anderem mit dem Kurt-Marti-Preis, dem kantonalen Literaturpreis und dem Weiterschreiben-Stipendium der Stadt Bern. Was sagt ihr das Gefühl, inwiefern haben euch diese Auszeichnungen jetzt für diesen Erfolg Auftrieb gegeben?
4: Auftrieb ist das eine, aber die grösste Unterstützung kommt vom Geld. Das klingt vielleicht ein bisschen blöd, aber ohne das Geld, das ich bekommen habe, hätte ich nicht nach Italien können recherchieren. Ich hatte die Zeit nicht gehabt, ich hatte die Mittel nicht gehabt und dann würde es das Buch nicht geben.
6: Wir haben am Anfang vom Traum geredet oder im Moment euch drin bewegt. Jetzt sind 20 Titel auf der Longlist vom Deutschen Buchpreis. Anfang September kommen noch 6 Titel weiter und dann Anfang Oktober ist die Vergabe vom Deutschen Buchpreis. Ist der Traum gleich fertig oder wie schätzt ihr eure Chancen ein, für da weiterzukommen?
4: Meine Chancen sind mir recht egal. Ich habe so Freude, dass jetzt das passiert ist, was passiert ist. Und jetzt noch weiter zu denken, ist für mich eine völlig absurde Vorstellung. Ich bin so beschäftigt, das noch zu verdauen und zu verarbeiten, dass ich jetzt nicht mehr weiter hoffe. Vielleicht ändert das noch in den nächsten Tagen.
3: Sagt der Giuliano Musio, Berner Autor, der für den Deutschen Buchpreis nominiert worden ist. Mit seiner Fortschreibung vom Pinocchio-Stoff. Das Buch heisst «Aus anderem Holz». Vernissage ist Anfang September im Orell Füssli zu Bern. Das Wetter zum Wochenstart, das hat Zina Lenkenhager für uns.
7: In der Nacht ist es meistens klar, die Tiefstwerte liegen zwischen 10 und 15 Grad, im Obergoms bei 8 Grad. Morgen ist es trotz ein paar Wolken recht sonnig. Im Laufe des Nachmittags nehmen die Wolken aus Südwesten dann zu. Lokal gibt es schon am Nachmittag erste Regengüsse oder Gewitter. Am ehesten über den Walliser oder Berner Alpen. In der Nacht auf den Dienstag wird es dann verbreitet nass. Am Dienstag lockern die Regenwolken rasch auf und es wird länger sonnig. Am Nachmittag entstehen dann wieder grössere Quellwolken und die können besonders in den Bergen auch wieder den einen oder anderen Regenguss bringen. Es ist warm, mit einer schwachen Brise gibt es in Bern und Freiburg an beiden Tagen so um 26 Grad, im Rhonetal gibt es bis 28 Grad.
3: Die Sonne geniessen also und sich auf den Regen freuen. Das war es aus der Region Bern-Fribourg-Wallis von mir, Samuel Burri.

Ein grosser Rock'n'Roll heute aus der Vergangenheit. Wake Up Little Susie von den Everly Brothers. Und das da, das ist ganz neue Musik von einer Band aus der Schweiz, Berner Band And Shell. Unbreakable Hearts.

0: Unbreakable Hearts. Das Jahr feiert ihr das 25. Jubiläum. Die Band and Shell mit neuer Musik, haben wir jetzt gerade gehört, und mit Konzert. Am nächsten Freitag zum Beispiel spielen sie live zu Zollikofen am Kreiselfest. Live ist auch jeden Sonntagmorgen unsere Radio-Talkshows persönlich. Heute mit zwei bekannten Radio- und Fernsehleuten als Gäste. Die Eva Wannemacher, die 20 Jahre lang den Kulturplatz moderiert hat. Und der Ralf Wicki, unser hauseigener SRF1 Nachtschattengewächs aus der Radiosendung Nachtclub, wo gleich pensioniert wird am Donnerstag, hat er seine letzte Sendung hier auf SRF1. Und mit so Leuten ist ja immer spannend, wenn die ein bisschen erzählen von Sachen, die noch nicht alle über sie wissen, wenn sie ein bisschen aus dem Nähkästchen plaudern. Die Eva Wannemacher zum Beispiel über ihre Anfänge.
1: Ich bin, glaube ich, eher ein scheuches Mädchen, wo jetzt nicht die grosse Röhre geschwungen hat auf dem Pausenplatz. Das ist erst später, ich glaube, der Roger Schawinski hat das in mir rausgekützelt. Er hat gesagt, kommst mit uns ins Gründungsteam von Tele Zürich? Er hat gesagt, ja, natürlich. Kannst du dir vorstellen, erstens, zweitens, drittens, bei Leuten Leuten einfach so, ohne dass du sie kennst und dann und sowieso. Dann habe ich einfach ja gesagt. Ich dachte, wenn ich nein würde sagen, dann wäre ich nicht in der Auswahl.
0: Und dann gibt es noch eine Erinnerung von ihr, einen Moment aus der Zeit am Anfang, wo Eva Wannemacher ihre allerersten Nachrichten bei Tele Zürich moderiert hat. Die Erinnerung hängt aber nicht unbedingt direkt mit dem Roger Schawinski zusammen, sondern mit seiner Frau.
1: Seine Frau hat mir dann noch so ein Amulett angelegt, einen Türkisstein. Mit dem Schmuck bin ich dann in die erste Sendung und der Roger hat gesagt, du machst das und du kannst das.
0: Also ein Amulett als Talisman für die erste Sendung. Von so etwas hat unser Nachtclub-Moderator Ralf Wicki nur können träumen, wo er seine erste Nachtsendung gemacht hat.
2: Du hast von dem Amulett erzählt und das ist dir ja auch gegeben worden. Du hast das nicht selber mitgenommen. Und vor meiner ersten Sendung, vor 12,5 Jahren, ich weiss noch, ich habe eine Woche vorher schon in die Hose gemacht. Es ist mir wirklich, ich habe so Schiss gehabt, nichts Selbstbewusstsein. Ich bin eigentlich wie die Jungfrau zum Kind zu diesem Job gekommen. Und dann hat mein lieber Moderationskollege Stefan Siegenthaler mir so eine Doppelpackung Hackli feucht gebracht. Das ist mein Amulett.
0: Ich komme nicht ganz daraus, wie das gemeint war mit diesen Feuchttüchli. Vielleicht einfach noch einmal reinhören. Das Persönliche von heute mit Eva Wannemacher und Ralf Wicki. Heute Abend um 10 Uhr kommt die Wiederholung hier auf SRF 1. 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

0: Der Rosa heute aus der 80er-Jahr. Eurythmics, Sweet Dreams. Gut informiert am Sonntagabend mit SRF 1. Es wird 6 Uhr. Jetzt kommt das Echo der Zeit.
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0: Von 18 Uhr in der Region Zürich auf dem Westring Richtung Gubristunnel ist die Unfallstelle geräumt. Es hat weiterhin Stau zwischen Zürich West und Urdorf Süd. Daher auch Rückstau auf der A4 Richtung Zürich West ab dem Islisberg-Tunnel. Und dann weiter Stau oder stockend in der Region Bern auf der A8 Richtung Spiez zwischen Wilderswil und Derligen und auf der A1 Richtung Zürich zwischen Grauholz und Schönbühl. In der Zentralschweiz auf der A2 Richtung Luzern zwischen Erstfeld und dem Selisberg-Tunnel, weiter auf der A2 Richtung Luzern ab der Verzweigung Lopper, auf der Axenstraße A4 Richtung Brunnen zwischen Altdorf und Sisikon und auf der A8 Richtung Verzweigung Lopper zwischen Lungen Süd und Kaiserstuhl und ab Alpnach. In der Ostschweiz auf der A13 Richtung Sargans zwischen Zitzers und Sarganserland und auf der A3 Richtung Zürich zwischen Mühlehorn und Reichenburg. In Graubünden auf der A13 Richtung Chur zwischen Ander und Viamala und zwischen Rotenbrunnen und Reichenau. Vor dem Gotthardtunnel Richtung Norden ab Quinto 4 Kilometer bis zu 45 Minuten Wartezeit. Die Ausfahrt Airolo ist gesperrt, die Ausweichspur Cupra offen und noch aktuell in der Region Zürich auf der A4 Richtung Zürich West ab dem Islisberg-Tunnel.
2: 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Die Themen vom Sonntag, dem 23. August. Neue Eskalation im Zollstreit zwischen den USA und Kanada. Der kanadische Premier Mark Carney spricht von einem Angriff und droht mit Gegenzöllen.
3: They're a miscalculation, because Canadians will always take care of each other. We know we're stronger together.
2: Die USA hätten sich verrechnet, Kanada stehe zusammen. Mehr zum drohenden Handelskrieg gleich. Dann wegen russischer Angriffe auf Häfen am Schwarzen Meer. Die Ukraine kann ihr Getreide kaum noch exportieren, mit Folgen auch für den Weltmarkt. Ernüchterung in Westschweizer Zeitungsverlagen. Auch die Finanzhilfe durch einzelne Kantone ändert nichts an den strukturellen Problemen. Und gut ein Jahr nach dem Bergsturz von Platten. Der Schuttkegel bewegt und verändert sich und wird von der Wissenschaft akribisch beobachtet.
4: Man sieht eigentlich hier in kürzester Zeit, wie sich ein neuer Lebensraum bildet.
2: Sagt Geograf Andreas Hüni zum Schluss hier im Echo der Zeit. Der Zollstreit zwischen den USA und Kanada verschärft sich weiter. Nach geplatzten Verhandlungen setzten die USA in der Nacht auf gestern auf eine ganze Reihe kanadischer Produkte Zölle von 50% in Kraft. Kanada reagierte prompt. Premierminister Mark Carney kündigte umgehend Gegenzölle in der gleichen Höhe an. Man werde die Zölle, Zitat, Dollar um Dollar erwidern. Die Furcht vor einem Handelskrieg wächst. Frage an USA-Korrespondent Andrea Christen. Warum spitzt sich der Zollstreit zwischen den USA und Kanada gerade jetzt so zu?
5: Die beiden Länder waren daran, ein neues Handelsabkommen auszuhandeln. US-Präsident Donald Trump hatte Druck aufgesetzt mit der Drohung dieser zusätzlichen Zölle. Und es schien diese Woche so, als sei eine Einigung in greifbarer Nähe. Dann kollabierten diese Gespräche aber. Carney wies sein Verhandlungsteam am Freitag an, nach Ottawa zurückzukehren. Von der kanadischen Seite heißt es, die USA hätten neue, inakzeptable Forderungen gemacht. Carney deutete an, dass es sich hier um Forderungen gehandelt hat, die man in Kanada als Bedrohung für die eigene Souveränität sieht, dass die USA versucht hätten, den Schutz der französischen Sprache in Kanada einzuschränken. Von der US-Seite hieß es, Kanada habe neue Forderungen auf den Tisch gebracht. So oder so ist das eine neue Eskalation in einem langen Handelskonflikt. Trump hatte in seiner ersten Amtszeit ein Handelsabkommen mit Kanada beendet, dann ein neues aushandeln lassen, nur um jetzt in der zweiten Amtszeit mit immer neuen, sich ändernden Begründungen wieder Zölle zu verhängen.
2: Und für wen ist denn dieser Zollstreit gerade schmerzhafter? Für Kanada oder für die USA?
5: Über 70% der kanadischen Exporte gehen in die USA. Zölle aus Washington können in der viel kleineren kanadischen Wirtschaft vermutlich größeren Schaden anrichten. Die beiden Länder sind wirtschaftlich eng miteinander verwoben mit Produktions- und Lieferketten, die über die Landesgrenzen sich erstrecken. Bei Detroit etwa, wo besonders viele Güter die Grenze überqueren, wo US-Autos und Autobestandteile auf beiden Seiten der Grenze gebaut werden, wurde gerade eben eine zusätzliche neue Brücke über den Grenzfluss eröffnet. Carney hat auch klar gemacht, Kanada sei etwa der größte Abnehmer von US-Autos. So gut wie das ganze Erdgas und ein sehr großer Teil des Rohöls, das die USA importierten, stamme aus Kanada. Ein verschärfter Handelskonflikt trifft also auch die USA, wo die Konsumenten schon lange von der Teuerung geplagt werden. Eine Teuerung, die durch Zölle natürlich angeheizt werden könnte.
2: Der Streit spitzt sich zu. Muss man bereits von einem Handelskrieg sprechen?
5: Die neuen kanadischen Zölle treten erst am 8. September in Kraft. Sie sollen etwa für US-Landwirtschaftsgeräte, für Stahl- oder Milchprodukte gelten. Bis dahin kann noch viel passieren. Trump könnte zurückkrebsen. Das wäre bei weitem nicht das erste Mal. Aber ja, zwei Länder, die gezielt die jeweils andere Wirtschaft mit Zöllen schädigen wollen, wenn wir diese Definition nehmen, ist das ein Handelskrieg. Auch Carney spricht offen von Krieg und erscheint gewillt, diesen auch auszutragen. Aus seiner Rede spricht ein großer Vertrauensverlust in die USA, eine Überzeugung, dass die USA kein verlässlicher Partner mehr sind, dass Washington diese enge wirtschaftliche Verbindung als Waffe nutzt, dass auch die Weltordnung mit den USA im Zentrum zu Ende geht. Das hat Carney schon in einer Rede am WEF in Davos klar ausgedrückt. Er erklärt auch immer wieder, unter ihm werde die kanadische Wirtschaft stärker auf andere Handelspartner jetzt ausgerichtet. In Kanada, wo man sehr eng mit den USA zusammenleben muss, scheint man, das gilt wenigstens für Carney, auch davon auszugehen, dass diese Beziehung langfristig gestört ist, auch über Trumps zweite Amtszeit hinaus.
2: Danke für diese Informationen, Andrea Christen, direkt aus den USA. Nach dem Großbrand in Thusis im Kanton Graubünden wurden 5 Personen vermisst. Nun ist klar, das Feuer forderte 4 Todesopfer. Mehr dazu in der Nachrichtenübersicht mit Manuel Risi.
6: Ausgebrochen war das Feuer in der Nacht auf Freitag in einem Restaurant mit Wohnungen. Zuerst sprach die Polizei von 5 vermissten Personen. Das sei aber ein Missverständnis gewesen, sagt Pascal Fetsch, Mediensprecher der Kantonspolizei Graubünden.
7: Das Missverständnis ist gekommen, aufgrund von dem, dass eine Person doppelt geführt worden ist, einmal unter den Verletzten und einmal unter den Vermissten.
6: Bereits gestern fanden die Einsatzkräfte 2 Personen tot im Gebäude. Heute nun fanden sie auch die 2 zuletzt noch vermissten Personen tot im Haus, das zum Teil eingestürzt ist. Nach Ausbruch des Feuers konnten sich 14 Personen in Sicherheit bringen. 8 von ihnen wurden verletzt, 2 davon schwer. Warum es zum Brand kam, ist unklar. Die Ermittlungen laufen. Der ukrainische Präsident Volodymyr Zelensky hat der Forderung nach Neuwahlen erneut eine Absage erteilt. Wahlen würden ein großes Risiko darstellen, sagte Zelensky laut Nachrichtenagenturen. Sie könnten die Ukraine spalten. Der entlassene ehemalige Verteidigungsminister der Ukraine, Michailo Fedorov, hatte gefordert, das Land müsse trotz der russischen Angriffe einen Weg zu Wahlen finden. Wegen des Kriegsrechts sind Wahlen in der Ukraine seit 2022 ausgesetzt, so wie es die Verfassung des Landes vorsieht. Die letzte reguläre Wahl fand 2019 statt. In Griechenland ist es in einem Haftzentrum für Asylsuchende zu Ausschreitungen gekommen. Laut griechischen Medien wurden dabei 5 Personen verletzt, mehrere Personen seien festgenommen worden. Das Lager befindet sich in Sindiki, nahe der bulgarischen Grenze. Die Unruhen brachen gestern Abend aus. Eine Gruppe von Migranten soll einen Teil der inneren Umzäunung niedergerissen haben. Danach griffen sie die Sicherheitskräfte an mit Steinen und anderen Gegenständen. Einige Migranten konnten aus dem Lager fliehen. Im Lager von Sindiki sind etwa 500 Migranten untergebracht. Die Mehrheit von ihnen soll abgeschoben werden. Zahlreiche Fische sind in den letzten Tagen im Süden Polens verendet, das meldet die polnische Wasserbehörde. Aus dem Gleiwitzer Kanal seien innerhalb einer Woche mehr als 4 Tonnen tote Fische geborgen worden. Grund für das Fischsterben sei die Blüte der giftigen Goldalge. Diese habe sich in einem bestimmten Abschnitt des Kanals festgesetzt. Die Behörden versuchen nun, die Ausbreitung der Goldalge zu verhindern. Der Gleiwitzer Kanal ist ein Nebengewässer der Oder. Das Galankertal im Kanton Graubünden ist weiter nur durch Helikopter zu erreichen. Die Straße durch das Tal bleibt gesperrt von Molina Nord bis zu den Steinbrüchen von Arvigo. Die Bündner Behörden wollen morgen entscheiden, wann die Straße wieder aufgemacht werden kann. Mehrere Schlammlawinen haben die Straße letzte Woche verschüttet. Die Behörden haben eine Luftbrücke eingerichtet.
2: Zum Sport. Der Schweizer Steve Gerda ist Weltmeister im Springreiten. Er hat damit einen weiteren Meilenstein in seiner Karriere erreicht. Sportredaktor Yannick Breu.
8: Steve Gerda bleibt an der Weltmeisterschaft im Deutschen Aachen als einziger Reiter ohne Fehler und gewinnt WM-Gold. Der 44-jährige Schweizer ist nun Olympiasieger, Weltmeister, Europameister und Weltcup-Sieger. Das hat vor ihm noch keiner geschafft. Und eine weitere Schweizer Medaille gibt es an der Kunstturn-Europameisterschaft. Die Schweiz gewinnt im Teamwettbewerb Bronze. Für die Schweiz ist es die dritte Teammedaille der Männer an Europameisterschaften. Der Sieg geht an Großbritannien vor Russland unter neutraler Flagge.
2: Vom Sport zum Wetter, Manuel Risi.
6: Morgen ist es zunächst recht sonnig. Gegen Abend nehmen die Wolken zu und es entstehen über den Bergen erste Platzregen und Gewitter. In der Nacht auf Dienstag wird es verbreitet nass. Die Temperaturen erreichen 26 Grad.
2: Es ist Erntezeit in der Ukraine, einer der Kornkammern der Welt. Rund 60 Millionen Tonnen Getreide sind für den Export bereit. Allerdings ist es der Ukraine derzeit nicht möglich, das Getreide in die Welt zu verschiffen. Wegen russischer Angriffe sind die Häfen am Schwarzen Meer faktisch geschlossen. Auch der Transport über die Donau ist wegen der Trockenheit erschwert. Ich habe von Wirtschaftsredaktor Dario Pelosi wissen wollen, was bedeutet das nun?
9: Das ist ein großes wirtschaftliches Problem. Um eine Größenordnung zu geben, vor dem Angriffskrieg Russlands liefen 95% des Getreideexports über die Schwarzmeerhäfen. Und die Agrarexporte, die machen die Hälfte der Exporteinnahmen des ukrainischen Haushalts aus. Kommt dazu, wegen der Trockenheit dieses Sommers dürften Mais- und Sonnenblumenkerne früher geerntet werden müssen als sonst. Und wenn die Silos nun noch voll sind vom Winterweizen, weil eben der Export klemmt, gibt es ein Platzproblem. Und der dritte Punkt, können die Produzentinnen und Produzenten ihre Waren nicht verkaufen, fehlt ihnen schlicht das Geld, um Saatgut für den Herbst und den nächsten Frühling zu kaufen.
2: Eine Alternative wäre der Landweg. Allerdings kam es 2023 zu großen Protesten polnischer Bäuerinnen und Bauern, weil die Ukraine Getreide in Zügen über Polen transportiert hat. Wie steht es um die Option Landweg heute?
9: Er ist eine Option, derzeit die einzig mögliche, aber es harzt an vielen Stellen. Zum Beispiel, derzeit wird nicht nur in der Ukraine geerntet, sondern eben auch in den Nachbarländern wie Polen. Die Kapazitäten sind also grundsätzlich beschränkt. Güterzüge verkehren in der Ukraine mit einer anderen Spurweite als in Europa. Es muss also umgeladen werden, das ist teuer. Es gibt also technische Herausforderungen, es gibt aber auf beiden Seiten eben auch Enttäuschung und viele Ängste und die werden teilweise auch gezielt geschürt. Polnische Bauernfamilien zum Beispiel wehren sich gegen ukrainische Getreideexporte, weil ihnen suggeriert wird, diese stünden in direkter Konkurrenz zu ihren Agrarprodukten, auch wenn das nicht unbedingt so sein muss. Polnische Aktivistinnen und Aktivisten haben auch ukrainisches Getreide auf dem Boden ausgeleert. Für Ukrainerinnen und Ukrainer ist das eine riesige Provokation, denn Getreide ist eben für sie nicht nur einfach ein Produkt, sondern ein wichtiger Bestandteil ihrer nationalen Identität. Doch es gibt Bemühungen, diese Diskussionen zu versachlichen. So trafen sich vor wenigen Tagen ukrainische Produzentinnen und Produzenten virtuell mit polnischen Logistikfachleuten. Die Idee da, Lösungen zu suchen, die eben für beide Seiten gut sind.
2: Und gibt es da schon konkrete Ansätze? Wie sehen diese Lösungsvorschläge aus?
9: Also natürlich geht es um den Abbau bürokratischer Hürden, effizientere Zollabfertigung, 24 Stunden, 7 Tage die Woche. Es wurde auch diskutiert, ob und wie viel mehr Züge zur Verfügung gestellt werden könnten. Und zum Beispiel wurde auch festgehalten, dass es eigentlich eine Normalspurbahnlinie gibt von Polen in die Ukraine und von beiden Ländern auch in den letzten Jahren restauriert wurde. Bisher wurde sie aber nur für Testfahrten genutzt und nicht für Transporte, weil die Zollabfertigung fehlt. Also der zentrale Tenor war Vertrauen schaffen, Klarheit schaffen, dass Getreide aus der Ukraine nicht für den polnischen, sondern für den Weltmarkt bestimmt ist.
2: Selbst wenn Hürden aus dem Weg geschafft wären, wie viel des Getreides ließe sich überhaupt auf dem Landweg exportieren?
9: Der ukrainische Minister für Agrarpolitik hat hierzu einige Zahlen genannt. Er rechnet damit, dass 30-50% des erwarteten Exportvolumens auf dem Landweg exportiert werden könnte. Aber eben, diese Route, die kostet viel mehr als jetzt der Export auf dem Seeweg.
2: Die Ausfuhr von Getreide aus der Ukraine ist blockiert, respektive schwierig. Auch die Straße von Hormuz ist zu. Welche Auswirkungen hat das auf den weltweiten Getreidemarkt?
9: Also die geopolitische Instabilität und die Trockenheit haben Auswirkungen auf die Getreidepreise. Indirekt eben auch, weil zum Beispiel Preise für Düngemittel oder Treibstoffe steigen und die Produktion teurer machen. Gibt es eine Entspannung in den Kriegsregionen, gerade auch im Schwarzen Meer, dann dürften die Preise sinken und dann könnte auch das ukrainische Getreide auf den Markt kommen. Es gibt also viel Unsicherheit und wenn die Preise schwanken, heißt das auch, dass die Preise für Lebensmittel und Tierfutter schwanken. Das ist für uns vielleicht unangenehm, teuer. In ärmeren Ländern haben höhere Preise aber direkt Einfluss, was die Menschen sich an Lebensmitteln noch leisten können. Die Weltbank sieht da Länder in Ostafrika besonders gefährdet, Länder wie Myanmar oder die Philippinen, aber auch Länder in Lateinamerika.
2: Sagt Dario Pelosi von der SRF Wirtschaftsredaktion. Sie hören das Echo der Zeit. So geht es bei uns weiter. Die Romandie begegnet dem Zeitungssterben mit Medienförderung. Trotzdem bleibt der Spardruck hoch. Der Schuttkegel von Platten wird beobachtet und vermessen, auch im Hinblick auf den Wiederaufbau des verschütteten Dorfes. Und im Iran mussten die Menschen im letzten halben Jahr sehr viel durchmachen. Repressionen durch das Regime, Krieg und eine tiefe Wirtschaftskrise. Unser Korrespondent zeichnet die Entwicklungen nach anhand von Sprachnachrichten von Iranerinnen und Iranern, denn ins Land zu reisen ist nicht möglich. 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Der Sonntagsblick erschien 1969 zum ersten Mal. Damit ist er das älteste Sonntagsblatt der Schweiz. Allerdings, so berichtete das Online-Magazin Republik vergangenen Monat, soll der Sonntagsblick in seiner heutigen Form nur noch bis Ende Jahr erscheinen. Das Verlagshaus Ringier hat die Meldung zwar nicht bestätigt, trotzdem sorgte sie für Aufsehen in der Leserschaft, aber auch in der Medienbranche. In der Romandie ist man sich solche Ankündigungen gewöhnt. Die Medienkrise ist dort seit Jahren im Gang, Traditionszeitungen sind verschwunden. Mehrere Westschweizer Kantone haben deswegen Gegenmaßnahmen ergriffen. Sie subventionieren Zeitungen mit Millionenbeträgen. Philipp Reichen berichtet.
10: Januar 2017. Die Tagesschau des Westschweizer Fernsehens RTS gibt das Ende des Wochenmagazins Lepto bekannt. Im Februar verschwand der Traditionstitel dann definitiv. Auch das Boulevardblatt Le Matin und die Regionalzeitung La Région erscheinen inzwischen nicht mehr. Manuel Puppis, Professor für Kommunikationswissenschaften an der Universität Freiburg, beobachtet die Entwicklung genau.
11: Die Romandie war von der Medienkrise, also den rückläufigen Werbeeinnahmen und den rückläufigen Auflagen im Zeitungsgeschäft, früher und stärker betroffen als die Deutschschweiz. Es ist auch ein kleiner Markt, wo es schwierig ist, Medien zu finanzieren.
10: In der Romandie reagierten Regierungen und Parlamente auf die Krise und schnürten Unterstützungspakete.
11: Wir sprechen hier konkret von den Kantonen Genf, Waadt und Freiburg und in limitiertem Ausmaß auch dem Kanton Wallis. Da geht es um Massnahmen, beispielsweise wie die Finanzierung einer Korrespondentenstelle der Nachrichtenagentur, um Unterstützung der journalistischen Aus- und Weiterbildung oder auch um ein kostenloses Abo für Jugendliche, die 18 Jahre alt werden, in den Kantonen Genf und Freiburg.
10: Der Kanton Freiburg unterstützt auch die Digitalisierung von Zeitungen wie La Liberté mit einem Millionenbetrag. Aber insbesondere bei den kostenlosen Digital-Abos hatte Serge Gumi, Verleger und früherer Chefredakteur von La Liberté, einige Erwartungen.
12: Diese Maßnahme war erfolgreich im ersten Jahr. Wir haben ungefähr 500 Abonnementen an Jungen offeriert.
10: Doch Gumi ist bereits ein wenig ernüchtert. Zu wenig Jugendliche entscheiden sich, Abonnentin oder Abonnent zu bleiben. Und auch die Nachfrage nach Gratis-Abos ist rückläufig.
12: Ich muss sagen, finanziell war es vom Anfang an klar, dass wir nicht viel Geld durch diese Maßnahme erhalten würden. Und leider ist die Bilanz ja ziemlich schwach.
10: Finanziell fallen für Michel Chautron, Chefredaktor der Waadtländer Lokalzeitung «La Côte», vor allem die Anzeigen ins Gewicht, die der Kanton Waadt vor Wahlen und Abstimmungen bei ihm platziert.
13: L'État achète des annonces pour inciter les gens, avant chaque votation, pour inciter les gens à aller voter.
10: Darüber hinaus finanziert die Waadt die Produktion von Kurzvideos für ein junges Publikum, die La Côte und andere Lokalmedien produzieren und untereinander austauschen und publizieren. Check heißt die Aktion. Das sei zwar viel Gutjournalismus, aber helfe ein junges Publikum zu erreichen und auf klassischen Journalismus aufmerksam zu machen, so Michel Chautron.
13: Check n'est pas vraiment du journalisme. Il faut bien le dire, c'est des sujets plutôt un peu légers, un peu fun, qui on doit s'adresser aux jeunes. C'est a priori pour les sensibiliser à notre existence.
10: Trotz Medienförderung bleibt der Spardruck bei Chautron hoch. Liberté-Verleger Serge Cumi muss Ende Sommer sogar mehr als ein Dutzend Mitarbeitende entlassen. Die strukturellen Probleme bleiben, das schmerze, sagt er. Nun auf Französisch.
12: Ce que nous gagnons ne suffit plus à couvrir le niveau des charges. C'est la raison pour laquelle nous avons dû prendre des mesures douloureuses. Mais aujourd'hui, on a un problème structurel et on est obligé de prendre ces mesures-là pour rétablir l'équilibre.
10: Ist die Medienförderung in der Romandie am Ende wirkungslos? Nein, sagt Manuel Puppis von der Uni Freiburg.
11: Man kann sehen, dass gewisse Maßnahmen Medien helfen, ihre Kosten in der Redaktion zu senken, weil sie eben Unterstützung haben.
10: Auch im Fall der Digital-Abos sei es noch viel zu früh, eine Bilanz zu ziehen.
11: Vielleicht müsste man dann auch mal schauen, wie sich das in ein paar Jahren auswirkt, ob Menschen, die dann Kontakt hatten mit Medien, die Marke kennengelernt haben, sich auch daran erinnern in 5-6 Jahren und dann vielleicht ein Abo lösen.
10: Eine offene Frage ist, ob die redaktionelle Freiheit mit der Medienförderung unter Druck gerät. Stand heute hat Manuel Puppis keine Belege dafür, aber...
11: Jetzt kann man natürlich sagen, auf der kantonalen Ebene ist man sich noch näher, ist alles etwas kleiner, man kennt sich und das kann das Verhältnis im Lokal- und Regionaljournalismus noch komplizieren. Das wird sich weisen müssen, da müsste man auch mit den Redaktionen natürlich sprechen, ob sie diesen Einfluss wahrnehmen.
10: Puppis beobachtet bereits, dass sich auch Deutschschweizer Kantone mit Fragen der Medienförderung befassen. Aber der mediale Leidensdruck sei hierzulande noch weniger groß.
11: Also bevor dann die Zeitungen in den Regionen alle Lichter löschen, denke ich, würden andere Kantone durchaus sich das nochmals überlegen, ob sie mit Medienförderung aktiv werden wollen.
10: Auch im Bundesparlament habe man mittlerweile erkannt, dass eine technologieneutrale Medienförderung vonnöten sei.
2: Seit dem Bergsturz im Lötschental liegt ein riesiger Schuttkegel über dem Dorfplatten. Rund 9 Millionen Kubikmeter Eis und Geröll stürzten am 28. Mai 2025 in die Tiefe, rissen eine gigantische Schneise in den Wald, deckten die Landschaft zu. Inzwischen liegt der Schuttkegel seit über einem Jahr über dem Tal, aber nicht bewegungslos. Er hat sich verändert und das tut er weiterhin jeden Tag. Inlandredaktor Matthias Baumer ist den Bewegungen dieser Masse nachgegangen.
14: Er liegt nur scheinbar reglos da, wie ein aufgedunsener, angeschwemmter Walfisch. Doch er bewegt sich, nicht sichtbar, aber je nachdem, wo man auf ihm stehe, spürbar, hört man aus dem Lötschental. Mario Studer beschreibt sein Gefühl, als er zuletzt Anfang Sommer auf dem Schuttkegel stand.
15: Ja, man fühlt sich klein, ohnmächtig auch ein bisschen. Und sieht, dass die Natur den Takt vorgibt, ja.
14: Mario Studer sagt das in seinem Büro. Er ist Vermessungsingenieur, beobachtet Naturgefahren und er horcht und sieht in den Schuttkegel im Lötschental hinein, von Zürich aus. Studer lässt im Lötschental eine Drohne losfliegen. Selbstständig surrt diese über den Schuttkegel und liefert Bilder.
15: Und aus diesen vielen hundert Fotos pro Flug berechnen wir dann ein sogenanntes Orthofoto. Es ist ein geometrisch korrektes Luftbild, in dem man messen kann, plus auch noch ein Oberflächenmodell, also ein 3D-Modell der Schuttkegeloberfläche.
14: In Zürich auf dem Bildschirm wird die Bewegung des Schuttkegels in Platten konkret. Mario Studer weiß, wo sich die Masse bis 35 Meter hoch über dem Talboden auftürmt und wo nur wenige Zentimeter Sand und Steine liegen. Er sieht, wo und wie stark sich der Kegel seit dem Bergsturz abgesenkt verformt hat, teils nur Zentimeter, teils mehrere Meter. Wie sich die Oberfläche des Kegels bewegt, hat auch Gründe in dessen Innern. 25 Meter tiefe Löcher sind in den Schuttkegel gebohrt. Hochsensible Sensoren messen die Temperatur. Auf Ingenieur Studers Bildschirm leuchten farbige Balken auf. Gelb-rot ist Stein, Eis ist blau. Unter einer haushohen, isolierenden Geröllschicht könnten diese Überreste des abgestürzten Birchgletschers noch bis zu 15 Meter dick sein. Oder?
15: An einer Bohrung haben wir jetzt gesehen, dass sich die Eisdicke von 6 Metern auf 3 Meter schon reduziert hat, weil halt die darüberliegende Schicht nicht so dick war. 2-3 Meter, glaube ich.
14: Und dort, wo das Eis im Schuttkegel wegschmilzt, senkt sich die Oberfläche ab. Es bleiben Geröll und Sand. Unweit von Mario Studer sitzen Gleb Kabakovic und Andreas Hühn in einem Büro an der Universität Irchel in Zürich. Geografisches Institut, Fernerkundungslabore. Auch Student Kabakovic schaut in den Schuttkegel hinein. Er schreibt eine wissenschaftliche Arbeit darüber, was an der Oberfläche oder wenig darunter liegt.
16: Ob das jetzt Sandpartikel sind oder vielleicht Kieselstein oder etwas Größeres, ob das jetzt Findlinge sind.
14: Auch das ist wichtig, denn wer erkenne, wo Sand sei, der wisse.
16: Dieser Teil des Schuttkegels wird instabil sein oder erodiert schneller. Die Partikel schwemmen schneller heraus. Wir können sagen, er setzt sich eigentlich in kürzester Zeit mehr als andere Bereiche des Schuttkegels.
14: Veränderung lässt sich erkennen und antizipieren. Der Blick in die Innereien des Schuttkegels ist wichtig. Für den Bau der neuen Kantonsstraße zum Beispiel oder auch für den Wiederaufbau von Platten. Und zudem sei all das, was man über die Eisgeröllmasse bei Platten erfahre, eine Referenz für ähnliche Naturkatastrophen in der Zukunft. Und es sei auch ein Beispiel dafür, wie wir Menschen mit solchen Tatsachen, die uns die Natur gewissermaßen hinwerfe, leben lernen müssten, ergänzt Andreas Hühni, Wissenschaftler am Geografischen Institut.
4: Man sieht eigentlich hier in kürzester Zeit, wie sich ein neuer Lebensraum bildet. Das ist natürlich auch das. Es wird Teil sein von diesem Tal für immer. Und es wird spannend bleiben in den nächsten Jahren, wie sich das wieder ins Tal eingliedert.
14: Hühnis Gedanke schwebt hinüber ins Büro von Martina Foser. Sie ist Professorin für Landschaftsarchitektur an der ETH. Sie misst keine Temperatur, nicht wie fein der Sand, wie die Steine sind. Martina Foser schaut mit anderen Augen auf den Schuttkegel, auf das ganze Lötschental und fragt sich:
17: Wie fest wird diese Landschaft jetzt in Zukunft wieder bewirtschaftet? Wie fest wird sie einfach verwildert?
14: Für sie sei der Schuttkegel ein Wesen, das vom Nesthorn ins Tal gefallen ist. Eines, welches eine über Jahrhunderte gewachsene Kulturlandschaft ausgelöscht habe und die nun in kurzer Zeit neu gedacht werden müsse.
17: Ich glaube, die Diskussion eilt.
14: Die Natur sei schnell, der Schuttkegel lebe, Veränderungen seien im Gang. Dabei geht es nicht nur um die Dicke von Eis und Geröll, nicht nur um Straßenführung und Wiederaufbau von Platten. Es gehe auch darum, wie das Tal mit diesem Schuttkegel leben wolle und müsse. Es gehe um Ängste und Hoffnungen der Menschen dort, die nun in ein ganzheitliches Raumkonzept zu überführen seien. Mache man das gut?
17: Ich glaube, es gibt wirklich ein schönes Zusammenspiel von Vergangenheit und Zukunft.
14: Eine gemeinsame Zukunft von Tal und Schuttkegel.
2: Matthias Baumer. Das war das Echo der Zeit am Sonntag, dem 23. August. Redaktionsschluss 18.27 Uhr. Pascal Bieber war für die Sendung verantwortlich, für die Nachrichten Fabienne Wüttrich. Mein Name Brigitte Kramer. Schön waren Sie dabei.
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0: Die Übersicht von 18.27 Uhr, Stau oder stockend in der Region Bern auf der A8 Richtung Spiez zwischen Wilderswil und Derligen, auf der A1 Richtung Zürich zwischen Grauholz und Schönbühl. In der Region Solothurn auf der A1 Richtung Zürich zwischen Kriegstetten und Herkingen, dann in der Region Zürich vor dem Gubristunnel Richtung St. Gallen, ab dem Limmataler Kreuz und ab Birmensdorf. In der Zentralschweiz auf der A2 Richtung Luzern zwischen Erstfeld und dem Selisbergtunnel, auf der der Axenstraße Richtung Brunnen zwischen Altdorf und Sisikon und weiter auf der A2 Richtung Luzern ab der Verzweigung Lopper sowie auf der A8 Richtung Verzweigung Lopper zwischen Lungen Süd und Kaiserstuhl und ab Alpnach. In Graubünden auf der A13 Richtung Chur zwischen Zillis und Viamala und zwischen Rotenbrunnen und Reichenau. In der Ostschweiz auf der A13 Richtung Sargans zwischen Zitzers und Sarganserland und auf der A3 Richtung Zürich zwischen Murg und Reichenburg. Vor dem Gotthardtunnel in Richtung Norden ab Quinto 4 Kilometer Stau, rund 45 Minuten Wartezeit. Die Ausfahrt Airolo ist gesperrt, die Ausweichspur Cupra ist offen. Und in Tessin, da ist die A2 Richtung Gotthard zwischen Rivera und Bellinzona Süd nach einem Unfall gesperrt. Es hat Stau ab Rivera. 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

0: Bis 7 Uhr am Sonntagabend vom SRF Nahost-Korrespondent Thomas Gutterson ist diese Woche die Sendung international. Stimmen aus dem Iran, heisst sie, vom Aufbruch in die Verzweiflung. Und mit dieser Stimme, mit dieser Aufnahme, fängt die Sendung an.
1: Der US-Präsident wiederholt immer wieder, die USA hätten die stärkste Armee der Welt. Doch selbst diese kann manchmal so hart getroffen werden, dass sie nicht mehr aufrecht stehen kann.
2: Das waren die Worte des obersten iranischen Führers Ayatollah Ali Khamenei, 11 Tage vor seinem Tod am 28. Februar, als die USA und Israel den Iran angriffen.
3: A short time ago, the United States military began major combat operations in Iran.
2: US-Präsident Donald Trump informierte damals über den Einsatz und nannte die iranische Führung eine bösartige Gruppe von grausamen Menschen.
3: A vicious group of very hard, terrible people.
2: Zwischen diesen beiden Positionen gefangen stand das iranische Volk. Sie wünsche sich weder den Erhalt des Regimes noch den Zerfall ihres Landes, sagte die 62-jährige Mahtab per Sprachnachricht aus dem Iran. Das war Anfang Jahr. Was darauf folgte, war damals noch kaum absehbar. Da waren die Proteste und deren Niederschlagung im Januar, der Krieg und die Zerstörung in den Monaten darauf. Dazu kamen eine Internetsperre, die Blockade der Straße von Hormus und die ohnehin schon großen wirtschaftlichen Probleme im Land. Wie haben die Menschen im Iran das letzte halbe Jahr erlebt? Vom Aufbruch in die Verzweiflung, ein halbes Jahr in Stimmen aus dem Iran. International. Mein Name ist Thomas Gutterson. Die Iranerinnen und Iraner haben viel durchgemacht in diesem halben Jahr. Ich stand mit einigen von ihnen über diese Zeit in Kontakt. Wann immer möglich, schickten sie über Vertrauenspersonen im Ausland Sprach- und Textnachrichten und teilten ihre Sicht der Dinge. Ihre Namen wurden aus Sicherheitsgründen geändert, denn schon allein der Kontakt mit einem ausländischen Journalisten könnte sie in Gefahr bringen. Kapitel 1 – Die Proteste. Staatliche Repression ist keineswegs neu im Iran. Sie hat aber seit dem 12-Tage-Krieg von letztem Jahr deutlich zugenommen. Der Iran verzeichnete letztes Jahr 2159 Hinrichtungen, so viele wie seit dem ersten Golfkrieg in den 1980er Jahren nicht mehr. Zudem belastete die immer schlechter laufende Wirtschaft die Bevölkerung zunehmend. Die iranische Währung brach innerhalb eines Jahres um 96% ein und im letzten November kam noch ein ganz anderes Problem dazu, eine Dürre.
4: Agar baran nabare, ma dar Tehran, dar Azar ma.
2: Irans Präsident Massoud Pezeshkian warnte damals die Bevölkerung, dass das Wasser in der Hauptstadt Teheran rationiert werden müsse. Andernfalls sähe er sich gezwungen, ganze Quartiere zu evakuieren. Seine Botschaft legte die grassierende Misswirtschaft im Iran offen, doch von Schuldeingeständnis keine Spur. Der Staat war offensichtlich nicht einmal in der Lage, die Grundbedürfnisse der Bevölkerung zu decken, während die Repression zunahm und die Wirtschaft immer weiter einbrach. Das führte Anfang dieses Jahres zu mehr und mehr Unmut in der Bevölkerung. Zuerst waren es die Händler und Ladenbesitzer, die einflussreichen Basari, die aus Protest ihre Läden schlossen, wie der 30-jährige Mohammed aus der Stadt Yezd.
1: Die Lage ist wirklich ernst. Die Inflation lastet schwer auf der Bevölkerung. Meine Kunden können sich kaum noch Gemüse oder Früchte leisten. Ich bleibe auf der Ware sitzen. Mir bleibt nichts anderes übrig, als meinen Laden zu schließen. Für die nächsten Tage sind große Demonstrationen angesagt. Mal sehen, was da passiert.
2: Dem Protest der Händler schlossen sich Anfang Januar immer mehr Menschen an. In allen größeren Städten gingen Hunderttausende auf die Straße. Sie riefen Tod dem Diktator. In Isfahan nahmen Demonstrierende das Gebäude des staatlichen Rundfunks ein. Das weckte bei vielen Hoffnung auf einen baldigen Sturz des Regimes, auch bei Sorush, einem Unternehmer aus Teheran.
1: Diese Proteste haben gerade erst begonnen und werden sich ausweiten. Ich bin sicher, wir stehen vor einem Umbruch. Es wird zu grundlegenden Veränderungen im Iran führen. Aber ich hoffe, dass diese Veränderungen nicht von Krieg oder von außen beeinflusst werden, sondern dass wir das aus eigener Kraft erreichen.
2: Doch die Proteste waren schon damals keine rein inneriranische Angelegenheit mehr. Aus dem Ausland rief Reza Pahlavi, der Sohn des letzten Schahs, über soziale Medien und Portale der iranischen Diaspora zu Großkundgebungen am Wochenende vom 8. und 9. Januar auf. Er habe die Proteste der Ladenbesitzer verfolgt und bewundere deren Widerstand, sagt Pahlavi, untermalt von heroischer Musik. Er betont, eine große Menschenmenge könne die Sicherheitskräfte zum Rückzug zwingen und diese würden sich über kurz oder lang den Protestierenden anschließen. Das Gegenteil traf ein. Mit eiserner Faust gingen die iranischen Ordnungskräfte gegen die Demonstrierenden vor. Handyaufnahmen zeigen, wie Militärlastwagen in die Menge fahren und wie regierungsnahe Milizen die Protestteilnehmer regelrecht abschießen. Wie viele Menschen dabei ums Leben kamen, ist umstritten. Die Regierung spricht von 3.000 Opfern, die UNO von 5.000. Das Time-Magazin beziffert die Zahl unter Berufung auf zwei anonyme Quellen aus dem iranischen Gesundheitsministerium sogar auf etwa 30.000 Menschen. Das Internet wurde blockiert, um regierungsfeindliche Versammlungen zu unterbinden. Sprachnachrichten erreichten mich danach kaum noch. Die Gefahr, allein an der Stimme erkannt zu werden, war vielen zu groß. Stattdessen schrieben sie Textnachrichten.
1: Von überall her kommen widersprüchliche Meldungen. Wir wissen nicht, wie viele Menschen verhaftet und wie viele getötet wurden. Ein Freund war bei einer Beerdigung und erzählte, der Friedhof in Teheran sei das absolute Chaos. An nur einem Tag wurden 400 bis 500 Leichen zur Identifizierung gebracht. Sie mussten selbst unter den Leichen suchen, um ihre Angehörigen zu finden. Danach forderten die Behörden mehrere tausend Dollar, um die Leichen freizugeben, damit die Familien sie beerdigen konnten. Kinder wurden getötet. Uns bluten die Herzen.
2: Das iranische Regime machte das Ausland für die hohen Opferzahlen verantwortlich. Die Proteste seien eine Verschwörung Amerikas. Die USA hätten die Demonstration geplant und die Menschen dazu angestachelt, sagte der damalige oberste Führer Ayatollah Ali Khamenei wenige Tage vor seiner Tötung. Verteidigungsminister Aziz Nasir Sadeh, der ebenfalls am 28. Februar bei einem US-Angriff getötet wurde, hatte gar behauptet, die Protestierenden seien unter Drogen gestanden. Er verfüge über Informationen, dass die Protestteilnehmer synthetische Drogen konsumiert hätten. Einige seien schlicht an einer Überdosis gestorben, nicht etwa durch Schläge oder Schüsse. Propaganda, die im starken Widerspruch steht zu den zahlreichen Videos, auf denen Protestierende zu sehen sind, denen in den Kopf geschossen wurde. Der persische Dienst der BBC hat im Januar über 300 solcher Aufnahmen verifiziert. Derweil verhinderte ein enormes Polizeiaufgebot in den Straßen ein Wiederaufflammen der Proteste, wie eine weitere Teilnehmerin aus Teheran per Textnachricht schrieb.
5: Vielerorts in Teheran sind Uniformierte stationiert. Sie durchsuchen Autos und Passanten. Außerdem ist eine ganze Reihe von Informanten und Zivilpolizisten auf den Straßen. Sie gehen von Tür zu Tür und befragen die Leute, oft willkürlich, nur um ihnen Angst zu machen.
2: Auf den Straßen erschienen überdimensionale Propagandaplakate, welche die Stärke des Regimes demonstrieren sollten. Erste Exekutionen fanden statt. Insgesamt sollen 26 Männer und Frauen im Zusammenhang mit den Protesten hingerichtet worden sein. Und plötzlich wurde Hilfe von unerwarteter Stelle versprochen.
6: You know, we have a lot of ships going that direction, just in case. We have a big force going toward Iran.
2: Auf dem Rückflug vom World Economic Forum in Davos machte US-Präsident Donald Trump klar, dass die USA den Iranern mit einer Armada zu Hilfe eilen würden, sollten noch mehr Protestteilnehmer hingerichtet werden. Dies machte vielen im Iran Mut, dass vielleicht doch eine Intervention von außen dem verhassten Regime in Teheran ein Ende setzen könnte. So auch der 62-jährigen Fatemeh aus der Umgebung der Stadt Arak.
5: Die zugesagte Unterstützung von Herrn Trump ist ein moralischer Schub. Zwar setze ich grundsätzlich auf die Eigeninitiative des Volkes, aber wenn eine mächtige Kraft wie die USA von außen helfen kann, befürworte ich das absolut.
7: Kapitel 2 – Der Krieg. Rund 40 Tage verstrichen, dann kam die sogenannte Armada. In der Nacht auf den 28. Februar griffen US-amerikanische und israelische Kampfflugzeuge den Iran an und töteten Revolutionsführer Ayatollah Ali Khamenei sowie einen Teil der iranischen Führungsriege. Den Revolutionsgarden drohte US-Präsident Trump mit dem sicheren Tod, sollten sie sich weigern, die Waffen niederzulegen.
3: To the members of the Islamic Revolutionary Guard, I say tonight that you must lay down your weapons and have complete immunity. Or in the alternative, face certain death.
7: Die iranische Bevölkerung hingegen rief er dazu auf, sich ihm anzuschließen und das Regime zu stürzen.
3: Finally, to the great proud people of Iran, I say tonight that the hour of your freedom is at hand.
7: Wenn die USA hier fertig seien, sei es am iranischen Volk, die Regierung zu übernehmen.
3: This will be probably your only chance for generations.
7: Es sei wahrscheinlich ihre einzige Chance auf Freiheit für die nächsten Jahrzehnte. Doch Freiheit klingt anders. Gleich am ersten Kriegstag wurde aufgrund veralteter Geheimdienstinformationen eine Mädchenschule in der südiranischen Stadt Minab zerstört. Die Schule war früher Teil einer Militärbasis. Ein Amateurvideo zeigt, wie ein Tomahawk-Marschflugkörper der US-Armee durch das Schuldach kracht. Etwa 170 Menschen sollen dabei ums Leben gekommen sein, die meisten davon Kinder. Knapp 6 Wochen dauerte die Angriffswelle. Die US-Streitkräfte zerstörten Militäranlagen, aber auch zivile Infrastruktur wie Autobahnbrücken, Zugstrecken und zahlreiche Fabriken. Nachrichten aus dem Iran erreichten mich nur noch spärlich. Die Menschen waren mit anderem beschäftigt. An Revolution, wie von Trump aufgefordert, war nicht mehr zu denken. Ali aus Teheran, der im Januar noch auf die Straße ging, verurteilte die Angriffe.
1: Ich bin zutiefst besorgt und lehne diese Angriffe entschieden ab. Ich verstehe nicht, wie manche glauben können, dies sei nur ein Angriff auf das Regime und nicht auf die Bevölkerung. Dieser Krieg wird den Iranern mehr schaden als allen anderen. Ich lehne das Regime zwar auch ab, aber ich bin entschieden gegen diese Art, es zu stürzen.
7: Die iranische Führung reagierte mit Gegenschlägen auf die Golfstaaten, den Irak, Israel und Jordanien. Der Krieg weitete sich damit auf weitere Länder aus. Zeitgleich begann die Marine der Revolutionsgarden, die Straße von Hormuz zu blockieren. Während die Menschen im Iran sich vor einer weiteren Eskalation fürchteten, feierten einige Exil-Iraner den Krieg euphorisch.
8: Ayatollah Khamenei is dead.
7: Ende März fand in London eine große Kundgebung von Anhängern Reza Pahlavis, dem Sohn des früheren Schahs, statt. Unter Technoklängen feierten sie den Tod Khameneis und hofften, dass der Krieg den lange erhofften Regimewandel im Iran bringe. Der Kronprinz solle nach dem Umsturz die Zügel im Iran wieder in die Hand nehmen.
9: We had to beg for a military and kinetic action as an act of rescue.
7: Sie hätten bei den Amerikanern um eine militärische Intervention regelrecht betteln müssen, um den Iran aus den Fängen des Regimes zu befreien. Ein Regime, das Tausende von Menschen getötet hat, sagt diese Monarchistin in London, befragt vom britischen Guardian. Danke, danke, Trump, skandierten sie vom Ufer der Thames und schwenkten US- und israelische Fahnen. Unter Beschuss der USA und Israels stieß diese Haltung im Iran aber auf wenig Verständnis. Zum

0: جنگی که بخواد با بمبارون یه عالمه بچه تو مدرسه شروع بشه قطعا کمک نیست.
1: Die Trennlinie verwischte allmählich. Wer ist nun der größere Feind des Volkes, die USA oder das eigene Regime? Dieses forderte die Bevölkerung auf, menschliche Schutzschilde und potenzielle US-Ziele zu bilden. Dem Aufruf folgten nicht nur Regierungsanhänger. Der Musiker Ali Ramzari rollt seine Matte vor der Damavand-Nuklearanlage im Norden des Irans aus und beginnt dort auf seiner Tar, einem persischen Saiteninstrument, zu spielen. Er sei hier in der Hoffnung, dass der Klang seines Instrumentes den Strom in den Häusern erhalten und den Frieden bringen könne, sagt er im April in einem Video. Er tue dies nicht aus politischer Überzeugung, teilt der Musiker mit, sondern um Vatan, die Heimat, den Iran, zu beschützen. Ramzari ist keineswegs auf Regierungslinie. Seine Aktion zeigt, dass die iranische Gesellschaft trotz tiefer Gräben in Zeiten der Krise und der Beschuss von außen zusammenrückt. Denn ein Krieg richtet sich nicht nur gegen eine Regierung, sondern gegen ein ganzes Land. Seine Musik schien die gewünschte Wirkung erzielt zu haben. Statt Bombenhagel kam es durch Vermittlung Pakistans am 8. April zur erhofften Waffenruhe. Kapitel 3 – Die Feuerpause. Zwei Wochen lang konnte die iranische Bevölkerung etwas aufatmen. Das zeigte sich vor allem in den sozialen Medien. Golshan, eine junge Teheranerin etwa, nutzte ihren Instagram-Kanal als poetisches Tagebuch.
2: Salam. Guten Morgen. Nach der schweren Nacht. Donner, Blitz, Kampfjets und Bomben vermischten sich mit Wind und Regen zu einem einzigen Schauer. Die Kampfjets flogen so tief, dass man sie selbst im Nebel gut erkennen konnte. Teheran kämpfte ums Überleben und heute Morgen ist der Himmel so stahlblau und wunderschön, als wäre nichts gewesen. Was auch immer mit der Stadt passieren mag, der Himmel über Teheran wird immer schön bleiben.
1: Sie vermittelt ein beklemmendes Gefühl der Stimmungslage im Iran, denn der Waffenruhe damals trauten nicht alle. Farid etwa, ein anderer Instagrammer aus Teheran, erzählte vom Leben, das zumindest für den Moment wieder in die Hauptstadt zurückgekehrt war.
3: Es ist, als ob die Stadt in einem Stillstand gefangen ist. Die Straßen sind wieder belebter. Wir versuchen, all das Leben zu stehlen, das wir im Krieg nicht gelebt haben. Jede Tasse Kaffee, jedes Lachen ist ein stiller Hohn auf all das, was uns in der Dunkelheit ertränken wollte. Aber unsere Blicke verraten, wie lange dauert der Frieden wohl? Wir fühlen uns wie Ertrinkende, die den Kopf nur für ein paar Sekunden aus dem Wasser heben können, um tief Luft zu holen, bevor wir wieder hinuntergezogen werden.
1: Farids und Golshans Videos umgehen mit privaten Netzwerkzugängen, sogenannten VPNs, eine rigorose Internetsperre, die seit Kriegsbeginn im Februar in Kraft ist. Ein Katz-und-Maus-Spiel. Sobald der Staat einen VPN sperrt, weichen die Nutzer auf einen anderen aus. Doch solche Zugänge sind teuer, nur wenige können es sich leisten, ständig neue zu kaufen. Alle anderen sind auf eine Art nationales Internet angewiesen, wie Fatima aus Teheran erklärt.
2: Wir können SMS abrufen und die iranischen Seiten nutzen. Zum globalen Internet haben wir ohne die VPN-Verbindungen aber keinen Zugang. Das erschwert den Kontakt mit unseren Verwandten im Ausland und schadet der Wirtschaft.
1: Die Internetblockade hat der iranischen Wirtschaft erheblichen Schaden zugeführt. Experten gehen davon aus, dass der Lebensunterhalt von bis zu 9 Millionen Menschen allein durch die Sperre gefährdet ist. Dies bekommt auch Reza zu spüren. Als Mitarbeiter einer Technologiefirma drohte ihm damals die Entlassung. Denn kein Internet, keine Arbeit.
3: Viele Firmen haben bereits zahlreiche Mitarbeitende entlassen. Anderen, die ihren Job noch haben, droht nun Kurzarbeit. Arbeitsverträge werden neu nur noch auf Monatsende befristet. Das macht viele nervös. Auch mich. Die Situation mit dem Internet beunruhigt mich noch mehr als ein erneuter Kriegsausbruch.
1: Doch der Krieg war nie wirklich vorbei. Trotz Waffenruhe ging der gegenseitige Beschuss weiter. Feuerpause sei schließlich ein dehnbarer Begriff, so US-Präsident Donald Trump.

0: Eine Feuerpause habe im Nahen Osten eine andere Bedeutung als im Rest der Welt. Es bedeutet lediglich, dass die Kämpfe gemäßigter fortgesetzt werden. Der Krieg hielt an, weil der Iran die Blockade der Straße von Hormus aufrechterhielt. Durch die Meerenge liefen vor dem Krieg rund 20% des Ölhandels. Das iranische Regime nutzt die Blockade als Druckmittel gegen die USA, hat sein Land damit aber selbst vom Welthandel abgeschnitten. Die Folge: die Lebensmittelpreise stiegen noch stärker als zuvor. Das Leiden der Bevölkerung nahm die Landesführung jedoch in Kauf. Die Rentnerin Mehboube aus Teheran berichtet in einer Sprachnachricht vom rasanten Preisanstieg.
1: Heutzutage hört man nur noch, wie die Preise in die Höhe gehen. Egal, was man kauft, man denkt sich, mein Gott, gestern hat das noch die Hälfte gekostet. Es herrscht eine tiefe finanzielle Not. Die Leute haben kein Geld mehr, um sich gegenseitig zu bezahlen. Niemand begleicht seine Schulden. Es werden nur leere Versprechungen gemacht oder ungedeckte Schecks weitergereicht. Die Kunden sind weg, die Läden wie ausgestorben. Die Basarhändler sind wütend und beschweren sich.
0: Anders als noch Anfang Jahr machte nun kaum jemand mehr die Regierung öffentlich für die Misere verantwortlich. Stattdessen meldeten sich vermehrt Regierungsbefürworter zu Wort. Mohammed etwa, der bei einer staatlichen Versicherung arbeitet, ist eine dieser Stimmen.
2: Das Hauptproblem für den Iran und seine Bevölkerung sind derzeit die wirtschaftlichen Schwierigkeiten. Doch wir werden uns dem Druck des Feindes keinesfalls beugen.
0: Selbst Maßnahmen wie die Internetzensur befürwortet er.
2: Meiner Meinung nach sollte jede Regierung die Befugnis haben, auf ihr eigenes Internet zuzugreifen und es zu kontrollieren, um den Nachrichtenfluss zu steuern. Ich persönlich finde das nicht schlecht. Und es ist nur natürlich, dass sie dies tun, um das Land zu schützen.
0: Sicherheit steht für Mohammed über wirtschaftlichen Überlegungen. Es fällt auf, je länger der Krieg andauert, desto mehr verstummen die regierungskritischen Stimmen. Dies, obwohl mittlerweile die Internetblockade gelockert wurde. Doch viele misstrauen den wiedergewonnenen Freiheiten. In den Online-Foren kursiert der Ausdruck «Filternet», der die Angst beschreibt, dass der Staat den Datenverkehr nun noch genauer überwachen kann. Es scheint, als habe der Krieg, der das Volk vom repressiven Staat befreien sollte, das Gegenteil erreicht. Auf dem Vormarsch sind nun die Arseshis, Gefolgsleute der Regierung. Nicht nur im Netz, sondern auch auf den Straßen. Wo Anfang Jahr noch Regierungskritiker protestierten, propagieren sie nun nationalistische Parolen, sagt die pensionierte Mehboube aus Teheran, eine der wenigen Stimmen, die noch immer kein Blatt vor den Mund nimmt.
1: Ich war auf dem Heimweg, als etwa 30 Regimetreue sich vor die Kameras stellten und die iranische Fahne schwangen. Sie hatten einen Stand aufgebaut, wo man sich als Opferseele des Vaterlandes oder so einen Quatsch registrieren sollte.
0: Kapitel 4: Das Rahmenabkommen. Selbst der sprunghafte amerikanische Präsident schien sich mit der neuen Machtstruktur im Iran abgefunden zu haben.
3: They have a new group of leaders that I think is, actually I think they're smarter. I think they're far less radicalized. I think they're really good. They love their country.
0: Die neue Führung im Iran sei klüger, weniger radikal und würde ihr Land wirklich lieben, sagt US-Präsident Trump am Rande des G7-Gipfels im Juni in Evian. Vom neuen obersten Führer Mojtaba Khamenei, dem Sohn des getöteten Ali Khamenei, fehlt bis heute jedes Lebenszeichen. Seit März im Amt ist er noch nie öffentlich aufgetreten. Seine Person dient den Revolutionsgarden aber als ideale Hülle, die sie mit ihren Inhalten füllen können. Genau jene Revolutionsgarden, die mächtigen iranischen Streitkräfte, die Anfang Jahr während der Proteste tausende Menschen getötet hatten, sind im Iran nun de facto alleine an der Macht. Und mit ihnen unterschrieb Donald Trump am 17. Juni ein Rahmenabkommen, das den Krieg hätte beenden und die Straße von Hormus wieder öffnen sollen. Im Iran selbst wird das Abkommen aber als Affront gewertet, sagt Mehboube aus Teheran.
4: Das
1: Das Abkommen ist ein Vergehen an der iranischen Bevölkerung. Wir haben so viele Opfer gebracht, wurden unterdrückt und von allen Seiten beschossen. Und nun verbrüdern sich die Regierungen der beiden Länder über unsere Köpfe hinweg. Wir tappen völlig im Dunkeln. Wir wissen nicht, was hinter den Kulissen vor sich ging und fühlen uns im Stich gelassen.
0: Dabei dachte die Rentnerin noch Anfang Jahr, dass dieses Mal der Protest tatsächlich etwas hätte bewirken können.
1: Ich hatte gehofft, wirklich gehofft, dass wir an einem entscheidenden Wendepunkt stehen würden. Als Khamenei starb, jubelten wir. Sogar noch als der Krieg ausbrach, dachte ich, das würde uns helfen. Doch nun weiß ich, der Krieg war ein Fluch. Er brachte nichts als Zerstörung.
0: Doch auch das Abkommen zwischen dem Iran und den USA hielt nicht lange. Keinen Monat nach seiner Lobrede auf die neue Führung im Iran ließ Trump das Rahmenabkommen platzen und nannte sie Anfang Juli wieder kranke, bösartige und gewalttätige Leute, wie schon Anfang Jahr.
4: They're scum, they're sick people and they're vicious, violent people.
0: Nach einem halben Jahr Krieg und Blockade stehen der Iran und die USA heute wieder am Anfang. Gefangen in diesem Teufelskreis ist das iranische Volk. Dessen Ruf nach Freiheit ist im Lärm um die Macht am Persischen Golf ungehört verhallt.
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0: 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Weiter geht's nach den Nachrichten beim Alessio Amstutz mit SRF Kids.
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0: Von 19 Uhr stau oder stockend in der Region Bern auf der A8 Richtung Spiez zwischen Wilderswil und Faulensee. In der Region Solothurn auf der A1 Richtung Zürich zwischen Kirchberg und Herkingen. In der Region Zürich vor dem Gubristunnel Richtung St. Gallen ab dem Limmataler Kreuz und ab Urdorf Süd. In der Zentralschweiz auf der A2 Richtung Luzern zwischen Altdorf und dem Selisbergtunnel. Auf der Axenstraße Richtung Brunnen zwischen Altdorf und Sisikon. Weiter auf der A2 Richtung Luzern ab der Verzweigung Lopper und auf der A8 Verzweigung Lopper ab Alpnach. Dann in Graubünden auf der A13 Richtung Chur zwischen Rotenbrunnen und Reichenau. In der Ostschweiz auf der A13 Richtung Sagans zwischen Landquart und Saganserland und auf der A3 Richtung Zürich zwischen Mühlehorn und Reichenburg. Im Tessin ist die A2 Richtung Gotthard zwischen Rivera und Bellinzona Süd wieder einspurig offen und vor dem Gotthardtunnel Richtung Norden ab Quinto 4 Kilometer Stau, rund 45 Minuten Wartezeit. Die Ausfahrt Airolo ist gesperrt, die Ausweichspur Cobra offen.
2: Die Nachrichten von SRF um 7 mit Dominik Brandt. Beim Großbrand in Thusis im Kanton Graubünden sind 4 Personen gestorben. Das hat die Kantonspolizei Graubünden mitgeteilt. Die 4 galten zuvor als vermisst. Ein Missverständnis habe es um eine weitere Person gegeben, die zwischenzeitlich ebenfalls vermisst wurde, sagt Pascal Fetsch von der Kantonspolizei Graubünden.
3: Das Missverständnis ist gekommen aufgrund von dem, dass eine Person doppelt geführt worden ist, einmal unter den Verletzten und einmal unter den Vermissten.
2: Das betroffene Haus in Thusis ist zum Teil eingestürzt. Warum es zum Brand kam, ist unklar. Die Ermittlungen laufen. Die Schweiz hat zum ersten Mal einen Einzelweltmeister im Springreiten. Steve Gerda hat im deutschen Aachen Gold gewonnen, zusammen mit Pferd Dynamix. Olympiasieger, Europameister und Weltcupsieger ist der 44-jährige Jurassier bereits. Nun hat er sich also auch zum Weltmeister gekrönt. Er ist der erste Springreiter, der all diese Titel gewonnen hat.
4: Ich bin noch gar nicht ab der Wolke gekommen, aber ich will auch nicht unbedingt. Es ist unglaublich viel Stolz auf das ganze Team, aufs Kos natürlich erstens und dann das ganze Team, das dahinter steckt.
2: Sagt Steve Gerda, der neue Einzelweltmeister im Springreiten. Und weitere Sportmeldungen in der Übersicht. Auch an der Kunstturn-EM hat es eine Schweizer Medaille gegeben. Die Männer gewinnen im Teamwettkampf Bronze. Nur Großbritannien und Russland waren noch besser als Noé Seifert, Florian Langenecker, Matteo Giubellini und Mattia Pifaretti. Fußballer Breel Embolo wechselt in die USA zu Atlanta United. Der Verein meldet, Embolo habe einen Vertrag bis 2030 unterschrieben. Zuletzt spielte der Nazi-Stürmer in Frankreich bei Stade Rennes. Und in der Formel 1 hat Lando Norris den großen Preis der Niederlande gewonnen. Der Brite setzt sich im McLaren vor den Mercedes-Fahrern Kimi Antonelli und George Russell durch. Und das Wetter: im Norden ist es morgen trotz Wolken recht sonnig, im Süden ist es nur teilweise sonnig. Gegen Abend hat es dann mehr Wolken. Es gibt Höchstwerte um 26 Grad. Das waren Nachrichten von Radio SRF, verantwortlich Sandro Peter.
5: So, jetzt sind wir dran!
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7: Was ist besser? Vanilleglasse, Schokoglasse, Erdbeer? Wer ist schneller? Wer kann besser springen? Wer kann weiter springen? Wer kann schneller springen? Ich oder du? Wir vergleichen uns ständig und das passiert auch heute hier am UBS Kids Cup in Wiede im Kanton Aargau. Dort bin ich zusammen mit dem
8: Tim Zwölfi.
9: Hallo.
8: Und bin Kinderreporter von SRF Kids.
7: Tim, am UBS Kids Cup messen sich ja die Kinder zum Beispiel im Sprinten oder im Weitsprung. Wann hast du dich zuletzt mit jemandem verglichen?
8: Ich glaube, das war in der Schule, wo wir einfach in der Pause Fußball gespielt haben und dann haben wir verglichen, wer gewonnen hat. Also, ich glaube, das war das, was wir das letzte verglichen haben.
7: Hast du gewonnen?
8: Nein.
7: Nein. Wir finden heute am UBS Kids Cup zusammen raus, wieso vergleichen wir uns überhaupt die ganze Zeit mit anderen. Was ist gut daran, wenn man eben sich wie zum Beispiel am UBS Kids Cup vergleichen und messen? Und was ist vielleicht auch nicht so gut daran? Ich bin Alessio Amstutz. Schön, hörst du daheim zu.
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0: ich bin der Tim, ich bin 12 und bin Kinderreporter von SRF Kids und bin heute am UBS Kids Cup.
1: Wer ist als erstes im Ziel? Wer rührt am weitesten? Und schlussendlich, wer gewinnt? Das sind, glaube ich, so die wichtigsten Fragen hier am UBS Kids Cup. Kinderreporter Tim, wie findest du so Vergleiche mit anderen? Machst du das gerne?
0: Ach so, kommt drauf an. Kommt immer darauf an, ob ich gut bin in dem. Also nicht ständig vergleichen, irgendwie, das. Aber ab und zu vielleicht mal, aber jetzt nicht mega oft.
1: Es passiert vielleicht auch manchmal automatisch, dass man sich irgendwie vergleicht. Bei was machst du es gern und bei was machst du es nicht gern?
0: Allgemein einfach im Sport gern vergleichen. Also ich habe allgemein gern Wettkämpfe, wo mit Punkten und alles. Aber jetzt nicht so, wer ist der Beste in Musik und wer ist dies. Ja. Und ich gehe jetzt mal Kind am UBS Kids Cup fragen, was sie über das Vergleichen denken. Vergleichst du dich gern mit anderen?
2: Ja, es macht mir Spass zu vergleichen und man kann sich halt schauen, wo man sich verbessern muss und was man kann probieren, höher zu gehen.
3: Kommt darauf an, wenn sie gleich alt sind wie ich, schon, aber wenn sie jünger sind, dann nicht.
4: Ja, dann sieht man so ein bisschen, was die anderen leisten und dann kann ich selber schauen, was für mich stimmt und dann kann ich mich auch so verbessern.
5: Sport umfasse ich, tue ich es gerne machen, aber dann Schule nicht so.
0: Wie ist es für dich, wenn jemand besser ist als du?
6: Schön für sie halt, ich kann immer noch besser werden mit Training.
7: Manchmal ist es halt ein bisschen doof, aber es ist auch toll, dass man ein Vorbild hat und schauen kann, was sie oder er besser macht.
8: Nicht schlimm, dann weiss ich, dass ich im Training mehr Gas geben muss und probiere, besser zu werden.
0: Später in der Sendung erfahren wir noch, wieso wir uns überhaupt vergleichen. Bleibt dran!

0: Das ist SRF Kids am Sonntagabend. Ich bin der Team Kinderreporter am UBS Kids Cup.
1: Da am UBS Kids Cup wird ja geschaut, Tim, wer ist am besten? Ganz viele Kinder vergleichen sich zum Beispiel im Bälleli werfen oder im Sprinten. Tim, glaubst du, dass so der UBS Kids Cup gleich viel Spass würde machen, wenn man einfach zum Beispiel nicht würde Zeit stoppen oder nicht würde messen, wie welcher Ball am weitesten gegangen ist?
0: Ich glaube, es wird auch Spass machen, aber nicht so Spass machen, wie wenn man sich misst, weil dann hat man wie eine Motivation und ein Fazit für den nächsten, irgendwie das nächste Turnier, Wettkampf, wo man nachher darauf hinarbeiten kann.
1: Und genau das bestätigt auch Maria Brasser. Sie ist Mitgründerin von Hirncoach und weiss eben, wie das mit dem Vergleich im Hirn nicht genau funktioniert.
2: Wenn wir daran denken, wow, die Person kann das, ja, dann kann ich das vielleicht auch, dann motiviert uns das. Wenn wir hingegen aber denken, oh wow, die kann das alles und ich kann das sicher nicht, dann demotiviert es uns und dann werden wir eher schlechter oder trauen uns gar nicht an eine Herausforderung hin. Das heisst, wenn wir uns gegenseitig motivieren können, auch im Team, ist das super. Und ganz, ganz spannend, wir haben sogenannte Spiegelneuronen. Das heisst, wenn wir jemandem zuschauen, wie er etwas macht, was ganz toll ist, dann aktiviert das in unserem Gehirn die gleichen Areale, wie wenn wir das selber tatsächlich machen würden. Das heisst, nur schon durch das Zuschauen. Wir Menschen sind also wirklich extrem sozial aufgebaut und am meisten lernen wir tatsächlich am Modell, also am Zuschauen, wie es andere eben machen.
1: Also Tim, weißt du, was heisst das jetzt für uns?
0: Nein.
1: Wir schauen jetzt den ganzen Tag diesen Kindern zu und nächstes Mal gehen wir auch bei einem Kids Cup und gewinnen.
0: Ja.
1: Das beste Training, wir schauen einfach zu.
0: Ja, das ist super. Ich bin immer bereit zu gewinnen.
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0: Du hörst SRF Kids am Sonntagabend. Heute direkt vom UBS Kids Cup zu Weiden. Da bin ich nämlich zusammen mit dem Kinderreporter Tim. Tim, die Kinder die springen hier gegeneinander und schauen, wer gewinnt. Sie werfen Bälle, schauen, wer am weitesten ist. Wie hast du so mit dem Gewinnen?
1: Also ich tue immer gerne gewinnen, aber wenn ich jetzt dann verliere, dann bin ich jetzt auch nicht mega verrückt. Also, ja.
0: Es fühlt sich irgendwie schon gut an zu gewinnen. Und weißt du, dich selber mit den anderen vergleichen? Zum Beispiel schauen, wer rührt am weitesten oder wer ist am besten oder wer kann am schnellsten. Machst du das gern oder nicht so?
1: Kommt eigentlich immer darauf an. Aber wenn ich mich jetzt entscheiden müsste, dann mache ich es eigentlich schon noch gern.
0: Also ich habe früher immer mit meinen Brüdern auch aus allem so einen kleinen Wettkampf gemacht.
1: Ja, ich habe auch sehr gerne Wettkampf und muss sich auch mit messen. Aber es ist sehr sportlich anbezogen.
0: Ja, genau. Und immer so kleine Challenges und schauen, wer kann es am besten.
1: Ja, genau.
0: Das ist auch völlig normal. Das hat uns auch die Expertin bestätigt, Maria Brasser. Sie ist Mitgründerin von Hirncoach, kennt sich darum aus mit dem Hirn und mit dem Vergleichen. Und sie sagt, das ist völlig normal, dass wir das alle so ein bisschen machen wollen.
2: Also erstens kann man sagen, eine Rangliste hilft einem Hirn extrem stark, um effizient zu sein. Da muss man nicht immer alles neu bewerten und angehen, sondern weiss, das ist der Beste, die Beste und ich bin ungefähr da. Das hilft also Orientierung und Struktur hilft dem Hirn eben auch zum Energiesparen. Und das ist besonders wichtig. Auf der anderen Seite ist es wirklich so, dass wenn wir etwas gut können oder wenn wir sehen, dass andere etwas gut können, was wir gerne haben, dann tut unser Hirn Dopamin ausschütten. Und Dopamin, das ist wie so ein Glücksgefühl, dass wir sagen, wow, und das heisst, wir wollen ja dann mehr von dem haben und das motiviert uns nachher, entweder weiterhin den Leuten zuzuschauen, die gut sind, oder eben auch selber zu trainieren, um besser zu werden.
0: Spornt es dich eigentlich alle an, Tim, wenn jemand besser ist als du?
1: Ja, also kommt immer darauf an, wenn jetzt einer besser ist im im Hobbyhorsing, dann spart es mich jetzt nicht auch Hobbyhorsing zu lernen und nachher besser sein als die Person. Aber wenn es etwas ist, was ich auch schon mache, dann ja. Ja.
0: Also ein richtig guter Fußballer gibt dir auch Motivation?
1: Ja, schon, ja.
0: Wichtig ist also, wenn jemand besser ist als du, nicht ein bisschen machen, sondern eben genau als Motivation brauchen, dass du es selber kannst schaffen.
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0: Sonntagabend, 19:30.
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0: Die Übersicht von 19.30 Uhr. Vorsicht in der Region Solothurn. Auf der A1 Bern-Zürich zwischen Kriegstetten und der Verzweigung Lutherbach. In beiden Richtungen besteht Gefahr durch einen Fahrradfahrer auf der Fahrbahn. Dann weiter Stau oder stockend in der Region Bern auf der A8 Richtung Spiez zwischen Wilderswil und Faulensee, in der Region Solothurn auf der A1 Richtung Zürich zwischen Kirchberg und Herkingen, in der Region Zürich vor dem Gubristunnel Richtung St. Gallen ab dem Limmataler Kreuz und ab Urdorf Süd, in der Zentralschweiz auf der A2 Richtung Luzern zwischen Altdorf und dem Selisbergtunnel und auf der Axenstrasse Richtung Brunnen zwischen Altdorf und Zysikon sowie weiter auf der A2 Richtung Luzern ab der Verzweigung Lopper und auf der A8 Richtung Verzweigung Lopper ab Alpnacht. Vor dem Gotthardtunnel in Richtung Norden ab Quinto 3 Kilometer Stau, rund 30 Minuten Wartezeit. Die Ausfahrt Airolo ist gesperrt, die Ausweichspur Cupra ist offen.

0: Hallo vom Wieden im Kanton Aargau. Hallo vom UBS Kids Cup.
1: Hier im UBS Kids Cup den Kind Weitsprung machen, rennen und allgemein einfach Leichtathletik machen.
0: Genau, Kinderreporter Tim, uns beschäftigt heute in dieser Stunde quasi die Ursprungsfrage eigentlich von diesem Event.
1: Wieso tut man sich vergleichen oder hat man es gern, sich zu vergleichen? Darum habe ich die Kinder, die hier mitmachen, genau das gefragt. Was macht Spass daran, gegen andere anzutreten?
2: Du kannst halt sehen, du kannst dich testen, ob du gut bist oder ob du besser werden musst.
3: Es ist, wenn man sich nachher vergleicht, es macht Spass, anderen zu zeigen, helfen, wie sie besser werden können. Und dann bekommt man es nachher meistens auch zurück.
4: Es macht einfach Spass, ein bisschen schauen, wer besser ist, und dann kann ich mich auch so steigern. Und es macht einfach Spass. Und die Leichtathletik ist ein cooler Sport.
5: Ja, sehe, wer besser ist, ich oder die anderen. Und schauen, ob das Training genützt hat oder ob es nicht so viel genützt hat.
1: Und wie gehst du mit dem Druck um?
4: Also Druck ist natürlich schon da, aber man kann einfach gut mit dem umgehen, wenn man am Wettkampf ist und Spass hat.
6: Für mich ist immer, wenn ich Druck habe, dann ist es vor dem Start. Und nachher, wenn ich dran bin, dann geht alles weg. Also, ja.
7: Es ist einfach schön, mit den anderen zusammen zu sein und einfach messen und schauen, so, wo stehe ich. Es ist einfach schön, so zusammen zu sein.
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5: Und ich war auf 2. Egal. 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

0: Hallo, du hörst jetzt gerade SRF Kids am Sonntagabend. Wir sind da am UBS Kids Cup.
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0: Ich bin der Tim, 12 und bin Kinderreporter bei SRF Kids.
3: Da am UBS Kids Cup geht es natürlich ums Gewinnen, aber auch ums sich vergleichen. Sich messen und schauen, wer springt am weitesten oder am schnellsten oder was auch immer. Die Vergleichsteam, die helfen vor allem, oder?
0: Entweder helfen sie oder sie machen Druck. Kommt halt immer darauf an. Aber eigentlich helfen sie auch, weil man nachher halt auch Motivation hat, auch noch mehr rauszuholen und alles. Ja.
3: Genau, ich glaube auch, es kann sicher helfen. Wenn man jetzt aber die ganze Zeit sich immer mit anderen vergleicht und immer etwas Neues will und irgendwie bei jemandem sieht, dann kann es auch zu viel werden. Das sagt uns Maria Brasser. Sie kennt sich gut aus mit dem Vergleichen.
4: Gerade heute im Zeitalter der sozialen Medien sieht man eigentlich immer Leute, die noch besser sind oder noch schöner oder noch glücklicher oder Sachen noch besser können. Und das kann absolut durch die Dauerpräsenz einen grossen Stress auslösen. Man kann sich das so vorstellen. Früher, ohne soziale Medien, hat man schnell mal vielleicht noch gedacht, ah ja, ich kann noch gut singen oder ah ja, ich kann noch gut malen. Heutzutage, wenn wir uns die ganze Zeit sogar global vergleichen, sehen wir, ah was, ich kann gar nicht so gut singen, weil die singt ja noch viel besser da, die Influencerin, oder auch die kann noch viel besser zeichnen. Und darum ist es mega wichtig, dass wir uns eben mit uns selber vergleichen müssen, mit unseren eigenen Fortschritten.

0: Was machen echt die anderen, meine Gegner? Eine grosse Frage da, wo ich gerade bin.
1: Wir sind hier am UBS Kids Cup, wo Kinder gegeneinander antreten.
0: Genau, die möchten Bälle werfen oder sprinten oder Weitsprung. Tim, du hast es schon gesagt, die treten gegeneinander an und vergleichen sich untereinander, wer ist am schnellsten. Hast du aber gewusst, dass es eigentlich noch einen viel wichtigeren Vergleich gibt?
1: Was?
0: Nicht mit anderen sich vergleichen, sondern... Hast du eine Ahnung?
1: Mit sich selber.
0: Genau, das ist es. Die Maria Brasser ist Neurowissenschaftlerin und weiss, wie das funktioniert mit dem Vergleichen. Und hat eben den Tipp gegeben, man sollte sich vielleicht weniger mit anderen vergleichen, sondern...
1: Mit sich selber.
2: Wenn wir uns mit uns selber vergleichen, und zwar in ganz, ganz kleinen Schritten, dann ist es eine richtige Hirnmassage und ein Hirnglücksgefühl pur. Wir müssen uns nicht immer mit anderen vergleichen, das ist auch Stress. Aber wenn wir merken, ah, wow, da habe ich das gelernt, oder hey, das war eine schwierige Situation und jetzt habe ich es geschafft, mit dem umzugehen, oder ich habe mich dort verbessern, und es können ganz, ganz kleine Minischritte sein, dann tut das mega gut und es motiviert schlussendlich auch, um wieder mehr Neues anzupacken. Das ist ganz, ganz viel ist das Mindset, also so die innere Haltung, hey, wohl traue ich mir auch Sachen zu, die vielleicht auch mal schwer sein können, oder sage ich nein, eigentlich will ich dem lieber ausweichen.
0: Und übrigens hat sie auch gesagt, man kann gegeneinander antreten, sich vergleichen und trotzdem füreinander sein.
2: Hey ja, unser Hirn ist so sozial aufgebaut. Das ist das Beste, was wir machen können, ist uns gegenseitig im Team unterstützen. Uns Feedback geben für das, was wir finden, ist super gut gelaufen. Aber auch voneinander lernen. Weil wir sind sowieso, wir Menschen sind nicht gemacht, um allein gut zu sein in etwas, sondern wir profitieren so brutal voneinander. Das ist so wichtig, dass wir einander haben und uns helfen. Und das hilft auch der psychologischen Sicherheit. Das heisst, das Hirn reagiert sehr stark darauf, ob man das Gefühl hat, okay, ich kann Fehler machen, das ist voll okay, das gehört nämlich zu jedem Prozess dazu. Wir sind Menschen, alle machen Fehler. Und wenn wir wissen, okay, wir können Fehler machen, wir können es auch voreinander sagen, dann hilft es dem Hirn so viel besser, um eben nachher auch noch bessere Entscheidungen zu treffen und besser lernen können.
1: Von den anderen lernen, zu abschauen und zu lernen, ist wichtiger als gewinnen.
0: Ich könnte es nicht besser sagen.
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0: Das ist deine Stunde SRF Kids im Radio am Sonntagabend, wo jetzt schon wieder zu Ende ist. Heute vom UBS Kids Cup im Kanton Aargau, zu Weiden, zusammen mit dem
1: Tim, 12 und Kinderreporter bei SRF Kids.
0: Tim, wir haben jetzt diese Stunde vom Vergleichen gehabt. Aber die meisten Kinder hier am UBS Kids Cup haben gesagt, dass es ihnen eigentlich da nicht wirklich ums Vergleichen geht, sondern schon auch eher
1: um den Spass. Ja, also es haben alle sehr viel Spass gehabt und sehr viel Freude gehabt.
0: Cool, bist du daheim mit dabei in einer Stunde. Die kann man nachhören jederzeit auf
1: srfkids.ch.
0: Genau, und SRF Kids im Radio gibt es dann nächste Woche wieder. Am Wochenende vom 7. bis am 8. hier auf SRF 1.
1: Tschüss!

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3: Von 20 Uhr Entwarnung in der Region Solothurn auf der A1 Bern-Zürich. Zwischen Kriegstetten und der Verzweigung Lutherbach, da besteht in beiden Richtungen keine Gefahr mehr durch einen Fahrradfahrer auf der Fahrbahn. Stau oder stockend in der Region Solothurn auf der A1 Richtung Zürich zwischen Kriegstetten und Herkingen. In der Region Zürich vor dem Kubristunnel Richtung St. Gallen ab dem Limmataler Kreuz und ab Urdorf Süd. In der Zentralschweiz auf der A2 Richtung Luzern zwischen Altdorf und dem Selisberg-Tunnel und auf der Axenstraße Richtung Brunnen zwischen Altdorf und Sisikon. Vor dem Gotthardtunnel in Richtung Norden aktuell ab Quinto 3 Kilometer Stau, rund 30 Minuten Wartezeit. Die Ausfahrt Airolo ist gesperrt, die Ausweichspur Cupra ist offen.
4: Die Nachrichten von SRF um 8 mit Dominik Brandt. Die westlichen Länder könnten durchaus mehr Patriot-Flugabwehrraketen an die Ukraine liefern. Das sagte die dänische Regierungschefin Mette Frederiksen bei einem Treffen der Staats- und Regierungschefs der baltischen und nordischen Länder in Kiew. Und sie ergänzte, sofern der politische Wille da sei. Wenn diese Unterstützung nicht zustande komme, dann stehe der Ukraine ein Winter bevor, in dem die Russen unerbittlich zuschlagen und viele Menschen töten würden, so Frederiksen. Der ukrainische Präsident Volodymyr Zelensky hat in den vergangenen Wochen wiederholt um die Lieferung von Patriot-Raketen gebeten. In der schwedischen Hauptstadt Stockholm sind zehntausende Menschen auf die Straße gegangen für den Klimaschutz. Auch rund 280 Organisationen haben an der Demonstration teilgenommen. Die Menschen forderten unter anderem, dass der Wald besser geschützt und das Pariser Klimaabkommen eingehalten werde, berichten schwedische Medien. In Schweden wird in 3 Wochen ein neues Parlament gewählt. Laut einer Umfrage des öffentlich-rechtlichen Senders SVT bei Wählerinnen und Wählern gehört das Klima zu den wichtigsten Themen dieser Wahl. Schweden hat aktuell eine rechte Regierung, die für die Umsetzung der Klimaziele des Landes bereits mehrfach gerügt wurde. Die Schweiz hat zum ersten Mal einen Einzelweltmeister im Springreiten. Steve Gerder hat im deutschen Aachen Gold gewonnen, zusammen mit Pferd Dynamix. Olympiasieger, Europameister und Weltcupsieger ist der 44-jährige Jurassier bereits. Nun hat er sich also auch zum Weltmeister gekrönt. Er ist der erste Springreiter, der all diese Titel gewonnen hat.
5: Ich bin noch gar nicht ab der Wolke gekommen, aber ich will auch nicht unbedingt. Es ist unglaublich viel Stolz auf das ganze Team, auf das Kos natürlich erstens und dann das ganze Team, das dahinter steckt.
4: Sagt Steve Gerda, der neue Einzelweltmeister im Springreiten. Und noch eine Transfermeldung aus dem Fußball. Prill Embolo wechselt in die USA zu Atlanta United. Der Verein meldet, Embolo habe einen Vertrag bis 2030 unterschrieben. Zuletzt spielte der Nazi-Stürmer in Frankreich bei Stade Rennes. Das Wetter im Norden ist es morgen trotz Wolken recht sonnig. Im Süden ist es nur teilweise sonnig. Gegen Abend hat es dann mehr Wolken. Es gibt Höchstwerte um 26 Grad. Das waren Nachrichten von Radio SRF, verantwortlich Sandro Peter.
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7: Howdy und herzlich willkommen zu 2 Stunden mit lauten Titeln, die mal ganz oben gestanden sind in den US-Country-Charts, wo man aber heute eher selten hört. Zum Beispiel «Things Ain't Funny Anymore» von Merle Haggard oder einer von den vielen, vielen Hits von Conway Twitty.
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7: Redaktion und am Mikrofon der Mike Lamar. Der Auftakt macht das Lied, das man zuerst Conway Twitty angeboten hat, aber der hat gefunden, es passe nicht recht zu ihm. Worauf dann der Mel McDaniel damit auf dem Eis gelandet ist. «Baby's got her blue jeans on».

1984 hat Reba McEntire ein Single aufgenommen, wo mit Fiddle und Steel Guitar im Hintergrund ein gutes Stück traditioneller als ihre bisherigen Töne hat. «How Blue» stellenweise wunderbar zweistimmig von ihr. Der SRF1 Country Special zum 8. Mal schon mit Liedern, die mal auf dem Spitzenplatz der US Hot Country Songs gestanden sind und wo einmal in Sachen Aufmerksamkeit ein bisschen abgekühlt sind. Und Sepp passiert eben auch der ganz grosse Name. Nach der Reba McEntire hören wir den Tim McGraw. Und zwar mit einem Titel, den die Songschreiberin Amy Mayo für ihn textet hat. In Nashville und überhaupt in der Country-Szene gibt es recht viele Männer und Frauen, die nicht selber singen, sondern für andere kreativ sind. Gilt auch für die Amy Mayo, wobei sie auch schon für die Backstreet Boys tätig war. Und jetzt raten Sie mal, was Ihr Vater, Ihre Brüder und auch Ihr Mann Chris Lindley beruflich machen. Genau, im Hintergrund für andere Lieder schreiben und produzieren. Von George Strait bis zu Taylor Swift. Oder im Fall von der Amy eben auch der Tim McGraw. Er hat die Vorlage sehr innig umgesetzt. «My Best Friend».

Mai hat der Eddie Rabbit viele schöne Songs aufgenommen, viele davon auch in den Popcharts vertreten, darunter auch der da, Every Which Way But Loose, 1978 ganz oben in der Country-Hitparade. Der Country-Special auf SRF 1 heute mal wieder mit Top-Hits, die man nicht mehr häufig hört. Und auch der nächste Song hat es in die normalen US-Charts geschafft, wenn auch nicht so weit führen wie Every Which Way But Loose. Allerdings kommt A Little More Country Than That vom Easton Corbin, dem Titel entsprechend auch nochmal ein Spürchen country-mäßiger daher. Der Easton Corbin hat 2009 in seiner Debütsingle Sachen besungen, die typisch sind fürs Landleben in den einen Regionen der USA. In trübem Wasser zum Beispiel ein Channel Catfish, eine Welsart, fangen. Oder alte Männer, die vor dem Gerichtsgebäude höckeln, vor ihnen ein Hund, ebenfalls nicht mehr jung. Und er, der Easton, sei nochmal ein Spürli countryer, falls es die Steigerungsform gibt. Und nach dem Easton Corbin, der Farron Young. Er hat in den 60er Jahren eine junge Frau besungen, die offenbar ebenfalls das Attribut Country verdient. Country Girl.

Vor genau 60 Jahren x-fach auszeichnet am Jack Green seine erfolgreichste Single «There Goes My Everything». 5 Jahre später, 1971, hat kein Geringerer als der Elvis Presley das gefühlsbetonte Lied neu aufgenommen.

Seine Version ist im Gegensatz zu der von Jack Green nicht zuoberst angekommen in den US-Country-Billboards. Dafür hat es ihm zu Großbritannien in den Popcharts für den 7. Platz gelangt. Der Country Special, jeden Sonntagabend von 8 bis 10, hier auf SRF 1. Und da machen wir jetzt einen Zeit- und Stilsprung. 2020 hat es eine Zusammenarbeit gegeben, wo man sich in den 60er oder 70er Jahren noch nicht hätte vorstellen können. Gut, auch weil die Rap-Musik sich erst später durchgesetzt hat. Für den rockigen Song «Just the Way» hat sich die vierköpfige Gruppe Parma Lee mit dem US-Rapper Blanco Brown zusammengetan. Heben Sie sich fest.

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0: Von 20.30 Uhr A2 Chiasso Richtung Gotthard. Die Einfahrt Airolo ist gesperrt. Dann Stau oder stockend auf folgenden Strecken. A1 Bern Richtung Zürich zwischen Kriegstetten und der Verzweigung Herkingen. A2 Chiasso Richtung Gotthard zwischen Quinto und Airolo, 2 Kilometer Stau. A2 Gotthard Richtung Luzern zwischen der Verzweigung Altdorf und dem Selisbergtunnel. A4 Altdorf Richtung Brunnen zwischen der Verzweigung Altdorf und Sisikon. A1 Bern Richtung St. Gallen zwischen der Verzweigung Limmatal und dem Gobristunnel. Und A3 Chur Richtung Basel zwischen Urdorf Süd und der Verzweigung Limmatal.
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Cathy Mattia, 1987 mit «Going Gone». Eine zauberhafte Nummer, wo der Mitkomponist, der Pat Alger, die Gitarrenseite gezupft hat. Es ist bei weitem nicht der einzige Nummer 1 Country-Hit aus seiner Feder, aber kein einziger hat der Pat Alger unter seinem Namen aufgenommen. Wie gesagt, in Nashville gibt es ganz viele Songschreiber, die im Hintergrund bleiben und im Fall von Pat sicher auch nicht schlecht von den Tantiemen leben. Das nächste Lied ist dadurch allerdings so etwas wie ein Gegenbeweis. Der Larry Gatlin mit seinen Brüdern Rudy und Steve sind über 50 Jahre bekannt als Larry Gatlin and the Gatlin Brothers. Er hat 1977 den allererfolgreichsten Titel von seinem Trio nicht nur selber geschrieben, sondern auch gerade noch produziert. Und nach diesen ihren wunderschönen Harmonien, der Conway Twitty aus dem 72, «She needs someone to hold her». Er auch in den bisherigen 7 Folgen von Country Specials mit selten gehörten Country-Spitzenreiter immer wieder mal vertreten.

drei absolute Country-Legenden Rücken an Rücken. Nach dem Conway Twitty, da der Merle Haggard. Things aren't funny anymore. Ab seinem 74er-Album mit dem interessanten Titel Merle Haggard presents his 30th Album. Pingelige Erbsenzeller haben seinerzeit darauf hingewiesen, es sei eigentlich erst sein 17. Album gewesen. Aber der Merle hat grosszügig aufgerundet mit drei Country-Live-Platten, einer Gospel-Live-Platte

Berühmte letzte Worte von einem Trottel. Famous last words of a fool. Der George Strait hat es 1988 bitter bereut, hat er seiner Ex bei der Training gesagt, er werde sie dann überhaupt nicht vermissen. 5 Jahre vorher ist der Autor von dem Lied, der Dean Dillon, mit seinem Original in den hinteren Bereich der US Hot Country Songs gelandet. Erst dank dem Superstar George Strait hat es für ganz oben gelangt. Auch in der nächsten Stunde Country Special auf SRF 1 lauter Ex-Nummer 1, wo ruhig ein bisschen häufiger dürften auftauchen. Beispielsweise «I'm gonna get you» mit dem Eddie Raven. Auch in diesem Fall ist der Originalinterpret, der Billy I Can Help Swan, nicht annähernd so weit vorgekommen wie er. Jetzt gehen wir aber ins Jahr 2014 mit dem Beweis, dass es für einen Platz 1 nicht zwingend gute Musikkritiker braucht. Nicht wenige haben nämlich beim Jason Aldean und Just Getting Started moniert, es sei gar rockig und auch nicht besonders originell. Naja, urteilen Sie selber.

0: Sonntagabend mit dem Country Special. Der geht gerade weiter in die zweite Stunde nach den Nachrichten.
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0: Von 21 Uhr A2 Chiasso Richtung Gotthard, die Einfahrt Airolo ist gesperrt. Dann Stau oder stockend auf folgenden Strecken: A1 Bern Richtung Zürich zwischen Kriegstetten und der Verzweigung Herkingen, A2 Chiasso Richtung Gotthard zwischen Quinto und Airolo 2 Kilometer, dann A2 Gotthard Richtung Luzern zwischen der Verzweigung Altdorf und dem Selisbergtunnel, A2 Luzern Richtung Basel zwischen Sissach und der Verzweigung Augst, A4 Altdorf Richtung Brunnen zwischen der Verzweigung Altdorf und Sisikon und A9 Vevey Richtung Martigny zwischen Villeneuve und Aigle wegen eines Unfalls.
2: Die Nachrichten von SRF um 9 mit Dominik Brandt. Der Betreiber der Bar Le Constellation in Crans-Montana, Jacques Moretti, sitzt in Untersuchungshaft. Grund ist, dass er seine Frau gewalttätig angegriffen haben soll. Sie soll deswegen im Spital behandelt worden sein. Ob sie dort noch in Pflege ist, ist nicht bekannt. Zuerst hat der Genfer Fernsehsender Le Monde Bleu darüber berichtet. RTS, das Radio und Fernsehen der französischsprachigen Schweiz, bestätigt die Meldung. Moretti und seine Frau haben die Bar Le Constellation betrieben, in der vergangenen Silvesternacht ein Feuer ausgebrochen ist. 41 Menschen kamen dabei ums Leben. Gegen sie beide wird darum ermittelt. Die Anwaltskanzlei des Ehepaars bestätigt in einer Mitteilung Ereignisse im Haus der Morettis, ohne Details zu nennen. Diese betreffen ausschließlich deren Privatleben und würden unabhängig von der Brandkatastrophe untersucht. Zwei Meldungen in Kurzform. Zuerst geht es um die Ukraine. Die westlichen Länder könnten durchaus mehr Patriot-Flugabwehrraketen in das Land liefern. Das sagte die dänische Regierungschefin Mette Frederiksen. Und sie ergänzte, sofern der politische Wille da sei. Wenn diese Unterstützung nicht zustande komme, dann stehe der Ukraine ein Winter bevor, in dem Russland unerbittlich zuschlagen und viele Menschen töten würde, so Frederiksen. In der schwedischen Hauptstadt Stockholm sind Zehntausende Menschen auf die Straßen gegangen für den Klimaschutz. In Schweden wird in 3 Wochen ein neues Parlament gewählt und das Klima gehört laut einer neuen Umfrage zu den wichtigsten Themen. Schweden hat aktuell eine rechte Regierung, die für die Umsetzung der Klimaziele des Landes bereits mehrfach gerügt wurde. Zu einer Transfermeldung aus dem Fußball: Prel Embolo wechselt in die USA zu Atlanta United. Der Verein meldet, Embolo habe einen Vertrag bis 2030 unterschrieben. Zuletzt spielte der Nazi-Stürmer in Frankreich bei Stade Rennes. Und das Wetter: im Norden ist es morgen trotz Wolken recht sonnig. Im Süden ist es nur teilweise sonnig. Gegen Abend hat es dann mehr Wolken. Es gibt Höchstwerte um 26 Grad. Das waren Nachrichten von Radio SRF, verantwortlich Sandro Peter.
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4: Mit einer weiteren Ladung von Country-Songs, die mindestens eine Woche lang so beliebt waren wie kein anderer in den USA. Und trotzdem ein bisschen vergessen gegangen sind, wie «Chains» von Patti Loveless.

Redaktion und am Mikrofon der Mike Lamar. Der Auftakt macht eine beschwingte Nummer von Billy Walker, Charlie's Shoes, aus dem 62. Im gleichen Jahr hat der Popmusiker Guy Mitchell eine Version davon aufgenommen und tatsächlich erinnert Charlie's Shoes ein bisschen an dem sein Klassiker Heartaches by the Number. Dabei sind die beiden Songs von verschiedenen Leuten geschrieben worden. Da also der Billy Walker mit seinem einzigen Nummer 1 Hit überhaupt.

sehr stimmungsvolles Lied über einen typischen Sonntag in den US-Südstaaten. In die Kirche gehen, dann fischen, hinter dem Haus ein bisschen Football werfen und eine feine Nacht im Kreis der Familie. Der Craig Morgan, 2004, «That's what I love about Sunday». Hat nicht zuletzt für Aufmerksamkeit gesorgt, weil es bei einem ganz, ganz kleinen Plattenlabel rausgekommen ist. Allerdings hätte ich auch mal von der Produktion her nichts davon gemerkt. Als nächstes da im Country Special auf SRF 1 der Ed Bruce. Zusammen mit seiner Frau Patsy Bruce hat er Mitte 70 Jahre einen Song geschrieben, der auf Platz 1 von der Country-Hitparade gekommen ist.

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Ist aber nicht in dieser schönen Version da auf Mais gelandet, sondern erst 3 Jahre später, dank Willie Nelson und dem Waylon Jennings. Aber der Ed Bruce hat es auch selber mal ganz rauf geschafft. Sonst wäre er in der heutigen Doppelstunde auch nicht vertreten. Und zwar 1981 mit «You're the best break this old heart ever had». Ein schönes Wortspiel, weil da ist «break» nicht im Sinn von «heartbreak» gemeint, sondern als Verschnaufpause, als Wohltat.

Zuerst haben wir Jimmy Dean gehört mit «The First Thing Every Morning» aus dem 65. Und da gerade ein Hit, der zeigt, wie wichtig die Rolle des Produzenten oder der Produzentin kann sein. «Chains» von der Patti Loveless hat ursprünglich eine langsame Ballade sollen sein, aber der Tony Brown, seit letztem Jahr in der Country Music Hall of Fame, hat gefunden, es verträge mehr Tempo. Mit Erfolg, die Patti ist damit auf dem Eis gelandet. Beim nächsten Titel hat es keine Tempoverschärfung gebraucht, um Top of the Country Charts zu werden. 1987 hat Billy Swan, berühmt für seinen Pop-Hit «I Can Help, I'm Gonna Get You», aufgenommen.

Ein optimistischer Song mit viel Pep, aber nur ein mittelgroßer Hit. Im Jahr darauf, also 1988, hat der Eddie Raven «I'm Gonna Get You» mit ähnlich viel Schwung aufgenommen. Einfach nur mit einem Schuss Cajun. Und prompt ist es ein Top-Hit geworden.

Der Razzy Bailey hat Anfangs 80er Jahre eine ganze Reihe von Hits gehabt, darunter «She Left Love All Over Me». Der Razzy Bailey war im Zenit von seiner Karriere schon Anfangs 40er gewesen. Er hat nämlich kurz nach der Ausbildung schon eine Familie gegründet und darum nicht voll auf die Musik setzen. Er hat das dann aber eben nachgeholt. SR1 mit dem Country Special noch bis zum 10 mit Songs, die mal in den Country Charts ganz oben thront sind, aber ein bisschen in Vergessenheit geraten sind. Die bisherigen 7 Doppelstunden zu dem ergiebigen Thema gibt's zum Nachlosen unter srf1.ch und Country Special. Und da sind die nächsten beiden Herren mehr als einig vertreten. Nicht, weil sie nicht bekannt wären, aber sie haben jeder für sich so viele Nummer 1 Hits gehabt, es könnte gar nicht all ständig laufen. Der Blake Shelton und der Trace Adkins haben sich 2009 für den Titel «Hillbilly Bone» zusammengetan und prompt eine Auszeichnung gewonnen als «Vocal Event of the Year».

0: Blake Shelton und Trace Adkins, Hillbilly Bone.
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0: Von 21.30 Uhr A2 Chiasso Richtung Gotthard, die Einfahrt Airolo ist gesperrt. Dann Stau oder stockend auf folgenden Strecken. A2 Chiasso Richtung Gotthard zwischen Quinto und Airolo, 2 Kilometer mit einer Wartezeit bis zu 20 Minuten. A2 Gotthard Richtung Luzern zwischen der Verzweigung Altdorf und dem Selisbergtunnel. A2 Luzern Richtung Basel zwischen Sissach und der Verzweigung Augst. A4 Altdorf Richtung Brunnen zwischen der Verzweigung Altdorf und Sisikon. A1 Bern Richtung Zürich zwischen Wangen an der Aare und der Verzweigung Herkingen. A1 Zürich Richtung Bern zwischen Wangen an der Aare und der Verzweigung Lutherbach. Und A9 Vevey Richtung Martigny zwischen Villeneuve und Aigle wegen eines Unfalls.
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Zweimal zartbittere Melancholie, da im Country Special auf SRF 1. Zuerst der Hawkshaw Hawkins, 1963 mit Lonesome 77203. Drei Tage nachdem das Trennungslied erschienen ist, ist der Hawkshaw Hawkins bei 7 Flugzeugabsturz ums Leben gekommen, wo auch der legendäre Patsy Cline das Leben gekostet hat. Und da gerade der Ray Price mit einer Ode an die Frau, die es mit ihm trotz all seinen vielen Fehlern aushaltet. «She's got to be a saint». 2016 ebenfalls auf dem ersten Platz der US Country Charts. Werden wir jetzt aber ein bisschen positiver. Alan Jackson hat 2007 auf seine eigene Familiengeschichte zurückgeschaut, auf seine Kindheit im ländlichen Süden. Er hat zwar mal gemeint, es sei nicht unbedingt konkret und genau seine Familie gemeint, aber er erzählt im Lied, es seien zuerst 4 Töchter auf die Welt gekommen und dann als unplanter Nachzügler noch ein Sohn. Und wer ist echt mit 4 älteren Schwestern aufgewachsen? Genau, der Alan Jackson, Small Town Southern Man.

Falls es Ihnen bei dem Lied ein bisschen dabei gezuckt hat, dann sind Sie nicht allein. Weil zum Clint Black, seinem Uptempo-Song «Nothing but the Taillights», gibt es eine beliebte Line-Dance-Choreografie. Ein Protagonist selber ist, glaube ich, aber eher nicht zum Tanzen. Sein Schatz verlässt ihn nämlich und er kann nur noch den Rücklichter von ihrem Pickup-Truck nachschauen. So langsam fährt auch der Country-Special davon. Heute mit lauter Ex-Country-Topseller, die nicht mehr allzu häufig im Äther rumkurven. Am Mikrofon war der Mike Lamar. Und jetzt noch der Jim Reeves, der vor 60 Jahren gesagt hat, «I won't come in while he's there». Cheerio!

0: De Morgan Wallen, Sand in my Boots. Zum Schluss vom Country Special heute. Nächsten Sonntag gibt es wieder einen, 8 bis 10, hier auf SRF 1.
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0: Von 22 Uhr A2 Chiasso Richtung Gotthard, die Einfahrt Airolo ist gesperrt. Dann Stau oder stockend auf der A2 Chiasso Richtung Gotthard zwischen Quinto und Airolo, 2 Kilometer mit einer Wartezeit bis zu 20 Minuten. A2 Gotthard Richtung Luzern zwischen der Verzweigung Altdorf und dem Selisbergtunnel. A2 Luzern Richtung Basel zwischen Sissach und der Verzweigung Augst. A1 Bern Richtung Zürich zwischen Wangen an der Aare und der Verzweigung Herkingen. Und A1 Zürich Richtung Bern zwischen Wangen an der Aare und der Verzweigung Lutherbach. Sowie A9 Vevey Richtung Martigny zwischen Villeneuve und Aigle. Verkehrsbehinderung wegen eines Unfalls.
2: Die Nachrichten von SRF um 10 mit Dominik Brandt. Jacques Moretti befindet sich in Untersuchungshaft. Der Betreiber der Unglücksbar von Gromontana soll seine Frau tätlich angegriffen haben. Und Steve Gerda schreibt Reitsportgeschichte. Der Schweizer ist nun auch Weltmeister. Das Wetter morgen im Norden trotz Wolken recht sonnig, im Süden nur teilweise sonnig. Gegen Abend dann mehr Wolken bei maximal 26 Grad. Seit der Brandkatastrophe in einer Bar in Gromontana wird gegen das Betreiberpaar ermittelt. Nun befindet sich Jacques Moretti aus einem anderen Grund in Untersuchungshaft. Er soll seine Frau gewalttätig angegriffen haben. Sandro Peter.
3: Die Tat habe sich vor knapp 2 Wochen ereignet. Darüber berichtet hat zuerst der Genfer Fernsehsender Le Monde Bleu. RTS, das Radio und Fernsehen der französischsprachigen Schweiz, bestätigt die Meldung. Die Frau soll deswegen im Spital behandelt worden sein. Ob sie immer noch in Pflege ist, ist nicht bekannt. Die Anwaltskanzlei des Ehepaars bestätigt in einer Mitteilung Ereignisse im Haus der Morettis, ohne Details zu nennen. Diese betreffen ausschließlich das Privatleben des Paars und würden unabhängig von der Brandkatastrophe untersucht. Die Vorkommnisse dürften zudem nicht mit der Tragödie verwechselt werden, hätten sich aber im Kontext einer besonders intensiven Zerreißprobe ereignet, welche die Morettis ausgesetzt seien. Was die Anwältinnen und Anwälte damit genau meinen, sagen sie nicht. Das Ehepaar hat die Bar Le Constellation betrieben, in der in der vergangenen Silvesternacht ein Feuer ausgebrochen ist. 41 Menschen kamen dabei ums Leben. Gegen sie beide wird darum ermittelt.
2: In der schwedischen Hauptstadt Stockholm sind Zehntausende Menschen auf die Straßen gegangen für den Klimaschutz. Auch etwa 280 Organisationen haben an der Demonstration teilgenommen. Die Menschen forderten unter anderem, dass der Wald besser geschützt und das Pariser Klimaabkommen eingehalten werden müsse, berichten schwedische Medien. In Schweden wird in 3 Wochen ein neues Parlament gewählt. Laut einer Umfrage des öffentlich-rechtlichen Senders SVT bei Wählerinnen und Wählern gehört das Klima zu den wichtigsten Themen dieser Wahl. Schweden hat aktuell eine rechte Regierung, die für die Umsetzung der Klimaziele des Landes bereits mehrfach gerügt wurde. Die Schweiz hat zum ersten Mal einen Einzelweltmeister im Springreiten. Steve Gerda hat im deutschen Aachen Gold gewonnen, zusammen mit Pferd Dynamix. Olympiasieger, Europameister und Weltcupsieger war der 44-jährige Jurassier bereits. Nun hat er sich also auch zum Weltmeister gekrönt. Er ist der erste Springreiter, der all diese Titel gewonnen hat.
4: Es braucht so viele Leute, um so einen Erfolg zu kommen. Und es ist, ja, ich weiß gar nicht so wirklich, was sagen, aber das ist das Gefühl, das ich, glaube ich, noch in meinem Leben noch nie gespürt habe.
2: Sagt Steve Gerda, der neue Einzelweltmeister im Springreiten. Nun zu weiteren Meldungen des Tages in der Übersicht. Der Grossbrand in einem Restaurant in Thusis im Kanton Graubünden hat insgesamt 4 Todesopfer gefordert. Nach dem Brand wurden zuerst 5 Personen vermisst. Eine Person sei aber fälschlicherweise auf der Vermissten- und der Verletztenliste geführt worden, so die Polizei. Wir bleiben im Kanton Graubünden. Das Kalankatal ist weiterhin nur mit Helikoptern zu erreichen. Die Straße durch das Tal bleibt gesperrt. Mehrere Schlammlawinen haben die Straße letzte Woche verschüttet. Die Bündner Behörden wollen morgen entscheiden, wann die Straße wieder aufgehen kann. In der Ukraine wurde zuletzt der Ruf nach Neuwahlen während des Krieges lauter. Nun hat der ukrainische Präsident Volodymyr Zelensky dieser Forderung erneut eine Absage erteilt. Wahlen würden ein großes Risiko darstellen, sagte Zelensky laut der Nachrichtenagentur AFP. Wegen des Kriegsrechts sind Wahlen in der Ukraine seit 2022 ausgesetzt. Nach einer Meldung von der Kunstturn-EM, dort hat es eine Schweizer Medaille gegeben. Die Männer gewinnen im Teamwettkampf Bronze. Nur Großbritannien und Russland waren noch besser als Noé Seifert, Florian Langenecker, Matteo Giubellini und Mattia Biffaretti. Das Wetter, morgen ist es im Norden zunächst recht sonnig, im Süden ist es nur zeitweise sonnig. Gegen Abend entstehen über den Bergen erste Platzregen und Gewitter. In der Nacht auf Dienstag wird es verbreitet nass, die Temperatur erreicht etwa 26 Grad. Das waren Nachrichten von Radio SRF, verantwortlich Sandro Peter.
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0: Sonntag, guten Abend, schön haben Sie eingeschaltet, am Mikrofon Christina Lang. Und jetzt übernimmt Christian Zeugin. Er hat heute Morgen die Radio-Talkshow persönlich moderiert mit zwei tollen Gästen. Da ist die Wiederholung von dieser Sendung.

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1: Herzlich willkommen zum Persönlichen am Sonntagmorgen. Ich bin Lebensgeschichten am Schweizer Radio live oder als Podcast, wo immer Sie uns gerade zuhören, unterwegs oder daheim. Ein herzliches Grüezi aus dem Kellertheater Grünfels, zu Rapperswil-Jona, und begrüße mit mir meine beiden Gäste, Eva Wannemacher und Ralf Wicki. Schön, sind ihr da. Guten Morgen. Zwei ganz überraschende Fakten, die ich in unserem Vorgespräch erfahren habe über euch, respektive die ich wieder haben müssen vor Augen führen. Der Ralf Wicki war in seiner Jugendzeit Tambour, hat sich die Finger wund gespielt an der Fasnacht. Und Eva Wannemacher ist zweifache Grossmutter. Und das mit jungen 55. Eva, sag mal, was ist das Schönste am Grossmutter sein?
2: Ich wollte sagen, du sagst, was ist schiefgelaufen? Ich habe einfach im Kindergarten angefangen.
1: Nein, aber, sag
2: nein,
1: mal.
2: Das ist wunderbar. Was ist das Schönste? Ich muss wirklich sagen, ich bin jetzt nicht gerade die ganz typische Grossmutter. Ich bin noch voll am Arbeiten. Mhm. Bauer gibt mein Unternehmen auf seit einem Jahr. Und ich bin sehr dankbar, dass meine Eltern, die Urgroßeltern, den Hütejob in erster Linie übernehmen. Ich kann vor allem Sahnehäubchen haben, so am Wochenende, die Ferien.
1: Ist die Weekend-Grandma?
2: Sozusagen, genau.
1: Das heisst, da ist auch gar nicht der Druck entstanden, Mami, ich wäre noch froh, das ist dein Sohn, oder, wo Vater geworden ist. Wenn du ab und zu könntest einspringen, das ist ein relativ schneller Riegel.
2: Er fragt schon regelmässig, auch für die Tage unter der Woche. Ja. Das Glück ist, wir sind eine sehr grosse Familie, Patchwork-Family, irgendjemand hat immer Zeit, meistens meine Eltern, die springen zuverlässig ein, haben schon für mich, seit 30 Jahren, seit ich Kind habe, sind ja dann noch zwei nachgekommen, immer gehütet, jeden Notfall können ausbügeln, weil wenn man eine Fernsehsendung hat, eine Radiosendung, dann gibt es kein «Ich komme heute nicht arbeiten», sondern «Ich komme heute und muss schauen, wo die Kinder untergebracht werden». Und für das hat man Eltern im besten Fall.
1: Sehr schön. Und Sie sitzen bei uns heute Morgen in der ersten Reihe. Herzlich willkommen. Sag mal, Ralf, Tambour, das hätte ich jetzt wirklich nie mit dir in Verbindung gebracht. Das hätte etwas sehr Militärisches, aber es hätte auch etwas Rhythmisches. Und ich glaube, dort hätte ich das abgeholt, als Bub.
3: Es hat mich vor allem aus dem Blockflötenunterricht erlöst. Wenn zwei Jahre flötlich und an Weihnachten unter dem Christbaum der grosse Auftritt ist und du spielst Sachen, die nichts mit die Purple und Nazareth zu tun haben, ja, dann ist das doof.
1: Wie alt bist du denn, wo du angefangen hast zu trommeln?
3: Ich bin etwa nicht mehr nach 10 gesehen. Wann kommst du in Blockflöte? Also, wir sind ja in Blockflöte getrennt worden, glaube ich.
2: Ich bin jetzt da geblieben.
3: Erste Klasse, oder? Ja. Du bist hocken geblieben?
2: Ja.
3: Oh, meine Güte, das hätte ich mir nicht gewünscht.
2: Also, ich kann sagen, ich habe nach zwei Jahren aufgehört. Es ist aber dann nichts mehr
3: nachgekommen. Ich bin getrommelt. Es hat zwei Gründe gegeben. Erstens denke ich schon, dass ich bin ein rhythmischer Mensch. Das war das Erste. Aber noch fast wichtiger, ich wollte weg von daheim. Oder? Der Mittwochabend im Allerwinterturm in Luzern, einer der Musiktürme, den wir geübt haben, auf der Böckli, ist für mich auch eine Flucht gewesen, zwei, drei Stunden weg von daheim.
1: Könntest du es heute noch? Könntest du noch einen Marsch tummeln?
3: Der Steffisburger, ja.
1: Ja,
3: der Basler Tag wach werden.
1: Dann könnten wir zusammen.
3: Ja, Triolen. Ja. Hast du auch Trommeln?
1: Nein, von meinem Sohn. Nicht los zu.
3: Aber du bist Basler.
1: Genau. Ja. Eva, du bist Fernsehpionierin gewesen, Tele Zürich, über 10 vor 10 bis Kulturplatz, Newsgeschäft, Live-Fernsehen im Schaufenster von der Nation. Und man hat bei dir bis heute das Gefühl, bei deinen Auftritten, es ist dir wohl. Deine Sätze sitzen da jetzt keine Floskeln drin. Ist das absolute Kontrolle über dich selber? Ist es Meisterschaft über die Nerven? Hast du das immer gehabt?
2: Nein. Ich bin, glaube ich, ein scheuches Mädchen gsi, wo jetzt nicht die grosse Röhre geschwungen hat auf dem Pausenplatz. Das ist erst später, ich glaube, der Roger Schawinski hat das in mir rausgekützelt. Er hat gesagt, kommst mit uns ins Gründungsteam von Tele Zürich? Er hat gesagt, ja, natürlich. Kannst du dir vorstellen, erstens, zweitens, drittens, bei Leuten Leuten einfach so, ohne dass du sie kennst und dann und sowieso. Dann habe ich einfach ja gesagt. Ich dachte, wenn ich nein würde sagen, dann wäre ich nicht in der Auswahl. Und dann irgendwann muss man sie auf den Boden bringen. Dann muss man es beweisen. Und das ist eigentlich so der Anfang gewesen. Ich habe ja als schreibende Journalistin angefangen. Da muss man nicht so grosses Selbstbewusstsein haben, um den Job zu erledigen. Und dann spätestens beim Fernsehen muss man das anders
1: jetzt
2: beweisen.
1: Jetzt ein Klickmoment geben, ein Aha-Moment vor der Kamera, oder?
2: Also ich bin eingestiegen dort als Videojournalistin, da bin ich hinter der Kamera gewesen, ja, in erster Linie. Und dann hat der Roger gefunden, wo uns immer gefordert hat, aber auch gefördert. Und ich glaube, ohne Schawinski gäbe es keinen Nachwuchs beim Schweizer Fernsehen. Oder alle die, die gross geworden sind beim Schweizer Fernsehen, gäbe es nicht, weil er hat die eigentlich alle gefördert. Ich glaube, als er gesagt hat, du kannst das, du machst das, dort war ich zarte 23, als ich das erste Mal die Nachrichten moderiert habe bei Tele Zürich an einem Osterwochenende. Und seine Frau hat mir dann so ein Amulett angelegt, einen Türkisstein. Man kann das heute bis heute nachschauen auf YouTube, die Sendung gibt es. Mit dem Schmuck bin ich dann in die erste Sendung und der Roger hat gesagt, du machst das und du kannst das.
1: Und du hast
2: das
1: gemacht.
2: Und dann ist das irgendwie so eine Manifestation geworden. Und natürlich muss man dann noch ein bisschen mehr arbeiten, damit es dann aufgeht über längere Zeit. Aber ich glaube, ich gebe ja heute Workshops für Auftrittskompetenz oder überhaupt Kommunikation als Führungskompetenz. Und ich glaube, es fängt immer beim eigenen Mindset an. Also wenn man sich selber nicht zutraut oder wenn man sich selber nicht glaubt, dann glauben einem die anderen auch nicht. Also Glaubwürdigkeit und Echtsein ist wahrscheinlich ein wichtiger Schlüssel.
1: Er hat etwas zu tun mit einer Aura oder mit dem Charisma. Kann man Charisma einem CEO beibringen?
2: Ich behaupte, ja, ihr lacht es. Charisma ist lernbar, aber man muss auch wählen. Und wenn ihr Lust habt, das mal herauszufinden, auf YouTube gibt es alte Filme von Barack Obama, wo er sein erstes Buch vorstellt, lang bevor er Präsident geworden ist. Und man erlebt dort einen Mensch, der nuschelt, der keine Ahnung hat von Rhetorik, der keine Ahnung hat von Storytelling. Und wenn man sieht, wie er jetzt, heute oder wie er in seiner Präsidentschaft hat können auftreten, emotional, gewusst hat genau, wer ist mein Publikum, was sage ich zu welchem Publikum, wie kann ich meine Message überbringen, dann würde ich wirklich behaupten, Charisma ist lernbar.
1: Ist lernbar. Ja. Ich würde schnell bei diesem Amulett ein klinken, weil ich habe in meinem Augenwinkel natürlich die beiden typischen Armreifen vom Ralf mit seiner wunderschönen Türkistin auf der einen Seite, auf der anderen Seite ist es, glaube ich, irgendwie Perlmutt, gell? Ja. Ralf, was hast du für eine Geschichte mit den beiden? Man sieht die, ich bin ja darum froh, dass die Kittel abgezogen ist, weil jetzt sieht man es auch, oder?
3: Also ich danke vielmals, dass wir das dürfen. Nein, nur so ein Vergleich, oder? Du hast von dem Amulett erzählt, und das ist dir ja auch gegeben worden, du hast das nicht selber mitgenommen. Und vor meiner ersten Sendung, vor 12,5 Jahren, ich weiss noch, ich habe eine Woche vorher schon in die Hose gemacht. Es ist mir wirklich, ich habe so Schiss gehabt, nicht selbstbewusst sein. Ich bin eigentlich wie die Jungfrau zum Kind, zu dem Job gekommen. Und da hat meine liebe Moderationskollege Stefan Siegenthaler mir so eine Doppelpackung Hakli feucht gebracht. Das ist mein Amulett.
2: Also die einen kommen den Schmuck über, die anderen Feuchttücher.
3: Gut.
2: Also da braucht es keinen weiteren Kommentar.
3: Aber,
2: wenn wir schon beim Schmuck sind, Ralf, kannst du nicht kurz deinen Gürtel zeigen? Der ist nass.
1: Geht noch weiter?
2: Ja, also, es geht eben noch weiter.
1: Ich tue schnell übersetzen, vor allem, wie das blitzt mit Silber und Türkis, vor allem daheim. Ein wunderschöner Gürtel. Dankeschön, Eva. Das kannst du nur du.
3: Mach ich nie mehr das erste Mal gesehen.
1: Und das letzte Mal. Den können wir sonst nicht alle sehen, aber dankeschön. Sag jetzt einmal, nochmal schnell zu diesen Türkis-Amulett oder respektive Armreif. Was ist die Geschichte dahinter?
3: Ich bin junger Journalist gewesen, etwa 23, 24, und, habe als Open Air tun dürfen, mit Procol Harum Interview machen, und dort, hat es einen Verkäufer gehabt, der hat die Reifen verkauft, oder der. Und der hat erzählt, er hat den dort gekauft, der ist von 1895, von einer Frau Bovary, und der hat den dort gekauft, und ich habe den irgendwie gefunden. Und für mich als junger Praktikant bin ich noch gesehen, viel Geld gesehen, der hat etwa 300 Stutz gekostet, und ich habe das wirklich müssen einteilen, aber ich habe ihn gekauft. Und er lebt wirklich immer noch. Und wenn das stimmt mit 1895, mir gibt ja etwas an Bedeutung. Ich könnte ja sagen, das ist irgendwie ihre chinesische Fabrik. Das mache ich aber nicht, weil ich auch ein bisschen der Romantiker bleiben will. Aber da habe ich einfach seitdem gekauft. Ich habe keinen Bezug zu Navajo-Indianer. Aber auf das aber habe ich natürlich dann auch gelesen, weil es mich interessiert hat. Und wenn ich einen Tag nicht da hätte, also habe ich das Gefühl, der Arm würde rauffliegen. Oder? Obwohl er nicht so schwer ist, aber er gehört einfach dazu. Ich kann dir auch nicht sagen, warum.
1: Du drehst ihn immer. Ein anderer Begleiter ist jetzt nicht dabei, das Lämmli.
3: Ja.
1: Was hat das Lämmli für eine Geschichte? Das ist ein Stofftier und du bist auch mit dem schon in Anführungszeichen auftreten, in Reportage, hast du mit dem auch über das erzählt?
3: Ich habe immer viel zahlt dafür, dass das Lämmli auch vorkommt, genau. Das Lämmli hat etwas Gutes. Es hat zwei Sachen. Erstens vergisst es, was gestern war. Und ich würde mir so manchmal wünschen, ich könnte am Abend, bevor ich einschlafe, oder auch am Tag, weil ich schlafe ja gern, den Moment vom Loslassen. Und das kann das Lämmli. Am anderen Tag ist für ihn die Welt wieder neu. Und das Zweite, es ist naiv. Es glaubt nur an das Gute. Ich sage immer, dort, wo das Christkindli erklärt worden ist oder wo es einem selber erklärt hat, was es ist, ist irgendwie Kindheit vorbei gewesen und Naivität. Dann wirst du erwachsen und dann kommst du in den Strudel von all dem Zeugs, das ich eigentlich nicht so mache. Und das Lämmli erinnert mich. Und das Dritte, das Lämmli hat es gar nicht gern, wenn man es vergisst. Es wird dann ein bisschen reklamieren mit mir. Also man muss auch achtsam sein mit so etwas, dass man es nicht verliert, dass man es nicht vergisst. Dass man... Aber jetzt könnt ihr denken, das ist einfach ein Blödsinn.
1: Nein, wo ist es jetzt
3: gerade? Ich habe es leider wirklich daheim vergessen. Ich habe es parat gemacht und ich habe es wirklich... Es wird fluchen heute Abend. Ich habe es einmal vergessen und ich bin wirklich froh, es ist das einzige Mal. Ich bin auf die Alp dann vor ein paar Jahren und dort zum Gregor Hauter. Und dort habe ich es auch vergessen. Und beim Auffahren dort merke ich, yes, das Lämmli. Und ich bin eigentlich selten ohne das Lämmli. Auf jeden Fall dort oben angekommen und ich komme dann mein Hütchen über dort. Und weisst, was ist dort gewesen? Ein Fuchs oder ein Wolf im Schafspelz, oder? Und ich weiss, was die Wölfe fressen. Und darum, ich bin so froh gewesen, ich habe das voraus.
1: Das ist persönlich live mit dem Ralf Wicki, viele Jahre Moderator vom Nachtclub auf SRF 1 und der Eva Wannemacher, Führungscoach, langjährige Fernsehjournalistin und Moderatorin. Und wenn ich eure Lebenswege anschaue, meine ich zumindest, dass ihr beide schon früh einen Drang gehabt habt, starre Regeln zu durchbrechen, euren eigenen Weg zu gehen. Eva, du hast früh einen eigenen Willen gezeigt, zum Beispiel, hast das KV gemacht, stell bei einer Unternehmensberatung und am dritten Tag hast du gesagt, bye bye. Was genau ist passiert?
2: Da haben meine Eltern nicht sehr viel Freude gehabt, als ich der KV-Lehre ist abgeschlossen gewesen und die erste Stelle habe ich angetreten. Mhm. Und am ersten Tag habe ich, glaube ich, die Kaffeeküche aufgeräumt und am zweiten Tag habe ich die Stifte gespitzt und am dritten Tag habe ich zum Diktat. Und dann habe ich irgendetwas nicht verstanden, Kontext. Und dann gesagt, wie ist genau da der Zusammenhang? Dann hat mein damaliger Chef gesagt, Sie müssen es eigentlich nicht verstehen, Sie müssen es nur schreiben. Und dann gefunden, nein, ich will eigentlich verstehen, was ich schreibe. Und dann habe ich in der Probezeit den Job gekündigt und habe keinen Job gehabt. Bin in Body, dort, wo ich aufgewachsen bin. Und dann ist ein damaliger Ringe-Journalist auch wieder Body gewesen. Und dann gesagt, weißt du was, Journalismus, das wär's doch. Und dann habe ich angefangen, die Fühler auszustrecken. Und das ist echt der Anfang gewesen.
1: Das klingt jetzt sehr gerade und direkt und einfach. Ist dir auch wirklich so einfach gefallen, dein Entscheid zu fallen? Einfach aus einem inneren Impuls?
2: Ja, komplett. Also, der Matthias Ackeret, der heute auch in der ersten Reihe sitzt, hat mal ein Porträt geschrieben, wo er, glaube ich, getitelt hat sogar, die Angstfreie oder so. Und natürlich habe ich auch Schiss von ganz vielem. Aber ich glaube, im Entscheidungsmoment bin ich klar und dann braucht es nicht mal Mut, dann ist es einfach eine Klarheit.
1: Da tut sich nämlich ein ganzes Panoptikum an Fragen auf angstfrei. Das heisst, du musst auch ein Umfeld gehabt habe in deiner Kindheit, Jugendzeit, wo dir den Boden gegeben hat, können angstfrei sein? Wo vor Ort ist das? Also wo hast du gelernt, angstfrei zu sein?
2: Also in erster Linie, zum Wiedersagen, hier in der ersten Reihe. Ja. Ich glaube, Eltern prägen einem sehr, dass man das Gefühl hat und die Überzeugung hat und das Wissen ganz tief, so quasi ein Urvertrauen. Ich bin behütet und mir geht es gut.
1: Kannst du ein Beispiel machen, wie sie das gegeben haben?
2: Dass man gehört hat, was ich sage. Also man hat mir schon früher eine Stimme gegeben. Und lustigerweise ist ja das bis heute meine Passion, Kommunikation, eine Stimme haben, anderen eine Stimme geben, heute auch. Ich glaube, das ist ein Schlüsselmoment gewesen, dass wir einen Austausch gehabt haben miteinander, dass ich mit meinen Eltern über alles konnte reden. Mhm. Dass es ein sehr Öffnungshaus gewesen ist. Dass man mir sehr viel vertraut hat und zutraut hat. Also nicht die totale Kontrolle, die man heute oft erlebt, mit Kind. Ich probiere das meinen Kindern auch weiterzugeben. Es gibt Regeln, aber nicht wahnsinnig viel. Mhm. Und das ist, denke ich, ein guter Rahmen. Und mein Selbstverständnis habe ich von meinen Eltern bekommen, dass man Kinder befähigt, dass sie es selber können. Dass man denen das Beste zutraut. Und immer vom Besten ausgeht. Wir haben das vorher hinter den Kulissen gesagt, dass man immer vom Besten ausgeht beim Gegenüber. Sich so, eben, was du sagst, eine Naivität bewahren, wie es der Ralf vorher beschrieben hat. Sich eine gesunde kindliche Naivität bewahren, um immer vom Guten ausgehen. Das ist eine Lebenshaltung.
1: Der Ralf würde sagen, du gibst jemandem Kredit, gell, im Vorfeld.
3: Also ich habe jetzt gedacht, Jesus, ich beneide dich von deiner Kindheit. So, oder? So. Bei mir ist, für das, was ich wurde, bist du das Gegenteil gewesen. Ich habe immer gehört, was denken die Nachbarn. Oder? Ich bin so aufgewachsen. Was die Nachbarn denken, ist eigentlich wichtiger gewesen, weder wer bist du. Du hast gesagt, du seist wohlbehütet, erkannt worden. Ich habe immer das Gefühl gehabt, als Kind schon, ich werde nicht erkannt. Also, ich habe zwar geschrien oder ich habe meine Sachen gesagt. Ich bin auch irgendwie zurückhaltend gewesen, schief. Der Kleinste immer lang, bis in die 6. Klasse. Mit den Mädchen müssen nicht da, oder? Im Turnen, oder? Von der Abgang, oder?
2: Wegen der Frisur?
3: Nein, wegen der Länge, oder? Wegen der Länge. Auf jeden Fall, das hat mich sehr geprägt, im Sinn von, dass ich dann früh mich gewehrt habe. Oder? Ich habe gelernt, abgrenzen. Ich musste mich abgrenzen. Und sorry jetzt für den Begriff Scheiße. Es war so viel, dass ich gar keine andere Wahl hatte, als das zu machen, was ich dann gemacht habe. Weil gestorben bin ich ja nicht. Also wir sind recht überlebensfähige, kräftige Wesen. Und wenn das nicht geht, oder, dann kannst du gar nichts anderes. Und ich bin wahrscheinlich so geworden, wie ich heute bin. Die Leute sagen, warum bist du so lieb? Ja, was soll ich denn so böse sein? Wie ich es erlebt habe oder wie ich empfunden habe. Ich glaube nicht, dass meine Eltern böse sind, aber wahrscheinlich haben sie wirklich einfach Angst gehabt.
1: An einem gewissen Punkt, ich will vielleicht eine Episode schnell einbringen aus deiner Jugend. Eben, du sagst, du bist eher fein, scheuch, hast halt eben müssen einstehen im Turnen bei den Mädchen. Und trotzdem bist du in einer Bubenklasse gewesen, gell, an einem gewissen Punkt.
3: Ja, aber an einem gewissen Punkt. Bei uns war es so gewesen, nach der Primarschule machst du dann entweder Zeck oder Gimmi-Prüfung. Und ich habe die Zeck-Prüfung nicht bestanden, bin in die Realschule gekommen. Dort sind alle drei Köpfe grösser gewesen. Und es war so recht hart gewesen, oder? Und dort sind lauter Männer gewesen. Also, weisst du auch, auf dem Lehrer traut haben einen zu fegen, oder? Also, so Zeugs war dann noch gewesen. Wir hatten mehr Polizei im Haus als anders. Und dort, kommst du in so einen Druck rein, wo du dann das Gefühl hast, du müsstest jetzt auch dazugehören. Wenn du gerade fängst an von pubertieren, und ich habe dann noch von pubertieren, oder? Wo die anderen schon ein bisschen Bartstoppeln hatten. Und dann willst du auch dabei sein, und das war eine ganz schwierige Zeit gewesen. Ich bin froh, habe ich es nach dem ersten, Oberschuljahr geschafft in die Zeck. Es hat mich ein bisschen gerettet, ein Verbrecher zu werden.
1: Wir haben ja dann beide eure eigene Stimme entdeckt, eben als junge Journalistin. Ich möchte noch schnell bei dir beim Radio bleiben, weil der Radiovirus ist zuerst beim Privatradio losgegangen, in den 80er Jahren sehr wahrscheinlich, noch bei Extra.
3: Ziemlich genau 40 Jahre.
1: 40 Jahre her. Was hat dir dort an diesem Job den Ärmel reingenommen?
3: Der Tag war gleich wie der andere. Und ich bin von Grund auf ein mühsamer Mensch gewesen, für die es mühsam gefunden haben, wenn immer Fragen gestellt hast. Und ich habe Fragen gestellt, stelle noch heute. Aber das ist natürlich eben mühsam, wenn die Eltern dann fast auch überfordern. Aber mich hat das interessiert, der Radiojob. Ich habe dann noch studiert. Aber der Radiojob hat mich mit den Ärmel reingenommen, weil jeden Tag Neues gesehen. Und eben, darum bin ich heute ein News-Junkie. Ich wollte wissen, was passiert. Nicht nur was, sondern auch Zusammenhänge begreifen. Also ich, es wirklich vom ersten Tag an weg einfach angefressen gsi. Es hat aber nur eine Eitelkeit dabei gehabt. Irgendeinmal habe ich mich ja auch wollen hören am Radio. Hm. Oder? Als Student willst du vielleicht eine politische Meinung oder hast das Gefühl, das, was du denkst, und jetzt hast du so viel gelernt, ein bisschen durchschimmern, oder? Das ist das eine. Aber die Eitelkeit, und das gebe ich jetzt heute zum ersten Mal zu, ich habe es dann nie geschafft, oder? Aber heute habe ich es jetzt 12,5 Jahre gemacht, aber man hat sich auch wollen am Radio hören. Und in Bern, ich als Luzerner, durfte ich nicht einmal einen Beitrag auf Mundart lesen. Ich musste einen Berndeutschkurs machen.
1: Nein!
3: Ja. Und nach ein paar Jahren habe ich dann dort durfte Nachrichten auf Hochdeutsch lesen und dann auch Beiträge moderieren, einfach wo innerhalb von der redaktionellen Geschichte waren. Ja. Aber ich bin hängen geblieben. Es hat mich fasziniert, was in diesen Röden passiert. Ich habe Politologie studiert und mich hat das interessiert, wenn verschiedene Meinungen aufeinander kommen und vor allem, wie dann mit dem umgegangen wird.
1: Darf ich noch schnell auf Politik gehen? Weil mit 18 hast du mal eine eigene Partei, das ist vielleicht Nationalrat. Eine Partei heisst Teil 2000.
3: Ja.
1: Parteikasse 150 Stutz, haben wir, glaube ich, drin gehabt.
3: Also der Vater vom Kollegen hat das gezahlt, genau.
1: Sag mal, also wie...
3: Wir sind im Gymi gesehen, der Markus Belser, der Böse. Und wir sind nicht einverstanden gesehen. Ich habe erst, als ich dann wirklich nach der Sekt noch ins Gymi gegangen bin, hat es mich davon interessiert, was eigentlich passiert. Vorher habe ich mehr küssen und so Sachen gelernt. Aber nachher ist das alles aufgegangen und dann hat uns, wir sind dann beide eben so, haben wir also er ist schon frühreifer gesehen als ich, was das betrifft. Auf jeden Fall haben wir gefunden, wir wollen etwas ändern in diesem Land. Und in der CVP musst du also eine Menge Sonntagvormittag nach der Kilo Brotwurst verteilen und so Zeugs machen, bis du dann einmal auf eine Liste kommst. Und dann haben wir gedacht, wir gründen selber eine Partei. Und das klingt jetzt komisch. Damals hat man mit heute Teil 2000, das klingt noch, ja, klingt ein bisschen frech. Wir hatten nicht solche Absichten gehabt. Und der Kollege, sein Vater hat ein bisschen Geld gehabt, uns 150 Franken gespendet. Wir haben sie gebraucht, um Kopien machen von unserem Programm. Da sind wir einfach ein paar Samstagnachmittage in Luzern auf dem grossen Platz hergestanden. Haben die Leute angequatscht. Aber wir haben aus jeder Gemeinde haben wir eine Stimme gehabt. Und das Schöne ist gesehen, Radio SRF hat ja müssen alles abbilden. Also, es sind auch die kleinsten Parteien eingeladen gewesen. Und da sind wir dort auch eingeladen gewesen. Und ich weiss noch, die haben uns müssen interviewen wie die anderen, einfach weil es, ja, hat dazugehört. Und ich weiss noch, da hat er gefragt, ja, rechnet er wirklich damit, dass er einen Sitz gewinnt? Und dann habe ich gesagt, es macht nichts, wir haben auch Klappstühle, die wir mitnehmen können.
1: In dieser Phase, gut, nicht gerade mit 18, aber so Mitte 20, Eva, hast du eben, ich meine, du bist aufgetaucht an zuerst Tele Zürich und nachher das 10 vor 10 und da ist wirklich ein Stern am Himmel aufgegangen, du hast Preise eingeheimst, wirklich von 0 auf 100 gefühlt für einen Basler, der vielleicht Tele Zürich nicht geschaut hat. Hat es eigentlich auch nicht gegeben? Also ist dir nicht begegnet?
2: Also ich habe immer, das ist ja, was du vorher gesagt hast, Ralf, wir sind nicht am Fernsehen, sondern am Radio, da muss man sagen, mit wem das man redet. Genau. Es ist ja alles immer ein Entscheid, oder? Wo schaut man an, was für Prioritäten setzt man? Und damals in diesen Jahren, als ich neu war bei 10 von 10, habe ich mich fokussiert auf meine Arbeit und dass ich nach 3 Monaten den ersten und nach 6 Monaten den zweiten Preis gewonnen habe, wo andere ihr Leben lang gewartet haben darauf, wo bei SRF auch solide, gute Arbeit gemacht haben, ist jetzt nicht unbedingt zu meinem Vorteil gewesen, aber ändern habe ich es auch nicht können. Und dann hat irgendwann einmal eine Kollegin zu mir gesagt, gell, wenn man so Freunde hat, dann braucht man keine Finden. Und dann dachte ich, jetzt warten wir einen Moment mal, wie meint sie jetzt das? Also natürlich habe ich da auch einfach einen Fokus gesetzt, ich habe meine Arbeit gemacht und ich habe logischerweise gespürt, dass es da Missgunst gibt, weil ja, wenn man ein Leben lang einen Job macht in der Öffentlichkeit und die meisten Menschen, die vor der Kamera stehen, die am Mikrofon stehen, wie es der Ralf gesagt hat, haben auch die einen ein bisschen mehr, die anderen ein bisschen weniger Eitelkeit und dann gibt das natürlich, gibt das schon ab und zu mal ein bisschen giftiges Blut. Aber ich habe immer probiert, den Fokus so zu setzen, dass ich meine Arbeit gut machen konnte.
1: Und das hast du wegstecken können? Also wenn du dann quasi durch die Gänge gelaufen bist und hast gewusst, ach...
2: Also ich habe es gelernt. Stichwort Resilienz. Okay. Ich glaube, das muss man dann relativ schnell lernen. Und das, was im Haus passiert, ist das andere ist das, was außerhalb vom Haus passiert, in den Medien. Da bin ich natürlich auch einfach von 0 auf 100. Damals hat es beim Schweizer Fernsehen nicht eine Medienstelle gegeben, wo der Name so verdient hätte, wie das heute passiert, dass man auch geschützt ist, dass man geführt wird vom Haus und so weiter. Da ist einfach der Post abgegangen. Und da kann man sich etwa vorstellen, wie das war für mich. Da muss man das schon relativ schnell sehr resilient werden.
1: Ja, junge Frau, also eben Mitte 20, Ende 20 nachher. Du hast vom Newsgeschäft ganz abrupt nachher ins private Unterhaltungsgeschäft, in das prominenteste Unterhaltungsformat, das es mittlerweile nicht mehr gibt. Aber damals hat es ja nichts Größeres gegeben als Big Brother im wahrsten Sinne des Wortes. Warum der Schritt damals, wenn du weißt, jetzt mit fast 25, 26 Jahren Distanz die Phase von deinem Leben anschaust?
2: Ich würde sagen, rückwärts betrachtend, das war meine pubertäre Phase. Also bei mir hat es etwas länger gebraucht wie immer. Also ich hatte weniger Grund gehabt, daheim zu revolutionieren, weil da hat man mich ja verstanden und supported und so weiter. Ich glaube, nach diesen 3 Jahren bei 10 von 10, eben alle Preise gewonnen und so weiter, irgendwann muss man beweisen, dass man noch jemand anders ist wie die Frau im 10 von 10 Studio. Und dann ist man ein bisschen pubertär und revolutionär unterwegs. Und so hat sich das bei mir geäussert. Es ist ein Angebot von TV3. Damals habe ich noch nicht gewusst, dass es Big Brother wird sein. Es wäre eigentlich etwas anderes geplant gewesen, aber gut, schwamm drüber. Ich bin dann froh gewesen, als nach anderthalb Jahren der Sender TV3 zugegangen ist, weil dann ist meine Karriere Reality-TV-Format auch vorbei gewesen. Und ich bin dann zu Dreisat und habe Kulturzeit moderiert und bin dann wieder zurück auf den Weg, wo ich mich ein bisschen wohler gefühlt habe.
1: Wo du dich wohler gefühlt hast. Ralf, du hast ja dann irgendwann einen Wechsel gemacht, auch ins weitest im SRF-Haus als DRS1 Musikchef damals, mit Lederhosen, eben den Tattoos und so. Wie hat das dein Umfeld gesehen? Was jetzt geht Ralf zum Eins? Weißt du es noch?
3: Nein, das weiss ich nicht mehr, wie das Umfeld gesehen hat. Ich kann nur sagen, dass es mich angezogen hat, dort hinzugehen. Wenn du beim Lokalradio gross wirst, wo schnell wieder einmal, wenn irgendeine Unruhe auf der Welt ausbricht, die Werbezahlen einbrechen, musst du wieder jemanden entlassen und all das, oder das Unruhige. Und das habe ich ein paar Jahre erlebt. Ich habe immer gedacht, das Schönste wäre für einen so einen Lokalradiomensch einmal in der Heiligen Halle vom SRF oder damals DRS zu sein. Und das habe ich mir immer gewünscht. Und ich habe manchmal sogar so Spiele gemacht, dass ich dachte, wenn das Dampel jetzt auf Rot bleibt, dann komme ich dort nie her. Und wenn es grün wird, dann schaffe ich das, oder? Und so habe ich mir das zurechtgelegt, mehrere Jahre. Ich habe mir immer gewünscht, einmal dort hinzugehen. Und wo der Walter Rüegg dann Direktor war, und er war der Verwaltungsratspräsident von Radio 32, wo ich dann geleitet habe. Ich habe ihn also gekannt und er mich. Hat er mich eigentlich quasi berufen und hat gesagt, könntest du nicht kommen. Sie haben ein bisschen frische Windwellen im DRS damals. Und ich bin dann so eigentlich... bin ich dort hergekommen. Und ich bin so dankbar, dass ich dort hergekommen bin, dass ich das auch noch erleben durfte.
1: Ja. Ich will mal behaupten, ihr habt relativ früh möglicherweise auch gespürt, dass die Medienbranche keine lebenslange Garantie gibt. Eva, du hast früh angefangen, die psychologische Seite vom Leben mit einem psychologischen oder Coaching-Standbein aufzubauen. Warum eigentlich? Wo ist das hergekommen?
2: Also eigentlich habe ich hätte immer gern auch neben dem Journalismus mich mehr noch um Psychologie gekümmert. Und dann habe ich mich eingeschrieben für einen Studiengang, der 3 oder 4 Jahre gegangen wäre, um IAP, Psychologie. Und dann ist Dreisat gekommen. Und dann habe ich gedacht, okay, jetzt ruft nochmal das Fernsehen. Das ist aber vor 25 Jahren gewesen. Und ich dachte, okay, jetzt mache ich die Runde noch, nachher habe ich dann schon Zeit. Aber ich habe dann doch irgendwann gemerkt, nein, das Fernsehen ist noch eine nachhaltige Angelegenheit. Ich habe dann nochmal 21 Jahre Kulturplatz moderiert und habe dann angefangen, wo die Kinder grösser gewesen sind, das nebenher zu machen, dass ich also ein Diplom in psychologischem Coaching gemacht habe und jetzt schließe ich dann noch ein CASA ab an der HSG, weil ich es wichtig finde, dass man systemisch arbeitet. Aber das ist eigentlich der Wake-up-Call ist gekommen, wo ich mit einer Psychologin geredet habe und die war damals 70 und ich wahrscheinlich 35. Und dann habe ich gedacht, wow, die macht das, was sie will, die ist ihre Passion, es gibt kein Verfallsdatum für ihren Job. Niemand anders entscheidet, wie lange sie gearbeitet hat. Sie ist frei. Und dann habe ich gedacht, okay, das merke ich mir. Und dann habe ich die Weiterbildungen gemacht, noch nicht mit einem konkreten Plan. Dann ist Corona gekommen, Lockdown, die zweite, dritte Sparrunde bei SRF. Wir sind ja da durch mehrere durch. Die sind schon, haben schon vor ein paar Jahren gestartet. Dann ist ein Kollege von mir ist zwangsfrüh pensioniert worden. Ich bin mit ihm auf einer Sendung gewesen, hat mir das so erzählt, fast unter Tränen, dass jetzt bestimmt wird, dass er seinen Job muss aufhören, wo er absolut Feuer dafür hat und Leidenschaft. Und dann ist kurz darauf aber der Lockdown gekommen und ich dachte, ich will nicht, dass mir das passiert. Ich will können den Plan B zu meinem Plan A machen und habe dann während der Corona-Zeit angefangen, mein Coaching-Geschäft aufzubauen und habe das dann 6 Jahre parallel gemacht und habe dann irgendwann, muss man ja springen, irgendwann muss man den Entscheid fällen, so jetzt. Und natürlich, das braucht auch wieder Mut, oder? Mut, ja. Genau.
4: Und an welchem Punkt ist es klar gewesen, dass du den Sprung ins Leere, wo du ja nicht weißt, ob die Flügel abheben und ob der Wind stimmt und eine Landefläche da ist?
2: Also es gibt schon, es gibt dann natürlich die Tendenzen, dass wenn man anfängt, dann gibt es gute Rezensionen, das spricht sich ja weiter. Natürlich ist das beste Mund-zu-Mund-Propaganda. Dann hat es ein Portrait gegeben, der NZZ über mich, was ich neuerdings mache. Das war vor etwa 6 Jahren gewesen. Und dann haben sich angefangen, Unternehmen zu melden. Und das war mein grosses Glück gewesen, ja, dass ich natürlich dort einfach
4: also können. Ganz ins Leere hast du nicht mehr so gut.
2: Nein, natürlich nicht. Also das hätte ich mir, glaube ich, auch nicht getraut. Ich habe doch 3 Kinder, die ich auch noch unterstützen, aber es hat schon, ja, es hat auch Mut gebraucht, das ist sicher so. Also man hat nicht einfach einen sicheren Boden und ein Netz, sondern man muss es wagen. Aber ich bin sicher gewesen, dass ich es gibt für alles einen richtigen Moment, für Entscheid zu fällen. Und wenn man zu lange wartet, noch immer zu gehen, dann glaube ich nicht, dass es besser wird. Also man sollte es im besten Fall selber merken und nicht alle rundherum denken, wann geht sie eigentlich, wann hört sie mal auf? Wer sagt ihr das? Oder? Das habe ich nicht erleben. Ja.
4: Coaching ist ja auch etwas, was dich durchaus in deinem Leben begleitet hat, nämlich selber als Coach. Also du hast schon eine Phase gehabt, wo du gesagt hast, das wäre etwas, was ich mir als Beruf könnte vorstellen, Ralf.
3: Ja, natürlich. Mich interessieren die Menschen grundsätzlich. Ja. Und mich interessieren vor allem die Sachen, die allen passieren, die aber auch alle irgendwie verdrängen. Oder je normaler, umso besser. Und ich habe dann eine Weile lang mich befasst mit dem Frankl. Ein Wiener Psychiater, der auch das KZ überlebt hat und all seine Verwandten sind irgendwie weggekommen durch die vielen, vielen immer wieder weg, aber er hat immer überlebt. Und ihm seine zentrale Frage war, wie kann ich dem Leben noch einen Sinn geben, oder? Und die Frage nach dem Sinn hat mich schon immer beschäftigt. Und wenn ich auch über Sachen höre, ganz einfaches. Ich habe immer das Gefühl, die Menschen haben zu wenig Feedback. Das ist einmal das Erste, was ich denke, jetzt auch nach der Zeit, wo ich das jetzt auch dürfen machen. Und wie viel braucht es, dass man mit jemandem so redet, so, man sagt, so wie man in den Wald ruft, kommt es zurück. Warum nicht 10 Minuten am Tag mit jemandem oder die Aufmerksamkeit und das ganz, die Aufmerksamkeit dort ganz geben und vielleicht jemandem ein gutes Gefühl weitergeben? Schlussendlich ist das mein Gedanke. Jemandem ein gutes Gefühl weitergeben. Ob das jetzt Coaching ist oder ob man dem andere haben weisse Kittel an mit Professor und du hast jetzt auch gesagt von Ausbildung. Was braucht es an Ausbildung, um ein guter Mensch zu sein? Um jemand zu sein, der gespürt, oder? Ich meine, ich habe einmal auch studiert und mit Mediziner zusammen gesehen und dort hat sie dann auch so die psychologischen Fächer gehabt. Und da habe ich das Gefühl gehabt, du bist ja wahrscheinlich, was bist du für ein Arzt, wenn du fertig bist? Zu Kollegen, oder? Weil ich denke, also zu dem würde ich nie gehen. Oder? Aber darum bin ich ja auch nie Arzt geworden.
2: Ralf, ich bin sicher, du wärst ein fantastischer Coach, weil das ist die Grundeinheit, die man muss begreifen.
3: Ich kann noch
2: keine Unternehmen, die sich melden. Es können ja auch Einzelne, all die, das ganze Publikum vom heutigen Sonntagmorgen. Ich glaube, es braucht ja auch nicht irgendwelche Diplome. Ich denke, das macht man vor allem für gewisse Kunden, wenn man es professionalisieren will. Aber es gibt gute Forschungen aus der Psychologie, dass es egal ist, nach welchem System dass man coacht.
3: Krankenkassen haben es einfach nur nicht gehört.
2: Das ist natürlich, ja, das ist ein anderes Thema. Aber am Schluss braucht es den Mensch und den Austausch. Und wenn du Viktor Frankl zitierst, das ist einer von meinen Säulenheiligen aus meiner inneren Reise, die ich mache, auch betreffend Coaching, das ist eine ganz zentrale Figur für mich. Und er hat Satz gesagt, der heisst, zwischen dem Reiz von aussen und deiner Reaktion liegt deine innere Freiheit. Alles zu entscheiden, also alles ist ein freier Entscheid. Wenn von aussen kommt ein Stress und ich reagiere, aber wie? Da liegt der Raum von meiner inneren Freiheit. Und er hat so viel... so viele fantastische Bücher geschrieben.
3: Darf ich auch noch
2: eine? Ja, bitte. Also, ja.
1: Ja, ja, ja.
3: Also sinngemäß. Und das passt eben sehr gut rein. Der Frankl fasziniert mich eben auch, weil er aus den ausweglosesten Situationen probiert, irgendetwas zu sehen. Das heisst, alles, was nicht gut ist, müssen wir ja, das ist nicht gut. Also, wir haben eine Vorstellung, wie es besser sein könnte und dort etwas reinsetzen. Er hat sinngemäß gesagt, dass er eben nicht wartet, was das Leben ihm bringt, sondern was er im Leben bringt. Und das ist etwas geworden, auch, wenn ich jetzt so probiere zu leben. Also nicht einfach warten, was kommt jetzt, und so schön. Nein, wir haben auch einen Auftrag, oder? Wir haben einen Auftrag. Wir sind nicht allein. Wir sind in einer Gemeinschaft. Wir sind auch nicht einfach nur da, um glücklich zu sein, sondern vielleicht gibt es ja auch noch das Unglück von jemand anderem. Und ich glaube, das ist der Sinn. Wir wollen beschützen, wir wollen beschützt werden, wir wollen Liebe, wir wollen geliebt werden. Aber es ist immer so etwas. Es ist nicht einfach nur sein.
4: In dem Fall ist das aber so ein bisschen deine DNA vom Nachtclub, wo du die letzten 13
3: absolut.
4: Jahre so gemacht hast. Gell?
3: Absolut.
4: Das ist spürbar.
3: Ich kann immer dürfen mich sein, Christian. Das erfährst du jetzt als mein Chef. Erfährst du das?
1: Ja. Es war eine spezielle Lebensphase, gell? Du hast ja gesagt, du seist wie die Jungfrau zum Kind gekommen mit dem Nachtclub damals, mit dem Posten.
3: Ich komme plötzlich von jemandem zugeschickt, das Inserat über. Und ich habe gelesen, es sind etwa 20 so Skills drauf gesehen. Und ich habe gedacht, das ist ja, das passt ja. Wer hat das Inserat für mich geschrieben? Wer hat wie viel gezahlt? Ja. Und ich habe mich sofort beworben. Ich bin gerade am anderen Tag auf Zürich in ein Tonstudio. Ich habe mich ja mit der Stimme beworben und nicht schriftlich. Und habe dann das bekommen. Und wie gesagt, ich bin dann also nicht so ausgestattet wie heute mit, okay, ich kann das. Ich habe einfach etwas müssen machen. Ich bin ausgesteuert zu dem Zeitpunkt. Und habe gefunden, nein, warum ist das nicht früher gekommen? Jetzt probier's. Aber ich habe eine Absage bekommen. Das ist einmal das Erste. Ich habe eine Absage bekommen. Ich bin dann erst in der zweiten Runde, wo du dich gemeldet hast. Und da habe ich gedacht, ich hätte mich gar nicht wollen. Ich bin so glücklich, dass ich das gemacht habe. Ja.
4: Ja.
1: Wir docken doch noch schnell ein bisschen an bei eurer Herkunft. Auf der einen Seite das Einzelkind Eva. Was wäre so ein typischer Schnappschuss von dir und euren Eltern daheim? So, wenn du zurückdenkst an die Zeit, du hast erzählt, wie das Vertrauensbilden war, wie deine Eltern dir Vertrauen auch gegeben haben?
2: Ich auf dem Velo Richtung Emmaus zuficken, wo die Rössli waren, die wir amig dürfen striegeln und reiten und so. Immer der Wind in den Haaren und unterwegs.
1: Dein Vater ist Schriftsetzer aus Tübingen, hat eigentlich wollen auswandern in Neuseeland.
2: Habe ich alles erzählt, excuse.
1: Und dann hat deine Mutter offenbar einen Englischkurs besuchen. Und das ist die glückliche Fügung, dass die Eva entstanden ist.
2: Genau, sie sind miteinander im gleichen Englischkurs gesessen. Mein Vater eigentlich, der noch bei Aurel Füssli einen Zwischenjob gemacht hat, bevor er dann schon hat auf Neuseeland wollte, lernt meine Mutter kennen, Sweet 16. Im Englischkurs, zum Glück im gleichen. Sie hat sich eigentlich noch mit anders eingeschrieben, ist dann nochmal in die Reihe gestanden, ist nochmal eine halbe Stunde in der Linie gestanden, um sich umschreiben, wieso auch immer. Ich glaube an das Schicksal. Und das war es, gewesen, dass die beiden sich getroffen haben. Und mein Vater hat dann ziemlich müssen die hinteren Führer nehmen, bis meine Mutter gesagt hat, also gut, ich gehe mit dir jetzt mal ein 7-Up trinken und wir schwänzen die Englischklasse. Ich bin froh, dass er sich durchgesetzt hat.
1: Wir sind alle froh. Ralf, du hast erzählt, aufgewachsen zu 10, gell? Dein Vater war Chauffeur, deine Mutter daheim mit einem Barkind. Du bist ja nicht als Einzelkind aufgewachsen. Was wäre so ein typisches Bild von euch daheim oder von dir daheim? Wenn die Trommeln haben wir schon mitbekommen.
3: An Weihnachten mit Blockflöten unter dem Christbaum. Ein typisches Bild. Ich bin der Älteste und ich habe zwei Brüder, die jünger sind. Und ich habe mich wahnsinnig genervt, wenn ich immer für die haben müssen schauen. Oder der Jüngste ist 9 Jahre jünger, das war kein Problem. Da bin ich mit dem Kinderwagen im Quartier rumstolziert. Aber der 3 Jahre jünger ist, ich bin ein Wilder gewesen, zwar scheu, aber viel im Wald, oder ich bin viel von aussen gewesen. Und der hat immer mit müssen. Und ich habe müssen aufpassen. Und bei jeder Felsschlucht, die abgegangen ist, ist der stehen geblieben. Und ich kann nicht. Und ich bin schon unten gewesen. Hey, das klingt jetzt ein bisschen übertrieben, aber sinngemäß. Und dann ist er auch in Ameisenhaufen gefallen oder in Bach gefallen. Und dann sind wir heimgekommen. Die Mutter hat sich aufgeregt. Und wer hat es für die müssen herhaben? Ich, oder? Und natürlich habe ich dann nicht so Freude gehabt. Aber das sind so Bilder gewesen. Oder langweilige Sonntagsspaziergänge mit Sonntagskleidern. Also ich habe ausgesehen. Für jemanden, der gerne im Wald ist, aber an einem Sonntag, das war die höchste Strafe.
4: Du hast eine musikalische Erweckung gehabt, auf das würde ich schnell eingehen, weil du hast, glaube ich, Abziehbildchen gesammelt, das hat es damals noch gegeben. Ja. Ganze Koffer voll Abziehbildchen hat es gegeben. Und du bist ja eigentlich sozialisiert worden mit Schlager, das war die Zeit, 60er Jahre, Anfang 70er. Das ist eine Geschichte, ja. Da hat es aber eine Kassette gegeben, glaube ich, oder? Wo du hättest können duschen. Und was ist passiert nachher?
3: Also ich bin eigentlich gesagt, grüezi, haben Sie ein Abziehbildchen? So bin ich in Laden, oder? Und dann haben die mir Abziehbildchen gegeben. Und irgendwann hatte ich viele Abziehbildchen gehabt. Und habe aber Rex Gildo und Roy Black und diese Sachen gehört. Wenke Müre und all das habe ich auswendig können. Und meine Gespändli in der Schule haben aber Geschwister, die älter waren, die haben Pink Floyd, Led Zeppelin und so Zeugs gelassen. Und wenn du dazugehören wolltest, musst du irgendwie auch den musikalischen Sprung irgendeines Tages machen. Weil ich bin mit meinen Schlagern nicht so angekommen. Es war auch eine Art Prüfung und da habe ich beschlossen, weil ein Kollege von mir hat dann tatsächlich so ein 120-Minuten-Kassettchen gehabt, 2 Stunden. Das sind die, die es immer reingefädelt hat, oder? Und ich möchte es noch. Haben wir einen Tausch gemacht. Ich habe meine 2 oder 3 Säcke voll Abziehbildchen ihm gegeben und er hat mir das Kassettchen gegeben. Und dort drauf war die Purple Made in Japan. Und ich bin heim. Und so ein, natürlich, das komische Kassettengerät, das ja eh nicht gut tönt, und hat das Kassett geliehen, und ich habe gekühlt, gekühlt, gekühlt, auch, bei

0: die Musik hört und plötzlich kommt Techno, was mache ich jetzt? Oder eben auch plötzlich kommt man in eine Welt, die mit Literatur zu tun hat oder mit etwas ganz anderem, wo man noch nie drin war. Das ist eigentlich etwas Schönes. Es hat ja viel Ozean, wo man eintreten kann und sich bewegen und schwimmen. Also ich habe das geliebt. Aber im Nachhinein ist es natürlich viel einfacher. Aber klar, das Formtime.
1: Ich könnte noch schnell etwas, was ich mir notiert habe, relativ früh in der Sendung vorgreifen. Eva, du sagst eben, wir haben eine Patchwork-Situation. Erkläre es mal schnell, wer, wie, wo. Also wir haben der Älteste, die Sohn, hat zwei Kinder schon, gell? Das ist richtig.
2: Genau, genau. Ja.
1: Und dann sind noch mal zwei Teenager dazugekommen. Wer sitzt du einmal bei euch am Familientisch? Also wie wohnt ihr alle?
2: Sehr, dynamisch, oder? Genau, also mein Sohn hat zwei Kinder, die 3,5-jährige Tochter und das kleine Baby, zwei Wochen, das Büebli. 3 Wochen inzwischen. Und dann sind meine Teenage-Töchter 16 und 18.
1: Jawohl.
2: Und meine Grössere, die hat jetzt Matur abgeschlossen und geht morgen, heute Abend haben wir das Familienessen und nehmen Abschied für einen Monat. Sie geht morgen auf den Interrail mit einem grossen Rucksack. Da haben wir zusammen Posten vor ein paar Tagen. Morgen mit dem Billett Richtung Marseille und dann quer durch Europa. Und dann sind natürlich noch die Kindsväter, die darf man auch nicht vergessen. Und das ist der Hugo Bicci, der Vater ist von meinem Sohn, von unserem Sohn. Und der ist natürlich auch schon Grosspapi, logischerweise. Bei ihm passt das Alter ein bisschen besser, weil er wird nächstes Jahr 70. Und dann der Vater von meinen Töchtern, genau.
1: Ja. Hast du gut losgelassen, wenn er so eine Tochter loszieht?
2: Ich muss sagen, ich habe es gelernt schon bei meinem Sohn relativ hart, weil erst mit 18 ist er auf Wien nach der Matur, hat dort Lyrik studiert an der Uni für angewandte Kunst und war 2 Jahre in Wien, bevor er dann auch Medizin studiert hat, wie seine Frau. Und ich würde behaupten, das sind heute Ärzte, die andere Ärzte sind, wie du vorher, Ralf, gesagt hast.
1: Das ein Lyriker, der Arzt ist.
2: Ganz genau, da kann man sich schon mal vorstellen.
1: Wow.
2: Genau, kulturaffin und nah am Leben.
1: Ja. Sehr nah am Leben.
2: Ohne weissen Kittel.
1: Zu dem würdest du gehen, Ralf, gell? Zu dem Arzt.
2: Ihr würdet euch sehr gut verstehen.
0: Das klingt ja mal spannend, ja, auf jeden Fall. Alles, was mir spannend dünkt, da gehe ich natürlich naiv rein, ich bin einfach mal drin. Oder? Und,
1: ja. Du hast 7.500 Gespräche geführt, plus minus. In
0: du hast gezählt.
1: Ja, nein, ich habe die Zahl, irgendwann ist die mir aufgetaucht. Eine spezielle Geschichte zum Schluss war der obdachlose Ziggy, den du in die Sendung genommen hast. Und das hat innen, aber auch draussen Schlagzeilen gegeben. Wir haben über den geschwätzt. Ich weiss noch, wir haben uns vor der Sendung unterhalten. Ich habe gefragt, kann ich das machen? Wir haben gesagt, ja, selbstverständlich, ich muss ausprobieren. Nimm uns doch mal schnell mit, wie du diesen Ziggy eigentlich kennengelernt hast.
0: Ich war auf dem Heimweg vom Arbeiten mit dem Trotti und fahre dort beim Bahnhof Oerlikon so eine Rampe drauf. Und dort oben steht einer, hast du mir einen Stutz. Oder? Das macht um 20 vor 1. Und ich habe wirklich, ich habe schon Geld irgendwo gehabt, aber ich musste den Rucksack abziehen und das ganze Zeug. Da habe ich gesagt, nein. Und dann hat er gesagt, hast du eine Karte? Da habe ich gesagt, ja. Dann hat er gesagt, wann ist der McDonald's? Da habe ich gedacht, das ist eigentlich noch ein cleverer Typ. Da bin ich mit dem im McD und der hat auch dort etwas gekauft und ich habe das gezahlt. Und mich hat schon auf dem Weg übergedünkt. Der hat gerade gesagt, dass er ein Junkie ist und draussen übernachtet. Und mich hat er aber interessant gedünkt, weil er nicht so, er ist nicht bescheiden gewesen im Hirn, oder? Sondern er hat eigentlich recht gut geredet. Und dann war er dort am Essen gewesen, und da habe ich gedacht, Gottverdeckel, das ist genau das, was ich eigentlich will. Und zwar nicht, um etwas so ausstellen und möglichst viel. Das, was nachher passiert ist, hat mich dann eigentlich schon fast ein bisschen erschreckt, oder? Dass der plötzlich der Tag noch gefunden hat, etwas müssen zu machen, oder? Natürlich war es gut gewesen, aber ich habe ihn wirklich, ich habe gefunden, der ist so spannend, der Mensch. Wo schlafst du? Wie ist das, wenn du in der Nacht mit einem Schlafsack irgendwo in einer tiefen Halle oder so? Wie ist das? Und dann habe ich gedacht, ich frage ihn und hat er gesagt, ja, aber ich habe gewusst, ich muss natürlich meine Chefin fragen, meine Häuptlinge. Und die haben dann, ja, das ist, ich habe noch nicht gewusst, wie das kommt. Ich habe keine Telefonnummern und nichts gehabt. Und dann haben die gesagt, okay, und irgendwie haben wir es dann geschafft. Ich habe gesagt, du musst mir einfach anrufen am anderen Tag, am 4. bis dann weiss ich es. Und dann hat er mir angerufen, etwa eine halbe Stunde später, aber hat aus einer Kabine angerufen. Und dann ist er gekommen und alles, was dann passiert ist, ist Leben. Ist Leben auf einer anderen Seite. Ich lebe jetzt nicht so wie er, aber mich hat das interessiert. Das Leben ist ja so etwas von breit. Und das ist einer von vielen Leben. Und es hat mich einfach...

0: merken, er hat etwas zu erzählen.
1: Und er hat tatsächlich etwas zu erzählen gehabt. Ja. Absolut. Eine spezielle Episode. Eva, du hast vor einem guten Jahr den Kulturplatz gewechselt zu deinem eigenen Platz als Leadership Coach. Und in dem gleichen Jahr, jetzt sitzt er hier in der ersten Reihe, hat der, Matthias Ackeret schreibt einen Roman, der eigentlich auf der Leadership. Wie geht es einem, wenn ein Roman erscheint, der Eva heisst?
2: Das ist natürlich eine schöne Schmeichelei. Manchmal Bauchpinseln und finde, wow.
1: Aber wird es einem etwas unheimlich?
2: Es ist mir dann unheimlich geworden, als ich es gelesen habe. Ich dachte, okay, ich habe Matthias 100% künstlerische Freiheit zugesagt, weil ich auch ein Mensch bin, der einfach vertraut, dass es gut kommt.
1: Und die Nachname steht ja nie nicht drin, oder?
2: Ganz genau, man hat ja keine Ahnung, wenn man denkt, eine Eva, die
1: Journalistin ist.
2: Eine Schweizer Fernsehmoderatorin.
1: Genau.
2: Da weiss man sicher nicht, wer es ist, oder? Ich habe Matthias vertraut und habe dann am 1. Januar, nachher logischerweise auch sehr kurze Nacht, bin ich mit einem leichten Hangover auf meinem Sofa gelegen und habe nicht gedacht, jetzt okay, jetzt muss ich glaube mal wissen, was er macht, weil er hat mich schon gefragt, bist du im März, gibt es dann die Buchpremiere, müssen dann zusammen auf die Bühne und so. Und ich dachte, okay, jetzt muss ich mal schauen, was in diesen Fahnen steht. Das sind dann noch die einzelnen Seiten gewesen. Ich habe das gelesen und habe mich wahnsinnig gut amüsiert. Es ist auch, also, und jetzt nicht, weil mein Name drin steht, sondern weil der Matthias etwas kann, er ist einfach es ist süffig. Er schreibt süffig, es ist ein echter Page-Turner. Und nicht erst in diesem Buch. Ich habe ja das Glück gehabt, dass ich eigentlich alle Romane, die der Matthias geschrieben hat, durfte Premiere moderieren. Also habe ich ziemlich alle seine Bücher gelesen.
1: Du hast ja gewusst, auf was du einlässt.
2: Ich habe eigentlich gewusst, auf was mich einlässt, nämlich auf sehr viel begnadetes Storytelling. Jemand, der Geschichten erzählen kann und der kann so dem einen Atem, also uns als Leserinnen und Leserin Atem behalten, indem er das auch immer einstreut mit ganz viel Aktualität von der Weltbühne, oder? Mhm. Und er hat ja sogar geschafft, also es ist jetzt nicht unbedingt eine schöne self-fulfilling prophecy, aber er hat immerhin geschrieben, in einem Vorgängerroman, dass der Trump nochmal Präsident wird. Was man wäre froh gewesen, er hätte nicht recht gehabt. Es war jetzt so gewesen und ab und zu hat er auch etwas Prophetisches. Natürlich nicht in diesem Roman. Ich will jetzt nicht Pointe verraten, aber die stimmt hoffentlich nicht.
1: Eine ganz kurze Prophezeiung ist die, Ralf, du hast diese Woche die letzten 3 Nachtclub-Sendungen auf SRF 1. Und dann, was machst du am 1. September?
0: Am 1. September räume ich auf. Ich habe noch eine Party. Ende August. Ich habe ja Geburtstag dann und ich höre
1: 65.
0: Am 1. also das ist der Montag. Am Dienstag gehe ich auf Cuxhaven. Einfach ein bisschen, weil es da ja so heiß ist. Nein, ich habe dort Auswanderer kennengelernt, die auf Cuxhaven den Wasserturm sind machen. Und die gehe ich besuchen. Und, ehrlich gesagt weiss ich noch nicht so recht, was ich mache. Mir kommt es vor, jetzt noch mit dem Engadin und noch einfach, ich bin bis zum letzten Moment 100% dabei. Also nicht 95 oder 99, 100. Und dann ist das für mich so wie von 150 auf 0 in einer Sekunde, oder? Ich bin sehr gespannt. Das ist etwas, was ich auch noch nie erlebt habe. Ich habe keine Ahnung. Also, in der Schule hat man das auch nicht unterrichtet bekommen, was da passiert. Aber, ich habe keine Angst um mich. Es ist mir noch nie langweilig gewesen. Und vor allem, ich weiss, was ich werde machen. Ich habe über all die Jahre, Christian, das glaubst du nicht, Eva, ich habe Post bekommen. Ohne Ende. Und das ist alles schöne Post gewesen. Von handgeschriebene Briefe, die ich zum Teil mit den Lupen oder mit einer Schrift, die alt ist, 3 Seiten, 4 Seiten. Ich kann nie können so reagieren, wie ich das gerne gemacht hätte, in meiner Art. Ich habe die alle auf die Seite getan und jetzt habe ich so einen Schrank voll.
1: Mit Briefen.
0: Mindestens. Und jetzt habe ich einfach gedacht, damit mein Abgang dort auch ein bisschen langsamer wird, ich tue all die Post beantworten.
1: Wow. Okay. Mit dem.
0: Bin ich den Menschen schuldig, die sich Mühe genommen haben, mir zu schreiben? Ich habe das nicht gewünscht. Ich wäre froh gewesen, es hätte mir nicht so viel geschrieben. Aber ich konnte auch nie können, etwas einfach wegfallen. Das ist nicht gegangen. Und du glaubst nicht, wie viele Mails ich ausgedruckt habe und noch auf der Liste habe. Die muss ich dir also ich probiere also wirklich alles zu beantworten. Aber an dieser Stelle einfach danke vielmals für die ich nicht kann.
1: Wir sagen Dankeschön euch beiden. Merci vielmals für euren Besuch im Persönlich. Eva und Ralf, alles Gute, viel Freude auf eurem Weg, wo immer ihr eure nächsten Schritte ansetzt. Das war es vom Persönlich. Euch allen einen wunderschönen Sonntag und bis zum nächsten Mal. Merci.

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0: Von 23 Uhr A2 Chiasso Richtung Gotthard. Die Einfahrt Airolo ist gesperrt. Stau oder stockend. A2 Chiasso Richtung Gotthard zwischen Quinto und Airolo 1 Kilometer. A2 Luzern-Basel zwischen Pratteln und der Verzweigung Hagnau in beiden Richtungen. A1 Zürich Richtung Bern zwischen Wangen an der Aare und der Verzweigung Lutherbach. A2 Luzern Richtung Basel zwischen dem Arisdorf-Tunnel und der Verzweigung Augst. Und A3 Zürich Richtung Chur zwischen Thalwil und Horgen.
2: Die Nachrichten von SRF um 11 mit Patrick Walter. Der Betreiber der Bar Le Constellation in Crans-Montana, Jacques Moretti, sitzt in Untersuchungshaft. Grund ist, dass er seine Frau gewalttätig angegriffen haben soll. Sie soll deswegen im Spital behandelt worden sein. Ob sie dort immer noch in Pflege ist, ist nicht bekannt. Zuerst hat der Genfer Fernsehsender Le Monde Bleu darüber berichtet. RTS, das Radio und Fernsehen der französischsprachigen Schweiz, bestätigt die Meldung. Moretti und seine Frau haben die Bar Le Constellation betrieben, in der vergangenen Silvesternacht ein Feuer ausgebrochen ist. 41 Menschen kamen dabei ums Leben. Gegen sie beide wird darum ermittelt. Die Anwaltskanzlei des Ehepaars bestätigt in einer Mitteilung Ereignisse im Haus der Morettis, ohne Details zu nennen. Diese betreffen ausschließlich deren Privatleben und würden unabhängig von der Brandkatastrophe untersucht. Zwei Meldungen in Kurzform. Zuerst geht's um die Ukraine. Die westlichen Länder könnten durchaus mehr Patriot-Flugabwehrraketen in das Land liefern. Das sagte die dänische Regierungschefin Mette Frederiksen. Und sie ergänzte, sofern der politische Wille da sei. Wenn diese Unterstützung nicht zustande komme, dann stehe der Ukraine ein Winter bevor, in dem Russland unerbittlich zuschlagen und viele Menschen töten würde, so Frederiksen. In der schwedischen Hauptstadt Stockholm sind Zehntausende Menschen auf die Straßen gegangen für den Klimaschutz. In Schweden wird in 3 Wochen ein neues Parlament gewählt und das Klima gehört laut einer neuen Umfrage zu den wichtigsten Themen. Schweden hat aktuell eine rechte Regierung, die für die ungenügende Umsetzung der Klimaziele des Landes bereits mehrfach gerügt wurde. Im westafrikanischen Guinea sind mindestens 30 Menschen ums Leben gekommen bei einem Erdrutsch an einer Abfalldeponie. In der Nacht sei der Abfallberg ins Rutschen gekommen wegen schwerer Regenfälle, melden die Behörden. Dabei seien mehrere Häuser verschüttet worden. 22 Menschen sind verletzt worden bei dem Vorfall in der Hauptstadt Conakry. Letzte Woche hatten die Behörden angekündigt, die betroffene Abfalldeponie wegen der drohenden Gefahr zu schließen. Zum Wetter. Im Norden wird es morgen trotz Wolken recht sonnig, im Süden nur teilweise sonnig. Gegen Abend ziehen mehr Wolken auf. Die Höchstwerte, die erreichen rund 26 Grad. Das waren Nachrichten von Radio SRF. Verantwortlich war Patrick Walter.
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0: Sonntagnacht nach den Elfen, am Mikrofon Christina Lang. Und jetzt kommt Simon Enzler. Von ihm ist diese Woche die Satire-Sendung «Zeitlupe».

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1: Stellen wir uns vor, in ein paar hundert oder tausend Jahren machen die Archäologen im Gebiet vom heutigen Obwalden, an einer Bergflanke vom Brünigmassiv, eine spektakuläre Entdeckung. Haben wir einen Schuttkegel, der während der Zeit der damaligen Klimaerwärmung nach einem Murgang übrig geblieben ist, werden massive Türen gefunden. Irgendetwas Wichtigste ist offensichtlich in dem Berg innen versteckt worden. Gut gesichert und geschützt für alle Ewigkeit. Was könnte das sein? Soll man die Türe überhaupt auftun? Was, wenn das jetzt eben das Endlager ist für radioaktive Abfälle? Aus der AKW von der dritten Generation, wo im ersten Jahrhundert vom dritten Jahrtausend, auch bekannt als Röstikum, wieder besseres Wissen noch gebaut worden sind. Ja, dann lässt man besser die Finger davon. Aber der Forscherdrang ist grösser als die Angst vor dem Strahlenmeer und man bahnt sich einen Weg durch meterdicke Stahl- und Betonwände rein in eine Kaverne mit weiteren, gut geschützten Türen. Und was man da in den Händen findet, strahlt tatsächlich. Aber nicht radioaktiv, sondern in allen Farben und Formen, die frühzeitliche Kapitalisten in Wallung versetzt haben. Gold, Edelstein, Kunstwerk, ja, sogar Fahrzeuge sind eingelagert. Man ist sich nicht sicher, ob das eine Art rituelle Gefährt sagt. Ja, zur sicheren Überquerung vom Hades. Die Theorie wird dann aber schnell wieder verworfen, weil die meist zweiplätzigen Kisten mit ihren Plattenreifen sowieso gerade abgesoffen wären. Oder ist man früher mit diesen Gefährten mit Falltächer in den Krieg gezogen und hat sein Hab und Gut verteidigt? Und die Archäologen werden weiter wehrweisen, ob die Menschen im Röstikum die Fahrzeuge haben müssen mit Essig betreiben. Ja, weil in einigen von diesen Räumen findet man Tausende von Flaschen, voll mit einer säuerlich stinkenden Flüssigkeit. Chateau Neuf du Pape, ja, Mutter Rothschild und Chateau Petrus. Und so wären die Höhlen irgendwann einmal in den Geschichtsbüchern stehen als Schatzkammern der Pharaonen im Sarner Ahrtal. Mumien wären interessanterweise gefunden, wo man die Reichtümer zuordnen könnte. Die üppigen Funde wären also schlicht nachrichtenlose Vermögen. Was jetzt vielleicht ein bisschen nach einer alpinen Variante von einem Indiana Jones Film geht, könnte tatsächlich passieren. Vor ein paar Monaten hat nämlich in der Gemeinde Lungern am Brünigmassiv der Bau vom Projekt Brünig Mega Safe angefangen. Tief im Berg wäre die Schatzkammer für die Superreichen gebaut. Für mindestens 500.000 Franken kann man es dem für 99 Jahre mieten. Es gäbe scheinbar schon einige Verträge mit gut betuchten Kunden, die sich ein Plätzchen suchen für ihre Preziosen. Wie eben zum Beispiel teure und seltene Auto. Entschuldigung, aber wie absurd ist denn das, jetzt noch Auto mit Verbrennungsmotor einzulagern, wie man doch heute schon weiss, dass der Mosch bald knapp wird. Wenn die Urgrosskinder von den reichen Säcken, die noch eine vage Ahnung haben, für was dass man Benzin alles können brauchen können, ja, wenn die Auto einmal bewegen müssen, dass sie keinen Standschaden bekommen, ja, dann müssen sie wahrscheinlich zuerst mit dem E-Auto in die Apotheke fahren, um noch ein paar Liter Wumpenzin zu kaufen. Ich frage mich also bei diesen Megasafe schon, was man davon hat, wenn man den Reichtum muss einspeiern muss. Ja, ich meine, dann hast du irgendein kostbares Bild. Ja, vielleicht, weiss auch nicht, eine romantisierte Szene aus einem längst vergangenen bürgerlichen Leben. Vom Segantini oder vom Anker. Aber jedes Mal, wenn du so einen Schunker anschauen willst, musst du tief und heimlich in einen Bag hineinkriechen, zum Schöfenden. Ich meine, klar, grundsätzlich ist das eine schlaue Geschäftsidee. So ein Felsen-Safe. Ja, weil wenn man neben das Handy aus dem Land, dann sind es Gebirge zum Aushöhlen und steinreiche Leute, die die Löcher stopfen können. Ja, weil neben es wäre auch der Archäologe in ein paar tausend Jahren bekannt vorkommen. Die Reichen haben zu jeder Zeit irgendetwas zu verstecken.

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1: Die Satire-Sendung Zeitlupe, jedes Wochenende bei uns im Radio, am Samstagmittag und in der Sonntagnacht. 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Und jetzt machen wir ein bisschen Musik. Tina macht Steamy Windows.

Olivia Newton-John und John Travolta, Summer Nights. SRF Verkehrsinfo von 23.16 Uhr. Achtung, falsch fahrendes Fahrzeug. Auf der A3 Chur Zürich in Höhe Murgwaldtunnel kommt Ihnen ein falsch fahrendes Fahrzeug entgegen. Fahren Sie in beiden Fahrtrichtungen vorsichtig und überholen Sie nicht. Diese Meldung betrifft die A9 Chur Zürich auf der Höhe Murgwaldtunnel. Hier kommt Ihnen ein falsch fahrendes Fahrzeug entgegen. Fahren Sie in beiden Fahrtrichtungen vorsichtig und überholen Sie nicht.

Bon Jovi. In der Sonntagnacht. Vorsicht auf der A3 am Wallensee. Gleich in welche Richtung, dass Sie gerade unterwegs sind. SRF Verkehrsinfo von 23.20 Uhr. Achtung, falsch fahrendes Fahrzeug. Auf der A3 Chur Zürich in Höhe Murg-Waldtunnel kommt Ihnen ein falsch fahrendes Fahrzeug entgegen. Fahren Sie in beiden Fahrtrichtungen vorsichtig und überholen Sie nicht.

Sonntagnacht mit dem Elton John, Little Genie und mit guten Nachrichten vom Ballensee. SRF Verkehrsinfo von 23.30 Uhr. Entwarnung, falschfahrendes Fahrzeug auf der A3 Chur Zürich, Höhe Murg-Waldtunnel in beiden Richtungen. Da meldet die Polizei, dass auf dieser Strecke das falschfahrende Fahrzeug nicht mehr unterwegs ist. Vor dem Gotthardtunnel im Süden hat sich der Stau auch aufgelöst. Ein paar Stellen und Baustellen auf anderen Autobahnen haben wir noch, wo es ein bisschen stockert. A2 Luzern-Basel zwischen Pratteln und der Verzweigung Hagnau in beiden Richtungen. A1 Zürich Richtung Bern zwischen Wangen an der Aare und der Verzweigung Lutherbach. A2 Luzern Richtung Basel zwischen dem Arisdorf-Tunnel und der Verzweigung Augst. Und A9 Wöwe Richtung Martigny zwischen Villeneuve und Aigle. Und jetzt direkt weiter auf Rom. Stralunata Roma, Loretta Gocci auf SRF 1.

0: Sonntagnacht, 20 vor 12 Uhr. Also wenn Sie hier in der Schweiz hören, wer weiss, vielleicht gehört uns ja auch jemand an einem Ort, wo man jetzt schon früh am Montagmorgen hat. SRF 1 kann man auch im Ausland hören. Und wir bringen die Schweizerinnen und Schweizer aus dem Ausland ja auch heim in die Schweiz. Immer am Sonntagvormittag aus allen möglichen Ländern, wo sind wir schon überall gewesen, der Sendung «Die fünfte Schweiz». Frankreich, Portugal, Ecuador sind ein paar Stationen gewesen in diesem Sommer. Und heute haben wir jemanden kennengelernt, der nicht in einem Land lebt, sondern auf dem Meer. Mehrere Wochen pro Jahr arbeitet die 57-jährige Monika Radic auf dem Meer zwischen den Kontinenten an Bord von ganz speziellen Schiffen. Das sind Expeditionsschiffe, aber nicht für Forschungsteam, sondern für Gäste. Touristinnen und Touristen, die auf Expeditionen gehen, auf eine Art Kreuzfahrtschiff, allerdings einem von der Luxusklasse, wenig Gäste. Dafür hat es Expertinnen und Experten für die Orte, wo sie herreisen an Bord und Helikopter und U-Boot für Ausflüge. Monika beschreibt es so.
1: Also auf einem Expeditionsschiff wollen wir natürlich gerne den Gäste bilden, also Bildung zugeben und auch das Wissen. Und es ist halt nicht so mehr, es geht nicht mehr um Unterhaltung, sondern es ist wirklich um die Entdeckung, Lernen und authentische Erlebnisse haben und einfach die Natur pur erleben können.
0: Monika Radic betreut Gäste, gestaltet das Bordprogramm, organisiert Ausflüge. Und Natur, das ist die Natur an den verschiedensten Orten auf der Welt. Ganz entlegen, am Nordpol, am Südpol oder bei den Galapagos-Inseln. Und natürlich ist es auch das Meer selber, die grossen Ozeane, wo sie ja wochenlang drauf unterwegs ist, mit den Gästen und mit der Crew auf diesen Luxus-Expeditionsschiffen. Wie fest darf man denn eigentlich seekrank werden, wenn man auf einem Schiff auf dem Ozean am Arbeiten ist?
1: Ja, also das Schlimmste natürlich ist die Dreckpassage, die von Antarktis auf wieder ans Festland geht, nach Chile oder Argentinien. Da ist man etwa anderthalb Tage unterwegs und da kann es manchmal sehr, sehr stürmisch sein. Also wir haben ja schon 12 Meter Wellen gehabt und das Schiff ist natürlich nicht so gross, ist etwa 130 Meter lang und es kann natürlich dann schon recht rütteln und schütteln und auch natürlich den Wellengang passt nicht allen. Also schlecht wird es mir eigentlich nicht, aber ich habe eher gerne Kopfweh und ich werde müde natürlich von dem Wellengang. Das ganze Schiff ist normalerweise dann lahmgelegt, also die Gäste sind meistens in der Kabine, aber das dauert etwa einen Tag und nachher ist es dann schon wieder vergessen. Also sobald sie wieder lang sind, ist die Dreckpassage ist die vom Kopf wieder weg. Aber ein Sturm kann überall sein. Es kann auch in Europa, im Mittelmeer sein, also auf dem Atlantik. Also das kann überall kommen. Aber Dreckpassage ist ja bekannt in der Weltteil, dass es natürlich sehr stürmisch kann sein. Es kann aber auch sein, Dreck kann natürlich dann auch sehr flach sein, also wie ein See. Also ich habe schon beides gesehen. Und eben wie gesagt, das schlimmste Erlebnis ist mit 12 Metern Wellengang. Aber man hat es überstanden.
0: Monika Radic, sie hat heute in der Sendung «Die fünfte Schweiz» erzählt von ihrem Leben auf dem Ozean. Wenn Sie mehr möchten, hören darüber, was sie genau arbeitet, wie sie glücklich ist als Weltenbummlerin und Ozeanreisende und wie das überhaupt angefangen hat mit ihr und dem Ausland. Sie hat nämlich 20 Jahre lang in Südafrika gelebt. Dann hören Sie die Sendung nachher, Play SRF oder im Internet. SRF heisst «Die fünfte Schweiz». Und übrigens freuen wir uns immer auf neue Ideen, auf Menschen, auf Lebensgeschichten. Also wenn Sie jemanden kennen, der einen Traum an einen anderen Ort hergezogen hat, jemand, der jetzt irgendwo auf der Welt daheim ist und gerne erzählt von seinem Leben, weiss nicht, vielleicht haben Sie jemanden angetroffen in den Ferien, ein Schweizer oder eine Schweizerin, die ausgewandert ist, dann geben Sie uns den Kontakt durch srf1.ch auf der Webseite oben rechts bei Kontakt ins Studio. Pressiert aber überhaupt nicht. Können Sie auch nächste Woche noch irgendwann machen. Jetzt ist ja erst Sonntagnacht und das sind Plüsch auf SRF1 UFO.

0: Die Nachrichten von SRF um Mitternacht mit Patrick Walter. Es geht um das Betreiberpaar der Unglücksbar Le Constellation in Crans-Montana. Weil er seine Frau angegriffen haben soll, sitzt Jacques Moretti in Untersuchungshaft. Dann berichten wir über zehntausende Menschen, die in Schweden fürs Klima auf die Straße gehen, und über einen Buschbrand in den USA, welcher sich der Stadt Reno nähert und großflächige Evakuierungen nötig macht. Das Wetter: im Norden wird es trotz Wolken recht sonnig, im Süden nur teilweise sonnig. Die Höchstwerte erreichen rund 26 Grad. Seit der Brandkatastrophe in einer Bar in Crans-Montana wird gegen das Betreiberpaar ermittelt. Nun befindet sich Jacques Moretti aus einem anderen Grund in Untersuchungshaft. Er soll seine Frau gewalttätig angegriffen haben. Sandro Peter.
1: Die Tat habe sich vor knapp zwei Wochen ereignet. Darüber berichtet hat zuerst der Genfer Fernsehsender Le Monde Bleu. RTS, das Radio und Fernsehen der französischsprachigen Schweiz, bestätigt die Meldung. Die Frau soll deswegen im Spital behandelt worden sein. Ob sie immer noch in Pflege ist, ist nicht bekannt. Die Anwaltskanzlei des Ehepaars bestätigt in einer Mitteilung Ereignisse im Haus der Morettis, ohne Details zu nennen. Diese betreffen ausschließlich das Privatleben des Paars und würden unabhängig von der Brandkatastrophe untersucht. Die Vorkommnisse dürften zudem nicht mit der Tragödie verwechselt werden, hätten sich aber im Kontext einer besonders intensiven Zerreißprobe ereignet, welche die Morettis ausgesetzt seien. Was die Anwältinnen und Anwälte damit genau meinen, sagen sie nicht. Das Ehepaar hat die Bar Le Constellation betrieben, in der in der vergangenen Silvesternacht ein Feuer ausgebrochen ist. 41 Menschen kamen dabei ums Leben. Gegen sie beide wird darum ermittelt.
0: In der schwedischen Hauptstadt Stockholm sind zehntausende Menschen auf die Straßen gegangen für den Klimaschutz. Auch rund 280 Organisationen haben an der Demonstration teilgenommen. Die Menschen forderten unter anderem, dass der Wald besser geschützt und das Pariser Klimaabkommen eingehalten werden müsse, berichten schwedische Medien. In Schweden wird in drei Wochen ein neues Parlament gewählt. Laut einer Umfrage des öffentlich-rechtlichen Senders SVT bei Wählerinnen und Wählern gehört das Klima zu den wichtigsten Themen dieser Wahl. Schweden hat aktuell eine rechte Regierung, die für die ungenügende Umsetzung der Klimaziele des Landes bereits mehrfach gerügt wurde. Im US-Bundesstaat Nevada müssen sich zehntausende Menschen in Sicherheit bringen wegen eines Buschfeuers. Das Feuer breitet sich in der Nähe der Großstadt Reno aus. 42.000 Menschen sind aufgefordert, sich in Sicherheit zu bringen. Und weitere 45.000 Menschen sollen sich auf eine Evakuierung vorbereiten, so die Behörden. Das Feuer ist am Samstag ausgebrochen. Bislang sind durch den Brand 3 Zivilpersonen und 3 Einsatzkräfte verletzt worden. Und das Feuer sei von Menschen verursacht worden. Weitere Details nannten die Behörden nicht. Dann zwei Kurzmeldungen. Zuerst geht es um die Ukraine. Die westlichen Länder könnten durchaus mehr Patriot-Flugabwehrraketen in das Land liefern, sofern der politische Wille da sei. Das sagte die dänische Regierungschefin Mette Frederiksen. Und sie ergänzte, wenn diese Unterstützung nicht zustande komme, dann stehe der Ukraine ein Winter bevor, in dem Russland unerbittlich zuschlagen und viele Menschen töten würde, so Frederiksen. Im westafrikanischen Guinea sind mindestens 30 Menschen ums Leben gekommen bei einem Erdrutsch an einer Abfalldeponie in der Hauptstadt Conakry. In der Nacht sei der Abfallberg ins Rutschen gekommen wegen schwerer Regenfälle, melden die Behörden. Dabei seien mehrere Häuser verschüttet worden. Letzte Woche hatten die Behörden angekündigt, die betroffene Abfalldeponie wegen der drohenden Gefahr zu schließen. Die Schweiz hat zum ersten Mal einen Einzelweltmeister im Springreiten. Steve Gerda hat im deutschen Aachen Gold gewonnen, zusammen mit Pferd Dynamics. Olympiasieger, Europameister und Weltcupsieger war der 44-jährige Jurassier bereits. Nun hat er sich also auch zum Weltmeister gekrönt. Er ist der erste Sprungreiter, der alle diese Titel gewonnen hat.
2: Es braucht so viele Leute, um so einen Erfolg zu kommen. Und es ist, ja, ich weiß gar nicht so wirklich, was sagen, aber das ist das Gefühl, das ich, glaube ich, noch in meinem Leben noch nie gespürt habe.
0: Sagt Steve Gerda, der neue Einzelweltmeister im Springreiten. Und dann zu einer Transfermeldung aus dem Fußball. Breel Embolo wechselt in die USA zu Atlanta United. Der Verein meldet, Embolo habe einen Vertrag bis 2030 unterschrieben. Zuletzt spielte der Nazi-Stürmer in Frankreich bei Stade Rennes. Dann zum Wetter. Am Montag ist es im Norden zunächst recht sonnig, im Süden ist es nur zeitweise sonnig. Gegen Abend entstehen über den Bergen erste Platzregen und Gewitter. In der Nacht auf Dienstag wird es verbreitet nass und die Temperaturen erreichen rund 26 Grad. Das waren Nachrichten von Radio SRF. Am Mikrofon und verantwortlich war Patrick Walter.

SRF Verkehrsinfo von 0.20 Uhr. Achtung, falschfahrendes Fahrzeug auf der A51 Flughafen Bülach zwischen Kloten Nord und Bülach Nord. Kommt Ihnen ein falschfahrendes Fahrzeug entgegen, fahren Sie in beiden Fahrtrichtungen vorsichtig und überholen Sie nicht. Ich wiederhole, Achtung, falschfahrendes Fahrzeug auf der A51 Flughafen Bülach zwischen Kloten Nord und Bülach Nord. Kommt Ihnen ein falschfahrendes Fahrzeug entgegen, fahren Sie in beiden Fahrtrichtungen vorsichtig und überholen Sie nicht.

SRF Verkehrsinfo von 0.26 Uhr. Nach wie vor Achtung, falschfahrendes Fahrzeug auf der A51 Flughafen Bülach. Zwischen Kloten Nord und Bülach Nord kommt Ihnen ein falschfahrendes Fahrzeug entgegen. Fahren Sie in beiden Fahrtrichtungen vorsichtig und überholen Sie nicht. Und dann noch A2 Luzern-Basel zwischen Pratteln und dem Schweizerhalle-Tunnel. In beiden Richtungen ist die Strecke gesperrt wegen eines Unfalls.

SRF-Verkehrsinfo von bald 0.36 Uhr. Entwarnung falsch fahrendes Fahrzeug auf der A51 Flughafen Billach zwischen Kloten Nord und Billach Nord. In beiden Richtungen besteht keine Gefahr mehr. Die Polizei meldet, dass auf dieser Strecke das falsch fahrende Fahrzeug nicht mehr unterwegs ist. Und dann auf der A2 Luzern-Basel zwischen Pratteln und dem Schweizer Halle-Tunnel ist die Strecke in beiden Richtungen gesperrt wegen eines Unfalls.

Die Nachrichten von SRF um 1 mit Patrick Walter. Der Betreiber der Bar Le Constellation Cromontana, Jacques Moretti, sitzt in Untersuchungshaft. Grund ist, dass er seine Frau gewalttätig angegriffen haben soll. Sie soll deswegen im Spital behandelt worden sein. Ob sie dort immer noch in Pflege ist, ist nicht bekannt. Zuerst hat der Genfer Fernsehsender Le Monde Bleu darüber berichtet. RTS, das Radio und Fernsehen der französischsprachigen Schweiz, bestätigt die Meldung. Moretti und seine Frau haben die Bar Le Constellation betrieben, in der vergangenen Silvesternacht ein Feuer ausgebrochen ist. 41 Menschen kamen dabei ums Leben. Gegen sie beide wird darum ermittelt. Die Anwaltskanzlei des Ehepaars bestätigt in einer Mitteilung Ereignisse im Haus der Morettis, ohne Details zu nennen. Diese betreffen ausschließlich deren Privatleben und würden unabhängig von der Brandkatastrophe untersucht. Im US-Bundesstaat Nevada müssen sich zehntausende Menschen in Sicherheit bringen wegen eines Buschfeuers. Das Feuer breitet sich in der Nähe der Stadt Reno aus. 42.000 Menschen sind aufgefordert, sich in Sicherheit zu bringen. Und weitere 45.000 Menschen sollen sich auf eine Evakuierung vorbereiten, so die Behörden. Das Feuer ist am Samstag ausgebrochen. Bislang sind durch den Brand 3 Zivilpersonen und 3 Einsatzkräfte verletzt worden. Und das Feuer sei von Menschen verursacht worden. Weitere Details nannten die Behörden nicht. Zwei weitere Meldungen aus dem Ausland in Kürze. Seit bald einer Woche liegt der norwegische König Harald im Spital. Übers Wochenende hat sich sein Gesundheitszustand verschlechtert. Das teilt das norwegische Königshaus mit. Der 89-Jährige leide an einer bakteriellen Infektion des Blutkreislaufes. Er werde deshalb mit Antibiotika behandelt. Die Situation sei stabil. Ins Spital eingeliefert worden war Harald wegen Komplikationen im Zusammenhang mit einer Form der Blutarmut. Im westafrikanischen Guinea sind mindestens 30 Menschen ums Leben gekommen bei einem Erdrutsch an einer Abfalldeponie in der Hauptstadt Conakry. In der Nacht sei der Abfallberg ins Rutschen gekommen, wegen schwerer Regenfälle melden die Behörden. Dabei seien mehrere Häuser verschüttet worden. Letzte Woche hatten die Behörden angekündigt, die betroffene Abfalldeponie wegen der drohenden Gefahr zu schließen. Das Wetter. Im Norden wird es trotz Wolken recht sonnig, im Süden nur teilweise sonnig. Gegen Abend ziehen immer mehr Wolken auf. Die Höchstwerte liegen um 26 Grad. Das waren Nachrichten von Radio SRF. Am Mikrofon und verantwortlich war Patrick Watt. SRF Verkehrsinfo von bald 1.03 Uhr. Auf der A2 Luzern-Basel ist die Strecke zwischen Pratteln und dem Schweizhalle-Tunnel in beiden Richtungen gesperrt wegen eines Unfalls.

SRF Verkehrsinfo von 1.33 Uhr. Auf der A2 Luzern-Basel ist die Strecke zwischen Pratteln und dem Schweizer Halle-Tunnel in beiden Richtungen gesperrt wegen eines Unfalls.

0: Die Nachrichten von SRF um 2 mit Patrick Walter. Der Betreiber der Bar Le Constellation in Crans-Montana, Jacques Moretti, sitzt in Untersuchungshaft. Grund ist, dass er seine Frau gewalttätig angegriffen haben soll. Sie soll deswegen im Spital behandelt worden sein. Ob sie dort immer noch in Pflege ist, ist nicht bekannt. Zuerst hat der Genfer Fernsehsender Le Mont Bleu darüber berichtet. RTS, das Radio und Fernsehen der französischsprachigen Schweiz, bestätigt die Meldung. Moretti und seine Frau haben die Bar Le Constellation betrieben, in der vergangenen Silvesternacht ein Feuer ausgebrochen ist. 41 Menschen kamen dabei ums Leben, gegen sie beide wird darum ermittelt. Die Anwaltskanzlei des Ehepaars bestätigt in einer Mitteilung Ereignisse im Haus der Morettis, ohne Details zu nennen. Diese betreffen ausschließlich deren Privatleben und würden unabhängig von der Brandkatastrophe untersucht. Ins Ausland, zwischen Israel und Syrien hat ein hochrangiges Treffen stattgefunden, offenbar um Spannungen zwischen den beiden Ländern abzubauen. Das meldet die staatliche syrische Nachrichtenagentur SANA unter Berufung auf eine Quelle im Außendepartement. Auch israelische Medien berichten über die Gespräche in Jordanien. Vor Ort gewesen sei unter anderem der syrische Außenminister sowie der Chef des israelischen Geheimdienstes Mossad. Seit dem Sturz des syrischen Diktators Bashar al-Assad vor gut anderthalb Jahren hat Israel seine militärischen Aktivitäten in Syrien verstärkt und beispielsweise laut eigenen Angaben mit Luftangriffen Waffenlager von Extremisten zerstört. Vor einer knappen Woche sorgte ein israelischer Luftangriff auf einen Militärflugplatz in Syrien für zusätzliche Spannungen. Damaskus sprach von einer Verletzung der syrischen Souveränität. Seit 1948 befinden sich Syrien und Israel offiziell im Kriegszustand. Zwei weitere Meldungen aus dem Ausland in Kürze. Im US-Bundesstaat Nevada müssen sich zehntausende Menschen in Sicherheit bringen wegen eines Buschfeuers. Das Feuer breitet sich in der Nähe der Stadt Reno aus. 42.000 Menschen sind aufgefordert, sich in Sicherheit zu bringen. Und weitere 45.000 Menschen sollen sich auf eine Evakuierung vorbereiten, so die Behörden. Bisher sind durch den Brand 3 Zivilpersonen und 3 Einsatzkräfte verletzt worden. Seit bald einer Woche liegt der norwegische König Harald im Spital. Übers Wochenende hat sich sein Gesundheitszustand verschlechtert. Das teilt das norwegische Königshaus mit. Der 89-Jährige leidet an einer bakteriellen Infektion des Blutkreislaufs. Er werde deshalb mit Antibiotika behandelt. Die Situation sei stabil. Ins Spital eingeliefert worden war Harald wegen Komplikationen im Zusammenhang mit einer Form der Blutarmut. Das Wetter noch. Im Norden wird es trotz Wolken recht sonnig, im Süden nur teilweise sonnig. Gegen Abend ziehen mehr Wolken auf. Die Höchstwerte liegen um 26 Grad. Das waren Nachrichten von Radio SRF, verantwortlich Patrick Walter. SRF Verkehrsinfo von 2:03 Uhr. Die A2 Luzern-Basel ist zwischen Pratteln und dem Schweizer Halle-Tunnel weiterhin in beiden Richtungen gesperrt wegen eines Unfalls.
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